0: Hier ist die ARD Hitnacht und Elke aus Ludwigshafen, unsere Tortenkönigin der ARD Hitnacht Radiofamilie, hat diesmal nichts gebacken und sich als Konditorin betätigt, sondern sie hat diesmal wieder lecker gekocht und zwar für sich selber und hat geschrieben zu den herrlichen Fotos, die sie angehängt hat, ich platze gerade. Aber weil ich gerade einen Teller von diesen Spaghetti mit angebratenen Salbeiblättern, wie das duftet, Knofi, gelben und grünen Zucchini-Scheiben mit Kirschtomaten darüber gehobelten Parmesankäse genossen habe. So, das also hat sie gemacht. Da habe ich mich die ganze Zeit drauf gefreut. Im Spaghetti-Kochwasser koche ich dann auch gleich noch Pellkartoffeln vor. Das heiße Wasser ist gleich genutzt und dann lassen sie sich später auch leichter schälen. Zwei Teller wandern jetzt in den Kühlschrank für jene, die das auch mögen. Ich liebe solches Essen, liebe Gourmet-Grüße an alle. Ich bin jetzt ganz zufrieden. Mit guter Musik kocht man eben gerne. Ja, das kann ich mir vorstellen, liebe Elke. Also dann ganz liebe Grüße zurück aus Magdeburg und dann jetzt schön schlafen. Müsste ja überhaupt kein Problem sein mit so vollem Magen, oder?
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0: Allein die Fotos anzuschauen, macht mich ja schon irgendwie hungrig. Aber ja, ich werde mal meinen Hunger jetzt in der Nacht nicht stillen befriedigen.

Hier ist die ARD-Hitnacht mit einer Falschfahrermeldung. Achtung bitte, Falschfahrer auf der A45, A66 zwischen Hanauer Kreuz und Wölfersheim. Kommt Ihnen ein Falschfahrer entgegen, bitte ganz rechts fahren, nicht überholen. Auf der A45, A66 zwischen Hanauer Kreuz und Wölfersheim ist ein Falschfahrer unterwegs. Vorsicht hier in beiden Richtungen.

Milo. Heult hier den Mond an, es ist auch wieder zum Anheulen, dass ein Falschfahrer unterwegs ist. Achtung, ich wiederhole nochmal die Warnung auf der Autobahn 45 A66 zwischen Hanauer Kreuz und Wölfersheim. Achtung bitte, hier ist ein Falschfahrer unterwegs. Vorsicht in beiden Richtungen.

Hier ist der ARD Hitnacht. Madonna daten. Ein internationaler Superstar hat's getan und sich ihre Dates alle zusammen bestellt und dann ein Konzert gegeben. Zum Auftakt des Pride-Monats hat Madonna über die Dating-App Grindr eingeladen auf den New Yorker Times Square. 67 ist er die Queen of Pop, ja, und hat gerade ihr neues Album Confessions 2 fertig. Und ja, um das zu promoten, hat sie jetzt gerade am Donnerstagabend ein 15-minütiges Überraschungskonzert gegeben im pinkfarbenen Korsett, silbernen Stiefeln und mit blauer Brille. Und hat dann eben ihre Songs dort gesungen. Einfach schon als Vorgeschmack auf das, was so kommt. Wir hören sie hier in der ARD-Hitnacht jetzt mit ihrem Like a Prayer.

Madonna Like a Prayer. Am 3. Juli erscheint ihr neues Album Confessions 2. Hier ist die ARD Hitnacht und es gibt die Entwarnung von der Autobahn 45 A66. Kein Falschfahrer mehr zwischen Hanauer Kreuz und Wolfersheim, fahren alle wieder in die gewünschte Richtung.

0: Und damit 2.30 Uhr. Zeit für den Verkehrsservice der ARD-Hitnacht. Beginnt, wie immer, erstmal auf der Autobahn 1. Hier ist zwischen Lengerich und Lattbergen wegen Brückenarbeiten gesperrt. Bis Sonntag 6 Uhr. Dann die Autobahn 6 Nürnberg Richtung Heilbronn ist zwischen Kreuz Nürnberg Süd und Roth nach einem Unfall gesperrt. Umleitung bitte benutzen die U54. Die Autobahn 43 Wuppertal Richtung Recklinghausen ist zwischen Herne-Eickel und Kreuz-Herne wegen Bergungsarbeiten gesperrt bis 6 Uhr. So, Achtung, da kommt jetzt gerade noch eine neue Verkehrsmeldung rein. Falschfahrer in beiden Richtungen auf der B2. Achtung bitte zwischen Donauwörth Nord, Berger Kreuz und Mertingen. Hier ist ein Falschfahrer gerade eben gemeldet worden. Bitte ganz rechts fahren, nicht überholen. Auf der B2 zwischen Donauwörth Nord, Berger Kreuz und Mertingen ist ein Falschfahrer gemeldet. Bitte ganz rechts fahren, nicht überholen. Vorsicht in beiden Richtungen. Ich wiederhole das auch gleich nochmal. So, warum wir stehen geblieben? Hier auf der Autobahn 96 zwischen München-Leim und Sendling ist gesperrt wegen Brückenarbeiten in beiden Richtungen bis 5 Uhr. In Berlin die A111 in beiden Richtungen im Tunnel Flughafen und zwar zwischen Seidelstraße und Festplatz. Und dann die Autobahn 565 ist zwischen Bonn-Beuel und Auerberg in beiden Richtungen wegen der Brückenschäden an der Bonner Nordbrücke gesperrt. So, und Wiederholung. Der Falschfahrermeldung klingt auch so. Falschfahrer in beiden Richtungen auf der B2 zwischen Donauwörth Nord, Berger Kreuz und Mertingen ist ein Falschfahrer gemeldet worden. Deswegen bitte ganz rechts fahren, nicht überholen und deswegen natürlich auch Vorsicht hier in beiden Richtungen.
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Na, in einer Stunde der ARD-Hitnacht. Madonna, Prayer und dann auch noch Genesis, Jesus, He Knows Me. In der ARD-Hitnacht gibt es jetzt erstmal die Entwarnung von der Bundesstraße 2. Kein Falschfahrer mehr zwischen Donauwörth Nord, Berger Kreuz und Mertingen. Fahren alle wieder in die richtige Richtung. Heißt also, wir haben aktuell gerade gar keinen Falschfahrer, nachdem es eben auch schon die Entwarnung von der A45, A66 gab. Das ist sehr schön. Daniela, unsere Rettungshubschrauberpilotin, hat sich gemeldet und hat geschrieben: Guten Morgen, lieber Hanno. Ja, die Entwicklung der KI schreitet immer schneller voran. Und ich bin genau wie viele andere Menschen auch froh, dass wir es in vielen Bereichen noch mit echten Menschen, auch in der ARD-Hitnacht, zu tun haben. Außerdem wird es bestimmt künftig schwieriger werden, wahre Informationen von falschen zu unterscheiden. Oh ja, da mache ich mir auch Gedanken drüber, Daniela. Mir macht das alles Angst, was da noch so auf uns zukommen wird. Genau, und die KI produziert ja auch noch einiges Falsches, was dann von anderen KI wiederum als Wahrheit ausgewertet wird. Da passiert doch wirklich einiges. Na, mal sehen, was da noch so auf uns zukommt. Weiter schreibt Daniela: Ich habe heute meinen vorletzten Nachtdienst dieser Woche und es ist schon etwas anstrengend, bei Dunkelheit Rettungseinsätze zu fliegen. Deswegen versuche ich mich zwischen den Einsätzen mit den Hits der ARD-Hitnacht zu entspannen. Viele liebe Grüße an die gesamte Radiofamilie und schön, dass du durch die Nacht führst, Hanno. Ich wünsche allen ein schönes Wochenende. Ich grüße lieb zurück und ja, dann hören wir uns doch morgen Nacht gleich wieder, oder? Oh, und noch so ein krasser 80er, der jetzt hier aufliegt. Wir hören es hier schon. Michael Jackson singt seinen Klassik-Hit Thriller.

Hier ist die ARD-Hitnacht. Und ich grüße ganz lieb Bernd zurück, der gerade geschrieben hat, ja, die Musikwünsche werde ich weiterleiten an unsere Musikredaktion. Das ist gut so. Und ja, dann wünsche ich noch eine schöne Nacht, schönes Wochenende, Bernd.

hasch, hasch, so schnell geht's auf die 3 Uhr Nachrichten zu. Gerade mal 2,5 Minuten sind's noch bis dahin und die Zeit füllen wir bestens jetzt mit Musik von Diana Ross.

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1: Um 3 Uhr mit Gabriela Kühne. Russlands Präsident Putin lehnt ein persönliches Treffen mit seinem ukrainischen Kollegen Selenskyj derzeit ab. Selenskyj zeigt sich enttäuscht. In seiner täglichen Videobotschaft sagt er, der Kreml wolle den Krieg nicht beenden. Aus der Nachrichtenredaktion Laura Jahnke.
2: Alle hätten die schwache Antwort gehört, so Selenskyj.

0: Zelensky. Er denke, viele Menschen weltweit werden enttäuscht sein. Der ukrainische Präsident hatte sich in einem offenen Brief an Putin gewandt und ihm ein Treffen in einem neutralen Land vorgeschlagen. Der russische Staatschef nannte den Ton des Briefes unverschämt. Auf dem Internationalen Wirtschaftsforum in St. Petersburg sagte Putin, so schaffe man keine Bedingungen für ein persönliches Gespräch. Ein solches hat es laut russischer Nachrichtenagentur Interfax allerdings zwischen Putin und Altkanzler Schröder gegeben. Putin brachte Schröder nochmal als möglichen Vermittler zwischen Russland und Europa ins Spiel.
1: Die US-Armee hat nach eigenen Angaben Ziele im Iran angegriffen. Ins Visier genommen wurden demnach Radarstationen. Zur Begründung hieß es, die Angriffe dienten der Verteidigung gegen weitere iranische Attacken. Außerdem habe man 4 Drohnen abgeschossen, die der Iran in Richtung der Straße von Hormus gestartet habe. Eigentlich gilt im Iran-Krieg derzeit eine Waffenruhe. Beide Seiten greifen aber immer wieder vereinzelt an. Der Verband der Familienunternehmer fordert, dass der Bundestag seine Sommerpause ausfallen lässt und stattdessen über wichtige Reformen berät. Das Redaktionsnetzwerk Deutschland zitiert aus einem Brief von Verbandschefin Ostermann an die Abgeordneten der Regierungsfraktion. Darin heißt es, die für das Reformpaket relevanten Ausschüsse sollten im Sommer weiterarbeiten, damit der Bundestag noch im August die entsprechenden Gesetze verabschieden könne. Die deutschen Fußballerinnen haben sich für die Weltmeisterschaft im kommenden Jahr in Brasilien qualifiziert. Das Team von Bundestrainer Christian Wück gewann in Köln mit 2:0 gegen Norwegen. Mit dem Sieg kann Deutschland in seiner Qualifikationsgruppe bereits vor dem letzten Spiel nicht mehr von Platz 1 der Tabelle verdrängt werden. Bei der Fußball-WM der Herren fällt für das deutsche Team Lennart Kahl aus. Der Offensivspieler vom FC Bayern München hat sich beim Training verletzt. Als Ersatz wurde Assan Quedraogo vom RB Leipzig nachnominiert. Am Abend trifft die deutsche Mannschaft im letzten Testspiel vor der WM in Chicago auf die USA. Das waren die Nachrichten. Das Wetter in Deutschland. Tagsüber oft freundlich, von Südwesten her gebietsweise Schauer und einzelne Gewitter, Höchstwerte 18 Grad in der Eifel bis 26 Grad in der Niederlausitz. Am Sonntag meist trocken, im Norden ein paar Schauer, 17 bis 25 Grad. Am Montag überwiegend trocken im Westen, abends Schauer und Gewitter, 19 bis 28 Grad. Es ist 3.03 Uhr.
2: Schönen Dank für die Nachrichten. Von mir jetzt der Blick auf die Nachrichtenlage beim Verkehr. Im Verkehrsservice der ARD Hitnacht geht's wieder los auf der Autobahn 1. Hier ist zwischen Lengerich und Ladbergen wegen Brückenarbeiten gesperrt und das bis Sonntag früh. Die Autobahn 6 Nürnberg Richtung Heilbronn ist zwischen Kreuz Nürnberg Süd und Rot nach einem Unfall gesperrt. Umleitung ist die U54. Die Autobahn 7 Hannover Richtung Hamburg ist zwischen Westenholz und Dreieck Weißrode wegen Reinigungsarbeiten gesperrt bis 6 Uhr. Die A7 Hamburg Richtung Flensburg ist zwischen Bad Bramstedt und Großen Aspe nach einem LKW-Unfall gesperrt. Dann Blick auf die A43 Wuppertal Richtung Recklinghausen. Hier ist zwischen Kreuz Herne und Recklinghausen Hochlamark wegen Bergungsarbeiten gesperrt. Das Ganze soll auch bis 6 Uhr dauern. Dann die Autobahn 96 ist zwischen München-Leim und Sendling wegen Brückenarbeiten in beiden Richtungen gesperrt bis früh um 5. Die A111 Berlin-Stadtautobahn ist zwischen Seidelstraße und Festplatz in beiden Richtungen gesperrt. Und die A565 ist zwischen Bonn-Beuel und Auerberg gesperrt in beiden Richtungen. Ihnen unterwegs eine gute, muntere Fahrt in Richtung morgen.
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Peter Gabriel. Und das mit dem Sledgehammer, also mit dem Vorschlaghammer, das wäre ja was für mich, ja, wenn ich wütend bin, weil beim Puzzeln zum Beispiel ein Teil fehlt. Oder wie bei Tobi eben, dem Sohn von Jörg und Claudia in Stuttgart. Schöne Grüße. Der jetzt offensichtlich gerade am Wohnzimmertisch sitzt und sich dort mit dem Jin Mao Tower beschäftigt. Also, ich sag mal, ein Modellbau. Ja, sieht so ein bisschen aus wie Lego wahrscheinlich, ja, oder Playmobil oder so, ja. Also auf jeden Fall Plasteteile, die da zusammengesetzt werden müssen. Nein, Lego vielleicht ja nicht, ich weiß es nicht. Also auf jeden Fall ein großer Tower entsteht da und der ist mindestens so halbe Menschengröße. Steht natürlich jetzt noch auf dem Tisch und viele Teile drumherum. Und Claudia hat geschrieben, Tobi, Baumeister heute Nacht, ja, der Weiterbau stockt. Ausgerechnet ein kleines, wichtiges, sehr seltenes Sonderteil ist unauffindbar. Alle suchen jetzt mit oder sollen den Zusammenbau mit irgendwelchen anderen Steinen ausdenken. Schließlich findet der Baumeister selbst die Alternativlösung. Der Tower soll so schnell wie möglich fertig werden, nämlich heute Nacht. Schließlich sind Bauwerke in China um einiges schneller fertig als hierzulande. Da ist auch schon mal Nachtarbeit drinne. Gruß aus Stuttgart von der Familie Reimann. Ja, was ist denn dann die Alternativlösung? Würde mich ja mal noch interessieren, ob es dann geklappt hat. Also ob der Jin Mao Tower in Stuttgart dann tatsächlich auch noch rechtzeitig fertig geworden ist bis zum Ende der Sendung. Also, Uhr tickt,

Heute ist der 6.6. Und wenn Tobi da schon puzzeln ist sozusagen und das allerletzte Teilchen noch findet, dann noch herzlichen Glückwunsch übrigens nachgereicht, denn vor 2 Tagen hatte er gerade seinen 20. Geburtstag. Billy Idol gratuliert jetzt auch zu Sweet 16.

0: Genau 3.30 Uhr ist es jetzt. Und damit Zeit für den Verkehrsservice der ARD Hitnacht A1. Hier ist zwischen Lengerich und Ladbergen wegen Brückenarbeiten gesperrt bis Sonntagmorgen. Die Autobahn 6 Nürnberg Richtung Heilbronn ist zwischen Kreuz Nürnberg Süd und Rot nach einem Unfall gesperrt. Die Umleitung führt über die U54. Die A7 Hannover Richtung Hamburg ist zwischen Westenholz und Dreieck Weißrode wegen Reinigungsarbeiten bis 6 Uhr gesperrt. Die A43 Wuppertal Richtung Recklinghausen ist zwischen Kreuz Herne und Recklinghausen Hochlamark wegen Bergungsarbeiten bis ca. 6 Uhr gesperrt. Dann der Blick auf die A96. Hier ist zwischen München-Leim und Sendling wegen Brückenarbeiten in beiden Richtungen gesperrt. Bis 5 Uhr soll es noch dauern. Die A111 in Berlin ist zwischen Seidelstraße und Festplatz gesperrt bis 5 Uhr. Und dann der Blick auf die A565. Hier ist zwischen Bonn-Beuel und Auerberg in beiden Richtungen gesperrt. Brückenschäden müssen untersucht werden. Das Ganze zumindest jetzt erstmal 14 Tage, bis dann irgendwo eine Lösung her soll.
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0: Mit Hanno Bauer in Magdeburg. Grüß Sie.

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1: Hier ist die ARD-Hitnacht. Und ja, jetzt kurz nochmal zu dem fehlenden Bausteinchen, ja, zurück, das bei Claudis Familie in Stuttgart fehlt. Ich habe ja gesagt, ich weiß nicht, welche Firma das Modell entwickelt und verkauft hat. Und habe einige aufgezählt, aber keine von denen war es. Und Brigitte in Bischofsheim hat genau das bei mir nachgefragt. Deswegen habe ich jetzt mal das Bild, das mir Claudia in der E-Mail angehängt hatte, durch Google Lens erkennen lassen. Ja, praktische Funktion. Und ich finde es ja toll, was es da noch für Infos dazu gab. Also der Jin Mao Tower ist hier im Maßstab 1 zu 500 zusammenzubauen. Und der Bastelsatz hat 4521 Teile, beziehungsweise in Tobis Fall dann natürlich wohl 4520 Teile. Und ja, das Modell kommt auch noch aus Deutschland und zwar von Blue Bricks. Kannte ich noch gar nicht, die Marke. Wurde 2018 gegründet von Klaus Kiunke und hat ihren Firmensitz in Flörsheim am Main in Hessen. Hier arbeitet das hauseigene Design-Team. Alles gelesen im Internet. So, sehr interessant. Und ja, dann wünsche ich mal, dass das gesuchte Teil wieder auftaucht. Ansonsten dann einfach mal in Flörsheim bei Hessen nachfragen, ob die das eine Teil vielleicht noch versteckt haben.

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1: So ein schönes Liebeslied. Ich lass für dich das Licht an, auch wenn es vielleicht ökologisch jetzt gar nicht so gut ist. Revolverheld haben wir es jetzt gehört in der ARD-Hitnacht und Stichpunkt Revolverheld. Wer sind nun mal die größten Revolverhelden der Welt? Na? Americano. So, jetzt Holly Johnson hinten dran. Um 3:48 Uhr.

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1: Um 4 Uhr mit Gabriela Kühne. Russlands Präsident Putin lehnt ein persönliches Treffen mit seinem ukrainischen Kollegen Selenskyj derzeit ab. Selenskyj zeigt sich enttäuscht. In seiner täglichen Videobotschaft sagt er, der Kreml wolle den Krieg nicht beenden. Aus der Nachrichtenredaktion Laura Janke.
2: Alle hätten die schwache Antwort gehört, so Selenskyj. Er denke, viele Menschen weltweit werden enttäuscht sein. Der ukrainische Präsident hatte sich in einem offenen Brief an Putin gewandt und ihm ein Treffen in einem neutralen Land vorgeschlagen. Der russische Staatschef nannte den Ton des Briefes unverschämt. Auf dem Internationalen Wirtschaftsforum in St. Petersburg sagte Putin, so schaffe man keine Bedingungen für ein persönliches Gespräch. Ein solches hat es laut russischer Nachrichtenagentur Interfax allerdings zwischen Putin und Altkanzler Schröder gegeben. Putin brachte Schröder nochmal als möglichen Vermittler zwischen Russland und Europa ins Spiel.
1: Die US-Armee hat nach eigenen Angaben Ziele im Iran angegriffen. Ins Visier genommen wurden demnach Radarstationen. Zur Begründung hieß es, die Angriffe dienten der Verteidigung gegen

0: weitere iranische Attacken. Außerdem habe man 4 Drohnen abgeschossen, die der Iran in Richtung der Straße von Hormus gestartet habe. Eigentlich gilt im Iran-Krieg derzeit eine Waffenruhe. Beide Seiten greifen aber immer wieder vereinzelt an. Der Verband der Familienunternehmer fordert, dass der Bundestag seine Sommerpause ausfallen lässt und stattdessen über wichtige Reformen berät. Das Redaktionsnetzwerk Deutschland zitiert aus einem Brief von Verbandschefin Ostermann an die Abgeordneten der Regierungsfraktion. Darin heißt es, die für das Reformpaket relevanten Ausschüsse sollten im Sommer weiterarbeiten, damit der Bundestag noch im August die entsprechenden Gesetze verabschieden könne. Die deutschen Fußballerinnen haben sich vorzeitig für die Weltmeisterschaft im kommenden Jahr in Brasilien qualifiziert. Das Team hat am Abend in Köln mit 2:0 gegen Norwegen gewonnen. Aus Köln, Christian Schulze.
1: Gleich den ersten guten Angriff schloss Marie Müller nach 17 Minuten erfolgreich ab. Im Länderspieldebüt gelang ihr damit direkt ihr erstes Tor. Noch schöner der Angriff und der Treffer 10 Minuten später. Im Strafraum schlenzte Carlotta Wamser per direkter Abnahme den Ball herrlich ins untere lange Eck. Schon vor der Pause musste die neu formierte DFB-Abwehr auch einige brenzlige Situationen überstehen. Und nach der Pause hatte Norwegen, der ärgste Konkurrent um den Gruppensieg, durchaus weitere gute Chancen. Doch die starke Ann-Kathrin Berger im Tor und Co. verhinderten ein Gegentor und durften feiern.
0: Das waren die Nachrichten. Das Wetter in Deutschland. Tagsüber oft freundlich, von Südwesten her gebietsweise Schauer und einzelne Gewitter. Höchstwerte 18 Grad in der Eifel bis 26 Grad in der Niederlausitz. Am Sonntag meist trocken, im Norden ein paar Schauer, 17 bis 25 Grad. Am Montag überwiegend trocken, im Westen abends Schauer und Gewitter, 19 bis 28 Grad. Es ist 4:03 Uhr.
2: Schönen Dank für die 3 Minuten, die uns auf den neuesten Stand gebracht haben. Von mir jetzt noch der Verkehrsservice in der ARD-Nacht ebenfalls auf den neuesten Stand, gerade aktualisiert. Die A1 ist zwischen Lengerich und Ladbergen wegen Brückenarbeiten bis Sonntag 6 Uhr gesperrt. Dann der Blick auf die A6, Nürnberg Richtung Heilbronn. Hier ist zwischen Kreuz Nürnberg Süd und Rot nach einem Unfall gesperrt bis 6 Uhr. Bitte die Umleitung nehmen, die U54. Die A7 Hannover Richtung Hamburg ist zwischen Westenholz und dem Dreieck Weißrode wegen Reinigungsarbeiten bis 6 Uhr gesperrt. Die A43 Wuppertal Richtung Recklinghausen ist zwischen Kreuz Herne und Recklinghausen Hochlamark wegen Bergungsarbeiten bis ca. 6 Uhr gesperrt. Die A96 ist zwischen München Leim und Sendling wegen Brückenarbeiten in beiden Richtungen gesperrt bis 5 Uhr. Dann die Autobahn 111 in Berlin, hier ist zwischen Seidelstraße und Festplatz, wegen Wartungsarbeiten im Flughafentunnel in beiden Richtungen gesperrt. Die Autobahn 565, ja, der fehlt jetzt die Bonner Nordbrücke, deswegen ist zwischen Bonn-Beuel und Auerberg in beiden Richtungen gesperrt. Und die B6 schließlich nach Hannover Richtung Nienburg ist zwischen Neustadt-Empede und Schneeren wegen Bauarbeiten bis 6 Uhr gesperrt. Bitte folgen Sie hier der Umleitungsbeschilderung. Ihnen unterwegs eine gute Fahrt in den Samstagmorgen hinein.
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2: Mit Hanno Bauer in Magdeburg. Ich grüße Sie. Guten Morgen.

Schönes, flottes Lied hier von Ronan Keating, Loving Each Day. Und das um 4.12 Uhr am Samstagmorgen. Zeit, in den Tag zu starten. Nein, vielleicht für manche noch nicht. Also um die Uhrzeit, da können sich manche noch zwei oder dreimal umdrehen. Rednecks hören wir jetzt ganz ruhig und entspannt. Wish You Were Here.

Hier ist die ARD-Hitnacht und Rüdiger in Neuruppin hat was von sich hören lassen. Und ich finde es eigentlich ganz gut, was er von sich hören lassen hat, hat geschrieben, lieber Hanno Bauer, vor ein paar Stunden hatte ich ein Tief, aber die vielen Anrufer bei Ihnen, Ihre Geschichten und die Musik der Nachtsendung trugen dazu bei, dass sich meine Stimmung wieder aufgehellt hat und ich den heutigen Tag mit Zuversicht angehen werde. Mir geht es jetzt wieder gut, auch ohne Tabletten. Das Zwischenmenschliche, was wir bei Ihnen zu hören bekommen, schmeckt viel besser. Jo. Alles Liebe, alles Gute. Halten Sie die Ohren steif, schreibt er mir. Also Rüdiger, ich wünsche Ihnen natürlich, dass Sie die Ohren steif halten und dass Sie gut in und durch diesen Tag kommen. Und dann hören wir uns ja auch nächste Nacht dann gleich wieder, oder? Also, toi, toi, toi und raus aus dem Stimmungstief.

Smokey, Living Next Door to Elvis. Und Markus hat sich gemeldet, ja, und zwar freut er sich. Hallo Hanno, heute um 18 Uhr ist die DFB-Pokalauslosung. Und ich schreibe aus Meiting bei Augsburg. Und ich freue mich darauf, was da ausgelost wird. Geile Mucke spielt ihr. Ja, schöne Grüße zurück, Markus.

0: wieder, damit es keine Crash gibt in der Nacht, gibt es hier die wichtigsten Verkehrsinformationen immer zur halben Stunde. 4:31 Uhr jetzt. Verkehrsservice in der ARD Hit nach A1 ist zwischen Lengerich und Ladbergen wegen Brückenarbeiten bis Sonntag 6 Uhr gesperrt. Die A6 Nürnberg Richtung Heilbronn ist zwischen Kreuz Nürnberg Süd und Rot nach einem Unfall gesperrt. Das Ganze soll wohl noch bis 6 Uhr dauern. Umleitungen bitte benutzen die U54. Die A7 Hannover Richtung Hamburg ist zwischen Westenholz und Dreieck Weißrode gesperrt. Nach einem Unfall muss hier noch gereinigt werden. Bis 6 Uhr auch hier angesetzt. Dann die A7 Hamburg Richtung Flensburg ist zwischen Bad Bramstedt und Großen Aspen nach einem LKW-Unfall gesperrt. Die A43 Wuppertal Richtung Recklinghausen ist zwischen Kreuz Herne und Recklinghausen Hochlamark wegen Bergungsarbeiten gesperrt, bis 6 Uhr noch. Die A96 ist zwischen München-Leim und Sendling wegen Brückenarbeiten in beiden Richtungen gesperrt. Dann der Blick auf die A111 Stadtautobahn Berlin zwischen Seidelstraße und Festplatz ist hier gesperrt. Die A565, die Nordbrücke Bonn, ist zwischen Bonn-Beuel und Auerberg gesperrt. Und dann noch die B6 Hannover Richtung Nienburg. Hier ist zwischen Neustadt, Empede und Schneeren wegen Bauarbeiten bis 6 Uhr gesperrt. Bitte folgen Sie der Umleitungsbeschilderung. Ihnen unterwegs eine gute Fahrt wünsche ich.
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kein Zweifel. Yeah. Wir überstehen das. Also auf jeden Fall mit der Nachtschicht. Ich bin mir auch so sicher, weil es ja draußen schon ordentlich hell ist. Wir sind in der Sonnenaufgangsstunde und auf der Uhr steht jetzt 4:40 Uhr. Mensch, wir sind schon fast durch die Nacht.

Herzlichen Glückwunsch, das Bauwerk ist vollendet. Das Modellteil bei Claudias Familie in Stuttgart ist vollendet. Tobi hat's gelöst, das Problem. Also das fehlende Puzzleteil, und kann jetzt schlafen gehen. Claudia hat ein Foto noch dazugefügt. Da ist wirklich die Spitze dran. Und sie hat dann noch geschrieben, das Teil war wirklich nicht mehr auffindbar. Aber da Blue Bricks mit Lego kompatibel ist, haben wir seine noch bestehenden Kisten durchforstet. Dies Sonderteil zwar nicht gefunden, es gibt's auch nicht von Lego, aber zwei Teile, die irgendwie verdreht, herum experimentiert, letztlich das Fehlende ersetzen. Farblich etwas anders, aber nicht bemerkbar, da im Inneren des Baus. Na schön, dass es geklappt hat.

Hier ist der Hit nach. Und Dennis hat gerade geschrieben aus Gelsenkirchen und hat zu dem vermissten Plastikbausteinchen bei Stuttgart bei Claudia geschrieben: Geht mal barfuß durch die Wohnung. Irgendwann steckt das Teil schon im Fuß. Ich kenne das zu gut aus dem Kinderzimmer meines Jüngsten. Autsch!

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1: Um 5 Uhr mit Gabriela Kühne. In der Golfregion gibt es erneut Angriffe. Unter anderem Kuwait meldet feindliche Raketen und Drohnen. Aus der Nachrichtenredaktion Achim Gutzeit.
2: Die Flugabwehr ist im Einsatz. Die Armee des Golfemirats teilte mit, feindliche Geschosse würden abgefangen. Raketenalarm wurde heute früh außerdem in Bahrain ausgelöst. Zuletzt hatte es immer wieder iranischen Beschuss aus der Luft auf mehrere Golfstaaten gegeben. In den betroffenen Ländern befinden sich Stützpunkte der USA. Das US-Militär meldete seinerseits Einsätze. Man habe 4 iranische Drohnen abgewehrt. Sie seien in Richtung der Straße von Hormuz geflogen und hätten eine Bedrohung für die Schifffahrt dargestellt. Außerdem habe man iranische Radarstationen ins Visier genommen.
1: Der Verband der Familienunternehmer fordert, dass der Bundestag seine Sommerpause ausfallen lässt und stattdessen über wichtige Reformen berät. Das Redaktionsnetzwerk Deutschland zitiert aus einem Brief von Verbandschefin Ostermann an die Abgeordneten der Regierungsfraktion. Darin heißt es, die für das Reformpaket relevanten Ausschüsse sollten im Sommer weiterarbeiten, damit der Bundestag noch im August die entsprechenden Gesetze verabschieden könne. Zum Tag der Organspende sind heute bundesweit zahlreiche Aktionen geplant. Die zentrale Veranstaltung ist in Leipzig und steht unter dem Motto Zeit, Zeichen zu setzen. Ziel ist es demnach, Bürgerinnen und Bürger zu überzeugen, eine Entscheidung für oder gegen eine Organspende zu treffen. Deutschland liegt bei der Zahl der Organspenden im europaweiten Vergleich seit Jahren am unteren Ende der Tabelle. Im vergangenen Jahr spendeten

0: 1985 Menschen nach ihrem Tod ihre Organe. Mehr als 8000 schwerkranke Menschen warten derzeit auf ein Spenderorgan. Die deutschen Fußballerinnen haben sich für die Weltmeisterschaft im kommenden Jahr in Brasilien qualifiziert. Das Team von Bundestrainer Christian Wück gewann in Köln mit 2:0 gegen Norwegen. Mit dem Sieg kann Deutschland in seiner Qualifikationsgruppe bereits vor dem letzten Spiel nicht mehr von Platz 1 der Tabelle verdrängt werden. Bei der Fußball-WM der Herren fällt für das deutsche Team Lennart Kahl aus. Der Offensivspieler vom FC Bayern München hat sich beim Training verletzt. Als Ersatz wurde Assan Quadriagono von RB Leipzig nachnominiert. Am Abend trifft die deutsche Mannschaft im letzten Testspiel vor der WM in Chicago auf die USA. Das waren die Nachrichten. Das Wetter in Deutschland. Tagsüber oft freundlich, von Südwesten her gebietsweise Schauer und einzelne Gewitter, Höchstwerte 18 Grad in der Eifel bis 26 Grad in der Niederlausitz. Am Sonntag meist trocken, im Norden ein paar Schauer, 17 bis 25 Grad. Am Montag überwiegend trocken, im Westen abends Schauer und Gewitter, 19 bis 28 Grad. Es ist 5:03 Uhr.
1: Schönen Dank für die letzten Nachrichten heute Nacht. Ja, jetzt geht's in großen Schritten Richtung gegen morgen oder vielleicht auch schon auf Rädern für Sie. Hier ist der Verkehrsservice in der ARD-Hitnacht. Die A1 ist zwischen Lengerich und Lattbergen wegen Brückenarbeiten gesperrt. Das Ganze bis Sonntagmorgen. Dann die Autobahn 6 Nürnberg Richtung Heilbronn ist zwischen Kreuz Nürnberg Süd und Roth nach einem Unfall bis 6 Uhr gesperrt. Die Umleitung bitte benutzen, die U54. A7 Hannover Richtung Hamburg, hier ist zwischen Westenholz und Dreieck Weißrode wegen Reinigungsarbeiten gesperrt. Das Ganze soll jetzt in dieser Stunde beendet werden. Dann die A7 Hamburg Richtung Flensburg ist zwischen Bad Bramstedt und Großen Aspe nach einem LKW-Unfall gesperrt. Ja, das sollte eigentlich auch heute Morgen geschafft werden. Jetzt steht hier bis 11 Uhr wird gesperrt bleiben. Also A7 Hamburg Richtung Flensburg zwischen Bad Bramstedt und Großen Aspe. Heute ein Nadelöhr, zumindest bis in den Vormittag rein, ja. Die Autobahn 43 Wuppertal Richtung Recklinghausen ist zwischen Kreuz Herne und Recklinghausen Hochlamark wegen Bergungsarbeiten bis ca. 6 Uhr gesperrt. Blick auf die A96, hier ist zwischen München-Leim und Sendling wegen Brückenarbeiten in beiden Richtungen gesperrt. Die A565 ist zwischen Bonn-Beuel und Auerberg in beiden Richtungen gesperrt, wegen der Brückenschäden, die entdeckt wurden. Und dann die B6 Hannover Richtung Nienburg. Hier ist zwischen Neustadt Empede und Schneeren wegen Bauarbeiten gesperrt, auch noch bis 6 Uhr. Ihnen unterwegs eine muntere Fahrt.
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1: Mit Hanne Bauer in Magdeburg und mit den Rolling Stones, die jetzt diese Stunde eröffnen. Anybody seen my baby?

großartige Country-Musik hier. Nach der Musik von den Rolling Stones. Also die großen Stars alle beieinander. Dolly Parton, vorher die Rolling Stones. Und jetzt noch Glenn Frey. The Heat is On.

dachte so, da wird also schon ein bisschen vorgeheizt, wobei es, glaube ich, dem Mario sehr schnell warm werden wird. Er hat geschrieben, moin moin, ich bin gerade auf dem Weg nach Dresden zum Mammutmarsch Dresden. 50 Kilometer, der heute stattfinden wird. Ich grüße meine liebe Mama, sie ist einfach die Beste. Grüße von Mario, ich grüße ganz lieb zurück. Perfekt.

Kurze Warnmeldung, um vielleicht ein Hundeleben zu retten. Ja, es gibt eine Verkehrsmeldung von der Bundesstraße 68 zwischen Bramscher Nord und Wallenhorst Zentrum. Achtung bitte hier. Nanu? Hier laufen gerade zwei Musiken auf einmal. Wir wollen erstmal diese hier bitte noch von Donna Summer on the radio. Ja, also, ich fasse nochmal zusammen. Zwischen B68... zwischen Bramsche Nord und Wallenhorst Zentrum, hier in beiden Richtungen ein Hund in Gefahr, der hier auf der Fahrbahn läuft. So, fangen wir doch nochmal neu an hier mit Donna Summer on the radio. Ich gehe gerade hier ein bisschen mit zwei Reglern durcheinander. Aber dafür genießen wir den Song jetzt. Toi, toi, toi, gute Fahrt in den Samstagmorgen hinein überall.

So, on the radio geht jetzt alles wieder in der richtigen Reihenfolge weiter. Das bedeutet, es wird nur ein Regler am Mischpult geöffnet. Dann ist jetzt also der große Moment gekommen, den Max Werner gar nicht erwarten konnte. Ja, wir spielen sein Rain in May.

0: Ja, der hat es so eilig, weil der Mai eben schon vorbei ist. Und er wollte schnell noch seinen Song loswerden, glaube ich. 5.31 Uhr ist es schon. Zeit für den Verkehrsservice in der ARD Hitnacht. Die A1 ist zwischen Lengerich und Ladbergen wegen Brückenarbeiten gesperrt. Dann die A6 Nürnberg Richtung Heilbronn ist zwischen Kreuz Nürnberg Süd und Rot nach einem Unfall bis 6 Uhr gesperrt noch. Halbe Stunde. Die Umleitung führt über die U54. Die A7 Hannover Richtung Hamburg ist zwischen Westenholz und Dreieck-Weißrode wegen Reinigungsarbeiten auch noch gesperrt. Soll auch in einer halben Stunde geschafft sein. Und ebenfalls bis 6 Uhr gesperrt die A43 Wuppertal Richtung Recklinghausen zwischen Kreuzherne und Recklinghausen-Hochlamark. Hier laufen Bergungsarbeiten. Dann die A96 ist zwischen München-Leiben und Sendling wegen Brückenarbeiten in beiden Richtungen gesperrt. Die Nordbrücke Bonn A565 ist zwischen Bonn-Beuel und Auerberg wegen Brückenschäden gesperrt worden. Und die B6 Hannover Richtung Nienburg. Hier ist zwischen Neustadt-Empitte und Schneeren wegen Bauarbeiten bis 6 Uhr gesperrt. Gute Fahrt Ihnen!
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0: Auf in den Tag mit Hanno Bauer am Mikrofon in Magdeburg. Grüß Sie.

Hier ist die AD-Hitnacht mit einer Falschfahrermeldung. Achtung bitte, auf der Bundesstraße 217 zwischen Ronnenberg und Völksen ist ein Falschfahrer gemeldet worden. Bitte ganz rechts fahren, nicht überholen. Ein Falschfahrer auf der B217 zwischen Ronnenberg und Völksen. Vorsicht hier bitte in beiden Richtungen. Ja, hier ist die AD-Hitnacht fast am Ende der Nachtschicht oder zum Start ins Wochenende. Ja, wobei sich Letzteres am besten anhört. Und für alle, die gerade schon jetzt am Samstag in den Tag starten, um Zeitungen und Briefe auszutragen, für euch gibt's jetzt hier einen extra fetten Oldie von den Boxtops, The Letter.

Da geht der Flieger. Da drin ist der Brief. Es wird wohl Luftpost, also auch Flugpost. Top-Priorität sozusagen. Und Achtung nochmal, die Warnung vor dem Falschfahrer. Auf der B217 zwischen Ronnenberg und Völksen ist ein Falschfahrer gemeldet worden. Dort bitte Vorsicht in beiden Richtungen.

So, unverschämterweise wird die Sonne jetzt schon ins Nachtstudio reflektiert. Das heißt, ich flatter jetzt mal davon und hänge mich in meine Höhle und habe dann den festen Willen, ab heute Abend 23 Uhr wieder da zu sein. Oder wann auch immer Sie anfangen, die ARD-Hitnacht zu hören. Hanne Bauer sagt,

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1: Um 6 Uhr mit Claudia Drews. In der Golfregion gibt es erneute Angriffe. Unter anderem Kuwait meldet feindliche Raketen und Drohnen. Aus der NDR Nachrichtenredaktion Achim Gutzeit.
2: Die Flugabwehr ist im Einsatz. Die Armee des Golfemirats teilte mit, feindliche Geschosse würden abgefangen. Raketenalarm wurde heute früh außerdem in Bahrain ausgelöst. Zuletzt hatte es immer wieder iranischen Beschuss aus der Luft auf mehrere Golfstaaten gegeben. In den betroffenen Ländern befinden sich Stützpunkte der USA. Das US-Militär meldete seinerseits Einsätze. Man habe 4 iranische Drohnen abgewehrt. Sie seien in Richtung der Straße von Hormuz geflogen und hätten eine Bedrohung für die Schifffahrt dargestellt. Außerdem habe man iranische Radarstationen ins Visier genommen.
1: Kreml-Chef Putin lehnt Verhandlungen mit dem ukrainischen Präsidenten Selenskyj ab. Selenskyj hatte Putin in einem offenen Brief direkte Friedensgespräche angeboten und ein Treffen in einem Drittstaat vorgeschlagen. Aus Jerewan Björn Blaschke.
3: Er sehe keinen Sinn in einem Treffen, so Putin. Nicht jedenfalls, solange keine Perspektiven für einen dauerhaften Frieden gegeben seien. Eine Putin-typische Aussage. Mit langfristiger Perspektive meint er, dass Selenskyj all seinen Forderungen nachgeben soll, dass Selenskyj unter anderem die 4 im Osten der Ukraine umkämpften Regionen sowie die Krim als russisch anerkennt und räumt. De facto Kapitulation. Die Zeichen stehen weiter auf Krieg.
1: Der Verband der Familienunternehmer fordert, dass der Bundestag seine Sommerpause ausfallen lässt und stattdessen über wichtige Reformen berät. Das Redaktionsnetzwerk Deutschland zitiert aus einem Brief von Verbandschefin Ostermann an die Abgeordneten der Regierungsfraktionen. Darin heißt es, die für das Reformpaket relevanten Ausschüsse sollten im Sommer weiterarbeiten, damit der Bundestag noch im August die entsprechenden Gesetze verabschieden könne. Die parlamentarische Sommerpause findet von Anfang Juli bis Anfang September statt. Zum Tag der Organspende sind heute bundesweit zahlreiche Aktionen geplant. Die zentrale Veranstaltung ist in Leipzig und steht unter dem Motto Zeit, Zeichen zu setzen. In Deutschland spenden im europäischen Vergleich relativ

0: wenig Menschen ein Organ. Mehrere Bundestagsabgeordnete verschiedener Parteien fordern deshalb seit längerem eine sogenannte Widerspruchslösung einzuführen. Danach würde jede volljährige Person grundsätzlich als Spender gelten, sofern sie nicht aktiv widersprochen hat. Eine andere Gruppe will, dass es bei der jetzigen Praxis bleibt, wonach jeder einer Organspende aktiv zustimmen muss. Die deutschen Fußballerinnen haben sich vorzeitig für die Weltmeisterschaft in Brasilien qualifiziert. In Köln setzte sich das Team gegen Norwegen mit 2:0 durch. Aus Köln, Martina Knief.
1: Der 2:0-Erfolg gegen Norwegen war ein souveräner, vor allem dank einer starken ersten Halbzeit. Marie Müller traf in ihrem ersten Länderspiel früh zum 1:0. Carlotta Wamser erhöhte nach knapp einer halben Stunde auf 2:0. In der zweiten Halbzeit musste Torhüterin Ann-Kathrin Berger einige Male ihr Können zeigen. Die DFB-Auswahl hat sich damit ungeschlagen für die Weltmeisterschaft im kommenden Jahr qualifiziert.
0: Bei den deutschen Fußballmännern gibt es dagegen weniger erfreuliche Nachrichten. Offensivspieler Lennart Kahl hat sich im Training verletzt und fällt damit für die WM aus. Für ihn rückt Asan Ouedraogo von RB Leipzig nach. Heute Abend trifft die Mannschaft im letzten Test vor WM-Beginn in Chicago auf die USA. Das waren die Nachrichten. Das Wetter in Deutschland, tagsüber oft freundlich, von Südwesten her gebietsweise Schauer und einzelne Gewitter. Höchstwerte 18 Grad in der Eifel bis 26 Grad in der Niederlausitz. Am Sonntag meist trocken, im Norden ein paar Schauer, 17 bis 25 Grad. Es ist 6:04 Uhr.
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3: Ich wünsche Ihnen einen schönen Samstag, eine gute Fahrt, aber wir haben hier gleich zwei Infos für Sie. Ich weiß nicht, ob Sie die schon gehört haben, aber ich dachte mir, ich gehe mal auf Nummer sicher und gebe die auch nochmal weiter. Achtung auf der B217 Hannover Springe zwischen Ronnenberg und Völksen, da kommt Ihnen ein Fahrzeug entgegen. Bitte fahren Sie äußerst rechts, überholen Sie nicht. B217 Hannover Springe zwischen Ronnenberg und Völksen kommt Ihnen ein Fahrzeug entgegen. Bitte beidseitig besondere Aufmerksamkeit, äußerst rechts fahren, nicht überholen. Und Vorsicht auch auf der B3, Neuhof-Waltershof, auf der Kühlbrandbrücke. Da hat es offenbar schon einen Unfall gegeben und die Unfallstelle ist wohl immer noch nicht abgesichert. Also auch hier bitte besondere Obacht, ansonsten aber guten Start rein ins Wochenende.
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0: 6.11 Uhr am Samstag, das geht ja gut los hier mit Lynn Anderson, ein absoluter Klassiker bei uns bei NDR1 Niedersachsen. Und das war Rose Garden, das ist ja die Geschichte offenbar von einer Trennung. Und da singt sie unter anderem, hör mal, ich habe dir wirklich niemals einen Rosengarten versprochen. Ich möchte mich entschuldigen, aber einen Rosengarten habe ich dir niemals versprochen. Tun wir an dieser Stelle auch nicht, wir versprechen auch keinen Rosengarten, aber... Wir versprechen Ihnen morgen einen ganz besonderen Tag bei uns in Niedersachsen und wir sind dabei.
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0: 20 Minuten nach 6. Was Erfreuliches von den Straßen, in diesem Fall für die B217. Hannover Springe, da kam Ihnen ja zwischen Ronnenberg und Völksen ein Fahrzeug entgegen. Das ist jetzt wohl runter von der Fahrbahn. Ich hoffe, es ist nichts passiert. Ihnen weiterhin gute Fahrt hier mit uns mit NDR 1 Niedersachsen. Die Fußballwelt, die fiebert ja nun wahrlich auf die Fußballweltmeisterschaft zu. Die startet nächste Woche in Nordamerika und in Kanada und natürlich in Mexiko. Mal sehen, wie weit Deutschland da so kommt. Wenn es mit dem Titel nichts wird, dann gibt es nächstes Jahr tatsächlich schon gleich eine neue Chance, denn dann findet die Fußballweltmeisterschaft der Frauen statt, und zwar in Brasilien mit unserem Team, mit Deutschland. Die DFB-Spielerinnen haben sich gestern Abend durch ein 2:0 gegen Norwegen vorzeitig qualifiziert. Maßgeblich verantwortlich dafür war Marie Müller. Klar, Müller. In ihrem ersten Länderspiel erzielte sie gleich ein Tor.
1: Ja, unglaublich. Ich meine, unser Ziel war heute, die WM-Qualifix zu machen. Das war das Hauptziel, das haben wir geschafft. Startelfdebüt, Debüt generell, ein Tor, besser geht's, glaube ich, nicht. Also mir fehlen wirklich die Worte, aber ich bin einfach so glücklich.
0: Ja, aber was soll bei dem Namen schiefgehen, ne? Bei den Männern wird es in Sachen Weltmeisterschaft ja jetzt auch langsam ernst. Heute Abend steht der letzte Test für die DFB-Elf an. Um 20.30 Uhr in Chicago geht es gegen WM-Gastgeber USA. Und das Traurige an der Geschichte, Sie haben es gerade in den Nachrichten schon gehört, leider nicht mehr dabei, Lennart Kahl. Die 18-jährige Offensivhoffnung zog sich im Abschlusstraining eine schwere Muskelverletzung zu. Und deshalb fällt Lennart Kahl auch für die Fußballweltmeisterschaft aus.

0: Samstag, 6. Juni. Es ist für die Statistiker der erste Samstag in diesem Monat, habe ich gerade festgestellt. Letzte Woche um diese Zeit hatten wir doch tatsächlich noch Mai. Das Wetter, das aktuelle Wetter, letzte halbe Stunde, na ja. Bedeckter Himmel über Norderney bei 14 Grad. Leicht bewölkt Oldenburg, 12 Grad. Bremen auch leicht bewölkt bei 12 Grad. In Lüneburg bedeckter Himmel am Hauptbahnhof 11 Grad. Osnabrück leicht bewölkt, am Ledenhof auch 11 Grad. Und Hannover als Landeshauptstadt sagt, machen wir mit, auch 11 Grad, leicht bewölkt. Braunschweig am Schloss auch 11 Grad, leicht bewölkter Himmel. In Göttingen gibt es noch Nebelfelder, am Nikolausberger Weg 8 Grad und Braunlage leicht bewölkter Himmel bei 9 Grad.
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0: Die A1 Osnabrück-Münster ist zwischen Lengerich und Landbergen bis morgen früh 6 Uhr gesperrt. Da wird an der Brücke gearbeitet. Und Bad Harzburg, die Straße Holzhof, ist zwischen Herzog-Julius-Straße und Herzog-Wilhelm-Straße bis Montag früh 8 Uhr gesperrt. Da wird gearbeitet. Grund, da hat es einen Rohrbruch gegeben.
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0: Schönen guten Morgen nochmal für Sie. In der nächsten halben Stunde kommt er. Ich weiß, Sie haben lange auf ihn gewartet. Ralf Walter, unser Mann für den Garten. Und er hat wieder interessante Tipps fürs Grün und die Blumen, die Sie möglicherweise an diesem Wochenende pflegen wollen.

0: 9 nach halb 7 am Samstag. Guten Morgen. Ja, wir haben ja vorhin schon mal kurz vorausgeblickt auf das, was morgen ansteht. Der Tag des offenen Hofes bei uns. 48 Bauernhöfe öffnen ihre Türen, um Ihnen so ein bisschen was über die Landwirtschaft zu erzählen. Und ich kann aus eigener Erfahrung sagen, das kann sehr, sehr spannend und sehr, sehr unterhaltsam werden. Und deswegen würde ich empfehlen, morgen einfach mal Sie auf den Weg zu machen, zum Beispiel hierhin.
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0: Jo. Ich würde mal sagen, dieser Einladung nicht widerstehen. Es macht, glaube ich, wirklich Spaß, sich mal über die Landwirtschaft zu informieren. Vor allen Dingen, wenn Sie möglicherweise ganz selten mal aufs Land kommen, dann ist es besonders spannend. 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

0: Da sind wir ja mal einigermaßen pünktlich, nicht? 6.51 Uhr am Samstag. Wir sind's NDR 1 Niedersachsen. Und um diese Zeit halt immer er hier.
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3: Und heute sage ich Ihnen, wie Sie aus einem kleinen Stück Ihres Oleanders ganz einfach einen weiteren Oleander machen können. Auf zahlreichen Terrassen und Balkonen stehen ja jetzt blühende Oleander und verbreiten ein bisschen Mittelmeer-Feeling. Um dieses Urlaubsgefühl noch zu verstärken, würden viele Hobbygärtner und Hobbygärtnerinnen ihren Oleander gerne vermehren. Und das geht über Stecklinge auch relativ einfach. Was Sie dazu benötigen, sind ein scharfes Messer, Anzuchterde, ein Topf und eine kleine durchsichtige Plastiktüte. Mit dem Messer wird von einem einjährigen Trieb ein etwa 15 cm langes Stück abgeschnitten. Wichtig ist, dass sich an dem Trieb nur Blätter, aber noch keine Blüten befinden. Von diesem Steckling werden die unteren Blätter entfernt. Der so vorbereitete Steckling kommt mit dem blattlosen Ende einige Zentimeter tief in den mit Anzuchterde gefüllten Topf. Anschließend wässern Sie den Topf und ziehen den Plastikbeutel über Topf und Steckling. Fertig ist das Mini-Gewächshaus. Juhu! Für 2 bis 3 Wochen wird der Topf an einen hellen, aber vor Sonne geschützten Platz gestellt. Und dann sollten sich die ersten Wurzeln gebildet haben. Sie werden sehen, wenn Sie diesen Gartentipp beachten, dann blüht bei Ihnen an dem neuen Oleander schon bald etwas.
0: Also ich muss schon sagen, ich finde das wirklich bewegend, was Ralf Walter alles weiß. 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
1: Noch ziemlich ruhig auf den Straßen. Zwei Infos haben wir. Die A1 Osnabrück-Münster, die ist zwischen Lengerich und Lattbergen bis morgen früh 6 Uhr gesperrt, weil da an der Brücke gearbeitet wird. Und Bad Harzburg, die Straße Holzhof, ist zwischen Herzog-Julius-Straße und Herzog-Wilhelm-Straße wegen eines Rohrbruchs bis Montag früh 8 Uhr gesperrt. Das war's schon. Jetzt haben wir noch ein bisschen Zeit bis 7. Und da kann ich Ihnen ja mal mein aktuelles Problem schildern. Ja, 7.40 Uhr spielen wir ja Mut zur Lücke. Und was tut ein einsamer Mensch im Radio, wenn er feststellt, ich habe gar keine Kandidatin und keinen Kandidaten? Er sagt, ich frage mal nach, ob Sie vielleicht Lust hätten. Ich habe schon Max Altstadt, den Kollegen aus den Nachrichten, gefragt. Und er sagt, nee, komm, ich habe keine Zeit, ich muss mich um die Nachrichten kümmern. Vielleicht haben Sie deswegen Lust. Also wenn Sie Lust haben, einfach mal schnell melden über unsere NDR Niedersachsen-App. Gleich wieder Mut zur Lücke, 7.40 Uhr unser Spiel. Sie müssen dabei Musik so ein bisschen sich auskennen. Und dann können Sie mal eben im Vorbeigehen 100 Euro gewinnen. 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
2: Es ist 7 Uhr.
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2: Mit Max Altstadt. Guten Morgen. Die Schlagzeilen. Niedersächsische Hausärzte rufen zu Organspende auf. Niedersachsen und Bremen überprüfen Küstenschutz. Deutsche Fußballerinnen qualifizieren sich vorzeitig für WM. Das Wetter erst weitgehend freundlich, später Schauer und Gewitter bis 23 Grad. Die Zahl der Organspenden in Deutschland ist leicht gestiegen. In den ersten Monaten des Jahres wurden mehr als 1400 Spenderorgane registriert, 12% mehr als im Vorjahreszeitraum. Das teilte die Deutsche Stiftung Organtransplantation anlässlich des heutigen Tags der Organspende mit. Allerdings reichen die Organe bei weitem nicht aus. Bertie Starke, wie reagieren Hausärzte in Niedersachsen darauf?
3: Aus Sicht des Hausärzteverbandes Niedersachsen geht Organspende alle an. Allerdings sei die bei vielen Menschen mit einem unsicheren Gefühl und offenen Fragen verbunden. Als genau richtigen Ort für verlässliche und verständliche Informationen nennt der Verband die Hausarztpraxis. Seit 4 Jahren gehört die Beratung zu den bezahlten Aufgaben von Hausärztinnen und Hausärzten. Dieses Angebot hätten zuletzt immer mehr Patienten angenommen. Die Zahl der Organspender stieg. Deshalb fordert der Verband, diese Leistung müsse wie bisher weiter bezahlt werden. Hintergrund: durch die geplante Gesundheitsreform ist die Vergütung künftig in Gefahr. Niedersachsen verzeichnete im vergangenen Jahr 80 Organspenden. Auf der Warteliste für ein Spenderorgan befanden sich mehr als 720 Menschen. Landesgesundheitsminister Filippi spricht sich deshalb für die Widerspruchslösung aus. Danach ist jeder automatisch Organspender, nur ein Widerspruch ändert das. Für den SPD-Politiker steht fest, die bisherige Zustimmungslösung habe keine Fortschritte gebracht.
2: Trotz geltender Waffenruhe haben sich die USA und der Iran erneut gegenseitig angegriffen. Nach eigenen Angaben hat das US-Militär in den verbündeten Golfstaaten Kuwait und Bahrain 6 iranische Raketen abgefangen. Zuvor wurden 4 Drohnen in der Nähe der Straße von Hormuz abgewehrt. Sie seien eine Gefahr für die Schifffahrt gewesen. Die USA haben daraufhin iranische Radarstellungen attackiert. Es gibt zahlreiche Tote und Verletzte. Niedersachsen und Bremen arbeiten an einem neuen Plan für den Küstenschutz. Gemeinsam überprüfen die Bundesländer den Zustand der Hauptdeichlinie und wichtiger Küstenschutzbauwerke. Das teilte der zuständige niedersächsische Landesbetrieb mit. In dem neuen Generalplan wird dann aufgelistet, welche Maßnahmen und Bauarbeiten nötig sind, um die Menschen weiter vor Hochwassern und Sturmfluten zu schützen. Niedersachsens Umweltminister Meyer sagte zuletzt, dass wegen des ansteigenden Meeresspiegels viele Deiche erhöht werden müssen. Der Wolf, der vor gut 2 Monaten eine Frau in Hamburg gebissen hat, ist wahrscheinlich tot. Davon geht die Umweltbehörde aus. Das Tier wurde damals an der Grenze

0: zu Niedersachsen freigelassen. Inzwischen übermittelt der angebrachte Peilsender keine Daten mehr. Einen technischen Defekt halten die Experten für unwahrscheinlich. Möglicherweise wurde der Wolf erschossen und der Sender zerstört. Wir gucken zum Sport und zum Fußball. Die deutsche Frauennationalmannschaft hat am Abend in Köln mit 2:0 gegen Norwegen gewonnen. Damit qualifiziert sich die DFB-Elf vorzeitig für die WM im kommenden Jahr. Aus Köln berichtet Christian Schulze.
1: Den Grundstein für den souveränen Sieg legte das deutsche Team mit einer starken ersten Halbzeit und purer Effizienz. Gleich den ersten guten Angriff schloss Marie Müller nach 17 Minuten erfolgreich ab. Im Länderspieldebüt gelang ihr damit direkt ihr erstes Tor. Noch schöner der Angriff und der Treffer 10 Minuten später. Im Strafraum schlenzte Carlotta Wamser per direkter Abnahme den Ball herrlich ins untere lange Eck. Schon vor der Pause musste die neu formierte DFB-Abwehr auch einige brenzlige Situationen überstehen. Und nach der Pause hatte Norwegen, der ärgste Konkurrent um den Gruppensieg, durchaus weitere gute Chancen. Doch die starke Ann-Kathrin Berger im Tor und Co. verhinderten ein Gegentor und durften feiern. Deutschland ist vorzeitig für die WM 2027 in Brasilien qualifiziert.
0: Ja, und heute Abend steht dann für die DFB-Männer der letzte Test vor der WM in Nordamerika auf dem Programm. Deutschland trifft in Chicago um 20.30 Uhr auf die USA. Nationalspieler Lennart Karl zog sich im Abschlusstraining eine schwere Muskelverletzung zu. Der 18-Jährige fällt deshalb für die Weltmeisterschaft aus. Und noch zum Tennis. Alexander Zverev steht im Finale der French Open. Der Hamburger setzte sich im Halbfinale in 4 Sätzen gegen den Tschechen Jakub Menšík durch. Der 29-Jährige trifft morgen in Paris nun auf Flavio Corbolli aus Italien. Zverev würde mit einem Sieg den ersten Grand-Slam-Titel seiner Karriere feiern. Die Zeit, es ist gleich 7.05 Uhr.
2: Und da drücken wir schon mal die Daumen und ein bisschen mehr zu Alexander Zverev. Gleich hier noch bei uns im Programm in der nächsten halben Stunde. Jetzt erstmal das Wetter. Heute ist es erstmal länger trocken mit freundlichen sonnigen Phasen. Später aber dann doch mehr Wolken und von der Grafschaft Bentheim her Schauer mit einzelnen Gewittern. Maximal 19 Grad heute am Wasserturm von Langeoog, 21 Grad in Sittensen und in der Künstlerkolonie Worpswede bis 23 Grad in Blekede. Im Oberharz heute 17 bis 19 Grad, dazu meist schwacher, teilweise mäßiger Wind. Aber es sind auch Schauer- und Gewitterböen möglich. Morgen, der Sonntag, wechselnd bis stark bewölkt. Gelegentlich gibt es ein bisschen Sonne, zeitweise auch Regenschauer. Vereinzelt auch Gewitter. Am Nachmittag wird es von Westen her ein bisschen freundlicher und dann kommt auch ein bisschen Sonne auf uns zu. Höchstwerte morgen 17 Grad am Südharz bis 20 Grad in Ostfriesland. Im Oberharz 15 bis 17 Grad. Morgen ein teilweise schwacher Wind, aber gebietsweise gibt es starke, an der See auch stürmische Böen. Und am Montag ist es dann heiter bis wolkig. Ganz im Westen sind auch Schauer und Gewitter möglich. Östlich der Weser bleibt es aber länger trocken. Höchstwerte am Montag 20 bis 24 Grad. Und am Dienstag nur noch 16 bis 19 Grad. Dazu gibt es dichte Wolken und Schauer. Aber auch kurze, freundliche Abschnitte mit ein bisschen Sonne.
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2: Gerade ein wunderschönes Bild von Katja über unsere NDR Niedersachsen-App bekommen. Und da geht die Sonne gerade so auf. Wunderschönes Bild, also für alle diejenigen, die jetzt schon Lust haben, vor die Tür zu gehen. Ich würde es Ihnen empfehlen, wir haben es ja gerade gehört, heute Vormittag ist teilweise noch richtig schön und freundlich. Und da kann man so ein bisschen Natur genießen und diese wunderbaren Bilder einfangen. Und die geben einem dann sicherlich auch ein gutes Gefühl für den Rest des Wochenendes. Also Ihnen jetzt erstmal einen schönen guten Morgen.
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0: 7.14 Uhr am Samstag. Jetzt kommen wir zu einem ganz besonderen Tennisspieler. Olympiagold hat er schon. Er ist Weltranglistendritter, aber einen Grand Slam-Titel, den hat er noch nicht. Das ist aber die Karrierebilanz von Tennisprofi Alexander Zverev bis jetzt. Denn im Halbfinale der French Open, wir haben es gerade ja schon gehört, hieß es gestern.
1: Und das heißt Spiel, Satz und Sieg für Alexander Zverev.
0: Ja, in 4 Sätzen hat sich Alexander Zverev gegen den Tschechen Jakub Menšík durchgesetzt. Und jetzt ist er tatsächlich nur noch einen einzigen Schritt von dem so lang ersehnten ersten Grand Slam-Titel entfernt. Viele sagen, er sei Top-Favorit im Finale, aber das ist ihm eigentlich ziemlich egal.
2: Das Einzige, worauf ich Einfluss habe, klar, es war ein wildes Turnier, aber das Einzige, worauf ich Einfluss habe, ist mein nächstes Match und wer mein nächster Gegner ist. Alles andere kann ich nicht kontrollieren, werde ich nicht kontrollieren, will ich auch gar nicht kontrollieren.
0: Also morgen Nachmittag wird es dann ernst für Alexander Zverev. Holt er sich seinen ersten Grand Slam Titel. Er trifft in Paris im Finale der French Open auf den Italiener Flavio Cobolli.

0: NDR Niedersachsen, was Aktuelles von den Straßen um 7.21 Uhr am Samstagmorgen. Vorsicht in Hamburg auf der Kölbrandbrücke, da sind Leute auf der Straße.
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2: Was ist Ihr Thema der Woche?
3: Familie.
4: Wir sind heute hier, um unsere Familie zu besuchen.
2: Was heißt denn Familie?
4: Meine Geschwister, meine Nichten, Neffen, meine Großnichten und Neffen.
2: Und die leben alle hier und Sie nicht?
4: Genau.
2: Warum?
4: Die Liebe.
3: Ich komme aus Nordrhein-Westfalen.
2: Familienbesuch, was steht an?
3: Weil wir beide Geburtstag hatten, haben wir gesagt, wir machen mal einen Familienkegeln.
2: Sie können auch verlieren?
4: Schwer.
2: Wir hatten ja gerade wieder den schönen Westfalentag. Als wenn man nicht an allen anderen Tagen im Jahr shoppen könnte. Ja. Können Sie uns das kurz erklären, das Phänomen?
3: Also wir brauchen diesen Tag sowieso und ich finde das furchtbar. Das muss nicht sein.
2: Das heißt, Sie waren an Fronleichnam auf welcher Landesseite?
3: Wir waren schon hier, aber wir waren bei der Familie.
2: Was ist Ihr Thema der Woche?
5: Naja, ich bin jetzt gerade auf dem Weg zur Kosmetik. Bei der Maniküre war ich gerade schon.
2: Einmal die Nägel zeigen. Die glänzen richtig schön, ganz glatt. Ja, ich fasse da mal direkt drüber.
5: Genau. Und das,
2: ich hoffe, das ist okay. Wir kennen uns erst ein bisschen,
5: gut.
2: Aber...
5: Alles gut. Wir lernen uns gerade kennen, ja.
2: Genau. Ich kenne jetzt schon Ihre Fingernägel. Sehr schön, sehr gepflegt. Meine könnten es mal gebrauchen.
5: Ja, würden sich freuen, glaube ich.
2: Was ist Ihr Thema der Woche?
6: Sport. Tennis spielen, Bowlen und, wie wir so schön sagen, Muckibude.
2: Muckibude.
6: Gym.
2: Okay, ich merke schon, Sie sind ganz jung und wild unterwegs.
6: Ja. Mit 80.
2: Nein, ernsthaft?
6: Ja.
2: Sollte ich vielleicht wirklich auch mal endlich anfangen mit Sport. Klingt wie dumme Schleimerei, aber 80, also wirklich Respekt.
6: Ich bin fast dreimal die Woche in der Muckibude, weil ich habe ein neues Knie. Man muss was dafür machen, sonst von alleine geht's nicht.
2: Und Sie haben das stabilste Knie im ganzen Gym?
6: Wahrscheinlich.
2: Das Jüngste?
6: Das Jüngste auf alle Fälle, ja.
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0: 7.31 Uhr, heute am Samstag, wo die Zeit ja eigentlich kaum eine Rolle spielt. Viele von uns heute frei und ich wünsche Ihnen ein schönes Wochenende, entspanntes Wochenende. Dieses Wetter aktuell bei uns, Norderney bedeckter Himmel an der Georgshöhe 14 Grad, Oldenburg bedeckter Himmel am Schlossplatz 12. Dicke Wolken über Bremen bei 12, Lüneburg auch bedeckt bei 12 Grad, Osnabrück leicht bewölkt, 12 Grad, Hannover 12 Grad, leicht bewölkt. Braunschweig an der Jugendherberge auch 12 Grad, leicht bewölkt. Bewölkter Himmel auch über Göttingen bei 10 Grad. Leute, Mensch, gibt's da mal irgendwo eine Ecke, wo die Sonne rauskommt? Ich weiß, an der einen oder anderen Stelle ist sie da. Und hier offiziell, Braunlage, wolkenloser Himmel am Eisstadion, 12 Grad.
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0: Vorsicht, Hamburg auf der Kölbrandbrücke, da sind Personen auf der Straße. Die A1 Osnabrück-Münster ist zwischen Lengerich und Lattbergen bis morgen früh 6 Uhr gesperrt, wird an der Brücke gearbeitet. Und Bad Harzburg, hier ist die Straße Holzhof zwischen Herzog-Julius-Straße und Herzog-Wilhelm-Straße bis Montag früh 8 Uhr gesperrt und da ist wohl ein Rohr gebrochen.
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0: Lückenfüller aller Länder vereinigt euch. Nein, Lückenfüller aller Niedersachsen vereinigt euch. Gleich wieder Mut zur Lücke hier bei uns bei NDR 1 Niedersachsen. Denn wir spielen ja seit einigen Wochen jetzt ein neues Spiel. Wir stellen Ihnen drei Songs vor und Sie müssen uns sagen, welches Wort wir da rausgeschnitten haben. Also welches Wort da vergessen wurde. 100 Euro sind bestenfalls drin. Mut zur Lücke bei uns gleich wieder in etwa 6 Minuten.

0: Nun habe ich gerade gesagt, heute irgendwie gar keine Sonne in Sicht, zumindest offiziell keine Sonne in Sicht. Da kriege ich doch von Uwe gleich eine Nachricht. Er schreibt hier in Ronnenberg, da knallt voll die Sonne. Ich höre seit 6 Uhr dazu, wünsche uns ein schönes Wochenende. Und auch Susanne sagt, in Hasum scheint auch die Sonne. Ich muss ja ganz ehrlich sagen, hier bei uns in Hannover habe ich das Gefühl, scheint auch die Sonne. Aber die offiziellen Wetterwerte, die uns da übermittelt worden sind, die sind wieder bedeckt. Ich weiß auch nicht, was da immer nicht funktioniert. Also, wenn Sie Sonne vor der Haustür haben, genießen Sie es. Heute Vormittag soll es ja hier und da tatsächlich Sonne geben. Nachmittags dann eher etwas wolkiger mit ein bisschen Regen. Jetzt haben wir es aber Samstagmorgen. Es ist 7.40 Uhr und damit Zeit für
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0: Und unsere Kandidatin heute ist Tanja Peters aus Lorup. Hallo Tanja.
3: Guten Morgen.
0: Wir haben uns gerade kennengelernt und haben aber festgestellt, wir können auch du zueinander sagen. Tun wir jetzt auch an dieser Stelle auch. Ich sag mal du, Tanja. Du willst irgendwas renovieren, hast du gesagt?
3: Ja, wir haben noch ganz alte Holzfenster, die müssen neu. Und dann haben wir noch das ein oder andere Zimmer, das renoviert werden möchte. Und da würde das Geld ganz gut helfen.
0: Da kann man jeden Huni gebrauchen, ne? Wohl wahr.
3: Ja, genau.
0: Wie sieht denn das Wetter bei euch in Lorup aus?
3: Ja, also im Moment ist es noch frisch, aber ein bisschen sonnig.
0: Gut. Müssen wir noch mal kurz sagen, wo Lorup liegt? Das liegt bei Herzlake irgendwo, ne?
3: Ja, weitestgehend.
0: Weitestgehend.
3: Wo würdest du denn sagen, und das nächste ist Werlte. Halbe Stunde nach Meppen.
0: Ja, lieben Grüße an alle Fans vom SV Meppen. Mensch, ihr feiert wahrscheinlich immer noch, ne? Also ein bisschen lange, ja. Gut. Bist du auch Fußballfan?
3: Nee.
0: Nee, also Fußball-Weltmeisterschaften, okay. So völlig Wumpe.
3: Ja, im Prinzip schon.
0: Okay. Gut, jetzt wollen wir mal gucken, wie weit du dich mit Musik auskennst. Also, du kennst das Spiel, wir haben Songs und du sagst uns mal, welches Wort wir da vergessen haben. Erster Song, Achtung.
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0: Na?
3: Das Wort ist Fire.
0: Ja, das sind 25 Euro schon mal. Die nächste Geschichte.
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0: Na, welches Wort fehlt hier? Was?
3: Beautiful.
0: 50 Euro schon mal. Das geht ja voran hier. Mann, oh Mann, oh Mann. Für die Renovierungskasse haben wir schon 50 Euro parat. Und jetzt noch eins. Und das Wort. Was hier fehlt, das wollen wir sowieso ganz selten hören.
6: Ich bin so hässlich. So grässlich hässlich. Ich bin der.
0: Na?
3: Der Hass.
0: Richtig, 100 Euro für dich.
3: Ja!
0: Ja, das hat sich ja mal gelohnt, ne?
3: Ja, sehr gut.
0: Herzlichen Glückwunsch und Dankeschön. Weiterhin viel Spaß beim Renovieren, ne?
3: Danke, danke schön.
0: Mach's gut, bis dann. Tschüss.
3: Tschüss.
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7 Minuten noch bis 8. Sonnigen guten Morgen von uns von NDR1 Niedersachsen. Ich habe es ja gerade gesagt, hier bei uns über dem Funkhaus durchaus Sonne. Und Gabriela hat uns auch geschrieben über unsere App. Im Nordosten von Celle, schreibt sie, scheint auch schön die Sonne bei blauem Himmel. Also einfach mal genießen. Und besonders interessant das Wetter in Wien. Ja, das kann ich Ihnen auch weitergeben. Da scheint nämlich auch die Sonne. Keine Wolke, blauer Himmel. Und die Grüße dazu kommen von Dirk und Doris. Die sind gerade in Wien. Toll. Wünsche ich viel Spaß da. Wunderschöne Stadt mit so viel Geschichte. Also wo immer Sie heute sind, schönen guten Morgen. Hey.

0: Eine Minute noch und dann ist es 8 an diesem doch weitgehend sonnigen Samstagmorgen.
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0: Das musste mal gesagt werden. Die A1 Osnabrück-Münster ist zwischen Lengerich und Lattbergen bis morgen früh 6 Uhr gesperrt, weil da an der Brücke gearbeitet werden muss. Suroide oder Suroide. Die Kreisstraße in den Abzweig nach Meinholz ist bis ca. 19 Uhr beidseitig gesperrt, Grund eine Veranstaltung. Seelze, die Hannoversche Straße, zwischen Schillerstraße und Beethovenstraße, auch bis Sonntag ca. 20 Uhr beidseitig gesperrt, auch da läuft eine Veranstaltung. Und Bad Harzburg, die Straße Holzhof ist zwischen Herzog-Julius-Straße und Herzog-Wilhelm-Straße bis Montag 8 Uhr morgens gesperrt, Grund ein Rohrbruch.
2: Es ist 8 Uhr.
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2: Mit Max Eitstadt. Guten Morgen. Die Schlagzeilen. Niedersächsische Hausärzte rufen zu Organspende auf. Wilhelmshaven wendet Rückzahlung von Millionen Fördergeld ab. Deutsche Fußballerinnen qualifizieren sich vorzeitig für WM. Das Wetter erst weitgehend freundlich, später Schauer und Gewitter bis 23 Grad. Die Zahl der Organspenden in Deutschland ist leicht gestiegen. In den ersten Monaten des Jahres wurden mehr als 1.400 Spenderorgane registriert, 12% mehr als im Vorjahreszeitraum. Das teilte die Deutsche Stiftung Organtransplantation anlässlich des heutigen Tag der Organspende mit. Allerdings reichen die Organe bei weitem nicht aus. Bertie Starke, wie reagieren Hausärzte in Niedersachsen darauf?
3: Aus Sicht des Hausärzteverbandes Niedersachsen geht Organspende alle an. Allerdings sei die bei vielen Menschen mit einem unsicheren Gefühl und offenen Fragen verbunden. Als genau richtigen Ort für verlässliche und verständliche Informationen nennt der Verband die Hausarztpraxis. Seit 4 Jahren gehört die Beratung zu den bezahlten Aufgaben von Hausärztinnen und Hausärzten. Dieses Angebot hätten zuletzt immer mehr Patienten angenommen. Die Zahl der Organspender stieg. Deshalb fordert der Verband, diese Leistung müsse wie bisher weiter bezahlt werden. Hintergrund: durch die geplante Gesundheitsreform ist die Vergütung künftig in Gefahr. Niedersachsen verzeichnete im vergangenen Jahr 80 Organspenden. Auf der Warteliste für ein Spenderorgan befanden sich mehr als 720 Menschen. Landesgesundheitsminister Filippi spricht sich deshalb für die Widerspruchslösung aus. Danach ist jeder automatisch Organspender, nur ein Widerspruch ändert das. Für den SPD-Politiker steht fest, die bisherige Zustimmungslösung habe keine Fortschritte gebracht.
2: Russlands Machthaber Putin hat ein persönliches Treffen mit dem ukrainischen Präsidenten Selenskyj abgelehnt. Dieser hatte in einem Brief vorgeschlagen, an einem neutralen Ort über ein Ende des Krieges zu sprechen. Putin bezeichnete den Ton des Briefes als unverschämt. Selenskyj zeigte sich enttäuscht. Unterdessen haben sich Putin und Altkanzler Schröder zu einem persönlichen Gespräch getroffen. Worum es da ging, teilte der Kreml nicht mit. Putin hatte Schröder zuletzt als Vermittler ins Spiel gebracht. Wilhelmshaven muss 54 Millionen Euro Fördergeld für den unfertigen Bau eines Klinikums nicht zurückzahlen. Darauf hat sich der Rat der Stadt geeinigt. Frank Jacobs, wie konnte die Rückzahlung denn jetzt abgewendet werden?
4: Der Rat hat mit großer Mehrheit dafür gestimmt, dass der Kreditvertrag für den Bau des Klinikums gekündigt wird. Bisher geflossene Gelder werden verrechnet. Sie müssten auch nicht erstattet werden, so Wilhelmshavens Oberbürgermeister Feist. Zum Hintergrund: die Stadt hatte ja schon mit dem Bau des Klinikums begonnen, allerdings wurde dieser wegen finanzieller Probleme 2023 gestoppt. Seit dem vergangenen Jahr planen Wilhelmshaven und der Kreis Friesland eine gemeinsame Zentralklinik. Deshalb haben sich die Bedingungen geändert und die beschlossene Variante wurde möglich, so Feist. Eine andere Option wäre gewesen, Wilhelmshaven widerruft den ursprünglichen Förderbescheid für den Bau des Klinikums. Dann hätte das Krankenhaus insgesamt 54 Millionen Euro an das Land Niedersachsen zurückzahlen müssen.
2: Nach dem gewaltsamen Tod eines Mannes in Bremen hat die Polizei neue Details bekannt gegeben. Demnach steht fest, dass der 25-Jährige am Dienstag in der Bahnhofsvorstadt geschlagen wurde und anschließend zu Boden stürzte. Trotz Not-OP erlag er später im Krankenhaus seinen Verletzungen. Die Polizei fahndet inzwischen mit Fotos nach dem Täter. Zwei davon sehen Sie auch in der NDR Niedersachsen-App.

0: In Brake sind heute Proteste gegen die geplante Vertiefung der Weser vorgesehen. Mehrere Verbände haben dazu aufgerufen, unter anderem der BUND Wesermarsch und Fridays for Future. Die Demonstranten wollen am Nachmittag mit Kanus und Booten auf der Weser zu einer Kundgebung in Brake paddeln. Sie befürchten unter anderem, dass durch die Vertiefung des Flusses Felder versalzen. Wirtschaftsverbände halten dagegen und sagen, das ist nötig, damit der Hafen in Brake wettbewerbsfähig bleibt. Zum Fußball. Die deutsche Frauennationalmannschaft hat sich vorzeitig für die Weltmeisterschaft in Brasilien qualifiziert. Die DFB-Elf setzte sich am Abend in Köln mit 2:0 gegen Norwegen durch. Christopher Klein berichtet.
1: Kurz nach dem Spiel wurde es im Stadion von Köln dunkel. Und dann, inmitten einer Show aus Handylichtern, tanzten die deutschen Fußballerinnen und feierten die vorzeitige WM-Qualifikation. Auch dank Debütantin Marie Müller, die in ihrem ersten Länderspiel gleich ein Tor erzielte.
2: Unglaublich. Ich meine, unser Ziel war heute, die WM-Qualifix zu machen. Startelfdebüt, Debüt generell, ein Tor, besser geht's, glaub nicht.
1: In einer starken ersten Halbzeit erzielten die DFB-Frauen zweimal genau dann ein Tor, als Norwegen gerade etwas gefährlicher wurde. Die zweite Hälfte war ausgeglichener und Norwegen mehrfach nah dran am Anschlusstreffer. Dass der nicht fiel, hatte auch mit der starken Torhüterin Ann-Kathrin Berger zu tun.
3: Also ich musste einfach da sein, wann ich da sein musste und habe die Mädels, sie haben auch richtig starke Abwehrarbeit abgeliefert.
1: Insgesamt war es ein verdienter Sieg der DFB-Frauen und das verdiente Ticket für die WM in Brasilien. Das abschließende Qualifikationsspiel am Dienstag in Slowenien wird jetzt zu einer entspannten Dienstreise.
0: Für die DFB-Männer steht heute Abend der letzte Test vor der WM in Nordamerika auf dem Programm. Deutschland trifft in Chicago auf die USA. Nicht mit dabei ist Nationalspieler Lennart Kahl. Der hat sich verletzt. Holger Dahl berichtet.
4: Die Personalplanungen von Bundestrainer Julian Nagelsmann für den letzten WM-Test sahen eigentlich anders aus. Nach einer schweren Muskelverletzung von Bayern Münchens Lennart Kahl im Abschlusstraining fällt das Top-Talent nun aber sogar für die komplette Weltmeisterschaft aus. Mit Leipzigs Ouedraogo steht auch bereits der Nachrücker fest. Schon vor Karls Ausfall wurde entschieden, dass Manuel Neuer noch nicht gegen die USA ins Nationalmannschaftstor zurückkehren wird. In der kommenden Woche soll Neuer aber wieder zur Verfügung stehen.
0: Anpfiff Deutschland gegen die USA ist heute um 20.30 Uhr. Und die Zeit, es ist 8.06 Uhr.
5: Und das ist Anpfiff fürs Wetter. Heute erstmal länger trocken mit freundlichen sonnigen Phasen. Später gibt es aber mehr Wolken und von der Grafschaft Bentheim her kommen auch Schauer mit Gewittern auf uns zu. Temperaturen heute maximal 19 Grad an der alten Inselkirche von Baltrum. 21 Grad in Schwanewede und Osterholz-Scharmbeck. Bis 23 Grad in Pudrip und am Rathaus von Dannenberg. Im Oberharz 17 bis 19 Grad. Ein eher schwacher, teilweise mäßiger Wind. Es gibt aber auch Schauer- und Gewitterböen heute. Morgen am Sonntag wechselnd bis stark bewölkt, gelegentlich ein bisschen Sonne, zeitweise aber auch Regen, vereinzelt auch wieder Gewitter. Aber am Nachmittag, da wird es von Westen her dann freundlicher mit ein bisschen Sonne. Höchstwerte morgen 17 Grad am Südharz bis 20 Grad in Ostfriesland, Oberharz bis 17 Grad. Morgen auch wieder eher ein teilweise schwacher Wind, aber gebietsweise gibt es auch starke und an der See auch stürmische Böen. Und die bringen uns dann zum Montag, da ist es heiter bis wolkig. Ganz im Westen sind Schauer und Gewitter möglich. Östlich der Weser ist es länger trocken. Höchstwerte 20 bis 24 Grad, Dienstag nur noch 16 bis 19 Grad.
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5: Also für Dienstag schon mal ein bisschen was Wärmeres zurechtlegen. Apropos zurechtlegen. Ich weiß jetzt nicht, wie ich die Überleitung hinkriege, aber ich wollte einfach fragen, haben Sie Lust auf Entenjagd? So in einer Dreiviertelstunde etwa, 40 Minuten, da spielen wir wieder Entenjagd hier bei uns bei NDR 1 Niedersachsen. Und ich wäre Ihnen dankbar, wenn Sie sich als Kandidatin oder Kandidat zur Verfügung stellen würden. Ehrlich jetzt. 150 Euro sind für Sie drin. Sie müssen drei Geschichten enttarnen und dann sind Sie um möglicherweise eben 150 Euro reicher. Was können Sie tun? Sich jetzt melden über unsere NDR Niedersachsen App. Bitte Name und Ihre Telefonnummer dazu. Und dann spielen wir vielleicht gleich hier bei uns.
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0: Guten Morgen, es ist Viertel nach acht und das hier, das ist ein aktueller Verkehrsservice von uns, von NDR 1 Niedersachsen. Vorsicht auf der A31 Gronau nach Lingen, zwischen Gronau, Ochtrup und Ochtrup Nord, eine Ölspur auf der Straße.
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0: Tja, heute ist es wieder soweit. Majas Landwort der Woche. Maja Mokwitz kennen wir alle aus unserem Landwirtschaftspodcast 63 Hektar. Gemeinsam mit Kollege Andreas Kuhlage geht sie da ja immer wieder Themen der Landwirtschaft hinterher oder auch vorweg. Und das Interessante ist, morgen ist Tag des offenen Hofes, dazu aber gleich ein bisschen mehr. Und der gute Andreas, der muss ja auch immer sich ein bisschen Sachen Landwirtschaft ja erklären, ne? So gibt's ja so Fachbegriffe, die man nicht so sofort einordnen kann. Und Maja stellt ihm dann schon manchmal richtige Rätselfragen. Was zum Beispiel Teilbreitenabschaltung, hat sie ihn gefragt.
2: Also damit gewinnst du auf jeden Fall bei Scrabble, das ist mal klar.
3: Das stimmt.
2: Teilbreitenabschaltung. Also ich glaube, das ist eigentlich kein Begriff aus der Landwirtschaft, sondern das ist ein Begriff aus der Telekommunikation. Das ist das, was viele Mobilfunkanbieter hier bei uns in Deutschland machen. Da wird über eine Teilbreitenabschaltung einfach der Mobilfunk abgeschaltet. Und dann haben wir Funklöcher auf der A7. Jeder, der da lang gefahren ist, weiß das. Das ist ein Begriff, der kommt daher und ist natürlich völlig irreführend jetzt hier von dir in diesen Podcast hineingebracht worden. Ansonsten wüsste ich nicht, was das mit Landwirtschaft zu tun hat. Das ist so technisch.
3: Eben, und die Landwirtschaft benutzt ja gar keine Technik.
2: Pferdewagen und Grubber und Flüge werden da verwendet. Wie sollte man die Teilbreiten abschalten? Erzähl.
3: Dieser Begriff wird oft verwendet, zum Beispiel bei der Pflanzenschutzspritze oder bei unserem Düngegerät. Und zwar ist es so, dass wenn ich jetzt mit der Spritze übers Feld fahre, mit GPS, dann merkt sich das System, dass diese Spur schon bereits befahren wurde und dort schon gespritzt wurde. Und wenn ich jetzt zum Beispiel, ich nehme jetzt mal ein Beispiel, dass irgendwo mitten im Feld ein Baum steht und ich muss wirklich einen Bogen drumherum fahren und würde jetzt in diesem Moment über eine Spur fahren, über die ich vorher schon gefahren bin, dann würde das System das jetzt merken und einen Teil von diesem Spritzarm quasi ausstellen.
0: Ja, das ist Teilbreitenabschaltung. Also bei uns jetzt bitte nicht abschalten, sondern eher einschalten, denn den Landwirtschaftspodcast 63 Hektar, den gibt's natürlich immer wieder bei uns im Programm oder in unserer App ARD Sounds. Und den Tag des offenen Hofes, den gibt's bei uns in Niedersachsen. Morgen ist es soweit und wir sind natürlich auch immer dabei. 48 Höfe öffnen und mehr dazu gleich hier bei uns bei NDR 1.

0: NDR Niedersachsen, aktuelle Sonderstraße, Vorsicht auf der A30, Osnabrück-Rheine zwischen Osnabrück-Hellern und Hasbergen-Gaste, da liegen Plastikteile im Weg. Hier bitte besondere Vorsicht. 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

0: Das Wetter bei uns in Niedersachsen. Die offiziellen Werte aus der letzten halben Stunde. Norderney bedeckter Himmel 15 Grad, Oldenburg leicht bewölkt 13 Grad. Bremen bewölkt auch 13 Grad, genau wie Lüneburg. Osnabrück leicht bewölkt, am Domhof 14 Grad, Hannover leicht bewölkt, am Lindenermarkt 15 Grad. An der Stadthalle von Braunschweig 14 Grad und da, Achtung, wolkenloser Himmel. Göttingen leicht bewölkt, in Schillerwiesen 13 Grad und wolkenloser Himmel auch über Braunlage bei 13 Grad.
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0: Vorsicht bitte, A30 Osnabrück-Rheine zwischen Osnabrück-Hellern und Hasbergen-Gaste, da liegen Plastikteile. Die A1 Osnabrück-Münster ist zwischen Lengerich und Landbergen bis morgen früh 6 Uhr gesperrt, weil da an der Brücke gearbeitet werden muss. Suroide, die Kreisstraße in Höhe Abzweig nach Meinholz, ist bis ca. 19 Uhr beidseitig gesperrt, läuft eine Veranstaltung. Ich weiß nicht, wenn Sie den Namen anders aussprechen, sagen Sie mir bitte über die App am schnellsten, ja? Seelze, die Hannoversche Straße, ist zwischen Schillerstraße und Beethovenstraße bis morgen Abend 20 Uhr beidseitig gesperrt. Da läuft auch eine Veranstaltung. Und Bad Harzburg, da läuft ein Rohr aus. Die Straße Holzhof ist zwischen Herzog-Julius-Straße und Herzog-Wilhelm-Straße bis Montag früh 8 Uhr gesperrt. Und da ist offenbar ein Wasserrohr gebrochen.
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0: Ja, gleich unsere Endjagd, ich habe es ja schon gesagt, die spielen wir heute um 150 Euro, also 120 haben wir im Pott, drei richtige Lösungen, 150 drin. Und wir stellen Ihnen drei Geschichten vor und unser Kandidat aus Langenhagen, so viel sei schon mal gesagt, der muss dann sagen, echt oder Ente. Und wenn er dreimal richtig liegt, ja, dann hat er die 150 Euro von uns.
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0: melancholisch, romantisch, mit ganz viel Gefühl. Al Stewart, Year of the Cat, hier bei uns bei NDR1 Niedersachsen. Ich weiß noch genau, als in der zweiten Hälfte der 1970er Jahre dieser Song das erste Mal im Radio lief, bin ich sofort im Plattenladen gerannt und habe mir das Album dazu gekauft. Und das hat sich gelohnt. Der Mann hat wirklich immer schöne Musik gemacht. Deswegen läuft er ja auch bei uns hier bei NDR1 Niedersachsen. Jetzt läuft hier erstmal ein aktueller Verkehrsservice. Vorsicht, A7 Kassel-Hannover zwischen Derneburg-Salzgitter und Hildesheim. Da liegt Holz auf der Autobahn. Hier bitte also besondere Obacht.
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0: Mit Christian von der Uhr aus Langenhagen, der aber zurzeit gar nicht in Langenhagen ist. Guten Morgen, Herr von der Uhr.
2: Morgen, Herr Kund.
0: Sie haben mir gerade eine wirklich interessante Geschichte erzählt. Sie sind jetzt gerade zu einer Fortbildung, Umschulung, wo nochmal?
2: Genau, Weiterbildung in Buckholzberg zum Arbeitspädagogen.
0: Aha.
2: Und das beinhaltet halt das Arbeiten unter anderem mit behinderten Menschen oder beeinträchtigten Menschen in der WFBM und da sollen wir halt praktisch die Persönlichkeitsentwicklung fördern und die Teilhabe am Arbeitsleben halt ermöglichen.
0: Und da kriegen Sie jetzt die entsprechenden Tipps, wie man das am besten macht? Über den
2: entsprechenden genau, Ausbildung. Da kriegen wir auch richtig eine Ausbildung, das heißt geprüfte Fachkraft zum Arbeits- und zur Arbeits- und Berufsförderung.
0: Aha.
2: Und dann machen wir noch einen Hilfsmittelbau, da müssen wir 5 Projekte machen. Es ist zum Beispiel aus Holz irgendwas. Ich sag mal, so einen Kasten, der eine hat so einen Kasten gebaut, da packe ich oben Kugeln rein, dann kann ich diese Klappe aufziehen, dann fallen die Kugeln in die Kiste und rollen in so eine Tüte und derjenige, der das bekommen hat, dieses Hilfsmittel, der konnte nicht zählen und der hat praktisch diese Kugeln oben voll gemacht.
0: Ja.
2: Also diese, und hat dann diese Klappe aufgezogen, dann fielen diese 20 Kugeln in den Kasten über ein Rohr in eine Tüte und die konnte man dann, hat er dann da befestigt und hat dann so halt 20 Kugeln in eine Tüte. Also so könnte man ihnen praktisch das Arbeiten
0: damit beibringen.
2: Die Teilhabe am Arbeitsleben ermöglichen.
0: Sehr interessant. Ja. Wie lange dauert diese Umschulung?
2: 18 Monate geht das.
0: Ja.
2: Und das sind dann halt sind 2 Praktikas dabei.
0: Mhm.
2: Einmal ein 3-monatiges. Das können wir uns aussuchen, wo wir das machen. Man muss das nicht unbedingt in der Werkstatt mit beeinträchtigten Menschen machen. Man könnte das auch in der Suchthilfe machen. Oder ja, genau.
0: Tja, Mensch, da haben Sie ja noch einiges vor sich, das muss ich sagen. Aber gut, dass es solche Angebote gibt, nicht? Und zwar
2: ja,
0: sowohl
2: genau.
0: Als auch, ne?
2: Ist natürlich jetzt auch nicht ganz einfach wieder, ne? Ich bin 53.
0: Ach so.
2: In dem Alter dann lernen und das muss man erstmal alles.
0: Ja, dann hoffe ich, dass Sie da einigermaßen durchkommen durch diese Monate und ja. Zwischendurch so ein Praktikum ist ja dann sicherlich auch nicht so schlecht, so eine praktische Phase,
2: ja.
0: Ne, finde ich immer ganz wichtig.
2: Ja,
0: gut,
2: genau.
0: Dann wollen wir jetzt mal ein bisschen Entenjagd spielen zwischendurch. Es geht um 150 Euro. Unsere erste Geschichte ist diese hier.
3: Ungewöhnlicher Rekord mit Gummibärchen. Ein Berliner hat sie jetzt wie Dominosteine in einer langen Kette aufgereiht. Über 5000 Gummibärchen platzierte er dabei, es fielen dann aber nur etwa 4000 um. Dennoch ist das ein neuer Rekord.
0: Mhm.
2: Ich glaube, das ist eine Ente.
0: Richtig. Die nächste Geschichte.
3: Neuerungen bei der knapp in einer Woche beginnenden Fußball-Weltmeisterschaft. Beim Abspielen der Hymnen vor der Party sollen erstmals auch die Ersatzspieler auf dem Rasen stehen. Nicht nur die Startelf solle diesen emotionalen Moment miterleben dürfen, sondern das ganze Team. So der Weltverband FIFA.
0: Na, ja?
2: Hm? Auch eine Ente.
0: Nee, das ist nur tatsächlich richtig. Ach, Mensch. Ich dachte, Sie hätten das gelesen, aber wahrscheinlich hatten Sie gar keine Zeit, das zu lesen, weil Sie sich so konzentrieren müssen. Ne? Ja, tut mir leid, aber es kommt auf alle Fälle eine Entchen zu Ihnen, Herr von der Uhr.
2: Ja.
0: Und ich wünsche Ihnen weiterhin viel Erfolg für Ihre Umschulung, für die Neuausbildung und auf dass Sie dann richtig einen guten neuen Job finden.
2: Ja, super, danke schön.
0: Alles
2: Ihnen
0: Gute
2: auch
0: für Sie.
2: Alles Gute und ein schönes Wochenende.
0: Ihnen auch, danke. Tschüss.
2: Tschüss.
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0: NDR1 Niedersachsen, aktueller Verkehrsservice. Vorsicht auf der A2 Berlin-Hannover beidseitig zwischen Helmstedt-West und Rennau. Da sind Personen auf der Straße und Plastikteile im Weg. Auf der A7 Hamburg-Hannover zwischen Hamburg-Hausbruch und Heimfeld. Hier also bitte auch Obacht. Ja, zu dieser Jahreszeit, da sprießt es ja überall. Und das ist ja eigentlich auch herrlich. Aber haben Sie das auch schon festgestellt? Sie mähen den Rasen und eine halbe Stunde später ist er schon wieder hochgewachsen. Man kommt da teilweise gar nicht mehr hinterher. Davon kann auch unsere Hellwach-Moderatorin und Gartenbesitzerin Susanne Neuss ein Lied singen. Kollege Andreas Kuhlage kann da auf seinem Balkon so nicht wirklich mitreden. Und deshalb hat sich Suse kurzerhand ein kleines Spiel ausgedacht in der vergangenen Woche in Hellwach.
1: Ich mache ein kurzes Quiz mit dir und mit Ihnen zu Hause. Skurrile Gartengeräte, was macht man damit? Oh. Ich nenne dir einfach nur mal ein Gerät, drei Erklärungen dazu und du, es ist nur eine davon richtig. Du musst rausfinden, welche die das ist. Okay, was ist der Sauzahn? Wofür benutzt man den im Garten? Also, zum tiefen, aber wurzelschonenden Lockern des Bodens mit einem einzigen gebogenen Zinken. Oder B, zum Herausziehen von eingewachsenen Rasenkanten. Oder C, zum Rausreißen von verfilztem Rasen.
2: Sauzahn. Also ich logge mal C ein. Aufreißen von verfilztem Rasen. Also im Aufreißen kannte ich mich ganz früher mal ganz gut aus. Das ist aber lange her. Deswegen sage ich C.
1: Du Sauzahn. Du.
2: Ja,
1: nein,
2: Sauzahn.
1: Nein, tatsächlich nicht.
2: Leider
1: falsch. Nein, Fehler. A wäre richtig gewesen. Also der Sauzahn, der lockert den Boden tief, ohne gleich die ganzen Wurzeln mit rauszureißen. Das ist der Sauzahn.
2: Ach Mensch, das ist ja wirklich ärgerlich. Das
1: gelernt bei NDR1 Niedersachsen. Ne?
2: Sauzahn.
1: Ja. Ist auch nicht das Gerät, mit dem man den Nachbarn aus dem Garten vertreibt.
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Da wird an der Brücke gearbeitet. Soide, die Kreisstraße, Lö, Abzweig nach Meinholz, ist bis ca. 19 Uhr heute beidseitig gesperrt. Da läuft eine Veranstaltung. Auch in Seelze läuft eine Veranstaltung. Deshalb die Hannoversche Straße zwischen Schillerslage und Beethovenstraße bis morgen ca. 20 Uhr beidseitig gesperrt. Und Bad Harzburg ist die Straße Holzhof zwischen Herzog-Julius-Straße und Herzog-Wilhelm-Straße bis Montag früh 8 Uhr gesperrt. Grund, ein Rohrbruch muss behoben werden.

0: Es ist 9 Uhr.
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0: Mit Max Eidstadt. Guten Morgen. Die Schlagzeilen. Niedersächsische Hausärzte rufen zu Organspende auf. Bischof Wilmer leitet letzten Gottesdienst in Hildesheim. Deutsche Fußballerinnen qualifizieren sich vorzeitig für Weltmeisterschaft. Das Wetter erst weitgehend freundlich, später Schauer und Gewitter bis 23 Grad. Die Zahl der Organspenden in Deutschland ist leicht gestiegen. In den ersten Monaten des Jahres wurden mehr als 1.400 Spenderorgane registriert, 12% mehr als im Vorjahreszeitraum. Das teilte die Deutsche Stiftung Organtransplantation anlässlich des heutigen Tags der Organspende mit. Allerdings reichen die Organe bei weitem nicht aus. Bertie Starke, wie reagieren Hausärzte in Niedersachsen darauf?
2: Aus Sicht des Hausärzteverbandes Niedersachsen geht Organspende alle an. Allerdings sei die bei vielen Menschen mit einem unsicheren Gefühl und offenen Fragen verbunden. Als genau richtigen Ort für verlässliche und verständliche Informationen nennt der Verband die Hausarztpraxis. Seit 4 Jahren gehört die Beratung zu den bezahlten Aufgaben von Hausärztinnen und Hausärzten. Dieses Angebot hätten zuletzt immer mehr Patienten angenommen. Die Zahl der Organspender stieg. Deshalb fordert der Verband, diese Leistung müsse wie bisher weiter bezahlt werden. Hintergrund: durch die geplante Gesundheitsreform ist die Vergütung künftig in Gefahr. Niedersachsen verzeichnete im vergangenen Jahr 80 Organspenden. Auf der Warteliste für ein Spenderorgan befanden sich mehr als 720 Menschen.
0: Trotz geltender Waffenruhe haben sich die USA und der Iran erneut gegenseitig angegriffen. Nach eigenen Angaben hat das US-Militär in den verbündeten Golfstaaten Kuwait und Bahrain 6 iranische Raketen abgefangen. Zuvor wurden 4 Drohnen in der Nähe der Straße von Hormuz abgewehrt. Sie seien eine Gefahr für die Schifffahrt gewesen. Die USA haben daraufhin iranische Radarstellungen attackiert. Es gibt zahlreiche Tote und Verletzte. Niedersachsen und Bremen arbeiten an einem neuen Plan für den Küstenschutz. Gemeinsam überprüfen die Bundesländer den Zustand der Hauptdeichlinie und wichtiger Küstenschutzbauwerke. Das teilte der zuständige niedersächsische Landesbetrieb mit. In dem neuen Generalplan wird dann aufgelistet, welche Maßnahmen und Bauarbeiten nötig sind, um die Menschen weiter vor Hochwassern und Sturmfluten zu schützen. Niedersachsens Umweltminister Meyer sagte zuletzt, dass wegen des ansteigenden Meeresspiegels viele Deiche erhöht werden müssen. Der langjährige Hildesheimer Bischof Wilmer verabschiedet sich heute von seinem Bistum. In etwa einer Stunde leitet er seinen letzten Gottesdienst in Hildesheim. Wilmer wechselt als Bischof ins Bistum Münster. Florian Breitmeier berichtet.
3: Heiner Wilmer gilt als beliebter Bischof, der neue Leitungsmodelle geschaffen hat, in denen Laien mehr Verantwortung tragen und Gestaltungsmacht ausüben können. Gemeinsam mit den evangelischen Landeskirchen, dem Bistum Osnabrück und dem Offizialatsbezirk Oldenburg hat er den christlichen Religionsunterricht an allgemeinbildenden Schulen aus der Taufe gehoben, der nach den Sommerferien in Niedersachsen schrittweise starten soll. Am 21. Juni wird Heiner Wilmer in Münster offiziell ins Bischofsamt eingeführt. In Hildesheim dürfte es wohl im nächsten Frühjahr feststehen, wer der 72. Oberhirte des Bistums Hildesheim wird.
0: Im Landkreis Oldenburg ist ein Medikamententransporter verunglückt. Laut Polizei ist der Fahrer auf der B212 bei Burgholzberg von der Straße abgekommen. Der 28-Jährige wurde eingeklemmt, die Fahrertür des Transporters ließ sich nicht mehr öffnen. Die Feuerwehr befreite den Mann, er kam schwer verletzt ins Krankenhaus. Die Polizei ermittelt zur Unfallursache. Zum Fußball. Die deutsche Frauennationalmannschaft hat sich vorzeitig für die Weltmeisterschaft im kommenden Jahr in Brasilien qualifiziert. Am Abend besiegte die DFB-Elf Norwegen mit 2:0. Aus Köln berichtet Christian Schulze.
4: Den Grundstein für den souveränen Sieg legte das deutsche Team mit einer starken ersten Halbzeit und purer Effizienz. Gleich den ersten guten Angriff schloss Marie Müller nach 17 Minuten erfolgreich ab. Im Länderspieldebüt gelang ihr damit direkt ihr erstes Tor. Noch schöner der Angriff und der Treffer 10 Minuten später. Im Strafraum schlänzte Carlotta Wamser per

0: Direkter Abnahme dem Ball herrlich ins untere lange Eck. Schon vor der Pause musste die neu formierte DFB-Abwehr auch einige brenzlige Situationen überstehen. Und nach der Pause hatte Norwegen, der ärgste Konkurrent um den Gruppensieg, durchaus weitere gute Chancen. Doch die starke Ann-Kathrin Berger im Tor und Co. verhinderten ein Gegentor und durften feiern.
1: Die DFB-Männer treffen heute im letzten Testspiel vor der WM in Nordamerika auf die USA. Anpfiff ist um 20.30 Uhr. Nationalspieler Lennart Kahl ist da nicht dabei. Er fällt wegen einer Muskelverletzung für die gesamte WM aus. Die Zeit 9.05 Uhr.
2: Wetter, heute ist es erstmal ganz schön. Es ist länger trocken. Es gibt freundliche, sonnige Phasen. Einige Bilder haben wir ja dank Ihnen schon über unsere App hier zumindest radiotechnisch weitergeben können. Also ist ja wirklich teilweise wunderschön gewesen heute Morgen. Aber im Laufe des Tages kommen dann mehr Wolken und von der Grafschaft Bentheim her auch Schauer mit einzelnen Gewittern auf. Maximal heute 19 Grad am Hammersee von Jüst, 21 Grad an der Windmühle von Rodenberg und im Volkspark von Lauenau. Morgen großes Volksparkfest in Lauenau, vielleicht sehen wir uns da, ja? Und wir haben heute 23 Grad in Lüchow im Oberharz, Temperaturen zwischen 17 und 19 Grad. Dazu ein meist schwacher, teilweise mäßiger Wind. Es gibt aber auch Schauer- und Gewitterböen heute. Morgen am Sonntag ist es dann wechselnd bis stark bewölkt. Gelegentlich gibt es ein bisschen Sonne, zeitweise auch Regen. Aber am Nachmittag, da soll es dann vom Westen her durchaus deutlich freundlicher werden, mit noch mehr Sonne. Höchstwerte 17 Grad am Südharz bis 20 Grad in Ostfriesland, der Oberharz 15 bis 17 Grad. Morgen ein teilweise schwacher Wind, aber gebietsweise sind starke an der See auch stürmische Böen möglich. Am Montag ist es dann heiter bis wolkig. Im Westen sind Schauer und Gewitter möglich. Östlich der Weser bleibt es länger trocken. Temperaturen 20 bis 24 Grad.
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Ja, von wegen Movie-Star, Movie-Star. In den nächsten Tagen heißt es Fußballstar, Fußballstar, die Fußball-Weltmeisterschaft in Mexiko, in Kanada und in den Vereinigten Staaten beginnt ja in der nächsten Woche. Und langsam aber sicher befindet sich auch die deutsche Fußballnationalmannschaft schon im Weltmeisterschaftsmodus, auch wenn es ja gestern eine traurige Nachricht gab. Eins ist mal klar, so wie das früher mal war, ist es nicht mehr. Da mussten ja die Fußballstars sich auch noch als Gesangsstars versuchen.

0: Auweia, Auweia, die deutsche Nationalmannschaft mehr oder weniger stimmgewaltig mit den Village People. Das war 1994. Das war der DFB-Song zur Weltmeisterschaft, damals übrigens auch in Amerika. Sowas gibt's ja jetzt schon lange nicht mehr, obwohl der Bundestrainer Julian Nagelsmann für so eine Gesangseinlage durchaus zu haben wäre.
1: Ja, ich fand's ganz lustig, ehrlich gesagt. Ich glaube, es war jetzt, wenn du das alleine machen musst, glaube ich, ist es eher unangenehm, aber so im Team war es doch eine ganz coole Sache und ja, man merkt ja, wie oft immer noch drüber gesprochen wird, dass es auf jeden Fall nachhallend war und ich fand es auch ganz lustig, ja.
0: Ja, überhaupt nicht lustig ist es aber eben für Lennart Kahr, wir haben es ja heute schon mehrfach gehört, der ja Mann aus München, der junge Mann aus München, gerade mal 18 Jahre alt, sozusagen Deutschlands Nachwuchshoffnung, der hat sich ja gestern im Training eine schwere Muskelverletzung zugezogen und bei der Pressekonferenz, da wusste es Julian Nagelsmann noch nicht. Er fällt nicht nur für das letzte Testspiel heute Abend gegen die USA aus, sondern auch die komplette WM ist für ihn gelaufen. Also er kann zurückreisen nach Deutschland, sich da behandeln lassen. Lennart Kahr nicht dabei bei der Fußball-Weltmeisterschaft 2026. Und ich glaube, viele von uns sind sehr, sehr betroffen. Er hat ja wirklich eine super Saison gespielt. Wir hätten ihm auch die WM gegönnt. Er hat auch viel Farbe reingebracht von seiner Kleidung so ins Team. Jetzt wünschen wir ihm natürlich alles Gute, dass er schnell wieder fit wird und dass er ja diesen Rückschlag irgendwie gut verdaut.

0: 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Vorsicht bitte auf der B402 Meppen zum Grenzübergang Niederlande zwischen der A31 Meppen Nord und Schöningsdorf. Da steht ein defektes Fahrzeug im Weg.
1: 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Noch eine Frage, Herr Pastor.
2: Glaube, Liebe, Hoffnung oder Glaube, Hoffnung, Liebe? Wo gehört die Liebe hin? Ans Ende oder in die Mitte?
3: 40 Songs, eine Geschichte. So heißt die Autobiografie von Bono, Sänger der irischen Rockband U2. Bono, Jahrgang 1960, evangelisch aufgewachsen im katholischen Dublin, ist ein tiefgläubiger Mensch. In einem Kapitel seines Buchs geht es um das Hohelied der Liebe. Darin finden sich die drei Worte Glaube, Hoffnung, Liebe in genau dieser Reihenfolge. Wichtig ist der nachfolgende Satz. Die Liebe ist die größte unter ihnen. Bono schreibt:
4: Ich musste an den Apostel Paulus denken, an seinen Brief an die Korinther und daran, warum er der Meinung ist, dass die Liebe wichtiger ist als der Glaube und sogar wichtiger als die Hoffnung.
3: Warum Paulus gerade die Liebe so hoch einschätzt, das illustriert der Apostel mit einer ganzen Reihe von Beispielen, unter anderem aus der Musik. Fehlt Liebe, dann bleiben Lieder bloß eine Abfolge von Noten und Tönen. Aber mit Liebe kriegt alles einen anderen Klang. Sie verleiht Seele, Herz, Tiefe. Deshalb brauchen auch Hoffnung und Glaube die Liebe. Die Liebe hat für Paulus diesen Stellenwert, weil sie ihren Ursprung in Gott hat. Deshalb steht im Korintherbrief Glaube, Hoffnung, Liebe. Allerdings variiert bei Paulus diese Reihenfolge. In seinem Schreiben an die Gemeinde in Thessaloniki platziert er die Liebe im Zentrum, zwischen Glaube und Hoffnung.
5: Wir denken an euer Werk im Glauben und an eure Arbeit in der Liebe und an eure Geduld in der Hoffnung auf unseren Herrn Jesus Christus.
3: Ob nun Glaube, Hoffnung, Liebe oder Glaube, Liebe, Hoffnung, beides richtig. Die drei sind Geschwister. Ihr Symbol ist das sogenannte Ankerkreuz. Das Kreuz für den Glauben, der Anker für die Hoffnung, drumherum das Herz, natürlich für die Liebe. Sie ist das Bindeglied. Liebe besitzt noch eine weitere besondere Eigenschaft. Bono von U2 beschreibt sie in Pride, In the Name of Love. Das Lied erinnert an Martin Luther King und Jesus von Nazareth, Menschen der Liebe. Liebe wird nicht weniger, wenn sie geteilt wird. Sie wächst sogar, wird immer mehr.
0: Sagt Oliver Vorwald von der Evangelischen Radiokirche.

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0: Kurz nach 9:30 Uhr aber, 9.31 Uhr. Und da blicken wir wieder aufs Wetter. Tun wir ja im Grunde immer so um 9.30 Uhr, 10.30 Uhr, 11.30 Uhr und so weiter und so fort. Die offiziellen Wetterwerte letzte halbe Stunde. Norderney bedeckter Himmel am großen Leuchtturm 15 Grad, Oldenburg bedeckter Himmel 16. Bremen stark bewölkt, am Bremer Roland 15, am Stittmarkt in Lüneburg 16 Grad, da ist es heiter. Osnabrück leicht bewölkt bei 15 Grad, Hannover auch leicht bewölkt 17. Wolkenloser Himmel über Braunschweig bei 17 Grad. Göttingen leicht bewölkt bei 15 Grad und am Kurpark von Braunlage 14 Grad leicht bewölkt.
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0: Vorsicht bitte auf der A7 Hamburg-Hannover zwischen Gahlsdorf und Egesdorf, da liegen Metallteile. Vorsicht auch A7 Hamburg-Hannover zwischen Hamburg-Heimfeld und Dreieck Hamburg-Südwest. Eine Unfallstelle, die noch nicht abgesichert ist. B402 Meppen zum Grenzübergang Niederlande zwischen der A31 Meppen Nord und Schöningsdorf. Ein defektes Fahrzeug im Weg, hier auch Vorsicht. Die A1 Münster-Osnabrück ist zwischen Lengerich und Lattbergen bis morgen früh 6 Uhr gesperrt. Da wird an der Brücke gearbeitet. A7 Flensburg-Hannover zwischen Volkspark und Waltershof. 5 Kilometer stockender Verkehr. Sureude. Die Kreisstraße in Höhe Abzweig nach Meinholz ist wegen einer Veranstaltung bis ca. 19 Uhr beidseitig gesperrt in Sureude. Seelze, die Hannoversche Straße, ist zwischen Schillerstraße und Beethovenstraße bis Sonntag 20 Uhr beidseitig gesperrt, also bis morgen. Da läuft auch eine Veranstaltung. Und Bad Harzburg, die Straße Holzhof, die ist zwischen Herzog-Julius-Straße und Herzog-Wilhelm-Straße wegen eines Rohrbruchs bis Montag früh 8 Uhr gesperrt.
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0: An dieser Stelle erstmal danke an Martina Euhus. Die hat mich nämlich auf den neuesten Stand gebracht oder überhaupt mal ein bisschen was erklärt. Ich wusste ja vorhin nicht, dass Sureude Sureude ausgesprochen wird. Sie schreibt, unser Dorf wird tatsächlich Suroide geschrieben, aber Sureude gesprochen. Wir sind ein kleines, aber feines Dorf mit 120 Einwohnern, die ich alle ganz herzlich grüße. Martina, vielen, vielen Dank nochmal an dieser Stelle dafür, dass Sie mich da wirklich unterstützt haben. Manchmal sind wir da ja wirklich nicht auf dem neuesten Stand oder auf dem Stand, den wir eigentlich haben sollten. Also, liebe Grüße nach Sureude und viel Spaß beim Fest heute. Apropos viel Spaß, wie sieht's denn aus in Sachen Fußballweltmeisterschaft? Sind Sie da auch schon im Spaßfaktor? Haben Sie schon Lust auf Fußballweltmeisterschaft? Heute ja nochmal ein Testspiel der deutschen Mannschaft, aber dann geht's ja in der nächsten Woche endgültig los mit den Spielen in Amerika, in Kanada, in Mexiko, also in den USA wohlgemerkt. Ja, ich weiß nicht, Vorfreude schon da? Darüber wollen wir sprechen heute bei uns bei Jetzt kommen Sie. Vielleicht wollen Sie uns jetzt schon mal schreiben, wie Sie das so sehen mit der Fußballweltmeisterschaft. Sie können uns gerne eine Nachricht schicken, Sprachnachricht oder Textnachricht über unsere NDR Niedersachsen-App.

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1: So stehen Ihre Sterne. Widder. Widder.
2: Wurde Ihr Vertrauen enttäuscht, dann müssen Sie daraus langsam mal die Konsequenzen ziehen.
1: Stier. Stier.
2: Sie suchen nach einer klärenden Antwort. Es sind die versteckten Hinweise, die Sie weiterbringen.
1: Zwilling. Zwilling.
2: Ein guter Moment, die nähere Zukunft zu planen. Nehmen Sie sich lieber etwas mehr vor als zu wenig.
1: Krebs. Krebs.
2: Ihnen fehlen zurzeit die richtigen Worte. Warten Sie mit einer Aussprache deshalb lieber noch ab.
1: Löwe. Löwe.
2: Nicht alle Ratschläge bringen Sie weiter. Vermeiden Sie es, neue Informationen und Tipps zu wichtig zu nehmen.
1: Jungfrau. Jungfrau.
2: Ihre Vorgehensweise muss zwar überdacht werden, doch es liegen nur kleine Korrekturen an.
1: Waage. Waage.
2: Ihre privaten Themen sollten Sie jetzt noch nicht mit Außenstehenden besprechen.
1: Skorpion, Skorpion.
2: Geist und Seele spielen harmonisch zusammen. Heute haben Sie alle Trümpfe in der Hand.
1: Schütze, Schütze.
2: So klar, wie Sie im Moment sind, können Sie eigene Probleme lösen und auch anderen noch weiterhelfen.
1: Steinbock, Steinbock.
2: Auch Sie dürfen sich einmal zurücklehnen. Andere werfen Ihnen nicht gleich vor, auf der faulen Haut zu liegen.
1: Wassermann, Wassermann.
2: Ihre Ideen sind besser, als Sie wahrscheinlich vermuten. Tauschen Sie sich mit guten Freunden aus.
1: Fische, Fische.
2: Passen Sie auf, dass Sie sich nicht zu viel vornehmen und sorgen Sie eher für den seelischen Ausgleich.

0: NDR 1 Niedersachsen, mal wieder was Aktuelles von den Straßen. Vorsicht A2 Berlin-Hannover, zwischen Peine Ost und Peine eine Unfallstelle, nicht abgesichert. So, heute noch ein Testspiel für die deutsche Fußballnationalmannschaft und dann geht's in der nächsten Woche los mit der Fußball-Weltmeisterschaft. Und wie sieht's bei Ihnen so aus?
1: Ich freue mich drauf.
2: Wetter könnte noch ein bisschen besser werden, aber ansonsten, ich freue mich riesig.
3: Ich habe ungefähr seit 2 Monaten Vorfreude drauf.
1: Nein, absolut nicht. Nee, ich habe damit nichts am Hut. Ich gucke zwar vielleicht mal was, aber dieser ganze Hype, der da drum gemacht wird, da kann ich nichts mit anfangen.
4: Vor Freude schon. Ja. Und wir drücken unserer deutschen Mannschaft natürlich die Daumen.
5: Also ich finde es schön, dass so alle Leute so zusammenkommen und zusammen feiern.
6: Also ich bin auf jeden Fall in WM-Stimmung. Ne? Also das wird auf jeden Fall eine geile Zeit.
7: Ich freue mich generell auf den Sommer und ich finde immer, Sommer ist so schöne Fußball-WM-Zeit, Public Viewing, mit den Freunden zusammen Fußball gucken.
8: Ich hoffe, dass die Stimmung einfach gut wird und dass man eine lebendige Stadt hier erlebt. Das wäre cool.
9: Ja, mal gucken, ob Deutschland mal wieder was auf die Beine kriegt.
10: Absolut. Also es ist ja eigentlich immer eine schöne Zeit im Sommer, wenn die WM ansteht. Ja, man kommt zusammen. Das ist eine schöne Sache.
0: Ja, sind Sie in WM-Stimmung, in Fußball-WM-Stimmung? Es geht ja nun bald los. Und das wollen wir von Ihnen mal hören heute, das wollen wir mit Ihnen besprechen, weil jetzt kommen Sie. Sie können uns gerne Ihre ganz persönliche Meinung schicken über unsere NDR Niedersachsen-App. Sprachnachricht, Textnachricht, alles möglich. Oder Sie rufen jetzt an 08000 80 22 22. 08000 80 22 22. Dann können wir auch drüber schnacken.

0: Hintergrund eine Veranstaltung. Seelze, die Hannoversche Straße, ist zwischen Schillerstraße und Beethovenstraße bis Sonntag 20 Uhr beidseitig gesperrt. Auch eine Veranstaltung dort.
1: Es ist 10 Uhr.
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1: Mit Max Altstadt. Guten Tag. Die Schlagzeilen. USA und Iran attackieren sich erneut gegenseitig. Bischof Wilmer leitet seinen letzten Gottesdienst in Hildesheim. Oberleitungsschaden bei Hannover sorgt für Bahnprobleme. Das Wetter erst weitgehend freundlich, später Schauer und Gewitter bis 23 Grad. Die USA und der Iran haben sich erneut gegenseitig angegriffen und das trotz der geltenden Waffenruhe. In der Nacht haben beide Seiten in der Golfregion Drohnen und Raketen eingesetzt. Mehr dazu von Samuel Jakisch.
3: US-Einheiten hätten insgesamt 6 ballistische Raketen abgeschossen, die vom Iran auf die mit den USA verbündeten Staaten Kuwait und Bahrain abgefeuert wurden. Eine 7. Rakete habe ihr Ziel verfehlt, teilte das für die Region zuständige Regionalkommando CENTCOM mit. In den beiden attackierten Golfstaaten befinden sich größere Stützpunkte der US-Streitkräfte. Zuvor hatte das US-Militär nach eigenen Angaben 4 iranische Drohnen nahe der Straße von Hormus abgewehrt. Anschließend hätten US-Einheiten Radarstellungen und Überwachungsanlagen auf iranischem Gebiet beschossen. Das US-Verteidigungsministerium rechtfertigt diese Angriffe stets als Selbstverteidigung seiner Truppenpräsenz in der Region. Die militärische Führung in Teheran spricht bei ihren Operationen wiederum von Vergeltung für Aktionen des US-Militärs. Die USA und Iran führen zurzeit indirekte Verhandlungen. Dabei geht es vorerst um eine Zwischenlösung, um den seit Ende Februar andauernden Krieg zu beenden.
1: Die Zahl politisch motivierter Straftaten hat sich in den vergangenen 10 Jahren verdoppelt, das berichtet die Welt am Sonntag. Demnach haben die Bundesländer im vergangenen Jahr mindestens 85.000 solcher Straftaten festgestellt. Dazu gehören Hass, Einschüchterungen und Gewalt gegen politische Gegner. Bei den Zahlen fehlten laut Welt allerdings die Angaben aus Rheinland-Pfalz. Gründe für den Anstieg seien unter anderem der polarisierte Bundestagswahlkampf im vergangenen Jahr und internationale Krisen. Der langjährige Hildesheimer Bischof Wilmer verabschiedet sich heute von seinem Bistum. In diesen Minuten leitet er seinen letzten Gottesdienst in Hildesheim. Wilmer wechselt als Bischof nach Münster. Florian Breitmeier berichtet.
4: Heiner Wilmer gilt als beliebter Bischof, der neue Leitungsmodelle geschaffen hat, in denen Laien mehr Verantwortung tragen und Gestaltungsmacht ausüben können. Gemeinsam mit den evangelischen Landeskirchen, dem Bistum Osnabrück und dem Offizialatsbezirk Oldenburg hat er den christlichen Religionsunterricht an allgemeinbildenden Schulen aus der Taufe gehoben, der nach den Sommerferien in Niedersachsen schrittweise starten soll. Den Mitgliederschwund in der katholischen Kirche konnte aber auch Heiner Wilmer nicht stoppen. Das Thema Aufarbeitung der sexualisierten Gewalt war für ihn ein wichtiges Thema. Wilmer schuf Stellen, verstärkte die Prävention. Es kam aber auch zu Konflikten. Betroffene kritisierten unter anderem die Entscheidung, den Leichnam des früheren Bischofs Heinrich Maria Janssen trotz Missbrauchsvorwürfen in der Gruft des Doms zu belassen. Am 21. Juni wird Heiner Wilmer in Münster offiziell ins Bischofsamt eingeführt. In Hildesheim dürfte es wohl im nächsten Frühjahr feststehen, wer der 72. Oberhirte des Bistums Hildesheim wird.
1: Wegen eines Oberleitungsschadens gibt's aktuell Bahnprobleme zwischen Hannover und Bremen sowie zwischen Hannover und Hamburg. Am Bahnhof Wunstorf wird aktuell die Oberleitung repariert, schreibt die Deutsche Bahn auf ihrer Internetseite. Grund sei ein technischer Defekt, keine absichtliche Beschädigung. ICE-Züge verspäten sich etwa um eine Viertelstunde, einzelne Züge zwischen Hamburg und Hannover fallen aus. Auch der Regionalverkehr ist betroffen, zwischen Hannover und Bremen fahren derzeit keine Züge. Der Niedersächsische Hausärzteverband fordert zu mehr Bereitschaft bei der Organspende auf. Anlässlich des heutigen Tags der Organspende weist er darauf hin, dass es immer noch zu wenige Spenderorgane gibt. Im gesamten vergangenen Jahr befänden sich mehr als 720 Menschen auf der Warteliste. Gespendet worden seien lediglich 80 Organe. Zusammen mit Gesundheitsminister Filippi setzen sich die Hausärzte für eine Widerspruchslösung ein. Demnach wäre jeder Organspender, der nicht aktiv widerspricht. Im Landkreis Oldenburg ist ein Medikamententransporter verunglückt. Laut Polizei ist der Fahrer auf der B212 bei Burgholzberg von der Straße abgekommen. Der 28-Jährige wurde eingeklemmt. Die Fahrertür des Transporters ließ sich dann nicht mehr öffnen. Die Feuerwehr befreite den Mann, er kam schwer verletzt ins Krankenhaus. Die Polizei ermittelt zur Unfallursache. Die Zeit, es ist 10.04 Uhr.
0: Und damit sind wir beim Wetter. Heute ist es erstmal länger trocken mit einigen freundlichen Phasen. Später kommen aber mehr Wolken auf und von der Grafschaft Bentheim her auch Schauer mit einzelnen Gewittern. Maximal heute 19 Grad am Inselmuseum.

0: Spiekeroog, 21 Grad am Dom von Verden, auch in Achim so 21 Grad und 23 Grad in Klenze und Gorleben. Der Oberharz heute bis 19 Grad, dazu ein meist schwacher, teilweise mäßiger Wind. Und es gibt aber auch Schauer- und Gewitterböen. Morgen am Sonntag wechselnd bis stark bewölkt, gelegentlich ein bisschen Sonne, zeitweise Regenschauer, vereinzelt auch Gewitter. Am Nachmittag wird es dann von Westen her ein bisschen freundlicher mit Sonne. Höchstwerte morgen 17 Grad am Südharz und bis 20 Grad in Ostfriesland. Oberharz 15 bis 17 Grad. Morgen auch wieder ein eher mäßiger, teilweise sogar schwacher Wind. Aber es gibt teilweise auch starke und an der See auch stürmische Böen.
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0: Und das ist ja nicht irgendein Samstag. Nein, das ist der Samstag vor der Fußball-Weltmeisterschaft in Kanada, in Mexiko und in den USA. Haben Sie auch schon so eine Tröte? Nee, brauchen Sie wahrscheinlich auch gar nicht zum Fußball, ne? Ist ja auch ein bisschen weit weg, die Fußball-Weltmeisterschaft dieses Jahr. Aber trotzdem die Frage an Sie natürlich. Sind Sie auch schon ausgerüstet mit entsprechendem Material fürs große Feiern? Interessiert Sie die Fußballweltmeisterschaft überhaupt? Oder sind Sie möglicherweise auch genervt um das Bramborium, was drumherum gemacht wird? Möglicherweise auch gerade das politische Bramborium und den Kommerz. Wie sehen Sie die Fußballweltmeisterschaft 2026? Ist das ein Ereignis, bei dem Sie mitfiebern oder nicht? Darüber wollen wir heute mit Ihnen sprechen bei Jetzt kommen Sie. Willi Kitsch aus Segeburg hat schon geschrieben, als ehemaliger Fußballer und seit Jahrzehnten auch Fan der Nationalmannschaft freue ich mich riesig auf die Spiele unserer Elf. Klar, dass ich Julian Nagelsmann und seinem Team die Daumen drücke. Etwas Glück gehört natürlich auch dazu. Schade aber, dass Lennart Kahl jetzt verletzt ausfällt. Die Nachricht haben wir ja heute auch schon gehört. Beste Grüße aus Segeburg im Schaumburger Land. Also, was sagen Sie? Sie können uns gerne auch Ihre Nachricht schicken über die NDR Niedersachsen-App. Ihre Meinung interessiert uns natürlich bei Jetzt kommen Sie. Fußball-Weltmeisterschaft, Stimmung gut oder nicht so? Das Ganze geht per Sprach- oder Textnachricht. Oder Sie rufen an über 08000 80 22 22. 08000 80 22 22.
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0: Heute noch ein Testspiel für die deutsche Fußballnationalmannschaft in den USA. Geht's gegen die USA. Genauer Ort ist Chicago und dann beginnt ja in der nächsten Woche, Ende der nächsten Woche die Fußballweltmeisterschaft. Dann ja auch irgendwann für die deutsche Mannschaft. Ich weiß jetzt gar nicht genau, nächsten Sonntag. Tag oder nächsten Samstag ist das erste Spiel. Egal, auf alle Fälle stellt sich die Frage, sind Sie eigentlich jetzt schon in WM-Fieber? In WM-Fieber-Stimmung für die Fußballweltmeisterschaft 2026. Kanada, Mexiko und USA. Das wollen wir von Ihnen heute mal hören, weil jetzt kommen Sie hier bei NDR1 Niedersachsen. Martin hat geschrieben, die ganze WM ist ein Witz. Schon allein, dass Trump einige Länder nicht zur WM einreisen lässt. Bestimmt werden die USA-Weltmeister. Da werden Trump und Infantino schon für sorgen. Viele Grüße von Martin. Ich lässt ja da einige nicht einreisen, das habe ich jetzt aber noch nicht gehört. Sei es drum, Martins Meinung und hier Doris Gröning aus Emsbüren. Ich muss ganz ehrlich sagen, dass die WM eine große Umweltsünde ist. Über 3 Kontinente, da wird fleißig mit dem Flugzeug hin und her geflogen. Für mich unverständlich. Aber es geht wie immer nur um das große Geld. Ich werde mir kein Spiel ansehen, schreibt Doris Gröning aus Emsbüren. Und ganz anders sieht das unser Stammhörer Herr Schwertmann aus Neunkirchen, der sich natürlich heute auch gemeldet hat, per Telefon.
1: Ich freue mich schon auf die WM, das ist richtig toll. Ich finde auch, dass die Bundesregierung die Sperrstunde verschoben hat. Dann kann man auch mal ein bisschen länger draußen sitzen. Ich hoffe, das Wetter passt. Und wir haben Nachbarschaft, da wird auch geguckt und ich freue mich schon drauf, wie weit sie kommen, muss man mal sehen. Gut, die 3 Länder hinsichtlich der Demokratie kann man sich drüber streiten, aber jetzt steht Fußball im Vordergrund und ich finde das auch, dass die Leute zusammenhalten, dass sie auch mal was anderes denken. Also ich finde das schon sehr positiv und da muss man mal gucken, wie weit sie kommen.
0: Also Sie blenden bei der Gelegenheit so die Trumps und Infantinos mal aus?
1: Richtig, genau.
0: Sind Sie denn auch traurig, dass jetzt Lennart Kahn nicht dabei ist, der arme Junge, der sich verletzt hat?
1: Ja, das tut mir jetzt wirklich sehr leid für ihn, gerade so ein junger Spieler, der sich da kurzfristig dann, ich weiß nicht, Muskelfaserriss oder Muskelding geholt hat.
0: Muskelbündelriss, ne? Muskelbündelriss, ja, habe ich gelesen.
1: Das ist wirklich sehr traurig für ihn. Toi, toi, toi. Vielleicht ist er wenigstens bei der Europameisterschaft wieder dabei. Ich wünsche ihm alles Gute dafür.
0: Ich wünsche Ihnen auch alles Gute und eine schöne WM. Schönes Wochenende erstmal vorher noch. Ne?
1: Wünsche Ihnen auch.
0: Danke. Tschüss.

0: mit Leib und Seele. Sind Sie auch mit Leib und Seele Fußballfan? Freuen sich auf die Fußball-Weltmeisterschaft 2026? Ja oder nein? Sind Sie schon komplett ausgerüstet mit den Dingen, die man so braucht? Eine Tröte, möglicherweise auch eine Deutschlandfahne oder so ein Käppi oder was weiß ich, wie auch alles. Oder sind Sie genervt vom Kommerz, der sich ja irgendwie mittlerweile auch mit so einer Fußball-Weltmeisterschaft verbindet? Darüber wollen wir reden, weil jetzt kommen Sie bei uns bei NRZ Niedersachsen. Olli hat uns geschrieben über die App. Ich freue mich schon sehr auf die WM, fliege am Dienstag nach Mexico City, um beim Eröffnungsspiel vor Ort zu sein. Aktuell noch ohne Ticket. Also hallo. Dann werden die deutschen Spiele natürlich vor Ort geschaut und das Land bereist. Aufregung steigt jeden Tag und hoffentlich kommen wir ganz weit im Turnier. Also Olli, begeisterter Fußballfan. Das gilt so nicht für Mana Liedtke aus Bad Zwischenahn. Die hat uns angerufen, nicht?
1: Ja, habe ich nichts mehr da am Hut.
0: Warum das nicht?
1: Warum das nicht? Früher ja, weil mein Vater Sportler war und begeisterter Fußballer. Und zwangsläufig interessierte man sich dann ja auch mit dafür. Aber mehr und mehr wurde das in den letzten Jahren ja ein Geschäft. Und die Leute gehen ja derart grob miteinander um, haben schwerste Verletzungen. Jetzt schon wieder ein Spieler, ich weiß seinen Namen nicht, aber es wurde...
0: Lennart Karl. Hm?
1: Ja, ja, der arme Kerl, nicht? Der hat da jetzt mit zu tun. Und es artet ja mehr und mehr zu einem Geschäft aus.
0: Zu viel Kommerz.
1: Ja, manchmal, wenn man guckt, dann denkt man, meine Güte, hat der das nicht gesehen, dass der eine den anderen da mit dem Ellbogen in die Seite gehauen hat.
0: Mhm. Also, es geht auch unfair zu jetzt mittlerweile auf den Sportplätzen. Also auf den
1: auch alles, ne? Ja. Also, und das gefällt mir überhaupt nicht. Ne? Mhm. Es hat für mich nicht mehr so richtig viel mit Sport zu tun. Okay. Trotzdem wünsche ich, dass Deutschland gewinnt.
0: Okay.
1: Unabhängig davon.
0: Das nehmen wir mit, Frau Liedtke. Schönes Wochenende und trotzdem eine gute Zeit in den nächsten 4 Wochen. Ne?
1: Ja, das wünsche ich Ihnen auch. Tschüss.
0: Tschüss.

0: Entspannten Samstagvormittag mit uns, mit NDR 1 Niedersachsen, bei genau diesem Wetter. So sah es wohl aus bei uns im Norden. Norderney, bewölkter Himmel, 17 Grad. Oldenburg leicht bewölkt, auch 17 Grad. Gilt genauso für Bremen. Lüneburg, da war es heiter an der Brausebrücke, 18 Grad. Leicht bewölkter Himmel über Osnabrück vor dem Rathaus des Westfälischen Friedens, 17 Grad. Hannover, leicht bewölkt auf dem Flohmarkt, 18 Grad. Braunschweig, wolkenloser Himmel an der Burg Dankwalderode, 18 Grad. Am Nonnenstieg in Göttingen, 17 Grad, leicht bewölkter Himmel. Und Braunlage auch bewölkt bei 15 Grad. Die offiziellen Wetterwerte aus der letzten halben Stunde waren das.
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0: Vorsicht bitte auf der A1 Bremen-Hamburg zwischen Bremer Kreuz und dem Bereich zur A27 Bremerhaven. Da eine Unfallstelle, die noch nicht abgesichert ist. Vorsicht, A1 Bremen-Hamburg, Bremer Kreuz in der Überleitung zur A27 nach Bremerhaven. Eine Unfallstelle, nicht abgesichert. Vorsicht auch auf der A27 Bremerhaven nach Bremen zwischen Bremerhaven, Geestemünde und Wulstorf. Da brennt ein Fahrzeug. Die A1 Osnabrück-Münster ist zwischen Lengerich und Landbergen bis morgen früh 6 Uhr gesperrt. Da wird an der Brücke gearbeitet. A7 Flensburg nach Hannover zwischen Hamburg-Stellingen und Waltershof 6 Kilometer Stau. Und hier brauchen Sie eine Menge Geduld. Es dauert nämlich gleich mal eine Viertelstunde länger hier für Sie. Die A7 Kassel-Hannover ist zwischen Derneburg-Salzgitter und Hildesheim nach einem Unfall gesperrt. A7 Hannover nach Hamburg zwischen Dreieck Walsrode und Bad Fallingbostel 5 Kilometer Stau. Hier dauert es auch eine Dreiviertelstunde länger. A27 Bremerhaven nach Cuxhaven zwischen Neuenwalde und Nordholz 4 Kilometer Stau vor der Ausfahrt dort. So Reude, die Kreisstraße in Höhe Abzweig nach Meinholz ist bis ca. 19 Uhr beidseitig gesperrt und eine Veranstaltung. Munster, auch da eine Veranstaltung wegen des Tages der Bundeswehr. Kommt es zu erheblichen Verkehrsbehinderungen, wenn Sie dahin wollen, dann bitte den lokalen Schildern folgen. Seelze, die Hannoversche Straße, ist zwischen Schillerstraße und Beethovenstraße auch wegen einer Veranstaltung bis morgen Abend 20 Uhr beidseitig gesperrt. Und Bad Harzburg, die Straße Holzhof, ist zwischen Herzog-Julius-Straße und Herzog-Wilhelm-Straße bis Montag früh 8 Uhr gesperrt. Grund ein Rohrbruch.
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0: Ja, eine knappe Woche vor der Fußball-Weltmeisterschaft. Unsere Frage heute an Sie: Sind Sie in WM-Stimmung? Fiebern Sie schon mit? Haben Sie schon alle Ausrüstungsgegenstände, die echte gute Fans so haben sollten, wenn Sie vom Fernseher oder wo auch immer mitfiebern? Oder sagen Sie, nö, kein Bock auf diese Weltmeisterschaft? Ulrich hat keinen Bock auf diese Weltmeisterschaft. Er hat uns geschrieben über unsere NDR Niedersachsen-App. Da können Sie uns auch Ihre Meinung schicken. Ulrich schreibt, jeder vernünftig denkende Mensch sollte diese Infantino-Trump-Spiele boykottieren. Haltung ist gefragt, schreibt Ulrich. Und Ben Dosi schreibt, Profifußball gehört wegen der gesellschaftlichen und volkswirtschaftlichen Schäden eigentlich verboten. Jedoch ist das leider nicht durchsetzbar. Aber ich mache mal den Vorschlag. Jedes Stadion, in dessen Umfeld anlässlich von Profisportveranstaltungen Randale und Schlägereien geschehen, jedes Stadion sollte dann für ein Jahr schließen. So kann man diesen, so schreibt es Ben Dosi, Wahnsinn in den Griff bekommen. Ihre Meinung interessiert uns. Schicken Sie uns die gerne über unsere App, Sprachnachricht, Textnachricht oder rufen Sie uns an über 08000 80 22 22. 08000 80 22 22.
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0: Also ich werde das Gefühl nicht los, dass diese Tröte, die wir hier haben, dass sie noch so ein bisschen Nachhilfe braucht. Das soll eigentlich eine WM-Tröte sein, also für die Fußball-Weltmeisterschaft. Also richtig funktioniert die nicht, habe ich das Gefühl. Da müssen wir noch an der Tröte arbeiten. Wie ist es denn bei Ihnen so in Sachen WM-Stimmung, Fußball-WM-Stimmung? Sitze ich schon dabei? Sagen Sie, ja, ich kann es gar nicht erwarten, dass es endlich nächste Woche losgeht. Oder sagen Sie, nö, meine Welt ist das nicht. Andreas aus Hain hat geschrieben, was für krasse Meinungen gegen die WM. Ja, er sagt, wir haben hier tatsächlich schon einiges Negatives gehört heute Morgen. Klar, das sind die Meinungen unserer Hörerinnen und Hörer. Aber er schreibt, die Spieler können nichts dafür, dass es bei den Verantwortlichen wie bei den Politikern vermehrt nur noch Irre gibt. Ich freue mich seit Wochen auf die Weltmeisterschaft und hoffe auf ein gutes Abschneiden unserer Elf. Schade für Lennart Kahl, dass er nicht dabei sein kann, weil er ja nun seit gestern verletzt ist. Und er wünscht aber trotzdem natürlich unseren Jungs viel Erfolg. Andreas, überzeugter Fußballfan, sagt, alles andere ausblenden. Dann können wir auch Spaß haben. Und Anja hat geschrieben, ich denke, wir sollten aufhören, immer von vornherein alles zu bemängeln oder schlecht zu finden. Erstmal die Angelegenheit auf uns zukommen lassen und dann abwarten. Bei uns im Land gibt es immer nur zwei Möglichkeiten, gut oder schlecht, sagt Anja. Und ja, wir hatten einen Anruf von Volker Matzok und den habe ich natürlich gefragt. Sind Sie auch schon in Fußballstimmung, in WM-Stimmung?
1: Stimmung, ja, aber ich muss sagen, teilweise gegenüber den anderen Weltmeistern Negativstimmung. Solange, sag ich mal, ein indirekter Mafia-Boss an der FIFA-Spitze ist und das dreht sich nur noch um Geld, dass er, weiß ich, Wohnung Dubai und weiß ich, was der sich alles eingesteckt hat, der ist ja schlimmer als der Blatter, wo alle schon früher geschimpft haben. Das hat mit Sport gar nichts mehr zu tun. Das ist doch nur noch Verkaufsstrategie. Ist eine Frechheit, was der Gervantini sich erlaubt. Das ist, der muss weg und das muss mal wieder sportlich werden.
0: Waren Sie denn früher richtig großer Fußballfan?
1: Ich bin ein sehr großer Fußballfan, der im Haus im Werder Bremen-Fan oder Atlas-Fan, jetzt Atlas hat er sich aufgeschlagen. Ich bin auch früher nach Hamburg gefahren und sonst Europacup-Spiele und Euroleague-Spiele. Ich gucke mir alles an, ist ja ganz klar. Mhm. Weil ich bin wirklich Fußball. Aber dieser Mann versaut alles. Es tut mir leid. Es dreht sich einfach nur um Geld bei ihm.
0: Und Sie gucken jetzt auch gar nicht zu oder bei den deutschen Spielen doch?
1: Natürlich gucke ich mir solche interessanten Spiele. Dafür bin ich Deutscher. Das ist genau wie viele, okay, in Bayern sind. Wenn Bayern international spielt, gucke ich Bayern an. Dafür bin ich Deutscher.
0: Okay, ich danke Ihnen für den Anruf und wünsche Ihnen dann trotz allem ein paar schöne Wochen mit Sachen
1: Fußball. Ja, das kriegen wir hin. Alles klar, okay. Ich wünsche Ihnen noch ein schönes Wochenende. Danke.
0: Tschüss.
1: Tschüss.

0: Astrid hat uns geschrieben über unsere App zum heutigen Thema Fußball-Weltmeisterschaft, schon in Stimmung oder nicht. Feiern Sie überhaupt mit? Fiebern Sie überhaupt mit? Und Astrid hat geschrieben, natürlich gucken wir die Fußball-Weltmeisterschaft. Wir haben das Auto und den Garten dementsprechend geschmückt. Meine 86-jährige Mutter hat ihre Fenster mit verschiedenen Gegenständen dekoriert. Gestern haben wir unsere Frauenmannschaft mit Freude gesehen, die nächstes Jahr in die WM ziehen. Also Astrid ist ganz begeistert davon, dass die Fußball-Weltmeisterschaft jetzt endlich losgeht. Anders ist das bei einer Hörerin oder einem Hörer, der seinen Namen, Zuschauerin heißt sie gerade, also eine Dame hat uns geschrieben, aber sie wollte ihren Namen nicht angeben, weil sie glaubt, dass man da möglicherweise negative Folgen hätte. Aber gebe ich trotzdem weiter hier. Früher war ich begeisterte Zuschauerin, schreibt sie, verfolgte fasziniert den sportlichen Wettkampf ganz unterschiedlicher Kulturen. Die Freude und Begeisterung war durch den Bildschirm nahezu greifbar. Jetzt ist es eine Geldschneiderei bestimmter Leute und der FIFA ist es egal, wie stark die jungen Sportler unter Druck stehen und das Geld deswegen geradezu verheizt werden. Korruption und Seilschaften sind nicht ausgeschlossen, gerade weil Trump, Mager und Co. jetzt ihre gierigen Finger mit im Spiel haben, werde ich mich diesmal komplett verweigern. Das Ganze sei nur noch Opium fürs Volk, vergleichbar mit den Gladiatorenkämpfen im alten Rom, ohne Rücksicht auf Verluste. Sie sagt jetzt eben auch Lennart Kahl. Naja, sowas kann natürlich immer mal passieren, wie ich finde. Also so eine Verletzung, Lennart Kahl ja nicht dabei bei der Fußballweltmeisterschaft, hat sich beim Training verletzt. Aber die Meinung hier einer Hörerin, die sich über unsere App gemeldet hat. Was sagen Sie? Thorsten Wester aus dem Emsland. Der freut sich.
1: Ich freue mich richtig auf die WM und ich glaube auch, dass wir besser abschneiden werden, als alle vermuten. Und das Gute bei uns ist, wir haben vom 6. bis zum 12. Juli noch Sportwoche bei uns vom SV Doren. Und da ist erst abends Spitzenfußball und dann abends der Spitzenfußball der Nationalmannschaft. Also viel besser kann es ja nicht laufen.
0: Ja, da ist einiges los und mehr Stimmen hören wir noch in der nächsten Stunde.

0: gleich 11 Uhr, heute am Samstag. Es ist der 6. Juni 2026.
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0: In wenigen Tagen geht's hier los, die Fußball-Weltmeisterschaft. Jetzt die aktuellen Infos von den Straßen. Die A1 Osnabrück-Münster beidseitig zwischen Lengerich und Lattbergen bis morgen früh 6 Uhr gesperrt. Da wird an der Brücke gearbeitet. A7 Flensburg-Hannover aktuell zwischen Stellingen und Waltershof 6 Kilometer Stau. Hier dauert es auch eine Dreiviertelstunde länger jetzt für Sie. Die A7 Kassel-Hannover ist zwischen Derneburg, Salzgitter und Hildesheim nach einem Unfall gesperrt. Nochmal A7, diesmal Hannover-Hamburg zwischen Dreikreuzrode und Bad Fallingbostel 5 Kilometer der Stau, hier dauert es eine halbe Stunde länger. Suhreude, die Kreisstraße in Höhe Abzweig nach Mainholz, bis ca. 19 Uhr beidseitig gesperrt wegen einer Veranstaltung. Munster, Tag der Bundeswehr, deswegen erhebliche Verkehrsbehinderungen. Besucher werden gebeten, die lokalen Schilder zu nutzen und denen zu folgen. Seelze, die Hannoversche Straße, ist zwischen Schiller

0: Politisch motivierte Straftaten nehmen in Deutschland weiter zu. Laut einem Bericht der Welt am Sonntag meldeten die Bundesländer im vergangenen Jahr mehr als 85.000 Fälle von Hass, Einschüchterung und Gewalt gegen politische Gegner. In den Angaben fehlen allerdings die Zahlen aus Rheinland-Pfalz. Karl Schreiber berichtet.
1: Demnach wird der Höchstwert aus dem Jahr 2024 übertroffen und innerhalb der vergangenen 10 Jahre habe sich die Zahl der politisch motivierten Straftaten mehr als verdoppelt. Ermittler führen die Entwicklung vor allem auf den polarisierten Bundestagswahlkampf 2025 und internationale Krisen wie den Nahostkonflikt zurück, heißt es in dem Bericht. Allerdings würden Hasskommentare im Netz und Beleidigungen von Politikern auch häufiger angezeigt als vorher. Gestiegen sei dabei auch die Zahl der Gewalttaten wie Körperverletzung, Brandstiftung oder Sprengstoffdelikte. Insgesamt mache dieser Anteil rund 5% der politisch motivierten Straftaten aus. Die Sicherheitsbehörden zeigen sich besorgt.
0: Trotz geltender Waffenruhe haben sich die USA und der Iran erneut gegenseitig angegriffen. Nach eigenen Angaben hat das US-Militär in den verbündeten Golfstaaten Kuwait und Bahrain 6 iranische Raketen abgefangen. Zuvor wurden 4 Drohnen in der Nähe der Straße von Hormuz abgewehrt. Die USA haben daraufhin iranische Radarstellungen attackiert. Es gibt zahlreiche Tote und Verletzte. Russlands Machthaber Putin hat ein persönliches Treffen mit dem ukrainischen Präsidenten Selenskyj abgelehnt. Dieser hatte in einem Brief vorgeschlagen, an einem neutralen Ort über ein Ende des Krieges zu sprechen. Putin bezeichnete den Ton des Briefes als unverschämt. Selenskyj zeigte sich enttäuscht. Unterdessen haben sich Putin und der deutsche Altkanzler Schröder zu einem persönlichen Gespräch getroffen. Worum es da ging, teilte der Kreml nicht mit. Putin hatte Schröder zuletzt als Vermittler ins Spiel gebracht. Heute ist der Tag der Bundeswehr. In Niedersachsen beteiligen sich daran der Marine-Fliegerstützpunkt in Nordholz und der Bundeswehrstandort in Munster. Allein in Nordholz rechnen die Veranstalter mit bis zu 60.000 Besucherinnen und Besucher. Kai Wäsche, was erwartet die Gäste?
2: Nordhorn wartet auf mit einem Schaufenster der Streitkräfte. Auf einem 1,5 Kilometer langen Rundkurs stehen beispielsweise Leopard 2 Panzer, aber auch Bordhubschrauber der Fregatten der deutschen Marine. Dazu der neue Seefernaufklärer, die P-8A Poseidon. Es sind Flugübungen geplant, Überflüge vom Eurofighter oder einem Luftwaffentransportflugzeug. Auch Fallschirmsprünge sind je nach Wetterlage geplant. In Munster in der Heide beteiligen sich laut Bundeswehr mehr als 6.000 Soldatinnen und Soldaten aus 22 Dienststellen der Luftwaffe, des Heers und der Marine an den Präsentationen. Höhepunkte seien hier unter anderem Vorführungen von militärischem Groß- und Kleingeräten, Fallschirmsprünge und die Blaulichtmeile mit verschiedenen Fahrzeugen. Außerdem können Interessierte in gepanzerten Fahrzeugen mitfahren. Die Bundeswehr möchte sich am Tag der Bundeswehr nach eigenen Angaben hautnah und transparent zeigen. Ein breites Bühnenprogramm und ein sogenanntes Karrieredorf ergänzen das Angebot, mit dem auch um Nachwuchskräfte geworben werden soll.
0: Wegen eines Oberleitungsschadens gibt es aktuell Bahnprobleme zwischen Hannover und Bremen sowie zwischen Hannover und Hamburg. Am Bahnhof Wunsdorf wird aktuell die Oberleitung repariert, teilte die Deutsche Bahn mit. Laut Bundespolizei handelt es sich um einen technischen Defekt. Die Oberleitung wurde demnach nicht absichtlich beschädigt. ICE-Züge verspäten sich um etwa eine Viertelstunde. Einzelne Züge zwischen Hamburg und Hannover fallen aus. Auch der Regionalverkehr ist betroffen. Zwischen Neustadt-Rübenberge und Wunsdorf fahren stündlich Busse als Ersatzverkehr. Nach dem Tod eines Feuerwehrmannes gibt es Vorwürfe gegen die Veranstalter der Interschutzmesse in Hannover. Ein Notarzt hatte den Vorfall als Privatperson und Ersthelfer vorgestern miterlebt. Dem NDR sagte er, Rettungskräfte seien erst von außerhalb des Messegeländes angerückt. Dadurch seien wertvolle Minuten verloren gegangen. Die Deutsche Messe AG erklärte, dass ein Notarzt auf dem Gelände in diesem Jahr nicht zum Konzept gehöre. Es gebe ein abgestuftes Sicherheitssystem. Der Feuerwehrmann war vorgestern bei einem Wettbewerb kollabiert und anschließend gestorben. Die Zeit, es ist 11.04 Uhr.
3: Unser Wochenendwetter. Heute ist es noch vormittags zumindest trocken und es gibt freundliche sonnige Phasen. Später aber so am Nachmittag dann mehr Wolken und von der Grafschaft Bentheim her auch Schauer mit einzelnen Gewittern. Die Temperaturen heute so maximal 19 Grad am Strand von Wangerooge, 21 Grad in Horsten an der Bandorfer Höhe und auf der Landesgartenschau Bad Nenndorf bis 23 Grad in Dahlenburg und am 100-Wasser-Bahnhof in Uelzen. Im Oberharz 17 bis 19 Grad, dazu ein meist schwacher, teilweise auch mäßiger Wind. Es gibt aber auch Schauer- und Gewitterböen im Laufe des Nachmittags. Morgen am Sonntag wechselnd bis stark bewölktes Wetter, gelegentlich ein bisschen Sonne. Zeitweise gibt es aber auch Regen, vereinzelt auch Gewitter. Am Nachmittag wird es dann allgemein von Westen her

0: freundlicher. Die Höchstwerte morgen 17 Grad am Südharz bis 20 Grad in Ostfriesland. Der Oberharz morgen bis 17 Grad. Auch morgen ein eher mäßiger Wind. Aber es gibt gebietsweise starke an der See auch stürmische Böen.
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0: Fußball-Weltmeisterschaft, wie ist denn da so Ihre Vorfreude? Sehr ausgeprägt, weniger ausgeprägt oder gar nicht vorhanden? Thorsten Siele aus Ibbenbüren hat geschrieben, ja, ich habe auch schon Trikot und Balkon alles bereit gemacht, mit einer Fahne geschmückt, aber alles im Rahmen. Der Beste soll gewinnen und in Deutschland zählt ja eigentlich auch nur der Titel. Platz 2 ist nichts, also entweder Weltmeister oder nichts. Schreibt so ein bisschen kritisch. Thorsten Siele aus Ibbenbüren freut sich aber trotzdem auf die Weltmeisterschaft und sagt, Hauptsache dabei sein, wenn ich das richtig verstanden habe. Und jetzt kommt's. Wir werden auch die Fußball-Weltmeisterschaft lieben, schreiben Gabi und Jürgen aus der Außenstelle Holzheim in Bayern. Fühlen sich mit Niedersachsen sehr verbunden, leben aber offenbar in Bayern. Also sie schreiben, wir werden auch die Fußball-Weltmeisterschaft lieben, wenn sie vorbei ist. Es geht doch eigentlich nur noch um Kohle, schreiben die beiden. Eintracht Braunschweig. Jetzt kommt's. Eintracht Braunschweig, die begleiten uns seit den 60er Jahren. Die Löwen, die interessieren uns total. Liebe Grüße und Tschüss nach Niedersachsen, Außenstelle Holzheim in Bayern. Gabi und Jürgen. Und mehr Stimmen zur Fußball-Weltmeisterschaft, zu der Vorfreude oder der Nicht-Vorfreude, hören wir gleich noch in den nächsten 40 Minuten. Hier bei uns, bei NDR 1 Niedersachsen.

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1: Ende 1 Niedersachsen, zwischendurch mal wieder was Aktuelles von den Straßen. Vorsicht auf der A1 Bremen-Hamburg zwischen Maschner Kreuz und Harburg, da brennt ein Fahrzeug. Vorsicht auch A1 Hamburg-Lübeck, im Dreieck Norderelbe steht ein defektes Fahrzeug. Und Vorsicht auf der A352 beidseitig zwischen Langenhagen, Kaltenweide und Dreieck Hannover-Nord liegen Fahrzeugteile. Unser Thema heute war Jetzt kommen Sie. Es geht um die Fußball-Weltmeisterschaft. Ach Wunder, die geht ja nun nächste Woche los. Und freuen Sie sich denn schon oder sagen Sie, nö, ist nicht so unser Thema. Findet ja auch relativ weit weg statt, in Mexiko, in Kanada, in den USA. Manfred ist genervt von der negativen Stimmung rund um die Fußball-Weltmeisterschaft. Er schreibt, ein Grund zum Auswandern wäre für mich die permanent negative Stimmung gegenüber der Fußball-WM oder ohnehin bei uns im Land. Keiner wird ja gezwungen, Fußball zu schauen und wer hier wie viel Geld verdient, das ist doch eigentlich nicht relevant. Einfach mal darauf freuen und genießen. So einfach ist das, schreibt zumindest Manfred. Und Lemmy aus Hannover schreibt, ich freue mich auf die WM und trenne die sportliche Weltmeisterschaft ganz klar von den politischen Verhältnissen. Schade, dass Lennart Kahl nicht dabei sein kann. Das ist ja der junge Spieler von Bayern München, der sich gestern im Training so schwer verletzt hat, dass er tatsächlich bei der Weltmeisterschaft jetzt doch nicht dabei sein kann. Er schreibt nochmal, Lemmy, einen so peinlich politisch angehauchten Auftritt unseres Teams wie in Katar darf es nicht nochmal geben. Darüber hinaus wünsche ich mir, dass die Meckerkultur in unserem Land endlich aufhört. Die selbsternannten Weltverbesserer sollen die Fußballfans und all die Menschen in Ruhe lassen, die sich in unserem Land noch über etwas freuen können. Die Länder der Welt schütteln doch den Kopf über uns Deutsche, schreibt Lemmy. Eine Quittung war auch die klare Abstrafung bei der kürzlichen UN-Wahl. Ja, und dann hatten wir einen Anruf von Monika Fiene, auch Stammhörerin bei uns bei NDR1 Niedersachsen und klar, sie ist...
2: Wir freuen uns auf die Fußball-Weltmeisterschaft. Ganz
1: warum?
2: Besonders, wenn es auch weit weg ist und so weiter. Und wie weit unsere Mannschaft dann kommt, das werden wir dann sehen. Kann ja viele Überraschungen geben. Wir sind auf jeden Fall sozusagen mit Rückgrat für die Mannschaft. Wir haben von unseren Enkeln zu Weihnachten ein Deutschland-Trikot geschenkt bekommen. Das ziehe ich natürlich an, wenn die spielen.
1: Aha.
2: Verrückt, aber das mache ich. Und unsere Deutschland-Flagge, die ist auch schon frisch gebügelt.
1: Frisch gebügelt sogar? Meinen Sie, das bringt ein bisschen mehr, wenn sie frisch gebügelt ist, die Deutschland-Flagge?
2: Naja, weil die natürlich versteckt war und ein bisschen zerknittert war. Ich denke, das sollte schon ordentlich sein. Mein Mann freut sich. Wir freuen uns auf die Spiele. Mal sehen, was es gibt.
1: Und Sie lassen sich von diesen Anstoßzeiten, die ja teilweise sehr spät am Abend sind, irgendwie auch nicht abhalten?
2: Nein, in diesem Fall auf keinen Fall.
1: Und was glauben Sie, wer wird Weltmeister?
2: Dass die Elfenbeinküste Frankreich geschlagen hat, das hat mich dann doch sehr überrascht. Mhm. Ich hatte vorher so mit Frankreich gerechnet, aber ich weiß es nicht.
1: Mhm. Elfenbeinküste ist ja auch Gegner der deutschen Nationalmannschaft in der Vorrunde schon, ne?
2: Genau, das ist ja das Thema.
1: Spannend.
2: Hat mich schon erschrocken.
1: Ja, erschrocken auch noch. Na gut, dann hoffe ich, dass Sie trotzdem noch einigermaßen beruhigt sich auf die Weltmeisterschaft freuen können. Ich wünsche Ihnen ein schönes Wochenende erstmal, ne?
2: Danke, gleichfalls.
1: Danke, tschüss.

0: Beate und Heinrich aus Hamdorf haben sich gemeldet zu unserem Thema heute bei Jetzt kommen Sie. Es geht um die Fußball-Weltmeisterschaft. Euphorie ja oder nein? Haben Sie Interesse oder sind Sie genervt von dem, was sich hier rund um den Fußball mittlerweile so entwickelt hat? Und die beiden schreiben, wir werden die WM anschauen, werden Spiele, die zu einer vernünftigen Zeit gesendet werden, auch verfolgen. Wir denken schon, dass Deutschland eine Chance hat, diese Meisterschaft zu gewinnen, da wir ja unsere besten Fußballjungs hingeschickt haben. Wir freuen uns auf gute und schöne Spiele und sie wünschen uns allen ein wunderschönes Wochenende und auch ein gutes Testspiel heute Abend gegen die USA. Heute Abend geht's ja in Chicago nochmal gegen die USA. Werner Müller hat angerufen und der ist nicht ganz so begeistert.
1: Zum Fußball kann ich nur so viel sagen, das ist im Moment so überflüssig wie ein Kopf.
0: Warum das?
1: Alles nur kommerziell, es werden über Millionen gesprochen, also nur auf Geld raus. Ich habe letztens gesehen, der Idealismus von 70 mit 70.000 D-Mark haben die in Valente Tag und Nacht für verhandelt und heute sind wir bei 500.000 Euro. Also ist nicht mehr lustig.
0: Also Sie sagen, seit dem Weltmeisterschaftstitel 1974 hat sich vor allen Dingen, was das Geld angeht, eine Menge verändert.
1: Es ist nicht mehr die sportliche Seite, die man vielleicht gewohnt ist. Also ich werde für kein Spiel aufbleiben.
0: Sind Sie denn sonst Fußball interessiert?
1: Ja, mein Verein ist Borussia Dortmund.
0: Ah ja, gut. Aber, ja. Die wissen ja auch, wie es mit Geld geht, ne?
1: Ja, genau. Also es ist im Grunde genommen, guckt man die kleinen Ligaspiele, da werden die Schiedsrichter verhauen. Also es macht keinen Spaß mehr.
0: Ah ja, Sie wenden sich so langsam gänzlich vom Fußball weg, weil Ihnen das einfach zu unruhig ist.
1: Ja, schönerer Sport ist Handball. Da geht's fair zu, da ist Einsatz. Und dann macht es noch Spaß.
0: Okay. Ich wünsche Ihnen eine gute Fahrt und ja, dann eine fußballfreie Zeit, soweit Sie das für sich für richtig halten. Ja? Okay?
1: Ja, danke. Tschüss.
0: Tschüss.

0: Kurz nach 12, heute am Samstagvormittag. Wir blicken nochmal auf das Wetter. Ja, letzte halbe Stunde die offiziellen Wetterwerte. Bewölkter Himmel über Norderney an der Georgshöhe 19 Grad. Oldenburg bedeckt auch 19 Grad. Bremen bewölkt vor der Zentrale der Seenotretter 18 Grad. Lüneburg leicht bewölkt 19. Osnabrück am Hegertor 18 Grad. Auch hier leicht bewölkter Himmel. Gilt genauso für Hannover bei 19 Grad. Braunschweig an der Jugendherberge auch 19 Grad, leicht bewölkt. Göttingen leicht bewölkt, ebenfalls 19 Grad. Und Hornlage bringt es auf 15, bringt es auf 15 Grad und auch da leicht bewölkter Himmel.
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0: Vorsicht bitte beidseitig auf der A27 Bremerhaven-Bremen zwischen Fahr- und Bremen-Seewaldsbrück. Da sind Leute auf der Straße. Und das gilt so auch für die A31 Gronau-Lingen. Hier Obacht zwischen Ochtrup Nord und Schüttorf Ost beidseitig, denn auch da sind eben Leute auf der Straße. Die A1 Osnabrück-Münster ist zwischen Lengerich und Lattbergen bis morgen früh 6 Uhr gesperrt, weil an der Brücke gearbeitet wird. A1 Bremen-Hamburg zwischen Marschner Kreuz und Stillhorn. Aktuell 7 Kilometer stockender Verkehr. Da ist die Feuerwehr im Einsatz und deswegen nur eine Spur frei. A7 Kassel-Hannover zwischen Derneburg-Salzgitter und Hildesheim muss ein Fahrzeug geborgen werden. Da ist nur eine Spur frei und da gibt es auch einen Stau. A7 Hannover-Hamburg zwischen Dreieckwalsrode und Bad Fallingbostel. 5 Kilometer Stau. Hier dauert es eine halbe Stunde länger für Sie. So Reude, die Kreisstraße in Höhe Abzweig nach Meinholz ist bis ca. 19 Uhr beidseitig gesperrt wegen einer Veranstaltung. Und heute ist ja Tag der Bundeswehr, auch in Munster. Und da kommt es zu erheblichen Problemen auf den Straßen. Besucher werden gebeten, der lokalen Ausschilderung zu folgen. Seelze, die hannoversche Straße, ist zwischen Schillerstraße und Beethovenstraße bis Sonntag, also bis morgen, ca. 20 Uhr beidseitig gesperrt. Auch eine Veranstaltung hier. Und Bad Harzburg, da ist die Straße Holzhof zwischen Herzog-Julius-Straße und Herzog-Wilhelm-Straße bis Montag früh 8 Uhr gesperrt. Grund ein Rohrbruch dort.
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0: Fußball-Weltmeisterschaft. Ich habe so ein bisschen das Gefühl, viele sind ganz begeistert, freuen sich schon, aber eine ganze Menge Leute sagen auch nee. Leute, der Kommerz und dieses ganze Theater mit Infantino und Trump, das nervt eher nur noch. Wir haben viele, viele Stimmen bekommen. Wilfried Schulhoff hat uns geschrieben über unsere App, die Fußball-Weltmeisterschaft schreibt, er wird bestimmt gut werden. Allerdings ist meine Euphorie zurzeit noch nicht so hoch, wird sich bestimmt aber noch ändern. Allerdings geht es auch diesmal wieder sehr um Kommerz. Sehr schade, mal abwarten, wie weit denn die deutsche Mannschaft kommt, schreibt Wilfried. Und die Arne hat geschrieben, ich finde die ganze WM nur noch als reine Zuschaustellung von einem korrupten Infantino, der sich hofieren lässt und sich die Taschen vollstopft. Und Trump nutzt diese Veranstaltung nur für seine politischen Zwecke. Soweit die Meinung von Diana. Also, sie sagt, zur Schaustellung von Gianni Infantino und vor allen Dingen von Donald Trump, der das Ganze für seine politischen Zwecke nutzt. Sie wünscht uns allen aber ein schönes Wochenende und das wünsche ich Ihnen natürlich auch.

0: In der Ernst Niedersachsen am Samstagvormittag bei uns immer, jetzt kommen Sie zwischen 10 und 12 und heute das Thema, die Fußball-Weltmeisterschaft, die nächste Woche endgültig beginnt. Heute nochmal ein Testspiel der deutschen Mannschaft gegen die Gastgeber aus den USA. Traurige Nachricht, ja gestern Abend, späte Nacht gekommen. Lennart Kahl, der junge Spieler von Bayern München, kann nicht dabei sein bei der Weltmeisterschaft, hat sich im Training gestern so sehr verletzt, dass er ausfällt. Trotzdem freuen sich natürlich ganz viele Menschen auf die Fußball-Weltmeisterschaft. Das ist ja in der Regel auch ein immer wieder großes internationales Treffen, ein internationales Happening, auch wenn es diesmal auf drei Länder verteilt ist, Kanada, Mexiko und die USA, alles große Länder, also da kann man schon mal eine Menge Flugkilometer auch hinter sich bringen, um da vieles sehen zu können, wenn man vor Ort dabei sein will. Aber die Frage war ja, wie sind Sie denn so in Fußball-Weltmeisterschaftsstimmung, wie sieht das denn bei Ihnen aus? Und Gabriele hat über die App geschrieben, ja, schreibt sie, es ist Fußball-Weltmeisterschaft, das soll auch so sein und auch angemessen hofiert werden. Ich finde diesen Hype allerdings mehr als übertrieben. Es gibt meiner Meinung nach viel größere und wichtigere Sportevents, Olympische Spiele, Paralympics, ähnliches. Dieser künstlich herbeigeführte Wahnsinn führt doch nur dazu, dass sich viele Fußballer als überhebliche Stars sehen und ein Leben jenseits der Normalität führen. Leider nutzen nur wenige, schreibt sie, ihre Bekanntheit für gute soziale Projekte. Das ist sehr schade. Und von Vorbildfunktion kann man leider auf dem Spielfeld auch nur wenig sehen, schreibt Gabriele. Und Tina aus Ostfriesland hat uns eine Sprachnachricht geschickt zum Thema.
1: Ich bin im Prinzip gar nicht so ein großer Fußballfan. Das war ich früher mal in jungen Jahren. Aber alle 4 Jahre Weltmeisterschaft finde ich doch schon spannend. Und dieses Drumherum, was da ist, diese ganze Kommerzgeschichte, die vergesse ich dann einfach mal. Schade ist es natürlich in diesem Jahr, dass die Spiele zu einer unchristlichen Zeit stattfinden. Sonst konnte man ja immer gut live auch mitfiebern. Das wird wohl kaum möglich sein. Ansonsten drücke ich der deutschen Nationalmannschaft ganz, ganz fest die Daumen. Und sobald ich was sehen kann, bin ich dabei. Und ansonsten werde ich es auf jeden Fall in den Nachrichten verfolgen. Ich wünsche euch allen noch ein tolles Wochenende.
0: Das wünschen wir natürlich auch, Ihnen allen logischerweise auch. Und ja, jeder für sich kann ja entscheiden, wie er das mit der Fußballweltmeisterschaft hält. Vielen Dank auf alle Fälle, dass Sie wieder so intensiv mit uns diskutiert haben.

0: 9 Minuten noch bis 12. Dann wieder aktuell. Und vorher gibt's noch eine kleine Dosis Plattdeutsch hier bei uns in Hörmalen Bait & Toe. Clivia Appeldorn, die schildert einen Nebelspaziergang an der Büsumer Küste, wo ein Fremder ihrem Hund so richtig auf die Pelle rückt.
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0: 2 Minuten noch, dann haben wir es 12, dann gibt's aktuell und danach hat Jared die Barber interessanten Besuch hier bei uns bei NDR 1 Niedersachsen.
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0: Jo, das haben wir hier auch noch für Sie. Vorsicht bitte auf der A261, wenn Sie unterwegs sind zur A1 zwischen Tötensinn und Buchholzer Dreieck. Eine Unfallstelle, die noch nicht abgesichert ist. Die A1 Osnabrück-Münster ist zwischen Lengerich und Lattbergen bis morgen früh 6 Uhr gesperrt. Da wird an der Brücke gearbeitet. A1 Osnabrück-Bremen zwischen Brinkum und Hemelingen 4 Kilometer Stau. A1 Bremen-Hamburg zwischen Marschner Kreuz und Stillhorn 7 Kilometer stockender Verkehr. Da ist die Feuerwehr im Einsatz und deswegen ist da auch nur eine Spur frei. A7 Kassel-Hannover zwischen Derneburg-Salzgitter und Hildesheim. Da muss ein Fahrzeug geborgen werden, das auch nur eine Spur frei. Und auch da gibt es aktuell einen Stau. A7 Hannover-Hamburg zwischen Dreieck-Walsrode und Soltau Süd. Immer wieder Stau und stockender Verkehr. Hier dauert es für Sie insgesamt so eine Dreiviertelstunde länger. A27 Bremen-Bremerhaven zwischen Bremerhaven-Süd und Bremerhaven-Geestemünde. 4 Kilometer Stau. So Reude, die Kreisstraße in Höhe abzweigt nach Meinholz, ist bis ca. 19 Uhr beidseitig gesperrt. Grund eine Veranstaltung. Munster, Tag der Bundeswehr. Da kommt es zu erheblichen Verkehrsbehinderungen auf den Straßen. Besucher werden gebeten, der lokalen Ausschilderung zu folgen. Seelze, die Hannoversche Straße, ist zwischen Schillerstraße und Beethovenstraße wegen einer Veranstaltung bis Sonntag 20 Uhr beidseitig auch gesperrt. Und Bad Harzburg ist die Straße Holzhof zwischen Herzog-Julius-Straße und Herzog-Wilhelm-Straße bis Montag früh 8 Uhr gesperrt wegen eines Rohrbruchs. Schönes Wochenende.
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2: Mit Philipp Kaute. Guten Tag. Die Schlagzeilen. USA und Iran attackieren sich erneut gegenseitig. Bundeswehr lädt zur Tag der offenen Tür nach Munster und Nordholz ein. Deutsche Fußballer treffen im letzten WM-Testspiel auf die USA. Das Wetter. Weitgehend freundlich. Später Schauer und Gewitter. Möglich. Das Ganze bei maximal 23 Grad.

0: US-Streitkräfte. Zuvor hatte das US-Militär nach eigenen Angaben 4 iranische Drohnen nahe der Straße von Hormus abgewehrt. Anschließend hätten US-Einheiten Radarstellungen und Überwachungsanlagen auf iranischem Gebiet beschossen. Das US-Verteidigungsministerium rechtfertigt diese Angriffe stets als Selbstverteidigung seiner Truppenpräsenz in der Region. Die militärische Führung in Teheran spricht bei ihren Operationen wiederum von Vergeltung für Aktionen des US-Militärs. Die USA und Iran führen zurzeit indirekte Verhandlungen. Dabei geht es vorerst um eine Zwischenlösung, um den seit Ende Februar andauernden Krieg zu beenden.
1: Die Zahl politisch motivierter Straftaten hat sich in den vergangenen 10 Jahren verdoppelt. Das berichtet die Welt am Sonntag. Demnach haben die Bundesländer im vergangenen Jahr mindestens 85.000 solcher Straftaten festgestellt. Dazu gehören Hass, Einschüchterungen und Gewalt gegen politische Gegner. Bei den Zahlen fehlten laut Welt allerdings die Angaben aus Rheinland-Pfalz. Gründe für den Anstieg seien unter anderem der polarisierte Bundestagswahlkampf im vergangenen Jahr und auch internationale Krisen. Heute ist Tag der Bundeswehr. In ganz Deutschland beteiligen sich 10 Standorte. In Niedersachsen laden der Marinefliegerstützpunkt in Nordholz und der Bundeswehrstandort in Munster ein. Allein in Nordholz werden bis zu 60.000 Besucherinnen und Besucher erwartet. Kai Wäsche, was erwartet die Gäste?
2: Nordhorn wartet auf mit einem Schaufenster der Streitkräfte. Auf einem 1,5 Kilometer langen Rundkurs stehen beispielsweise Leopard 2 Panzer, aber auch Bordhubschrauber der Fregatten der deutschen Marine. Dazu der neue Seefernaufklärer, die P-8A Poseidon. Es sind Flugübungen geplant, Überflüge vom Eurofighter oder einem Luftwaffentransportflugzeug. Auch Fallschirmsprünge sind je nach Wetterlage geplant. In Munster in der Heide beteiligen sich laut Bundeswehr mehr als 6.000 Soldatinnen und Soldaten aus 22 Dienststellen der Luftwaffe, des Heers und der Marine an den Präsentationen. Höhepunkte seien hier unter anderem Vorführungen von militärischem Groß- und Kleingeräten, Fallschirmsprünge und die Blaulichtmeile mit verschiedenen Fahrzeugen. Außerdem können Interessierte in gepanzerten Fahrzeugen mitfahren. Die Bundeswehr möchte sich am Tag der Bundeswehr nach eigenen Angaben hautnah und transparent zeigen. Ein breites Bühnenprogramm und ein sogenanntes Karrieredorf ergänzen das Angebot, mit dem auch um Nachwuchskräfte geworben werden soll.
1: Tag der Bundeswehr in Nordholz und in Munster. 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Laut Polizei brach das Feuer in einem Gebäude auf dem Platz in Bad Salzdetfurth aus. Eine Mitarbeiterin rief dann die Feuerwehr. Das Gebäude brannte komplett nieder. Verletzt wurde niemand. Den Schaden schätzt die Polizei auf 200.000 Euro. In Brake gibt es heute Proteste gegen die geplante Vertiefung der Weser. Mehrere Verbände haben dazu aufgerufen, unter anderem der BUND Wesermarsch und Fridays for Future. Die Demonstranten wollen am Nachmittag mit Kanus und Booten auf der Weser zu einer Kundgebung in Brake paddeln. Sie befürchten unter anderem, dass durch die Vertiefung des Flusses Felder versalzen. Wirtschaftsverbände halten dagegen das Ausbaggern der Weser für nötig, damit der Hafen in Brake wettbewerbsfähig bleibt. Zum Fußball. Für die deutsche Nationalmannschaft steht heute der letzte Test vor der Weltmeisterschaft an. Am Abend trifft die Mannschaft in Chicago auf die USA. Nicht mit dabei ist Mittelfeldmann Lennart Kahl. Der Bayern-Spieler wird die WM wegen einer schweren Muskelverletzung verpassen. Für Bundestrainer Nagelsmann ist das aber nicht die einzige schlechte Nachricht. Florian Eckel berichtet.
3: Es hätte so schön sein können für den Bundestrainer. Vorne die Qual der Wahl, hinten im Tor ein bunter Strauß an Top-Torhütern. Doch dann das. Manuel Neuers Rückkehr scheitert erstmal an der Wade der Nation.
4: Die Wade hat ein paar Vorverletzungen dieses Jahr gehabt. Deswegen haben wir uns entschieden, da auch kein Risiko zu gehen.
3: Julian Nagelsmann vertraut also erstmal wieder auf den erst kürzlich degradierten Oliver Baumann im DFB-Tor. Es bleibt das Hoffen auf Neuers Rückkehr bis zum WM-Start in mehr als einer Woche gegen Curaçao. Den wird Jungstar Lennart Kahl definitiv verpassen. Der flinke Flügelzauberer vom FC Bayern musste humpelnd das Abschlusstraining verlassen. Der Bundestrainer hatte da gleich schlimme Befürchtungen.
4: Bild machen und dann gucken, wie es aussieht, aber es sah jetzt in der Kabine nicht ganz so gut aus.
3: Inzwischen ist klar, Kahl verpasst die WM. Ein Muskelbündelriss im linken vorderen Oberschenkel lässt seinen WM-Traum platzen. Nagelsmann nominiert Assan Ouedraogo von RB Leipzig nach. Der Youngster hatte im November beim 6:0-Sieg in der WM-Quali gegen die Slowakei debütiert und direkt getroffen. Ouedraogo reist direkt ins Basecamp nach Winston-Salem. Dort setzt der Bundestrainer dann auch auf die schnelle Rückkehr von Manuel Neuer.
1: Und hier ist das Wetter für Niedersachsen. Heute Nachmittag erst sonnig und trocken. Von Südwesten her ziehen Wolken.

0: Morgenschauer und einzelne Gewitter zu uns. Maximal 19 Grad auf den Inseln und 23 Grad im Wendland. Der Wind weht meist schwach bis mäßig aus Südwest. Morgen erst viele Wolken, einzelne Schauer, später dann trocken und auch mal sonnig, dazu 17 bis 20 Grad. Am Montag im Westen eher bewölkt und regnerisch, im Osten Niedersachsens länger trocken, 20 bis 24 Grad. Die Zeit 12.06 Uhr.
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2: Moin. Ich bin Jared Dibaba und ich habe mir Besuch eingeladen, denn ich möchte von besonderen Menschen von nebenan hören, was sie auf ihrem ungewöhnlichen Lebensweg erlebt haben. Großes oder auch Kleines und Feines. Mein heutiger Gast ist wahrscheinlich jünger als manche Kaffeemaschine im Rathaus und trotzdem schon Bürgermeister. Er ist mit 24 Jahren Ortsbürgermeister von Lauenstein im Landkreis Hameln-Pyrmont. Rund 2000 Menschen leben direkt am Id mit Wanderwegen, Verein, Dorfleben und den ganz normalen Fragen wie, wer kümmert sich eigentlich um die Schlaglöcher? Wie sollen wir ohne Auto von A nach B kommen? Sein Geld verdient er in 4 Tagen in der Woche als Anlagenmechaniker. Moin, Tim Tietz.
4: Hallo zusammen.
2: Kurze Frage. Wenn Sie, beziehungsweise wir haben uns ja auf ein Du geeinigt vorhin, wenn du die Wahl hättest, lieber Vollzeit-Anlagentechniker oder Vollzeit-Politiker zu sein, wofür würdest du dich entscheiden?
4: Vollzeit-Politiker, keine Frage.
2: Ehrlich?
4: Ja.
2: Oh, das ist aber eine ganz klare Antwort. Da steigen wir gleich direkt nach ein bisschen Musik ein.

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2: Tim Tietz ist Ortsbürgermeister in Launstein im Kreis Hameln-Pyrmont und hat eben gesagt, wenn er die Wahl hätte zwischen Anlagenmechaniker und Ortsbürgermeister bzw. Politik, würde er sich für die Politik entscheiden. Das kam wie aus der Pistole geschossen. Warum war das so klar für dich?
3: Ist es nicht so, dass mir das Handwerk nicht Spaß macht? Es ist auch total geil. Ich liebe es, wenn ich was mache und wenn ich beim Kunden arbeite und danach sehe, was hat sich verändert. Ich habe das mit meinen eigenen Händen so gemacht, aber es ist halt, Politik macht mir einfach noch einen Tucken mehr Spaß. Das ist halt viel geiler, Entscheidungen zu treffen, ob das jetzt im Großen oder im Kleinen ist, ob ich so ein bisschen meinen Ort, wie ich denke, zum Besseren verändern kann oder ob man das jetzt hochskaliert, wenn man höher in die Politik geht. Das spricht mich einfach ein bisschen mehr an.
2: Ein paar wenige Menschen, die uns jetzt zuhören, kennen Launstein vielleicht nicht. Was ist das für ein Dorf?
3: Ja, wie gesagt, es liegt im Landkreis Hameln-Pyrmont, ist im östlichen Teil des Landkreises, es ist genau zwischen Hannover, Hildesheim und Hameln, mehr oder weniger genau. Und das Schöne am Ort ist, dass der Ort so ein bisschen in den Id reingewachsen ist. Das ist der Berg bei uns mit Wäldern drumherum und allem. Also es ist relativ naturbelassen, aber wir haben trotzdem alles in erreichbarer Nähe, was man so hat, was man braucht, Einkaufsladen und so weiter.
2: Findest du es schön da?
3: Ja, auf jeden Fall.
2: 24 Jahre bist du jetzt alt. Hast du nicht irgendwann mal gedacht, oh, hier muss ich mal raus, das ist mir zu eng, das ist mir zu ländlich, muss noch mal die große, weite Welt sehen?
3: Nee, tatsächlich nicht. Dadurch, dass alles relativ nah dran ist, kommt man ja auch schnell in die Stadt. Also ich finde es halt einfach geil da. Ich lebe mein ganzes Leben da und müsste nicht unbedingt weg. Könnte ich aber, wenn ich wollte.
2: Du bist im Schützenverein, du bist Vorsitzender in der Kulturgemeinschaft, also bist auch im Ort engagiert. Welche Rolle spielen Vereine denn dort überhaupt?
3: Das ist wie in fast jedem Dorf wahrscheinlich die zentrale Rolle, weil dort treffen sich alle und da wird das Dorfleben halt groß geschrieben.
2: Ich kenne es ja auch, weil ich selber im Dorf aufgewachsen bin und finde, das ist genau das, was die Menschen ja auch zusammenschweißt. Jetzt bist du Ortsbürgermeister und Handwerker zugleich und im Verein bist du auch noch tätig. Wie viel Raum ist denn noch für so ein normales Leben? Also du bist ja 24 Jahre alt. Eigentlich geht man noch mal ein bisschen um die Häuser und Party noch mal ein bisschen. Dance ob de Deal, hat man früher gesagt. Ist da noch Platz für sowas?
3: Och, das kommt, glaube ich, nicht zu kurz. Also es ist ja kein Vollzeitjob jetzt, das Ortsbürgermeisteramt, was ich habe. Also da bleibt noch mehr als genug Zeit für sich selber, aber auch einfach mit Freunden auf Partys gehen oder Festivals oder sonst wo.
2: Also eingangs hatte ich ja gesagt, 4 Tage die Woche arbeitest du. Mhm. Das ist doch schon mal ungewöhnlich, oder?
3: Ja, im Handwerk ist das, gerade als Anlagenmechaniker, ist das nicht der Standard. Es gibt ein paar wenige Firmen so in meiner Region, die bieten das an, dass man das machen kann. Ich arbeite auch genauso viele Stunden, als wenn ich jetzt 5 Tage die Woche arbeiten würde.
2: Okay.
3: Ich mache jetzt quasi einfach statt die 4 Stunden am Freitag, die werden auf die anderen Tage verteilt. Aber es ist halt viel geiler. Man ist montags, wenn man zur Arbeit kommt, viel entspannter, hat viel mehr Lust, was zu machen und man schafft auch in den anderen Tagen mehr.
2: Aber dann hast du ja noch diesen Job als Ortsbürgermeister. Ist das dann der freie Tag?
3: Ja, das ist der Freitag. Den nutze ich dann ganz gerne, weil da hat das Rathaus halt bis Mittag auf. Da kann man dann entspannt hinfahren. Ist halt viel besser, als wenn ich eine E-Mail schreibe oder wenn ich da mal anrufe, wenn man Sachen in Person klärt. Ist ja klar.
2: Jetzt hast du dich schon mit 14, 15 angefangen, dich für die Politik zu interessieren. Wie kam das eigentlich? Weil wenn ich jetzt daran denke, was ich mit 14, 15 gemacht habe, dann war das alles andere, aber nicht irgendwie an Politik und an mich jetzt gesellschaftlich engagieren. Ich habe da gedacht, Hauptsache so viel Spaß wie möglich haben und Gas geben. Wie kam das bei dir?
3: Ja, ich weiß gar nicht, wie das richtig angefangen hat. Ich weiß noch, in der Schule, in der 7. Klasse oder so, da hat der Lehrer dann mal gesagt, wir sollen uns mal immer einmal die Woche die Nachrichten angucken und dann sprechen wir im Politikunterricht, wird das wahrscheinlich gewesen sein, einfach so ein bisschen darüber. Und ich habe das auch vorher ab und an gemacht und es hat mich schon interessiert, aber das ist auf jeden Fall so ein bisschen hängen geblieben. Das fand ich dann super.
2: Was hat dich daran interessiert?
3: Haha, die einfachste Antwort wäre jetzt wahrscheinlich alles. Also ich fand das, weiß ich gar nicht genau, das ganze Zusammenspiel, was da alles zugehört, ich fand es halt einfach interessant.
2: Konntest du dich auch mit den Leuten aus dem Freundeskreis dann darüber unterhalten oder war das einfach nur dein Thema?
3: Es war selten bis gar nicht, weil das ist ja der Klassiker. Wenn man so jung ist, hat man für alles einen Kopf, nur nicht für solche Geschichten.
2: Eben, deswegen.
3: Es gab so Einzelne, die hatten auch ein gewisses Interesse dran, das ging dann, aber das war ein kleiner Teil.
2: Was waren denn die Themen, wo du sagst, da konnte ich nochmal mitreden oder das hat mich irgendwie geärgert und aufgeregt, da muss ich jetzt irgendwas machen?
3: Das war ja die Zeit, wo ich mich mit Politik angefangen habe zu interessieren. wo Frau Merkel Kanzlerin war. Das war ja mein ganzes Leben quasi, wo ich jung war. Sie kannte ja nichts anderes. Und da habe ich gedacht, da wird zu oft Politik für Rentner gemacht und für ältere Menschen. Und da habe ich mich manchmal gefragt, ich fand das nicht geil als junger Mensch. Und da habe ich mich dann angefangen, dafür zu interessieren.
2: Warst du Klassensprecher in der Schule?
3: Nee, absolut nicht. Ich war früher bis Mitte 10. Klasse ungefähr komplett introvertiert, habe mit niemandem gesprochen, den ich nicht gekannt habe wirklich. Und das ist denn erst dann, hat sich das geändert.
2: Interessant, wie Menschen sich ändern können.
3: Ja, das ist krass.
2: Was war der Auslöser, dass sich das geändert hat? Oder kam es einfach so?
3: Kam einfach so dadurch, dass man älter wird. In der Pubertät verändern sich halt manche Menschen. Und irgendwie kam das dann halt dazu. Komisch, finde ich auch so. Aber es war nicht zum Schlechten.

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2: Handwerk und Politik, das unter einen Hut zu kriegen, das interessiert mich, wie du das schaffst. Tim Tietz ist jetzt bei mir hier zu Besuch. Du bist Anlagemechaniker im Bereich Heizung und Sanitär. Was ist so deine tägliche Tätigkeit oder deine Haupttätigkeit in deinem Job?
3: Also der Beruf ist sehr divers. Man macht von, ich sag mal, Kleinigkeiten im Spülkasten reparieren, mal einen Rohrbruch suchen, bis zu neue Heizungsanlagen bauen oder ein neues Bad bauen, ist das ganze Feld. Also es ist sehr groß.
2: Wenn du jetzt arbeitest, bist du dann voll in deinem Job drin oder läuft diese Ortsbürgermeisterschaft parallel mit?
3: Also ab und zu ruft mich dann mal einer an. Das ist dann gerade, wenn jetzt zum Beispiel die Verwaltung vom Landkreis mal irgendwas möchte oder von meiner Gemeinde. Die rufen natürlich in ihrer Arbeitszeit an. Das ist dann halt auch in meiner Arbeitszeit. Aber hauptsächlich bin ich dann auf die Arbeit fokussiert.
2: Jetzt ist der Beruf des Handwerks ja relativ strukturiert. Du kriegst einen Auftrag, musst hin, reparieren. Wenn das Ding heile ist, fährst du wieder weg. Wie weit hilft dir dieser Job und das, was du gelernt hast in dem Job, in der Politik?
3: Ah, es ist schon, ich würde es nicht sagen, dass es nur in der Politik hilft. Also ich habe das gemerkt, als ich in der Lehre war und dann mit meiner Lehre fertig war. Ich habe mit 16 angefangen und als ich fertig war, waren so zum ungefähr gleichen Zeitraum, waren die ganzen, die dann Abi gemacht haben. Ich habe nur eine Realschule gemacht. Als die dann fertig waren, habe ich dann schon gemerkt, wenn man mal so ein bisschen mit denen gesprochen hat, man wird schon schneller erwachsen, wenn man erstmal eine Lehre macht, statt mit der Schule weiterzumachen. Allein das habe ich als einen Riesenvorteil empfunden. Und auch, dass man selber sich ganz anders lernt, sich zu helfen zu wissen. Wenn man im Handwerk, egal in welchem Gewerk, irgendwas lernt, dann weiß man auch, wenn ich jetzt irgendwas mache, was zu einem anderen Gewerk gehöre, ich weiß zumindest, wie gehe ich daran, auch wenn ich kein Fachmann dafür bin. Das ist ein Riesenvorteil. Dieses selbstständige Denken, das kriegt man zwar auch im Studium vermittelt, wenn man sich selbst an seine Arbeiten setzt, aber ich glaube, das ist nochmal ein Stück weit anders, wenn man da jetzt auf dem Bau steht und guckt, wie löse ich jetzt ein Problem, was auf dem Papier hier zwar schon gelöst ist, aber Architekt plant es vielleicht auch nicht immer perfekt, wie mache ich das jetzt selber? Wie spreche ich mit den anderen Gewerken hier, ich möchte das so machen, kommt euch das im Weg und wie funktioniert es überhaupt? Weil ich kann es nicht einfach so bauen, wie ich möchte, manchmal muss man schon sich nach gewissen Vorgaben richten.
2: Also praxisnahes Denken ist schon...
3: Das könnte man so sagen, ja.
2: Ist sehr wichtig. Wie bist du dann zur Kommunalpolitik gekommen? Was war so die erste Berührung damit?
3: Ich sag mal so, der damalige Ortsbürgermeister hat mich immer mal wieder drauf angesprochen, ob ich da nicht Bock drauf hätte. Und als in 2021 Ortsratwahlen waren, habe ich mir gedacht, ja komm, lässt du dich mal für aufstellen und bin dann auch reingekommen.
2: Wie kommt das eigentlich?
3: Ich hatte einfach Bock drauf.
2: Ja, aber ich meine, du musst ja auch deine Stimme kriegen. Also ja, die richtig. Menschen müssen dir ja auch vertrauen. Hast du Wahlkampf betrieben oder?
3: Nee, an sich gar nicht. Das ist ganz lustig gewesen. Also ich hatte, ich glaube, den zweiten Listenplatz bekommen. Den habe ich aber nicht gebraucht, weil ich 5 meisten Stimmen von 9 Plätzen bekommen hatte. Es ist halt, wenn man sein ganzes Leben in dem Dorf wohnt und seine Eltern da auch geboren sind und meine Oma war ziemlich bekannt zu, dann kennen einen die Leute halt von klein auf. Und wenn man denn, ich sag mal, vernünftig ist, nicht dafür bekannt ist, dass man irgendwie mal das Auto in den Graben gesetzt hat oder so, dann schafft man das eigentlich ganz gut.
2: Also die Reputation war schon mal.
3: Ja, die war auf jeden Fall gut. So als ruhiger Junge, der mit niemandem spricht, dann macht man auch nichts Schlechtes. Das war zum Vorteil.
2: Hast du nicht viel verkehrt gemacht vorher?
3: Ja, auf jeden Fall.
2: Jetzt hast du ja dich Stück für Stück rangearbeitet vom Ortsrat zum stellvertretenden Ortsbürgermeister und dann bist du Ortsbürgermeister geworden. Gab es einen Moment, wo du gedacht hast, oh, jetzt geht's aber ein bisschen zu fix?
3: Ja, also es ist schon, wenn man erstmal Ortsbürgermeister ist, das ist schon ein bisschen mehr Aufwand. Also am Anfang sind auch 1000 Radio-, Fernsehsender und so weiter angekommen, wollten ein Interview haben und so. Das war eigentlich ganz cool, aber irgendwann kam dann auch mal eine Zeit, wo es war schon ein bisschen viel Arbeit.
2: Ja.
3: Da hat man einfach mal ein bisschen weniger gemacht und dann.
2: Naja, vor allem, wenn du vorher introvertiert warst.
3: Ja, davor, als ich damit angefangen habe, dann nicht mehr wirklich.
2: Alles
3: aber
2: klar.
3: Das hat dann so ja mit der 10. Klasse, so mit 16 langsam aufgehört. Und dann, als ich schon in den Ortsrat kam, war das gar nicht mehr so wirklich vorhanden.
2: Welche Aufgaben hast du als Ortsbürgermeister?
3: Man leitet halt seine Ortsratssitzung, ist klar, ganz normal. Man sollte, muss man nicht, aber man sollte schon zu den Veranstaltungen von den Vereinen gehen, Dorffeste, Jahreshauptversammlungen und so weiter. Dann hat man mal wenn ein Bürger ein Anliegen hat, dann trifft man sich mal mit dem, bespricht das, überlegt sich, was man dazu machen kann.
2: Zum Beispiel, was gibt's da für Anliegen?
3: Wir hatten jetzt zum Beispiel Termin mit Anwohnern bei uns im Neubaugebiet. Da wurde hat die Gemeinde, ist auch richtig, dass man das so gemacht hat, einen Hügel auf dem Spielplatz weggemacht. Und dann haben wir uns jetzt mit den Eltern da zum Beispiel getroffen, um zu gucken, wie wollen wir, und den Kindern natürlich, wie wollen wir den Spielplatz neu gestalten.
2: Und das bespricht man dann, verhandelt man vielleicht.
3: Ja, ich sag mal so, ich könnte mich da jetzt auch selber mit der Gemeinde hinstellen und sagen, hier, so machen wir das, aber ich spiele ja da nicht, das sollen die Kinder schon ruhig.
2: Ja, aber das ist doch ein smarter Move oder ein guter Schritt zu sagen, wir besprechen das mit denen, um die es ja auch geht dann
3: richtig,
2: am Ende. Ne?
3: Richtig, es bringt ja nichts, wenn da die Erwachsenen da stehen, ja, da kommt ein Trampolin hin, da kommt eine Rutsche hin. Das, wenn man sich darum kümmert und da einen Blick für hat, kann man das schon machen, aber am Ende spielen die Kinder damit und kein anderer.
2: Jetzt gehört ja noch eine Sache dazu, in dem Job Reden zu halten. Mhm. Wie ist das so? Fällt dir das leicht? Macht es Spaß?
3: Also ich bin kein Mann der vielen Worte tatsächlich. Wenn ich Reden halte, dann immer so kurz wie möglich und versuche, den Punkt zu treffen. Weil man kennt das ja, wenn man selber schon mal bei so ein paar Reden, es kann auch bei Vereinen oder so auf Jahreshauptversammlung mal sein, wenn man da mal ist. Man merkt dann irgendwann schon, wenn man zwischen die Gäste guckt, jetzt komm, hör doch auf, bist schon bei 5 Minuten.
2: Ja.
3: Und da habe ich mir dann schon gedacht, ich rede eh nicht so gerne, dann muss ich auch nicht so viel reden. Lieber zum Punkt kommen.
2: Aber deswegen feiern dich die Leute vielleicht, weil
3: das kann gut sein.
2: Kurz und knackig und auf den Punkt.
3: Ja, das wissen die dann mittlerweile auch. Ja.

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1: Um 12.30 Uhr. Wir blicken zuerst auf die A1. Hamburg-Geesthacht im Dreieck Südost. In der Überleitung zur A25 steht ein defektes Fahrzeug. Vorsicht bitte auf der A261 Richtung A1 zwischen Tötensinn und dem Buchholzer Dreieck. Eine ungesicherte Unfallstelle. Die Autobahn 1 Osnabrück-Münster ist zwischen Lengerich und Ladbergen wegen Brückenarbeiten gesperrt bis Sonntag 6 Uhr früh. A1 Osnabrück-Bremen zwischen Brinkum und Hemelingen 4 Kilometer stockender Verkehr. Bremen-Hamburg A1 zwischen dem Aschner Kreuz und Stillhorn 7 Kilometer stockender Verkehr. A7 Kassel-Hannover zwischen Dreieckselsgitter und Hildesheim ist wegen Bergungsarbeiten nur eine Spur frei, dadurch 7 Kilometer Stau im Moment. A7 Hannover-Hamburg zwischen dem Dreieck Walsrode und Soltau Süd streckenweise Stau und stockender Verkehr. Rechnen Sie mal damit, dass es eine Dreiviertelstunde länger dauert als üblich. A27 Bremen-Bremerhaven zwischen Bremerhaven Süd und Geestemünde 4 Kilometer Stau. In Munster muss wegen des Tages der Bundeswehr mit Verkehrsproblemen gerechnet werden. Und dann gibt's noch einen Hinweis für die A7 Hannover-Flensburg zwischen Hamburg-Hausbruch und Othmarschen 6 Kilometer stockender Verkehr.
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3: Bei mir zu Gast ist Tim Tietz. Er ist Ortsbürgermeister von Lauenstein im Kreis Hameln-Pyrmont und ist mit 24 Jahren einer der jüngsten Ortsbürgermeister, die wir im Land haben. Wenn du da im Ort aufgewachsen bist und die Leute dich womöglich auch deswegen gewählt haben, weil du einen guten Ruf hast, wie wichtig ist es jetzt in dieser Funktion auf den Ruf zu achten? Also vielleicht mal nicht total besoffen durchs Dorf zu laufen oder was auch immer.
4: Ja, das ist schon wichtig. Also man sollte nicht sternhagelvoll durch das Ort entziehen des Nachts. Das ist jetzt nicht so, dass man nicht mehr trinken darf. Ich habe mich sowieso, ich glaube 18 war das letzte Mal, wo ich mich wirklich komplett besoffen habe. Irgendwann hat man da auch keinen Bock mehr drauf gehabt. Aber man sollte schon gucken, dass man halt keine Scheiße baut. Das ist so.
3: Also man guckt auch ein bisschen selber auch mit dem öffentlichen Auge, ja?
4: Das auf jeden Fall. Das verändert sich dann schon. Also wenn man im öffentlichen Leben steht, das wird ja auch Influencern oder Ähnlichen so gehen, oder wenn ich jetzt öfter im Fernsehen bin, dass man da schon versucht, ein gewisses Gesellschaftsbild zu halten. Was nicht unbedingt immer gut ist, aber die Grundnorm sollte man schon einhalten.
3: Du hast mal gesagt, dein Job, den du jetzt hast, könnte eine Einstiegsdroge in die Politik sein. Was du damit meinst, das thematisieren wir gleich.

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2: Tim Tietz ist bei mir zu Besuch. Er ist Ortsbürgermeister im Kreis Hameln-Pyrmont im kleinen Örtchen Lauenstein. Tim, wie findet dein Umfeld dein Engagement in der Politik? Du bist ja 24 Jahre alt, du bist jung. Gucken sie hin, unterstützen sie dich, sind sie kritisch, denken die, ach, das hört immer wieder auf. Wie gucken die so auf dich?
3: Auch die meisten finden das total geil. Eigentlich alle, die ich so wirklich als mein Umfeld, meine Freunde bezeichnen würde, die sind davon restlos begeistert. Gerade die Jüngeren, habe ich dann immer den Spitznamen Bürgermeister oder so.
2: Ja.
3: Aber die sind da vollkommen aus dem Häuschen.
2: Würdest du tatsächlich sagen, dass die Karriere, die du bis jetzt so gemacht hast und jetzt als Ortsbürgermeister, dass das schon so eine Einstiegsdroge ist? Du hast es ja als Statement gesagt. Was hast du damit gemeint?
3: Ich sag mal so, das ist, wenn man auf der kleinen Ebene anfängt, ist das ein super Weg, um das auszutesten. Wie ist das? Passt das wirklich zu mir? Das weiß man ja noch nicht, bevor man das anfängt. Und dann kann sich, also manchen macht ja sowas Spaß. Manche haben dafür ein Hobby, wo sie alles an Zeit reinstecken. Manche haben sowas, manche haben ihren Beruf. Also es kann sich schon in die Richtung durchaus entwickeln.
2: Was ist das, was dich jetzt fasziniert an deinem Job?
3: Mir macht es halt einfach total viel Spaß, so mit den Leuten zu kommunizieren, selber seinen Ort gestalten zu können, was man früher als Kind gar nicht dachte, dass das überhaupt geht. Aber es ist deutlich einfacher, als man das denkt.
2: Wie konnte man denn schaffen, mehr junge Menschen für Kommunalpolitik zu gewinnen?
3: Also das ist ein schwieriges Thema. Ich glaube, jeder, gerade Junge, sollte sich klar machen, also junger Mensch, dass es nie einfacher war, als jetzt mit Kommunalpolitik anzufangen. Früher von den alten Hasen kenne ich das noch als Geschichten. Da gab es für die simpelsten Posten Kampfabstimmung. Das ist mittlerweile nicht mehr so. Man sagt, ich möchte mich damit aufstellen lassen und dann lässt man sich mit aufstellen. Und die Chancen, dass man dann Plätze kriegt, selbst mit wenig Stimmen, ist sehr hoch.
2: Aber es sind trotzdem noch wenig junge Leute in der Politik.
3: Das ist das Problem.
2: Aber wie kann man die dann dafür begeistern?
3: Ich glaube, mit Beispielen wie mir, ich bin ja bei weitem nicht der einzige Jüngere, der jetzt mit Politik angefangen hat oder schon ein bisschen dabei ist. Es ist auf jeden Fall, muss man den zeigen. Sicher kann man in der Kommunalpolitik nicht die großen Themen entscheiden, aber man kann hier zusehen, dass sich für seinen Ort was verändert. Man kann so ein bisschen eine Richtung setzen, konkrete Dinge verändern. Und irgendwann, es sitzen ja wirklich teilweise ganz alte Hasen, die schon seit 80ern oder noch länger dabei sind in der Kommunalpolitik. Und teilweise, manche von denen warten eigentlich nur, dass Leute nachkommen, um die abzulösen. Das ist wirklich so. Das hört man denn von, nicht von jedem, bestimmt nicht, aber manch einer sagt einem das denn. Die sind aus dem Häuschen, wenn sich da ein Junger meldet, der dann sagt, hier, ich würde gern. Das hatte ich jetzt. Ein Kumpel von mir, der hat mich mal drauf angesprochen, habe ich gesagt, bei wem er sich melden soll. Der ist nicht aus meinem Ort, ist aus der Nachbargemeinde. Als er das seinem Bürgermeister erzählt hat, der war sofort restlos aus dem Häuschen, hat sich gefreut. Also, selbst wenn man manchmal denkt, hier die Alten, die blockieren denn alles, was ich machen möchte, die warten eigentlich nur, dass sie abgelöst werden manchmal.
2: Was gibt's dann, was ältere Menschen von der jüngeren Generation lernen können? Ist das der Umgang mit der Digitalisierung zum Beispiel?
3: Sicher, das auf jeden Fall. Das ist aber gar nicht der große Punkt. Ich meine, die wissen denn mittlerweile auch die meisten, wie sie grundsätzlich sich auf ihren Handys und so weiter zurechtfinden. Die können ja auch E-Mails schreiben und so weiter.
2: Ja.
3: Aber sich wirklich in das Denken von jungen Menschen reinzuversetzen. Ich meine, die wissen ja gar nicht mehr, oder das hatten die zwar auch, aber die wissen ja gar nicht mehr, wie ist es. Ich bin jetzt 18 oder ich bin noch keine 18, muss mit dem Bus fahren, der fährt aber nur alle 2 Stunden. Ich kann mir kein Auto leisten, nicht so wirklich, muss erstmal eine Weile drauf sparen. Das sind halt Themen, da denkt man vielleicht in einem höheren Alter gar nicht mehr so.
2: Nee, vor allem man denkt anders drüber. Also
3: das sowieso.
2: In meinem Alter würde man denken, ja komm, bei uns ist über gar kein Bus vorbeigekommen früher. Oder wir sind die 10 Kilometer mit dem Fahrrad gefahren.
3: Ja, da gibt's ja wilde Geschichten.
2: So, also wir wissen ja alles besser als die jüngere Generation. Und wir haben ja auch viel mehr geleistet früher, denken wir in unserem Kopf. Deswegen glaube ich, ist es wichtig, sich auf die jüngere Generation einzustellen.
3: Das ist auch manchmal ganz hilfreich, denn auch zu sehen, okay, es ist vielleicht nicht so, wie ich das alles denke.
2: Ja.
3: Das ist ja bei jedem so, dass er gewisse Vorurteile hat. Und wenn man dann mit Leuten aus diesem Vorurteil spricht, dann ändert sich das vielleicht, weil es gar nicht so ist.
2: Also ist es wichtig, im Austausch zu bleiben.
3: Das immer. Immer mit jedem und allem.
2: Oft ist es ja so, wenn junge Menschen aus der Schule kommen, wissen sie noch gar nicht, weil sie noch gar nicht das geübt oder praktiziert haben, was ist eigentlich Demokratie? Wie gehen wir damit um? Was ist Beteiligung in der Gesellschaft? Was ist Mitbestimmung? Was meinst du, was bedeutet Demokratiekompetenz? Es klingt jetzt sehr kompliziert, das Wort, aber das Wissen, wie gehe ich mit Demokratie um? Wie wichtig ist dieses Wissen und was bedeutet das?
3: Also in der Schule lernt man ja so ein paar ganz grobe Basics in der Politik. Wenn ich ehrlich bin, kann ich mich nicht mehr aus einer Sache aus dem Feld erinnern, was sie uns dabei gebracht haben. Das Politik sollte viel, viel nahbarer sein für Leute, denen das gerade aus in der Schule beigebracht wird. Das einfach mal zum Beispiel bei Gemeinderatssitzungen geht mal die Schulklasse mit hin oder so. Die sind dann abends, aber das kann man ja alles organisieren, dass man ein Grundverständnis dafür bekommt, was kann ich hier, wenn ich volljährig bin, in meiner Gemeinde denn mitmachen? Wie funktioniert das überhaupt? Über was entscheiden die und was nicht? Was macht das Land? Was macht der Bund? Das ist alles, ich sag mal, das ist das Bare-Minimum, was den Leuten in der Schule erzählt wird. Das könnte noch viel, viel geiler gestaltet werden.
2: Naja, und das sind ja auch die Orte, wo wir unser Leben mitgestalten können.
3: Richtig.
2: Anstatt zu denken, naja, die da oben, die machen alle, was sie wollen und wir können gar nichts entscheiden. Es gibt ja viele Möglichkeiten, wenn wir uns zumindest damit üben und trainieren, oder?
3: Richtig, und wenn es mir keiner sagt und das nicht mein Thema ist, dann werde ich es vielleicht auch nie rausfinden. Dann lese ich da in der Zeitung zwar vielleicht, was irgendwo entschieden wurde und schere alle Politiker über einen Kamm, aber das ist das, was auf dem Dorf entschieden wird oder in der Gemeinde ist was ganz anderes, weil es im Land, was im Land oder Bund entschieden wird.

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2: Tim Tietz ist Ortsbürgermeister von Lauenstein im Kreis Hameln-Pyrmont. Er ist bei mir heute zu Besuch. Wenn wir noch mal ein bisschen nach vorne schauen, du willst bei der nächsten Kommunalwahl auch kandidieren, und zwar für den Gemeinderat und für den Kreistag. Warum reicht dir Ortsbürgermeister nicht?
3: Also eigentlich, als ich Ortsbürgermeister geworden bin, war ich ja nur im Ortsrat. Und eigentlich war es zu dem Zeitpunkt noch nicht geplant, dass ich Ortsbürgermeister wurde. Ich war ja der Stellvertreter, der damalige Ortsbürgermeister ist zurückgetreten und da hatte ich halt die Möglichkeit. Aber wenn man Ortsbürgermeister ist, sollte man ist wahrscheinlich überall genauso auch gleichzeitig im Gemeinderat sitzen. Weil dann hat man ganz andere Möglichkeit, ich sag mal, Einfluss auf die Dinge zu nehmen. Das ist eigentlich der Standard, dass das denn der Fall ist.
2: Ein Thema, worauf du vielleicht Einfluss nehmen kannst, ist das Thema Mobilität. Ohne Auto ist man ja bei euch aufgeschmissen. Du hast ja gesagt, der Bus kommt zweimal. Woran hakt es da?
3: Ich sag mal so, dass wenig Leute nehmen den Bus. Jetzt ist das die Frage, ist das, weil, also es Der Verkehrsträger verdient dabei zu wenig Geld. Was ist jetzt das Problem? Das ist, dass zu wenig Leute Bus fahren oder dass sie dabei zu wenig Geld verdienen. Man muss ja irgendeine Leistung erst erbringen. Müssen mehr Leute Bus fahren, damit der Bus öfter kommt, oder es muss mehr Geld rein, damit der Bus öfter kommt und mehr Leute einsteigen. Das ist eine blöde Geschichte. Das wird zum Beispiel im Kreistag entschieden und deshalb will ich da an sich auch rein.
2: Ja, und was wäre dann dein Schritt? Was würdest du dann entscheiden?
3: Ja, auf den Dörfern müssen mehr Busse fahren, ganz einfach. Sicher ist das eine Kostenfrage und das kostet den Landkreis auch schon Schweinegeld. Und alle Kommunen verschulden sich bis zum geht nicht mehr. Das wird man auch so schnell nicht ändern können. Aber gerade auf den Dörfern, irgendwann kann es halt nicht mehr sein, dass man mit dem Auto komplett aufgeschmissen ist. Ich meine, wenn man keine 18 ist, ist man aufgeschmissen, ist man auf die Eltern angewiesen. Und irgendwann erreicht man ja auch vielleicht ein Alter, wo man gar nicht mehr Auto fahren kann oder sich nicht mehr traut.
2: Das kommt auch noch dazu.
3: Das sieht man ja bei manchen Leuten denn, oder die erzählen es einem. Die haben dann vielleicht auch nicht mehr die vielen Angehörigen, die den mal zum Einkaufen fahren können. Die arbeiten ja dann auch und so weiter. Ja. Also der Bus sollte schon in einem gewissen Verhältnis fahren, dass man seine Sachen erledigen kann.
2: Was sind denn noch für Themen da, die auf dem Tisch liegen, die erledigt werden müssen?
3: Erledigt werden müssen viele Dinge.
2: Ja, also aber was ist die Priorität gerade?
3: Die Priorität, also wir haben im Dorf, ich sag mal, einen Punkt, was das Parken im Dorf angeht, im oberen Ortsteil. Da haben wir viele Transporter immer auf der Hauptstraße stehen. Da sind wir jetzt im Gespräch mit dem Vermieter von dem Objekt, wo da wohnen einige Menschen und die haben halt viele Transporter. Die blockieren die Straße und wir wollen nicht per se sofort die Straße mit Parkverbotsschildern erstmal zugleistern. Da sind wir im Gespräch, wie wir diese Probleme regeln.
2: Was gibt's in so einem konkreten Fall für Möglichkeiten, das zu regeln?
3: Erstmal viel sprechen. Erstmal mit den Personen, die betroffen sind, alle sprechen, weil bevor man jetzt Maßnahmen ergreift, ist das erstmal der beste Weg.
2: Und wie ist die Tonalität in so einem Gespräch?
3: Aktuell haben wir da ein Gespräch gestartet und das war sehr, sehr effektiv, sehr gut. Da wurde einiges gesagt, was man jetzt angehen möchte. Ist halt die Frage, wird das passieren oder nicht? Das sehen wir. Da haben wir uns 2 Monate für Zeit gegeben. Das sind jetzt 1-2 Wochen, glaube ich, schon um sowas in dem Dreh. Und wenn nicht, kann man halt Halteverbotsschilder machen. Das Ordnungsamt muss mal falsch parkende Autos aufschreiben und solche Geschichten.
2: Aber das ist ja die unschönere Lösung.
3: Das ist die unschönere Lösung und da ärgert man sich dann nur gegenseitig.
2: Ja.
3: Und wenn man das vermeiden kann, wäre das das Optimalste.
2: Welche Rolle spielst du dann als Ortsbürgermeister?
3: Mehr oder weniger den Kommunikator zwischen Bürgern und Gemeinde. Oder auch zwischen Kreis und Bürgern.
2: Und das stelle ich mir schwierig vor.
3: Das ist schwierig.
2: Vor allem, du bist 24, die anderen sind vielleicht schon ein bisschen älter, in ihren 50ern oder 40ern. Ja. Und dann zu schlichten und die beiden Parteien irgendwie im Blick zu haben, wie gehst du da vor?
3: Ja, man muss sich gerade in dem Fall auch sehr viel Kritik anhören, aber das muss man dann halt einfach hinnehmen. Und das Thema ist, der Ortsrat bzw. der Ortsbürgermeister darf in dem Fall halt nicht viel entscheiden. Wir können halt Anregungen geben bis zum geht nicht mehr, aber deshalb will man ja dann auch die politischen Ebenen weitergehen, dass man mehr Einfluss und Druck aufüben kann auf Verwaltung.
2: Ah, okay. Dann hast du natürlich etwas mehr zu sagen.
3: Ja, da hat man mehr Gewicht, wenn man einen anderen Titel mit dabei hat. Das ist so.
2: Aber das klingt sehr spannend. Und du hast ja gesagt, du hast den Blick sozusagen, die Politkarriere, die Treppe hinauf. Wenn du jetzt nach vorne schaust, möchtest du dann politisch auch in die Landespolitik, vielleicht auch in die Bundespolitik?
3: So oder so, das weiß ich noch gar nicht. Ich möchte eins davon, ja, auf jeden Fall höher. Aber das ist natürlich ein langer Weg und da muss man gucken, was sich denn auf dem Weg ergibt für Möglichkeiten.
2: Was wäre denn für dich der größte Unterschied zwischen Kommunalpolitik und Bundespolitik?
3: Das ist auf jeden Fall, wenn ich das von den Bundespolitikern höre oder auch von den Landespolitikern, dass es deutlich höherer Zeitaufwand ist. Also da reden wir nicht über eine 40-Stunden-Woche oder so in der Regel. Und Hannover wäre jetzt quasi dasselbe, als wenn ich da weiter zu Hause wohne. Könnte ich ja, ist ja nicht so weit. Aber wenn man jetzt in Berlin ist, bräuchte man da eine Wohnung. Müsste man die Hälfte der Zeit da sein oder wahrscheinlich nicht ganz die Hälfte. Das wäre schon, das wäre eine Umgewöhnung.
2: Ja.
3: Aber ich könnte auch in der Stadt wohnen, so ist es jetzt nicht.
2: Was wünschst du dir in den nächsten 12 Jahren für unser Land? Als abschließende Frage für unser Gespräch.
3: Ich sag mal, dass die Leute ein bisschen mehr zusammenstehen und es gibt viele Gründe zum Meckern. Meckern ist, ich sag das immer, ist bei uns Volkssport, so wie Fußball. Aber es ist viel, meckern kann jeder. Selber zu sagen, hier, ich lasse mich jetzt mal für Politik aufstellen, für Partei XY und ich will bei mir zu Hause was verändern oder vielleicht auch im größeren Rahmen. Einfach mal machen, statt zu meckern.
2: Das ist ein schönes Schlusswort von Tim Tietz, dem Ortsbürgermeister von Lauenstein im Kreis Hameln-Pyrmont. Vielen Dank für das Gespräch.
3: Gerne, Dankeschön.
2: Und Sie zu Hause oder unterwegs am Radio, bis zum nächsten Mal. Mal sehen, wer dann vor der Tür steht, wenn es heißt, die Baba hat Besuch.
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1: Wir beginnen mit der A261 Richtung A1 zwischen Tötensen und dem Buchholzer Dreieck ist eine ungesicherte Unfallstelle. Und jetzt Stau oder stockender Verkehr auf folgenden Strecken. Die Autobahn 1 Osnabrück-Münster ist zwischen Lengerich und Lattbergen wegen Brückenarbeiten gesperrt. Das dauert bis morgen früh um 6 Uhr. A1 Osnabrück-Bremen zwischen Brinkum und Hemelingen 4 Kilometer stockender Verkehr. A1 Bremen-Hamburg zwischen dem Maschner Kreuz und Stillhorn 7 Kilometer stockender Verkehr. A7 Kassel-Hannover zwischen dem Dreieck Salzgitter und Hildesheim ist wegen Bergungsarbeiten nur eine Spur frei, dadurch 7 Kilometer Stau. A7 Hannover-Hamburg zwischen dem Dreieck Walsrode und Soltau Süd, streckenweise Stau und auch stockender Verkehr. Es dauert insgesamt eine Dreiviertelstunde länger als sonst. Dann ein Hinweis für die A7 Hannover-Flensburg zwischen Hamburg-Hausbruch und Othmarschen, 6 Kilometer stockender Verkehr. Autobahn 27 Bremen-Bremerhaven zwischen Bremerhaven Süd und Geestemünde, 4 Kilometer Stau. Und in Munster muss wegen des Tages der Bundeswehr mit Verkehrsproblemen gerechnet werden. Allen unterwegs eine sichere Fahrt durch diesen Samstag.

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1: Mit Philipp Kaute. Guten Tag. Die Schlagzeilen. Politisch motivierte Straftaten nehmen offenbar stark zu. Geplante Vertiefung der Weser löst neue Proteste aus. Mann verletzt 15 Menschen in Bremen mit Pfefferspray. Das Wetter. Weitgehend freundlich, später Schauer und Gewitter, maximal 23 Grad. In Deutschland ist die Zahl der politisch motivierten Straftaten offenbar erneut gestiegen. Wie die Welt am Sonntag berichtet, registrierten die Behörden im vergangenen Jahr mindestens 85.000 entsprechende Fälle, ein neuer Höchststand. Jonas Valentin Weber.
2: Gegenüber 2024 ist die Zahl der politisch motivierten Straftaten damit nur leicht gestiegen. Nimmt man als Vergleich aber 2015, so hat sich die Zahl in den vergangenen 10 Jahren mehr als verdoppelt. Als Hauptgründe dafür, dass Hass, Beleidigungen und auch Angriffe auf politische Gegner im vergangenen Jahr weiter zugenommen haben,

0: Schiffe bedroht hätten. Zum anderen berichten die Golfstaaten Kuwait und Bahrain über neue Raketenangriffe aus dem Iran. In beiden Ländern, also Kuwait und Bahrain, befinden sich US-Stützpunkte. In Brake beginnen am Nachmittag Proteste gegen eine geplante Vertiefung der Weser. Dazu aufgerufen haben mehrere Umweltverbände, etwa der BUND Wesermarsch und Fridays for Future Bremen. Jonathan Gabers, welche Form des Protestes ist da angedacht?
1: Demonstriert wird an der Kaje und auf der Weser, denn ein Teil der rund 100 erwarteten Demonstranten paddelt mit Kanus und Booten zu der Kundgebung. Die Umweltverbände fürchten unter anderem, dass durch die Vertiefung Felder versalzen und die Weser verschlicken könnte. Außerdem unterstütze der Umschlag von Futtermitteln am Braker Hafen die industrielle Massentierhaltung und das Abholzen des Regenwaldes in Südamerika. Die Kritik an der Weservertiefung ist aktuell, aber nicht neu, genau wie die Gegenargumente. Der Wirtschaftsverband Weser und Ministerpräsident Lies sehen die Arbeiten als notwendig an, damit der Hafen Brake langfristig wettbewerbsfähig bleiben kann. Auch Bundeskanzler Merz hatte sich zuletzt für die Vertiefung der Weser ausgesprochen. Die zunehmende Verschlickung und den steigenden Salzgehalt der Weser allein auf die Vertiefung zu schieben, sei falsch, so der Wirtschaftsverband. Noch dieses Jahr soll die Planfeststellung, die Weser zu vertiefen, beantragt werden. Das hat eine Sprecherin des zuständigen Wasserstraßen- und Schifffahrtsamts dem NDR bestätigt. Schon vor rund 10 Jahren hatte der BUND gegen eine geplante Weservertiefung geklagt und Recht bekommen.
0: In Niedersachsen können sich Interessierte heute über die Arbeit der Bundeswehr informieren. Die Standorte Nordholz und Munster laden zum Tag der Bundeswehr ein. Allein in Nordholz wird mit 60.000 Gästen gerechnet. Die können zum Beispiel Leopard-2-Panzer anschauen, Bordhubschrauber der Fregatten und auch Flugübungen stehen auf dem Programm. In Munster werden Fallschirmsprünge sowie Groß- und Kleingeräte gezeigt. Außerdem wirbt ein sogenanntes Karrieredorf um Nachwuchskräfte. Bundesweit beteiligen sich 10 Standorte am Tag der Bundeswehr. In einer Flüchtlingsunterkunft im Kreis Northeim hat die Polizei einen Randalierer überwältigt. Der 36-Jährige hatte in der Einrichtung in Dassel laut Polizei erst ein Fenster eingeschlagen. Als dann Beamte eintrafen, wollte sich der Mann offenbar selbst verletzen. Außerdem soll er die Polizisten mit einer großen Glasscherbe bedroht haben. Die Beamten setzten dann Pfefferspray gegen den Randalierer ein und ermitteln jetzt gegen ihn. Der Mann kam in eine Fachklinik. In Bremen hat ein Mann Pfefferspray in einem Fitnessstudio versprüht. Laut Polizei wurden 15 Menschen verletzt. Sie klagten vor allem über gereizte Atemwege. Der 25-jährige Mann war in dem Fitnessstudio mit seiner Ex-Partnerin in Streit geraten. Dabei soll er versucht haben, ihr Pfefferspray direkt ins Gesicht zu sprühen. Sie konnte sich aber rechtzeitig wegdrehen. Der Mann flüchtete und wurde kurze Zeit später von der Bremer Polizei festgenommen. Die Zeit jetzt, 13.05 Uhr.
2: Dankeschön. Ja, der Sommer lässt sich noch ein bisschen bitten. Wir haben es heiter bis wolkig. Im Laufe des Tages kommen deutlich mehr Wolken dann rein. Örtlich müssen wir dann mit Schauern, auch mit einzelnen Gewittern rechnen. Die Höchstwerte heute liegen bei 19 Grad auf Wangerooge und bis 23 Grad in Uelzen. Morgen haben wir es dann auch so ein bisschen durchwachsen. Da ist viel Wind mit dabei. Örtlich auch wieder Schauer und Gewitter und bis 20 Grad in der Spitze.
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2: Ja, ich hoffe, die Einkäufe, die sind erledigt und verstaut bei Ihnen. Bei uns zu Hause erledigt das heute, Gott sei Dank, mein Mann. Also ich konnte ganz entspannt in den Sender reinfahren. Und wir können jetzt zum gemütlichen Teil des Tages übergehen. Und da nehmen wir Dr. Hook einfach mit. Schön, dass Sie mit dabei sind. Schönen Samstag.
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müssen wir leider sofort dazwischen gehen. NDR 1 Niedersachsen mit einer wichtigen Info für alle Autofahrer. Achtung, Falschfahrer auf der A1 Osnabrück-Münster. Zwischen Lengerich und Flughafen Münster-Osnabrück, da kommt Ihnen Falschfahrer entgegen. Fahren Sie bitte äußerst rechts. Überholen Sie auch nicht. Das ist die A1 Osnabrück-Münster zwischen Lengerich und Flughafen Münster-Osnabrück. Ein Falschfahrer unterwegs.

0: einen schönen Samstagmittag mit uns. Sie hören NDR 1 Niedersachsen. Schön, dass Sie mit dabei sind. Und wenn Sie morgen noch nichts vorhaben, ja, wir hätten da so einen Tipp für Sie.
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0: Morgen die Kinder, die Enkel ein und dann geht's los. Ab auf den Bauernhof, Ferkel angucken oder mal auf dem Mähdrescher draufsitzen. Morgen ist wieder Tag des offenen Hofes und das heißt, da öffnen 48 Bauernhöfe in ganz Niedersachsen ihre Tore. Und da kann man sich angucken, ne, wie moderne Landwirtschaft funktioniert. Und auch der Neuhof in Beckdorf im Landkreis Stade ist mit dabei und freut sich auf viele, viele Besucher.
2: Hallo, alle herzlich willkommen. Wir wollen euch hier einladen. Morgen geht's los, Tag des offenen Hofes. Und bei uns in Beckdorf auf dem Neuhof könnt ihr vieles entdecken und sehen. Wir haben nicht nur mobile Legehennenhaltung, bei uns kann man auch Schweine sehen, Kartoffel-, Sortier- oder Packtechnik und einen Energiebereich haben wir auch noch. Da gibt's für jeden Mann was dabei. Die Familie Tobabenmerkens freut sich auf euch.
0: Also kommen Sie morgen zum Tag des offenen Hofes, das lohnt sich auf jeden Fall. Wir berichten auch den ganzen Tag live von den verschiedenen Bauernhöfen im Land, hier bei uns bei NDR 1 Niedersachsen.

Fergal Sharkey, A Good Heart. Ein Song darüber, dass ein gutes Herz irgendwann schon sein passendes Gegenstück finden wird. Also da geht's auch nicht um die perfekte Liebe. Es geht darum, dass ein gutes Herz auch mal verletzt werden kann und trotzdem weiter schlägt. Ganz viel Mut. In 4 Minuten verpackt hier bei uns. Sie hören NDR 1 Niedersachsen am Samstag. Und jetzt gibt's einen Song, der klingt nach Kofferradio, nach Sommerferien in den 70ern und nach ganz großen Träumen. Und dieser Traum, der kam damals bei uns so gut an, dass es sogar eine deutsche Version davon gab. Wir erinnern uns, Jenny Jenny, Dreams are 10 a penny. Und hier kommt jetzt das Original von John Kincaid. Dreams are 10 a penny. Hier bei uns, NDR 1 Niedersachsen. Schönes Wochenende für

0: einen schönen Samstag wünsche ich Ihnen mit uns, NDR 1 Niedersachsen. Das Wetter. Aktuell haben wir in Niedersachsen auf Norderney gerade stark bewölkten Himmel, 20 Grad. Das gleiche auch in Bremen. Lüneburg, ja, ein paar Wolken unterwegs bei 21 Grad. Die Sonne kommt durch in Osnabrück bei 20. Hannover, ja, die Sonne tut es sich zunehmend schwer. 20 Grad dazu, stark bewölkte auch Braunschweig bei 21. Leichte Bewölkung in Göttingen, 20 Grad dort. Und viele Wolken über Braunlage bei 17 Grad im Moment.
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0: Vorsicht bitte auf der A1 Hamburg Richtung Bremen zwischen Harburg und Maschener Kreuz, eine ungesicherte Unfallstelle. Gute Nachrichten von der A1 Osnabrück-Münster, kein Falschfahrer mehr zwischen Lengerich und Flughafen. Dann Vorsicht bitte, A7 Hamburg-Hannover zwischen Berghof und Mellendorf, ein defektes Fahrzeug. Und Vorsicht bitte auch A261 zwischen Tötensen und Buchholzer Dreieck, eine ungesicherte Unfallstelle. Die A1 Osnabrück-Münster ist zwischen Lengerich und Lattbergen wegen Brückenarbeiten bis Sonntag früh 6 Uhr noch gesperrt. A1 Osnabrück-Bremen zwischen Brinkum und Hemeling 4 Kilometer stockend. Die A1 Bremen-Lübeck zwischen Harburg und Dreieck Norderelbe auch 4 Kilometer stockend. A7 Kassel Richtung Hannover zwischen Derneburg, Salzgitter und Hildesheim nur eine Spur frei. Hier 5 Kilometer Stau. Dann haben wir die A7 Hannover-Hamburg zwischen Dreieck Walsrode und Soltau Süd. Immer wieder Stau, da müssten Sie eine Dreiviertelstunde mehr mit einplanen. A7 Hannover-Flensburg zwischen Hausbruch und Elbtunnel 6 Kilometer stockend. Dann die A27 Bremen-Bremerhaven zwischen Bremerhaven Süd und Gistemünde. Hier 4 Kilometer Stau. Und dann Brake im Bereich der Feldstraße. Da werden die Anwohner gebeten, Fenster und Türen geschlossen zu halten wegen eines Brandes. Ich wünsche Ihnen eine gute Fahrt.
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0: Ja, guten Tag zusammen an diesem Samstag. Ich persönlich habe ja leider überhaupt keinen grünen Daumen, aber was sogar ich weiß, Oleander, der ist toll, der ist wunderschön und irgendwie sieht er auch immer edel aus. Und wie man von einem Oleander ganz einfach Ableger machen kann, ja, das ist gleich Thema bei Ralf Walter. Der hat einen grünen Daumen, das ist ja unser Mann für den Garten und da schauen wir vorbei, nachher gegen 10 vor 2.

0: Schönes Wochenende wünsche ich Ihnen mit uns. Sie hören NDR 1 Niedersachsen am Samstag. Diese spannende Geschichte, die kam diese Woche aus Italien, haben Sie vielleicht mitbekommen. Weil es eben dort, so wie ja auch bei uns, ständig zu Staus kommt, hatte man dort jetzt eine Idee, um die Autofahrer zu entlasten. Unsere beiden Hellwach-Moderatoren Susanne Neuss und Andreas Kulage, die haben sich das dann mal näher angeguckt und überlegt, ob das nicht vielleicht auch eine Idee für Deutschland wäre.
1: Wer in Italien wegen einer Baustelle im Stau steht, auf einer dieser Mautstraßen und dadurch eben deutlich länger Fahrzeit braucht, der bekommt ab sofort sein Geld zurück.
2: Nee.
1: Doch, wirklich wahr. Und das gilt auch für deutsche Urlauber.
2: Ernsthaft?
1: Ja, also es wird errechnet, was du normalerweise für die Strecke an Zeit gebraucht hättest. Und wenn du deutlich länger brauchst, kann es sogar die volle Mautgebühr zurückgeben. Also als Deutscher musst du dir dafür aber eine italienische Steuernummer bei der Botschaft besorgen. Ist ein bisschen kompliziert, aber es geht theoretisch.
2: Wahnsinn. Guck mal, was die Italiener für gute Ideen haben. Das könnten wir doch in Deutschland genauso machen. So eine Entschädigung für im Stau stehen.
1: Ja.
2: Also ich stand in den vergangenen Jahren so viel in irgendwelchen Staus. Zum Beispiel auf der A7.
1: Mhm.
2: Normalerweise müsste Verkehrsminister Schnieder persönlich bei mir vorbeikommen und mir die Kfz-Steuer der letzten 10 Jahre erstatten. Wirklich.
1: Genau. Vielleicht können wir ein paar andere Goodies bekommen. Irgendwas, was weiß ich, 1 Euro Tankrabatt für jede Minute, die wir im Stau stehen.
2: Susi will die Staatspleite in einer Woche.
1: Ja, okay. Na gut. Oder wir können ja auch kleiner rangehen. Also eine kostenlose Autowäsche für 1 Stunde im Stau.
2: Ja.
1: Ein Eiswagen, der
2: super
1: auf dem Standstreifen fahren darf, um alle zu versorgen. Das ist doch super.
2: Ich finde so ein kleines Stauandenken für jeden Autofahrer schön. Vielleicht so ein T-Shirt mit der Aufschrift Pfingststau 2026. Ich war dabei. Das wäre doch schön, oder?
1: Wunderbar.
0: Also bei Eiswagen hatten Sie mich. Hellwach gibt es dann auch in der nächsten Woche wieder mit Suse und Kulage. Immer ab 5 Uhr hier bei uns bei NDR 1 Niedersachsen.

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2: Und heute sage ich Ihnen, wie Sie aus einem kleinen Stück Ihres Oleanders ganz einfach einen weiteren Oleander machen können. Auf zahlreichen Terrassen und Balkonen stehen ja jetzt blühende Oleander und verbreiten ein bisschen Mittelmeer-Feeling. Um dieses Urlaubsgefühl noch zu verstärken, würden viele Hobbygärtner und Hobbygärtnerinnen ihren Oleander gerne vermehren. Und das geht über Stecklinge auch relativ einfach. Was Sie dazu benötigen, sind ein scharfes Messer, Anzuchterde, ein Topf und eine kleine durchsichtige Plastiktüte. Mit dem Messer wird von einem einjährigen Trieb ein etwa 15 cm langes Stück abgeschnitten. Wichtig ist, dass sich an dem Trieb nur Blätter, aber noch keine Blüten befinden. Von diesem Steckling werden die unteren Blätter entfernt. Der so vorbereitete Steckling kommt mit dem blattlosen Ende einige Zentimeter tief in den mit Anzuchterde gefüllten Topf. Anschließend wässern Sie den Topf und ziehen den Plastikbeutel über Topf und Steckling. Fertig ist das Mini-Gewächshaus. Juhu! Für 2 bis 3 Wochen wird der Topf an einen hellen, aber vor Sonne geschützten Platz gestellt. Und dann sollten sich die ersten Wurzeln gebildet haben. Sie werden sehen, wenn Sie diesen Gartentipp beachten, dann blüht bei Ihnen an dem neuen Oleander schon bald etwas.
1: Ja, der Mann, der weiß, wovon er spricht. 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
1: Vorsicht bitte auf der A7 Hamburg-Hannover zwischen Heimfeld und Hamburg-Südwest. Da brennt ein Fahrzeug. Dann die A1 Bremen Richtung Osnabrück zwischen Opusen-Bremen-Mahndorf und Arsten 5 Kilometer stockend. Die A1 Osnabrück-Münster ist zwischen Lengerich und Lattbergen wegen Brückenarbeiten noch bis morgen früh 6 Uhr gesperrt. Dann die A1 Osnabrück-Bremen zwischen Brinkum und Hemeling 4 Kilometer stockend. A7 Hamburg-Hannover zwischen Schneverdingen und Soltau-Süd 6 Kilometer stockender Verkehr. A7 Kassel-Hannover zwischen Derneburg-Salzgitter und Hildesheim 5 Kilometer Stau. Dann haben wir die A7 Hannover-Flensburg zwischen Hausbruch und Elbtunnel 6 Kilometer stockend. A27 Bremen-Bremerhaven zwischen Bremerhaven-Süd und Geestemünde 4 Kilometer Stau. Und im Brake in der Feldstraße bitte Fenster und Türen geschlossen halten wegen des Brandes. Gute Fahrt für Sie.
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2: Mit Philipp Kaute. Guten Tag. Die Schlagzeilen. USA und Iran attackieren sich erneut gegenseitig. Niedersachsen und Bremen wollen Hochwasserschutz an der Küste verbessern. Bischof Wilmer verabschiedet sich aus dem Bistum Hildesheim. Das Wetter. Weitgehend freundlich, später Schauer und Gewitter möglich, bis 23 Grad. Die USA und der Iran haben sich erneut gegenseitig angegriffen und das trotz der geltenden Waffenruhe. In der Nacht haben beide Seiten in der Golfregion Drohnen und Raketen eingesetzt. Mehr dazu von Samuel Jakisch.
3: US-Einheiten hätten insgesamt 6 ballistische Raketen abgeschossen, die vom Iran auf die mit den USA verbündeten Staaten Kuwait und Bahrain abgefeuert wurden. Eine 7. Rakete habe ihr Ziel verfehlt, teilte das für die Region zuständige Regionalkommando CENTCOM mit. In den beiden attackierten Golfstaaten befinden sich größere Stützpunkte der US-Streitkräfte. Zuvor hatte das US-Militär nach eigenen Angaben 4 iranische Drohnen nahe der Straße von Hormus abgewehrt. Anschließend hätten US-Einheiten Radarstellungen und Überwachungsanlagen auf iranischem Gebiet beschossen. Das US-Verteidigungsministerium rechtfertigt diese Angriffe stets als Selbstverteidigung seiner Truppenpräsenz in der Region. Die militärische Führung in Teheran spricht bei ihren Operationen wiederum von Vergeltung für Aktionen des US-Militärs.
2: Die Zahl politisch motivierter Straftaten hat sich in den vergangenen 10 Jahren verdoppelt. Das meldet die Welt am Sonntag. Demnach haben die Bundesländer im vergangenen Jahr mindestens

0: diese Prüfung?
1: Es geht um den Generalplan Küstenschutz Festland. Der wird überarbeitet und fortgeschrieben. Das hat der Niedersächsische Landesbetrieb für Wasserwirtschaft, Küsten- und Naturschutz, kurz NLWKN, mitgeteilt. Ziel sei, die hinter den Deichen lebenden Menschen vor Hochwasser oder auch Sturmfluten zu schützen. Ja, und in dem neuen Generalplan, da wird, so der NLWKN, zum einen der Zustand von Deichen, Sperrwerken und anderen Küstenschutzanlagen erfasst. Und zum anderen wird darin zusammengefasst, was noch alles getan und auch finanziert werden muss, um gewappnet zu sein für den Klimawandel und seine Folgen. Niedersachsens Umweltminister Mayer von den Grünen beispielsweise hatte zuletzt gesagt, dass wegen des ansteigenden Meeresspiegels viele Deiche erhöht werden müssten. Der Generalplan umfasst der Behörde zufolge die sturmflutgefährdeten Gebiete in Niedersachsen und Bremen. Allein in Niedersachsen ist das eine Fläche von rund 6.500 Quadratkilometern mit rund 1,1 Millionen Einwohnern.
0: Der Hildesheimer Bischof Wilmer hat sich von seinem Bistum verabschiedet. In einem Gottesdienst im Mariendom sagte Wilmer, er habe sich in Hildesheim pudelwohl gefühlt. Außerdem dankte er den Beschäftigten und Gläubigen im Bistum. In seiner Predigt rief er dazu auf, ruhig und bescheiden für den Glauben zu werben. Es gehe nicht darum, den anderen Ansagen zu machen. Noch in diesem Monat wechselt Wilmer ins Bistum Münster. Er ist außerdem Vorsitzender der Deutschen Bischofskonferenz. Nach einem Raubüberfall in Osnabrück fahndet die Polizei nach dem Täter. Gestern hatte ein Unbekannter ein Paketfahrzeug gestohlen. Ein Bote hatte das Fahrzeug mit eingeschaltetem Motor stehen lassen, um ein Paket auszuliefern. Er bemerkte aber, dass sich jemand hinter das Steuer gesetzt hatte und sprang auf das Fahrzeug auf. Nach etwa 18 Metern konnte sich der Paketbote nicht mehr halten. Er wurde überrollt und kam schwer verletzt ins Krankenhaus. Der Fahrzeugdieb konnte entkommen. In Lehrte bei Hannover haben auf einem Firmengelände Chemikalien gebrannt. Verletzt wurde laut Polizei niemand. Allerdings ist durch den Brand starker Rauch aufgestiegen, sodass Anwohnerinnen und Anwohner am Vormittag Fenster und Türen geschlossen halten sollten. Eine akute Gefahr bestand laut Polizei nicht. Zum Sachschaden liegen noch keine Angaben vor. Mehr als 100 Kräfte von Feuerwehr, Polizei und Rettungsdienst waren im Einsatz. Die Zeit jetzt, 14.05 Uhr.
2: Ja, danke schön. Also mit diesem leichten Gewittergefühl üben wir schon so ein bisschen für den Hochsommer. Wir haben so ein bisschen Sonne heute, viele Wolken, vor allen Dingen im Laufe des Tages. Da müssen wir damit schauern und mit Gewittern auch rechnen. Die Höchstwerte liegen bei 19 Grad auf Borkum und bis 23 Grad in Lüchow im Wendland. Morgen dann auch sehr unbeständig, viel Wind, örtlich wieder Schauer und Gewitter und Höchstwerte dann noch bis 20 Grad.
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2: Hallihallo und guten Tag. Jeden Samstag besuchen wir Ihren Lieblingsplatz. Dafür können Sie sich ja bei uns bewerben und wir kommen dann vorbei. Und deswegen packen wir heute die Fäuste aus und wir sind in Damme im Landkreis Vechta und zwar beim Faustball. Das machen wir nachher so gegen 20 nach 2 hier. Schönen Samstag.
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0: Sie hören NDR 1 Niedersachsen. Ich wünsche Ihnen einen schönen Samstag. Ja, und wie schön ist das eigentlich, ne? In der Woche geht es los. Die Fußball-WM 26, die startet. Bei uns zu Hause haben wir die Trikots schon gewaschen. Die hängen noch auf der Wäscheleine zum Trocknen. Also die liegen quasi fast bereit. Hier im Studio, da liegen auch schon diverse Fanartikel. Ich mag ja besonders die Tröten. Und die schwarz-rot-goldenen Luftballons mag ich auch. Also eigentlich könnte es losgehen mit der WM, wenn es nach mir ginge. Aber wie ist es bei Ihnen? Sind Sie schon so richtig jetzt in WM-Stimmung?
1: Ich freue mich drauf.
2: Wetter könnte noch ein bisschen besser werden, aber ansonsten, ich freue mich riesig.
1: Nein, absolut nicht. Nee, ich habe damit nichts am Hut. Ich gucke zwar vielleicht mal was, aber dieser ganze Hype, der da drum gemacht wird, da kann ich nichts mit anfangen.
3: Also ich bin auf jeden Fall in WM-Stimmung. Ne? Also das wird auf jeden Fall eine geile Zeit.
4: Ich freue mich generell auf den Sommer und ich finde immer Sommer ist so schöne Fußball-WM-Zeit, Public Viewing, mit den Freunden zusammen Fußball gucken.
5: Ja, mal gucken, ob Deutschland mal wieder was auf die Beine kriegt.
6: Absolut, das ist ja eigentlich immer eine schöne Zeit im Sommer, wenn die WM ansteht. Ja, man kommt zusammen, das ist eine schöne Sache.
7: Ich habe ungefähr seit 2 Monaten Vorfreude drauf.
0: Ja, und egal, ob Sie schon in Vorfreude sind oder nicht, klicken Sie gerne mal rein in die NDR Niedersachsen-App. Da haben wir Ihnen nämlich die schönsten Public Viewings im ganzen Land zusammengestellt. 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

0: Es gibt ja so viele schöne Orte hier bei uns im Land. Ich glaube, das ist unbestritten. Aber wir können sie natürlich nicht alle kennen. Deswegen brauchen wir Ihre Hilfe und Ihre Bewerbungen ja für den Lieblingsplatz im Land.
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0: Und da sind wir heute sportlich unterwegs, und zwar in Damme, Landkreis Vechta. Da treffen sich jede Woche, ja, 12 Herren sind das gut, und die spielen zusammen Faustball, ja, mit der Faust. Bei den Rot-Weißen, Hans Schmutte spielt seit 40 Jahren und er liebt das. Vor allem auch so die Menschen, die Gemeinschaft drumherum. Und unser Lieblingsplatzreporter Andi Gerwelmeier, der hat mal den Kabinencheck vorm Training gemacht.
2: Da ist die Hütte schon voll. Moin zusammen.
3: Moin.
2: Hier alle in Rot-Schwarz, RWD, Rot-Weiß-Damme heißt das bestimmt. Der Jüngste bist du wahrscheinlich. Wie heißt du?
4: Tristan.
2: Wie alt bist du?
4: 10.
2: Hans Schmutte.
5: Hans, richtig.
2: Moin, wir sagen einfach du.
5: Moin, ja klar, gerne.
2: Bist du denn hier auch der Trainer sozusagen oder der Coach oder der Leiter?
5: Trainer haben wir nicht. Ich bin auf alle Fälle am längsten dabei. Um die 20er Jahre, da hatte ich arge Bedenken, dass der Faustballverein in Damme einschläft, weil einfach nicht mehr genug Leute da sind, weil die Leute zu alt wurden und nicht mehr spielten.
2: Ja.
5: Und dann hatten wir allerdings einen jüngeren Spieler, das war ein total Faustballverrückter. Und der hat dann seine ganze Clique und den ganzen Ort motiviert zu kommen. Und daher sind wir wieder gut drauf jetzt zur Zeit und haben genug Leute.
2: Wie heißt denn der Faustballverrückte? Oder sagen alle der Verrückte?
6: Sie sagen immer der Verrückte, aber Lukas mein Name.
2: Ich sag Lukas, super. Lukas, an dieser Stelle vielen Dank, dass du Faustball wiederbelebt hast in Damme. Hast du deine ganzen Nachbarn und Kumpels alle mit hergezerrt?
6: Alle angerufen, alle aktiviert, weil das Faustballspiel einfach T-O-P ist. Top.
2: So, jetzt sag du mir noch ganz schnell, warum ist das dein Lieblingsplatz?
5: Das ist schon ein bisschen was Besonderes hier, weil der Zusammenhalt und die Herzlichkeit hier besonders ausgeprägt ist. Man versteht sich einfach untereinander, man flachst rum und nimmt sich auf die Schippe. Das ist einfach ein Platz, um sich wohlzufühlen hier.
2: Gleich geht's los, alle sind schon heiß wie Frittenfett. Ja. Gleich geht's in die Halle zum Training. Und wichtig, immer dabei... Deine Tasche. Das Richtig. Sind die Bälle, die sehen erstmal aus wie Fußbälle, sind auf jeden Fall ein bisschen leichter. Ein Pömpel, ein Abfluss, Rohrfreimacher.
5: Richtig, der ist nicht für die verstopfte Toilette, sondern der ist für die Stopfen im Boden, die rausgezogen werden müssen, um die Stangen einzuführen in den Boden, wo das Netz dran gespannt werden kann.
2: Rot-Weiß-Damme, Faustball-Liga, seid ihr bereit?
3: Ja!
0: Sehr schön. Also gleich Trainingsstart mit Pömpel. Und bis dahin schreiben Sie uns doch gerne mal von Ihrem Lieblingsplatz. 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

0: Schönen Samstagmittag wünsche ich Ihnen mit uns, NDR 1 Niedersachsen. Und der Blick, der geht jetzt einmal auf unser Wetter. Aktuell haben wir in Niedersachsen auf Norderney dicke Wolken bei 19 Grad, das gleiche in Bremen bei 20 und in Lüneburg bei 21 Grad. Auch Osnabrück jetzt eher bedeckt, 20 Grad. Hannover, Wolken auf der einen Seite, Sonne kämpft sich immer wieder durch, auf der anderen, da haben wir 22 Grad, das gleiche Spiel in Braunschweig bei 20. Dann Göttingen bewölkt 21 Grad und bedeckt es auch Braunlage bei 18 Grad jetzt.
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0: Vorsicht bitte auf der A28 Oldenburg Richtung Leer zwischen Bad Zwischenahn West und Westerstede, eine ungesicherte Unfallstelle. Vorsicht bitte in beiden Richtungen auf der A29 zwischen Kreuz Oldenburg Nord und Rastede, da läuft eine Entenfamilie über die Fahrbahn. Dann Vorsicht bitte auch B75 zwischen Delmenhorst-Stickgras und der A28, hier Personen auf der Fahrbahn. Dann A1 Bremen-Osnabrück zwischen Oposen-Bremen-Mahndorf und Arsten 5 Kilometer stockend. Die A1 Osnabrück-Münster ist zwischen Lengerich und Lackbergen bis morgen früh um 6 Uhr noch gesperrt. A7 Hamburg-Hannover zwischen Schneverding und Soltau-Süd 6 Kilometer stockender Verkehr. A7 Hannover-Hamburg zwischen Gahlsdorf und Horster Dreieck 7 Kilometer stockend. A7 Hannover Richtung Flensburg zwischen Hausbruch und Elbtunnel 6 Kilometer stockend. Und wir haben noch Brake im Bereich der Feldstraße. Da müssen immer noch die Fenster und Türen geschlossen gehalten werden, weil es brennt. Ich wünsche Ihnen eine gute und sichere Fahrt.
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0: Wir sind heute beim Faustball in Damme im Landkreis Vechta, denn da liegt heute der Lieblingsplatz von Hans Schmutte. Der hatte sich dafür beworben. Das können Sie natürlich auch machen. Einfach auf ndr.de/NDR1 Niedersachsen. Also, wir gucken gleich nochmal in Damme vorbei, so gegen 20 vor 3. Schönes Wochenende.

0: Schönes Wochenende wünsche ich Ihnen. Ja, das ist ja eine unserer Lieblingsbeschäftigungen. Immer Samstag sind wir quer durchs Land unterwegs, um Ihren persönlichen Lieblingsort zu besuchen.
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0: Da sind wir heute bei Hans Schmutte. Der ist leidenschaftlicher Faustballspieler und das seit 40 Jahren. Er liebt vor allem die Gemeinschaft und die Gruppendynamik dabei. Jede Woche treffen die sich in der Sporthalle in Damme im Landkreis Vechta zum Trainieren. 19 Aktive gibt es insgesamt und die spielen beim Training in zwei Mannschaften gegeneinander. Und Lieblingsplatzreporter Andi Gerbelmeier, der war mit den Rot-Weißen in der Halle.
2: So, jetzt geht's los. Hans Schmutte an seinem Lieblingsplatz. Also dein Lieblingsplatz ist ja der Faustball.
3: Eher die Mannschaft insgesamt. Ja. Die Gemeinschaft und das gute Verhältnis in der Truppe. Ja. Das macht eigentlich den Lieblingsplatz aus.
2: Seit Jahrzehnten spielst du Faustball hier in Damme. Bunt gemixte Truppe von irgendwie um die 30 bis du mit über 70. Ja. Eine junge Dame spielt auch mit, ja. Sonst Herren. Was macht deine Faustballmannschaft so besonders?
3: Weil die Atmosphäre in diesem Verein einfach top ist. Die ist so herzlich, so innig. Man hat Verständnis füreinander. Man kann Probleme besprechen in der Gruppe. Auf jeden wird Rücksicht genommen.
2: Warum hat Hans Schmutte ein Pömpel dabei, Abflussfreimacher? Weil den nimmt man, um hier so kleine Holzplatten aus der Erde raufzumachen und dann da die Stangen reinzumachen, wo das richtig. Netzband dran kommt.
3: Richtig, ja.
2: Was ist der Unterschied zu, ich sag jetzt mal, Volleyball oder Handball?
3: Der Ball wird hier mit der Faust oder mit dem Unterarm geschlagen in der Regel. Beine, andere Körperteile dürfen den Ball nicht berühren. Das ist dann sofort ein Fehler. Und beim Volleyball darf der Ball auch nicht auf den Boden kommen. Hier darf der nach jeder Ballberührung durch den Spieler einmal auftitschen.
2: Und es ist aber für jedermann was, oder?
3: Das ist eigentlich ein Sport für jedermann. Auch eigentlich bis ins hohe Alter.
2: Also eine tolle Gemeinschaft. Das ist vielleicht auch nochmal ein wichtiges Thema neben dem sportlichen Aspekt, weil ihr macht auch so nochmal ein bisschen was, oder? Im dritte Halbzeit, Stichwort?
3: Ja, wir sitzen abends immer noch zusammen, trinken kühles Getränk, ob mit oder ohne Alkohol, das bleibt jedem überlassen. Auf alle Fälle wird da viel durchgesprochen und das macht auch diesen Verein aus.
2: Ganz viel Spaß euch weiterhin, der Lieblingsplatz von Hans Schmutte und natürlich dem ganzen Team, die Faustballmannschaft hier vom RWD, vom Rot-Weiß Damme.
3: Richtig. Gut. Dankeschön.
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0: 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Oh.

0: Sie hören NDR1 Niedersachsen am Wochenende. Jeden Samstagvormittag heißt es bei uns ja, jetzt kommen Sie. 2 Stunden lang sprechen wir dann zusammen mit Ihnen über ein Thema, das gerade uns irgendwie bewegt. Und heute hat mein lieber Kollege Andreas Kohn mit Ihnen zusammen über die herannahende WM gesprochen und wollte natürlich mal wissen, freuen Sie sich drauf?
1: Es hat für mich nicht mehr so richtig viel mit Sport zu tun. Okay. Trotzdem wünsche ich, dass Deutschland gewinnt, unabhängig davon.
2: Ich freue mich schon drauf. Hinsichtlich der Demokratie kann man sich drüber streiten, aber jetzt steht Fußball im Vordergrund und ich finde das auch, dass die Leute zusammenhalten, dass sie auch mal was anderes denken. Also ich finde das schon sehr positiv und da muss man mal gucken, wie weit sie kommen.
3: Wir freuen uns auf die Fußballweltmeisterschaft. Wir haben von unseren Enkeln zu Weihnachten ein Deutschland-Trikot geschenkt bekommen. Das ziehe ich natürlich an, wenn die spielen. Und unsere Deutschlandflagge, die ist auch schon frisch gebügelt.
4: Das dreht sich nur noch um Geld. Das hat mit Sport gar nichts mehr zu tun. Das ist doch nur noch Verkaufsstrategie.
5: Alle 4 Jahre Weltmeisterschaft finde ich doch schon spannend. Und dieses Drumherum, was da ist, diese ganze Kommerzgeschichte, die vergesse ich dann einfach mal. Sobald ich was sehen kann, bin ich dabei. Und ansonsten werde ich es auf jeden Fall in den Nachrichten verfolgen.
6: Ich freue mich richtig auf die WM und ich glaube auch, dass wir besser abschneiden werden, als alle vermuten. Wir haben vom 6. bis zum 12. Juli noch Sportwoche bei uns vom SV Doren. Und da ist erst abends Spitzenfußball und dann abends der Spitzenfußball der Nationalmannschaft. Also viel besser kann es ja nicht laufen.
0: Ja, also ich muss sagen, ich freue mich mittlerweile auch so richtig drauf. Sie können ja mal schreiben in der NDR Niedersachsen App, ne, was Sie so sagen zur Vorfreude auf die WM. Jetzt kommen Sie, machen wir jeden Samstagvormittag hier bei uns von 10 bis 12 bei NDR 1 Niedersachsen.

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1: Vorsicht bitte in beiden Richtungen auf der A7 Hamburg-Flensburg. Zwischen Hamburg-Bahrenfeld und Volkspark ist ein Fahrradfahrer unterwegs. Vorsicht A28 Oldenburg-Leer zwischen Bad Zwischenahn West und Westerstede. Die ungesicherte Unfallstelle. Und Vorsicht bitte auf der B75 zwischen Delmenhorst-Stickgrass und der A28. Hier Personen auf der Fahrbahn. Dann die A1 Bremen-Osnabrück zwischen Opusen-Bremen-Mahndorf und Asten 5 Kilometer stockend. Die A1 Osnabrück-Münster ist zwischen Lengerich und Lattbergen wegen Brückenarbeiten noch bis morgen früh um 6 gesperrt. A7 Hamburg-Hannover zwischen Schneferding und Soltau-Süd 6 Kilometer stockender Verkehr. A7 Hannover Richtung Hamburg zwischen Gahlsdorf und Horster Dreieck 7 Kilometer stockend. A7 Hannover-Flensburg zwischen Hausbruch und Elbtunnel 6 Kilometer stockender Verkehr. Dann Brake im Bereich der Feldstraße, bitte immer noch Fenster und Türen zumachen wegen des Brandes. Und wir haben die Elbfähre Glückstadt-Wischhafen noch. Und zwar Richtung Wischhafen haben wir Wartezeit bis zu einer Stunde. Gute Fahrt wünsche ich Ihnen.
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2: Mit Philipp Kaute. Guten Tag. Die Schlagzeilen. Iranische Fußballfunktionäre müssen um Visa zur WM bangen. Geplante Vertiefung der Weser löst neue Proteste aus. 16-Jähriger stellt sich nach tödlicher Gewalttat in Bremen. Das Wetter. Weitgehend freundlich, später Schauer und Gewitter möglich, bis 23 Grad. Der Krieg zwischen den USA und dem Iran wirkt sich weiter auch auf die Fußball-WM aus. So sollen mehrere Funktionäre des iranischen Fußballverbandes in den USA keine Visa zur Einreise bekommen. Loka Benincasa.
3: Nach Angaben der iranischen Nachrichtenagentur Tasnim wurde unter anderem auch dem Teammanager, den Vertretern des Außenministeriums und der Sicherheitsabteilung sowie dem Pressechef der Mannschaft die Einreise in die USA verweigert. Insgesamt ist von 12 abgelehnten Einreiseanträgen die Rede. Eine offizielle Bestätigung des Verbandes steht noch aus. Die betroffenen Funktionäre sollen die iranische Mannschaft dennoch heute nach Tijuana begleiten, um in Mexiko dann erneut Visa-Anträge für die Einreise in die USA zu stellen. In der Stadt nahe der Grenze zum US-Bundesstaat Kalifornien wird das Team in der Nacht zum Sonntag erwartet. Alle Spieler hatten zuvor ein Visum zur Einreise in die USA erhalten.
2: Derweil werden aus der Golfregion neue Kämpfe gemeldet. Zum einen hat das US-Militär nach eigenen Angaben iranische Radaranlagen nahe der Straße von Hormuz attackiert. Vorher hätten die USA 4 iranische Drohnen abgeschossen, die dort Schiffe bedroht hätten. Zum anderen berichten die Golfstaaten Kuwait und Bahrain über neue Raketenangriffe aus dem Iran. In beiden Ländern, also Kuwait und Bahrain, befinden sich US-Stützpunkte. Der Papst hat den russischen Präsidenten Putin zu Verhandlungen mit der Ukraine aufgerufen. Leo XIV. Sagte während eines Fluges nach Madrid, es sei wichtig, Druck auszuüben, damit Gewalt und Krieg enden. Putin müsse mit der ukrainischen Seite reden. Vorher hatte der russische Präsident ein Gesprächsangebot des ukrainischen Präsidenten

0: Landwirte. Außerdem unterstütze der Umschlag von Futtermitteln am Braker Hafen die industrielle Massentierhaltung und das Abholzen des Regenwaldes in Südamerika. Die Kritik an der Weser-Vertiefung ist aktuell, aber nicht neu. Genau wie die Gegenargumente. Der Wirtschaftsverband Weser und Ministerpräsident Lies sehen die Arbeiten als notwendig an, damit der Hafen Brake langfristig wettbewerbsfähig bleiben kann. Auch Bundeskanzler Merz hatte sich zuletzt für die Vertiefung der Weser ausgesprochen. Die zunehmende Verschlickung und den steigenden Salzgehalt der Weser allein auf die Vertiefung zu schieben, sei falsch, so der Wirtschaftsverband. Noch dieses Jahr soll die Planfeststellung, die Weser zu vertiefen, beantragt werden. Das hat eine Sprecherin des zuständigen Wasserstraßen- und Schifffahrtsamts, dem NDR, bestätigt. Schon vor rund 10 Jahren hatte der BUND gegen eine geplante Weservertiefung geklagt und Recht bekommen.
1: Nach einer tödlichen Gewalttat in der Bremer Bahnhofsvorstadt hat sich ein 16-jähriger Verdächtiger der Polizei gestellt. Der Jugendliche meldete sich heute früh im Präsidium, so hat es die Polizei am Nachmittag mitgeteilt. Bei dem Opfer handelt es sich um einen 25-Jährigen. Er war Ende Mai bewusstlos und mit einer schweren Kopfverletzung in Bremen aufgefunden worden. Der Mann starb trotz Not-OP in einer Klinik. Die Polizei hatte mit Fotos nach dem mutmaßlichen Täter gefahndet. In Niedersachsen können sich Interessierte heute über die Arbeit der Bundeswehr informieren. Die Standorte Nordholz und Munster laden zum Tag der Bundeswehr ein. Allein in Nordholz wird mit 60.000 Gästen gerechnet. Die können zum Beispiel Leopard 2 Panzer anschauen, aber auch Bordhubschrauber der Fregatten und sie können Flugübungen sehen. In Munster werden Fallschirmsprünge sowie Groß- und Kleingeräte gezeigt. Außerdem wird ein sogenanntes Karrieredorf um Nachwuchskräfte werben. Bundesweit beteiligen sich 10 Standorte an diesem Tag der Bundeswehr. Und die Zeit jetzt 15.05 Uhr.
2: Ja, danke dir. Das hat ein bisschen was von Aprilwetter gerade. Heiter bis wolkig. Im Laufe des Tages kommen deutlich mehr Wolken noch mal rein. Örtlich müssen wir dann eben auch mit Schauern und mit einzelnen Gewittern rechnen. Die Höchstwerte, die liegen jetzt so bei 19 Grad auf Wangerooge und bis 23 Grad in Uelzen. Morgen auch sehr durchwachsen mit viel Wind. Örtlich wieder Schauer und Gewitter dabei und bis 20 Grad.
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2: Schönes Wochenende. Guten Tag zusammen. Haben Sie eigentlich auch schon mal drüber nachgedacht, Ihren eigenen Strom zu Hause zu produzieren? Also irgendwie ist das ja immer sehr verlockend. Ihnen fehlt aber vielleicht das Dach dafür, also für diese ganzen Solarpaneele. Genau aus dem Grund boomen ja gerade Balkonkraftwerke. Und für wen die sich wirklich lohnen, wir haken mal nach. Gleich so gegen 14:50 hier. Schönen Samstag.
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0: Sie hören NDR 1 Niedersachsen am Samstagnachmittag. Und vielleicht geht es Ihnen ja auch so. Also ein Wort höre ich in meinem Bekanntenkreis immer häufiger. Und zwar Balkonkraftwerke. Ne, wo noch vor ein paar Jahren hat man gedacht, was soll das denn jetzt sein? Die boomen jetzt tatsächlich. Also Mini-Solaranlagen, die man an den Balkon hängt oder auch auf ein kleineres Dach stellen kann. Die Branche spricht von rund 50% mehr verkauften Modulen seit Jahresbeginn. Gründe gibt es mehrere. Die Leute wollen klar Stromkosten sparen und diese kleinen Module selbst, die werden auch immer günstiger. Deswegen mal nachgefragt bei unserem Kollegen Felix Wnuck aus der ARD Verbraucherredaktion. Wann lohnt sich denn ein Balkonkraftwerk und wann vielleicht nicht?
1: In den meisten Fällen lohnt sich ein Balkonkraftwerk finanziell und fürs Klima. Wichtigster Punkt klarerweise, ein halbwegs sonniger Platz. Ideal dafür die Ausrichtung nach Süden. Nach Osten oder Westen geht auch noch, dann kommt der Strom eher morgens oder eher abends. Problematisch ist nur ein Nordbalkon oder ein sehr schattiger Platz. Stefan Hartmann von der Verbraucherzentrale Rheinland-Pfalz sagt,
2: weil wenn ich jetzt wirklich plan vor einem Nordbalkon ein Modul anhänge, dann hat das nur noch 20% vom Ertrag von dieser optimalen Südausrichtung und dann produziert man so wenig Strom, dass sich das in der Regel nicht lohnt.
1: Außerdem wichtig, eine ganz normale Steckdose. Hier steckt man das Solarmodul ein und damit steht der Strom dann in meinem Haushalt zur Verfügung.
0: Ja, ein wichtiger Punkt sind ja immer die Kosten. Wie viel kostet denn aktuell so ein durchschnittliches, sag ich mal, Balkonkraftwerk und wie viel kann man dann am Ende damit einsparen?
1: Aktuell sollte man für ein typisches Balkonkraftwerk grob 300 Euro einplanen. Dafür gibt es meistens zwei Module mit etwa 800 Watt Leistung insgesamt und das nötige Zubehör. Nur um ein Beispiel zu machen, die 800 Watt reichen nicht für einen kompletten Haushalt, aber um alle Handys und Laptops darin zu laden. Und dann hat man meist noch für andere Geräte ein bisschen Strom übrig. Je nach Stromproduktion und Verbrauch hat man das Geld in etwa 3 Jahren wieder eingespart. Mal mehr, mal weniger. Wenn ich noch gleich einen Batteriespeicher dazu nehme, dauert es meistens noch länger, bis es sich rechnet, weil mit Batteriespeicher kann das schnell mal mehr als 1000 Euro kosten. Dafür kann ich dann aber einen größeren Teil des eigenen Stroms selbst nutzen, etwa abends oder nachts. Ohne Speicher fließt der überschüssige Strom einfach ins Netz.
0: Also Balkonkraftwerke können sich in vielen Fällen lohnen. Danke auf jeden Fall für die Infos zu Balkonkraftwerken. Felix Wnuck hier bei uns bei NDR 1 Niedersachsen. Schönes Wochenende wünsche ich Ihnen.

0: Hier ist NDR 1 Niedersachsen an ihrem Samstagnachmittag. Haben Sie schon von Joyce Hübner gehört? Ja, vielleicht nämlich schon. Diese Frau ist nämlich wirklich der Hammer. Die läuft gerade 495 Marathons. Und zwar an 495 Tagen. Also jeden Tag einen. Am Dienstag ist sie die Distanz zum 367. Mal gelaufen und ist damit die erste Frau, die so viele Marathons hintereinander gelaufen ist. Und das heißt Weltrekord. Erreicht hier bei uns in Niedersachsen. In Bad Bentheim ist sie am Dienstag gestartet. Und unser Hellwach-Frühteam, Susanne Neuss und Andreas Kuhlage, hat sowohl vor dem Lauf als auch hinterher mit Joyce gesprochen.
1: Noch nie zuvor hat eine Frau es geschafft, 367 Marathons hintereinander zu laufen, jeden Tag ein.
2: Und sie hat es geschafft, ne?
1: Ja, Joyce hat es geschafft, sie hat den Rekord gebrochen und war natürlich total happy.
3: Es ist natürlich schon was Cooles, weil ich habe jetzt den Weltrekord, der ist mir jetzt erstmal sicher. Selbst wenn mein Städtetrip nicht funktioniert, habe ich wenigstens schon einen Titel in der Tasche.
1: Ja, und man muss jetzt dazu wissen, also Joyce, die hat ja vor, alle 2059 Städte in Deutschland abzulaufen. Mhm. Also das wären dann am Ende eben 495 Marathons am Stück.
2: Verrückt, ja. Wirklich, was für eine Frau, ne?
1: Ja, gestern ist sie um 9 Uhr in der Grafschaft Bentheim gestartet, ist dann durch Lingen und dann mittags hinter Freren angekommen und an der Strecke standen sogar ein paar Zuschauer, die waren völlig baff.
4: Das ist mega, also ich weiß nicht, ob das noch irgendjemand auf der Welt schafft. Ich weiß nicht, was ich dazu sagen soll zu der Leistung, das ist einfach phänomenal.
5: Ich finde es mega, dass sie 365 Tage am Stück läuft und wenn man dann mal überlegt, dass das ja erstmal eine körperliche Leistung ist, die ist ja schon Wahnsinn, aber auch mental. Ich meine, sie hat keinen Weihnachten mitgefeiert, sie feiert keine Feiertage, ist nicht im Urlaub, also es ist Wahnsinn.
6: Also das ist total krass, jeden Tag ein Marathon und dann schon ein Jahr lang und dann heute noch den Weltrekord, also das ist schon echt Hammer.
7: Ja, stell dir das mal vor, irgendwie ein Jahr lang nichts anderes machen, als jeden Tag einen Marathon zu laufen.
1: Ja, und immer laufen. Ne? Kann man dann eigentlich noch normal zu Fuß gehen?
7: Ich würde nie wieder zu Fuß gehen, nie wieder. Nur noch fahren.
1: Ja,
7: mich fahren lassen. Genau. Glückwunsch, ja. Joyce Hübner.
0: Ja, wirklich der Wahnsinn. Also kein Ostern, kein Weihnachten, kein Geburtstag, einfach jeden Tag Marathon. Völliger Wahnsinn. Hellwach gibt es dann auch in der kommenden Woche wieder mit Suse und mit Kuhlage. Immer ab 5 hier bei uns, NDR 1 Niedersachsen.

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0: schönes Wochenende mit uns. Sie hören NDR 1 Niedersachsen mit dem Blick auf unser Wetter. Die aktuellen Temperaturen: Norderney, bedeckter Himmel 19 Grad, bewölkt auch in Bremen bei 21 Grad, das gleiche in Lüneburg bei 22. Dann Osnabrück, ja, viele Wolken bei 20 Grad, Hannover auch so ein bisschen zugezogen bei 22 Grad, stark bewölkt Braunschweig 21 Grad, auch bewölkt jetzt Göttingen 21 Grad und dicke Wolken in Braunlage bei 17 Grad.
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0: Vorsicht bitte auf der A7 Hannover Richtung Hamburg. In der Ausfahrt Berghof steht ein defektes Fahrzeug. Dann die A1 Osnabrück-Münster ist zwischen Lengerich und Lattbergen wegen Brückenarbeiten bis Sonntag früh, also morgen früh um 6 Uhr gesperrt. Dann die A7 Hamburg-Hannover zwischen Schneverdingen und Soltau-Ost 3 Kilometer stockend. A7 Hannover-Flensburg zwischen Hausbruch und Elbtunnel 4 Kilometer stockend. Und wir haben die Elbfähre Glückstadt Richtung Wischhafen. Hier haben wir Wartezeit bis zu einer Stunde. Gute Fahrt wünsche ich Ihnen.
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0: Na, haben Sie auch schon heute Rasen gemäht bei sich im Garten? Vielleicht waren Sie ja genauso fleißig wie Sabine. Die schreibt uns nämlich in der NDR Niedersachsen App: Moin. Gerade habe ich 5 Säcke Grünschnitt weggefahren. Jetzt haben wir uns den Erdbeerkuchen wohl verdient. Also ich glaube, da möchte keiner widersprechen. Liebe Sabine, schönen Samstag.

0: Schönen Samstag mit uns. Sie hören NDR1 Niedersachsen. 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
0: Tja, packen Sie einfach die ganze Familie ein und dann geht das los. 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Morgen Tag des offenen Hofes, da machen 48 Bauernhöfe in Niedersachsen mit. Und man kann sich angucken, wie moderne Landwirtschaft funktioniert oder wie die Tiere gehalten werden. Und die Höfe, die freuen sich wirklich alle auf ganz viele Besucher.
2: Hallihallo, mein Name ist Brigitte Twelkmeier und ich leite gemeinsam mit meinem Mann Jakob Twelkmeier unseren landwirtschaftlichen Betrieb in Winnigstedt im Landkreis Wolfenbüttel. Und wir öffnen morgen unsere Hoftore für euch, für alle, damit ihr einen Einblick in Landwirtschaft bekommt. Ihr könnt unsere Streuobstwiese angucken, ihr könnt in die Hühnermobile reinschnuppern. Ihr könnt aufs Erdbeerfeld stapfen und euch ein paar Erdbeeren pflücken. Ihr werdet hier versorgt mit regionalen Köstlichkeiten. Und ja, wir freuen uns einfach auf einen schönen Tag mit euch. Ab 11 Uhr geht's los. Bis morgen.
0: Ja, also hinkommen, haben wir verstanden alle, ne? Tag des offenen Hofes, das lohnt sich. 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
1: Also als unser Musikexperte Roger Lindhorst mit dem heutigen Titel um die Ecke kam, da rief die halbe Redaktion, oh, Romeo und Julia. Ja, weil in den 90ern wurde der Shakespeare-Klassiker, der wurde ja verfilmt, ne, mit Leonardo DiCaprio als Romeo. Also ich war damals wirklich total verknallt. Und darin spielt eben auch der Song, um den es jetzt geht, Love Fool von den Cardigans, eine Rolle. Und da muss ich wirklich sagen, den liebe ich fast noch mehr als Leo damals. Und die Geschichte dazu beginnt in folgendem Jahr.
2: 1996, die schwedische Sängerin Nina Persson wartet im Flughafenterminal auf ihre Maschine und hat in dem Moment eine Idee, die ihr Leben und das ihrer Band The Cardigans grundlegend verändern wird. Sie schreibt im Wartebereich einen Text über eine Liebe, die nicht so erwidert wird, wie es sich die Protagonistin des Liedes wünscht. Lieb mich, sag, dass du mich liebst, dichtet Nina und weiß auch schon, wie der Song klingen soll, nämlich wie ein Bossa Nova, also entspannt und dahingehaucht. Sie gibt den Text ihrem Bandkollegen Peter Svensson und der schreibt zu Hause in seinem kleinen Schlafzimmer, auf dem Bett sitzend, die Gitarre auf dem Schoß, die passende Melodie, Bossa Nova-mäßig. Dann geht's ins Studio und da machen die Cardigans dann aus dem Bossa Nova, Überraschung, doch lieber eine Disco-Nummer. Eine sehr originelle wohlgemerkt. Eine, die man nach 2 Sekunden sofort erkennt. Das allein reicht aber noch nicht zum Welthit, zumindest in dem Moment. Da muss erst Leonardo DiCaprio nachhelfen. Er ist der Star des Kinofilms Romeo und Julia, der 1997 in die Kinos kommt. Der Song der Cardigans ist darin zu hören und stürmt daraufhin weltweit die Charts. Die Cardigans erleben einen wahren Höhenflug, der ihnen, wie sich Sängerin Nina später erinnern wird, zu Kopfe steigt. Der Glamour, das ganze Shishi, das sei nix für sie. Sie seien halt eine kernige Rockband. Da passt es ja ganz gut, dass es bei dem einen richtig großen Kracher bleibt. Einen, über den wir noch Jahrzehnte später sagen werden, das gab's ja auch noch. Die Cardigans mit La.

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1: Die A1 Osnabrück-Münster ist zwischen Lengerich und Lattbergen wegen Brückenarbeiten bis morgen früh 6 Uhr gesperrt. Die A7 Hamburg-Hannover zwischen Schneverding und Soltau-Ost 3 Kilometer stockend. Dann haben wir im Kreis Goslar die Kreisstraße zwischen Harlingerode und Oker nach einem Unfall in beiden Richtungen gesperrt. Und die Elbfähre Richtung Wischhafen. Hier Wartezeit bis zu einer Stunde. Ich wünsche Ihnen eine gute und vor allen Dingen auch sichere Fahrt durch den Samstag.
2: Es ist 16 Uhr.
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2: mit Philipp Kaute. Guten Tag, die Schlagzeilen. Politisch motivierte Gewalt nimmt im 10-Jahres-Vergleich zu. Hildesheimer Bischof Wilmer verabschiedet sich vom Bistum. Deutsche Fußballnationalmannschaft bestreitet den letzten Test vor der WM. Das Wetter heute Abend oft sonnig, einzelne Schauer sind aber auch dabei, 18 bis 22 Grad. Politisch motivierte Straftaten nehmen in Deutschland weiter zu. Laut einem Bericht der Welt am Sonntag meldeten die Bundesländer im vergangenen Jahr mehr als 85.000 Fälle von Hass, von Einschüchterung und Gewalt gegen politische Gegner. In den Angaben fehlen allerdings Zahlen aus Rheinland-Pfalz. Karl Schreiber berichtet.
3: Demnach wird der Höchstwert aus dem Jahr 2024 übertroffen und innerhalb der vergangenen 10 Jahre habe sich die Zahl der politisch motivierten Straftaten mehr als verdoppelt. Ermittler führen die Entwicklung vor allem auf den polarisierten Bundestagswahlkampf 2025 und internationale Krisen wie den Nahostkonflikt zurück, heißt es in dem Bericht. Allerdings würden Hasskommentare im Netz und Beleidigungen von Politikern auch häufiger angezeigt als vorher. Gestiegen sei dabei auch die Zahl der Gewalttaten wie Körperverletzung, Brandstiftung oder Sprengstoff. Delikte. Insgesamt mache dieser Anteil rund 5% der politisch motivierten Straftaten aus. Die Sicherheitsbehörden zeigen sich besorgt.
2: Der US-amerikanische Ebola-Patient ist aus der Berliner Charité entlassen worden. Laut Krankenhaus ist er in einem guten Gesundheitszustand. Seit einer Woche sei das Virus bei ihm nicht mehr nachgewiesen worden. Der Arzt hatte sich in der Demokratischen Republik Kongo mit einer Ebola-Variante infiziert. Eine Variante, für die es weder eine Impfung noch eine spezielle Therapie gibt. Er wurde daraufhin mit einem Spezialflugzeug nach Berlin geflogen. Der Hildesheimer Bischof Wilmer hat sich von seinem Bistum verabschiedet. In einem Gottesdienst im Mariendom sagte Wilmer, er habe sich in Hildesheim pudelwohl gefühlt. Außerdem dankte er den Beschäftigten und den Gläubigen im Bistum. In seiner Predigt rief er dazu auf, ruhig und bescheiden für den Glauben zu werben. Es gehe nicht darum, den anderen Ansagen zu machen. Noch in diesem Monat wechselt Wilmer ins Bistum Münster. Er ist außerdem Vorsitzender der Deutschen Bischofskonferenz. In einer Flüchtlingsunterkunft im Kreis Northeim hat die Polizei einen Randalierer überwältigt. Es geht um einen 36-Jährigen, der hatte in der Einrichtung in Dassel laut Polizei erst ein Fenster eingeschlagen. Als dann Beamte eintrafen, wollte sich der Mann offenbar selbst verletzen. Außerdem soll er die Polizisten mit einer großen Glasscherbe bedroht haben. Die setzten Pfefferspray gegen den Randalierer ein und ermitteln weiter gegen ihn. Der Mann kam in eine Fachklinik. In Brake im Kreis Wesermarsch ist damit

0: Verletzte Lennart Kahl. Der Bayern-Spieler wird das Turnier in Übersee verpassen. Das ist nicht die einzige schlechte Nachricht für den Bundestrainer Florian Eckel.
1: Es hätte so schön sein können für den Bundestrainer. Vorne die Qual der Wahl, hinten im Tor ein bunter Strauß an Top-Torhütern. Doch dann das. Manuel Neuers Rückkehr scheitert erstmal an der Wade der Nation.
2: Die Wade hat ein paar Vorverletzungen dieses Jahr gehabt. Deswegen haben wir uns entschieden, da auch kein Risiko zu gehen.
1: Julian Nagelsmann vertraut also erstmal wieder auf den erst kürzlich degradierten Oliver Baumann im DFB-Tor. Es bleibt das Hoffen auf Neuers Rückkehr bis zum WM-Start in mehr als einer Woche gegen Curaçao. Den wird Jungstar Lennart Kahl definitiv verpassen. Der flinke Flügelzauberer vom FC Bayern musste humpelnd das Abschlusstraining verlassen. Ein Muskelbündelriss im linken vorderen Oberschenkel lässt seinen WM-Traum platzen.
0: Und inzwischen wirkt sich der Krieg zwischen den USA und dem Iran auch auf die Fußball-WM aus. So sollen mehrere Funktionäre des iranischen Fußballverbandes in den USA keine Visa zur Einreise bekommen. Betroffen sind unter anderem der Teammanager und der Pressechef. Insgesamt 12 iranische Funktionäre. Die Spieler, die dürfen dagegen in die Vereinigten Staaten einreisen. Die Fußball-WM wird unter anderem in den USA ausgetragen, außerdem aber in Kanada und Mexiko. Und es ist noch ein Verkehrshinweis reingekommen. Vorsicht auf der B65 Südschnellweg auf beiden Seiten. In Höhe Höfersche Straße sind Personen auf der Fahrbahn. Die Zeit 16:05.
3: Ja, danke schön. Der Sommer, der lässt sich gerade noch ein bisschen bitten. Wir haben zwar ein bisschen Sonne heute schon gesehen, aber vor allen Dingen jetzt im Laufe des Tages kommen mehr und mehr Wolken rein. Wir müssen mit Schauern, auch mit einzelnen Gewittern rechnen. Die Höchstwerte jetzt so bei 19 Grad auf Borkum und bis 23 in Lüchow. Morgen dann auch sehr unbeständig mit viel Wind. Örtlich wieder Schauer und Gewitter möglich und dann die Höchstwerte noch bis 20 Grad.
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3: Also ich könnte ja wetten, dass Sie wissen, was jetzt gleich passiert. Ne? Kurz nach 4 am Wochenende. Das ist doch ein fester Termin bei uns hier im Wochenendkalender. Wir holen dann die Kollegen vom Fernseher einmal rüber hier ins Radiostudio und fragen die aus. Ne? Wollen wissen, was machen die heute so im Fernsehen bei Hallo Niedersachsen. Und die Antworten, die holen wir uns dann gleich, ja, so gegen 10 nach 4. Schönen Samstag.
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0: Einen schönen Samstag wünsche ich Ihnen mit uns, mit NDR1 Niedersachsen. Und das ist einer der schönsten Wochenendtermine immer, wenn die Kollegen rüberkommen vom Fernsehen von Hallo Niedersachsen. Und heute ist Christina von Sass jetzt bei mir. Hallo erstmal.
1: Hallo Verena.
0: Und ihr seid ja schon fleißig die ganze Zeit am Planen und am Machen und am Redakteur sein für die Sendung heute Abend. Was gibt's denn so?
1: Also wir haben schöne Themen für einen Samstag. Ne? Das ist ja dann auch oft etwas bunter und nicht so hart wie unter der Woche, wobei wir heute auch harte Themen haben. Es geht zum Beispiel um das Thema Organspende oder auch um den Tag der Bundeswehr. Der ist ja in Nordholz und in Munster heute oder an diesem Wochenende. Da schauen wir nach Nordholz. Da freue ich mich auch schon drauf. Sebastian Duden bringt eine Reportage mit aus unserem Studio in Oldenburg. Der Kollege, ansonsten habe ich aber schon einen Beitrag gesehen und der ist wirklich niedlich. Da geht es um Wasserbüffel. Man kann jetzt quasi mit Wasserbüffeln kuscheln.
0: Das hatte ich gelesen und dachte so, oh mein Gott, ich will das.
1: Ja, es ist nicht ganz billig, dachte ich so. Also ich glaube irgendwie sowas um die 100 Euro für einen gewissen Zeitraum. Aber es muss unheimlich viel Spaß machen. Also die Menschen, die wir dort drehen konnten, der Kollege, der hat wirklich, die haben gestrahlt und es war auch irgendwie lustig. Und dann, Höhepunkt in diesem Beitrag ist tatsächlich, dass ein kleines Baby auf die Welt gekommen war.
0: Oh mein Gott.
1: Und das war noch gar nicht gesehen worden und dann ist es auch gleich durchs Bild gelaufen.
0: Und also wollte kuscheln.
1: Wollte kuscheln. Wirklich ein süßes Stück und ich finde, es passt auch mal auf den Samstag. Wir müssen ja nicht immer nur so super ernste und schwere Themen haben. Haben wir ja auch nicht bei Hallo Niedersachsen. Aber ich habe noch was.
0: Ja.
1: Denn ich bringe dir ja immer zwei Sachen mit. Faustball, kennst du das noch?
0: Ja, das hatten wir heute im Lieblingsplatz ja auch schon im Radio.
1: Auch schon, ja, okay.
0: Aber witzigerweise, wo du es gerade sagst, habe ich mich gefragt, ich weiß gar nicht, wie das wirklich aussieht mit Faustball. Ich weiß es nicht, deswegen freuen wir uns besonders auf die Bilder.
1: Genau, und es ist ja eine traditionsreiche alte Sportart. Ich kannte die nicht, also ich hatte mal davon gehört, aber ich habe die eigentlich nie wirklich kennengelernt. Und vor 100 Jahren muss das ja total in gewesen sein, so ungefähr wie Fußball heute. Damit hätten wir den Bogen zur Weltmeisterschaft.
0: Toll, großartig, Mensch.
1: Ja.
0: Was du für Bögen spannen kannst. Also ich glaube, mein Favorit werden die kuschelnden Wasserbüffel bleiben.
1: Ich glaube auch. Ja. Sein Leuchten sagt mir das in den Augen.
0: Freuen wir uns auf 19:30 heute. NDR Fernsehen, Hallo Niedersachsen mit dir, Christina. Schön, dass du bei uns warst.
1: Dankeschön.

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Also das ist ja mal ein Song, bei dem jeder mitsingen kann und vor allen Dingen auch will. Und das seit über 40 Jahren eine echte Hymne. Und was ich besonders mag, ne, dieser Song, der braucht nicht so die große, kitschige Hollywood-Liebe. Dieser Song, der handelt von diesem einen Moment, ne, wenn aus Freundschaft Liebe wird. Ja, was rede ich hier, ist natürlich doch ein bisschen kitschig, aber einfach schön. Also, schönen Samstag mit uns. Sie hören NDR1 Niedersachsen jetzt mit Musik, bei der viele sofort an diese geniale Werbung aus den 90ern denken müssen. Das war für ein Modehaus und hat den Song damals fast 20 Jahre nach seiner Entstehung nochmal so richtig populär gemacht, weil er aber auch einfach richtig gut ist. Slade jetzt für uns alle. Far, far away. Bei uns NDR1 Niedersachsen.

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0: und einen schönen Samstagnachmittag mit uns. Sie hören NDR1 Niedersachsen und wir gucken jetzt gemeinsam auf unser Wetter. Ja, es hat sich im Laufe des Tages mehr zugezogen. Ne? Norderney, bedeckter Himmel, 20 Grad. Das gleiche haben wir in Bremen bei 21 und Lüneburg bei 23 Grad. Stark bewölkt Osnabrück, Hannover und Braunschweig, 21 Grad gibt es dazu. Göttingen auch stark bewölkt, 22 Grad. Und Braunlage jetzt nur leicht bewölkt bei 17 Grad.
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0: Vorsicht bitte in beiden Richtungen auf der A2 Hannover-Dortmund zwischen Bad Alsen-Ost und Bad Alsen-Personen auf der Fahrbahn. Vorsicht bitte auch A2 Hannover Richtung Berlin zwischen Braunschweig-Hafen und dem Kreuz Braunschweig-Nord. Hier brennt ein Fahrzeug. Dann die A1 Osnabrück-Münster zwischen Lengerich und Lattbergen wegen Brückenarbeiten gesperrt und zwar bis morgen früh um 6. Dann die A7 Hamburg Richtung Hannover zwischen Schneverding und Soltau-Ost 3 Kilometer stockend. Und im Kreis Goslar die Kreisstraße zwischen Harlingerode und Oka ist in beiden Richtungen nach einem Unfall noch gesperrt. Gute Fahrt Ihnen!
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0: Haben Sie Marotten? Also mein Mann behauptet ja, ich hätte so einige Marotten. Ich persönlich würde da eher von lebenswerten Eigenschaften sprechen, die einen Menschen erst besonders machen. Aber darum geht es eigentlich gar nicht. Es geht um den Begriff Marotte und wo der eigentlich herkommt. Das fragen wir, und zwar unseren Worterklärer, gleich so gegen 20 vor 5. Schönen Samstag.

0: Schön, dass Sie mit dabei sind. Sie hören NDR1 Niedersachsen an diesem Samstagnachmittag. Und es gibt ja tatsächlich herrliche Marotten, oder? Das haben ja auch Prominente. Ich habe gelesen, Helene Fischer kann nur schlafen, wenn alles im Raum geschlossen ist. Also nicht nur die Tür, sondern auch Schubladen, Schränke, Schachteln. Oder Fußballer Cristiano Ronaldo, der sitzt im Mannschaftsbus immer ganz hinten, aber im Flugzeug, da will er ganz vorne sitzen. Also Marotten sind anscheinend weit verbreitet. Aber die Frage ist jetzt, woher kommt der Begriff Marotte eigentlich? Wir klären das.
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3: Marotte oder eine Marotte haben. Kennen wir alle, oder? Niemals würde ich mir den rechten Schuh zuerst anziehen. Gott bewahre! Warum? Ja, keine Ahnung. Ist eine Marotte von mir. Aber wo kommt dieses Wort her? Warum nennen wir eine sinnlose und manchmal auch lustige Eigenart Marotte? Der Begriff stammt schon aus dem Mittelalter und heißt eigentlich Marotte. Ja, er stammt aus Frankreich. Marotte ist das französische Wort für eine Stabpuppe, so wie sie die Hofnarren hatten. Ein Stab mit ihrem nachgebildeten Kopf mit Narrenkappe an der Spitze. Ihre Späße ließen sie immer ihre hochgehaltene Marotte erzählen. Ja, war sicherer, falls der Herrscher eher weniger Sinn für Humor hatte. Eieiei, konnte Narr es auf die Puppe schieben. Mitunter war das so lustig und eigenartig, was die Zuschauer da zu sehen bekamen, dass fortan alle, die sich bei einer Sache komisch und auch ein bisschen närrisch verhielten, eine Marotte oder in Deutschland eine Marotte hatten. Sie verhielten sich wie die Stabpuppe des Hofnarren. Tja, Hofnarren gibt es nicht mehr, aber die Marotten sind geblieben.
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0: Ein wunderschönes Wochenende wünsche ich Ihnen.
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0: Heute mit Vanessa Viehweger. Sie ist Pfarrerin in Braunschweig.
2: Pommes sind eine tolle Erfindung. Nirgendwo schmecken die goldgelben Kartoffelstreifen so gut wie im Freibad. Pommes sind frittierte Sonnenstrahlen. Das habe ich neulich auf einem Aufkleber in der Straßenbahn gelesen. Stimmt, habe ich gedacht. Mit diesen Glücklichmachern ist das Leben schöner. Pommes gibt es meist zu fröhlichen Anlässen, auf Straßenfesten, im Stadion oder bei Konzerten. Beim Leichenschmaus habe ich noch keine gegessen. Schade eigentlich. Man kann sie so wunderbar teilen, die Pommes, genauso wie Erinnerungen. Wie schön wäre es, wenn man für jeden Pommes eine Anekdote teilte. Sicher hat jeder Mensch so viele Dinge erlebt, da würde eine Schale der goldgelben Erinnerungsstreifen kaum reichen. Vielleicht sind sie deswegen eher den fröhlichen Augenblicken vorbehalten. Und wer weiß, zu welchen Anlässen sie im Himmel gegessen werden.
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1: Vorsicht bitte auf der A2 Berlin Richtung Hannover zwischen Hämelerwald und Lehrte Ost. Ein defektes Fahrzeug. Die A1 Osnabrück-Münster ist zwischen Lengerich und Lattberg noch bis morgen früh um 6 gesperrt. A7 Hannover-Kassel zwischen Bokenem und Rüden 3 Kilometer Stau nach einem Unfall. Und im Kreis Goslar die Kreisstraße zwischen Harlingerode und Oker ist in beiden Richtungen noch gesperrt nach dem Unfall hier. Ich wünsche Ihnen eine gute Fahrt.
2: Es ist 17 Uhr.
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2: Mit Philipp Kaute. Guten Tag. Die Schlagzeilen. Hass und Einschüchterung nehmen im politischen Alltag zu. Niedersachsen und Bremen wollen Hochwasserschutz an der Küste verbessern. Oberleitungsschaden bei der Bahn in Wunsdorf ist behoben. Das Wetter. Heute Abend oft sonnig, aber auch einzelne Schauer dabei, bis 22 Grad. In Deutschland ist die Zahl der politisch motivierten Straftaten offenbar erneut gestiegen. Wie die Welt am Sonntag berichtet, registrierten die Behörden vergangenes Jahr mindestens 85.000 entsprechende Fälle. Und das ist ein neuer Höchststand. Jonas Valentin Weber.
3: Gegenüber 2024 ist die Zahl der politisch motivierten Straftaten damit nur leicht gestiegen. Nimmt man als Vergleich aber 2015, so hat sich die Zahl in den vergangenen 10 Jahren mehr als verdoppelt. Als Hauptgründe dafür, dass Hass, Beleidigungen und auch Angriffe auf politische Gegner im vergangenen Jahr weiter zugenommen haben, verweisen Ermittler laut der Zeitung auf den Bundestagswahlkampf und die Zuspitzung im Nahostkonflikt. Zugleich würden solche Fälle auch immer häufiger gemeldet. Nordrhein-Westfalens Innenminister Reul sprach von einem Härtetest für die Demokratie. Der Welt am Sonntag liegen nach eigenen Angaben die Daten aus fast allen Bundesländern vor. Allein die aus Rheinland-Pfalz fehlen demnach.
2: Der Papst hat den russischen Präsidenten Putin zu Verhandlungen mit der Ukraine aufgerufen. Leo XIV. Sagte während eines Fluges nach Madrid, es sei wichtig, Druck auszuüben, damit Gewalt und Krieg enden. Putin müsse mit der ukrainischen Seite reden. Vorher hatte der russische Präsident ein Gesprächsangebot des ukrainischen Präsidenten Selenskyj ausgeschlagen. Putin hatte den Vorschlag aus Kiew als in Teilen unverschämt bezeichnet. Niedersachsen und Bremen arbeiten an einem neuen Plan für den Küstenschutz. Gemeinsam überprüfen die Bundesländer derzeit den Zustand der Hauptdeichlinie und auch wichtiger Küstenschutzbauwerke. Das teilt der zuständige niedersächsische Landesbetrieb mit. Kai Wäsche, was ist der Hintergrund für diese Prüfung?
4: Es geht um den Generalplan Küstenschutz Festland. Der wird überarbeitet und fortgeschrieben. Das hat der Niedersächsische Landesbetrieb für Wasserwirtschaft, Küsten und Naturschutz, kurz NLWKN, mitgeteilt. Ziel sei, die hinter den Deichen lebenden Menschen vor Hochwasser oder auch Sturmfluten zu schützen. Ja, und in dem neuen Generalplan, da wird, so der NLWKN, zum einen der Zustand von Deichen, Sperrwerken und anderen Küstenschutzanlagen erfasst. Und zum anderen wird darin zusammengefasst, was noch alles getan und auch finanziert werden muss, um gewappnet zu sein für den Klimawandel und seine Folgen. Niedersachsens Umweltminister Mayer von den Grünen beispielsweise hatte zuletzt gesagt, dass wegen des ansteigenden Meeresspiegels viele Deiche erhöht werden müssten. Der Generalplan umfasst der Behörde zufolge die sturmflutgefährdeten Gebiete in Niedersachsen und Bremen. Allein in Niedersachsen ist das eine Fläche von rund 6.500 Quadratkilometern mit rund 1,1 Millionen Einwohnern.
2: Nach einer tödlichen Gewalttat in der Bremer Bahnhofsvorstadt hat sich ein 16-jähriger Verdächtiger der Polizei gestellt. Der Jugendliche meldete sich heute früh im Präsidium, so hat es die Polizei am Nachmittag mitgeteilt. Bei dem Opfer handelte es sich um einen 25-Jährigen. Er war Ende Mai bewusstlos und mit einer schweren Kopfverletzung in Bremen aufgefunden worden. Der Mann starb trotz Not-OP.

0: demnach wieder normal rollen. Die Störung hatte sich heute auf den Fern- und Regionalverkehr ausgewirkt. Einige Züge fielen aus oder verspäteten sich. Zwischen Neustadt-Rübenberge und Wunsdorf fuhren zeitweise Busse. Die Bundespolizei hat dann am Vormittag erklärt, dass ein technischer Defekt vorlag. Die Oberleitung wurde demnach nicht absichtlich beschädigt. Und dann noch zum Tennis. Das Damenfinale der French Open hat die Russin Mirja Andrejewa für sich entschieden und sich damit ihren ersten Grand-Slam-Titel gesichert. Die 19-Jährige setzte sich im Finale in 2 Sätzen gegen die polnische Qualifikantin Maja Chwalinska durch. Die Zeit jetzt 17.05 Uhr.
1: Ja, ich danke dir. Mit diesem leichten Gewittergefühl von heute üben wir schon mal ein bisschen für den Hochsommer. Wir haben es heiter bis wolkig, wobei die Wolken zunehmen, je später der Tag, ne? Örtlich müssen wir mit Schauern und mit einzelnen Gewittern rechnen. Die Höchstwerte liegen bei 19 Grad auf Wange, Roge und bis 23 Grad sind es in Uelzen. Morgen sehr durchwachsen, viel Wind, örtlich wieder Schauer und Gewitter und bis 20 Grad noch.
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1: Das müssen ja nicht immer die ganz großen Dinge sein, die die Welt noch nicht gesehen hat. Nein, wenn wir Sie nach den Highlights der Woche fragen, dann können das auch so die ganz kleinen Dinge sein. Bei mir war es zum Beispiel eine super alte Jeanshose, die ich ganz, ganz hinten im Kleiderschrank wirklich, ich habe überlegt, wie lange, weiß ich nicht, 20 Jahren wiederentdeckt habe und darüber habe ich mich total gefreut, so sehr, dass ich sie heute direkt trage. Ja, und jetzt Sie, Ihre Themen der Woche gleich im etwas anderen Wochenrückblick, so gegen 10 nach 5 hier. Schönen Samstag.
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1: Da müssen wir leider einmal ganz kurz dazwischen gehen für einen wichtigen Verkehrshinweis hier bei uns in der 1 Niedersachsen. Vorsicht bitte bei Hannover auf der A352 zwischen Dreieck Hannover Nord und Langenhagen-Kaltenweide. Da werden Gegenstände auf die Fahrbahn geworfen. Also Vorsicht A352 zwischen Hannover Nord und Langenhagen-Kaltenweide. Da werden Gegenstände auf die Fahrbahn geworfen.

0: schönes Wochenende an diesem Samstagnachmittag. Es wird Zeit für Ihre Highlights.
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2: Was ist Ihr Thema der Woche?
3: Familie.
4: Wir sind heute hier, um unsere Familie zu besuchen.
2: Was heißt denn Familie?
4: Meine Geschwister, meine Nichten, Neffen, meine Großnichten und Neffen.
2: Und die leben alle hier und Sie nicht?
4: Genau.
2: Warum?
4: Die Liebe.
3: Ich komme aus Nordrhein-Westfalen.
2: Familienbesuch, was steht an?
3: Weil wir beide Geburtstag hatten, haben wir gesagt, wir machen mal Familienkegeln.
2: Sie können auch verlieren?
4: Schwer.
2: Wir hatten ja gerade wieder den schönen Westfalentag. Als wenn man nicht an allen anderen Tagen im Jahr shoppen könnte. Ja. Können Sie uns das kurz erklären, das Phänomen?
3: Also wir brauchen diesen Tag sowieso und ich finde das furchtbar. Das muss nicht sein.
2: Das heißt, Sie waren an Fronleichnam auf welcher Landesseite?
3: Wir waren schon hier, aber wir waren bei der Familie.
2: Was ist Ihr Thema der Woche?
5: Naja, ich bin jetzt gerade auf dem Weg zur Kosmetik. Bei der Maniküre war ich gerade schon.
2: Einmal die Nägel zeigen. Die glänzen richtig schön, ganz glatt. Ich fasse da mal direkt drüber.
5: Genau.
2: Ich hoffe, das ist okay. Wir kennen uns erst ein bisschen, aber...
5: Alles gut. Wir lernen uns gerade kennen, ja.
2: Genau, ich kenne jetzt schon Ihre Fingernägel. Sehr schön, sehr gepflegt. Meine könnten es mal gebrauchen.
5: Ja, würden sich freuen, glaube ich.
2: Was ist Ihr Thema der Woche?
6: Sport. Tennis spielen, Bowlen und, wie wir so schön sagen, Muckibude.
2: Muckibude.
6: Gym.
2: Okay, ich merke schon, Sie sind ganz jung und wild unterwegs.
6: Ja. Mit 80.
2: Nein, ernsthaft?
6: Ja.
2: Dann sollte ich vielleicht wirklich auch mal endlich anfangen mit Sport. Klingt wie dumme Schleimerei, aber 80, also wirklich Respekt.
6: Ich bin fast dreimal die Woche in der Muckibude, weil ich habe ein neues Knie. Man muss was dafür machen, sonst von alleine geht's nicht.
2: Und Sie haben das stabilste Knie im ganzen Gym?
6: Wahrscheinlich.
2: Das Jüngste?
6: Das Jüngste auf alle Fälle, ja.
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0: wunderschönen Samstagnachmittag wünsche ich Ihnen. Sie hören NDR1 Niedersachsen mit Verena Kortmann und so langsam wird es ja ernst. Ne? Eine Woche noch und dann geht das los mit der Fußball-WM. Große Vorfreude vor allem bei meiner Hellwach-Kollegin Susanne Neuss. Die ist ja ein riesen Fußballfan. Am Dienstag ist die Nationalmannschaft in die USA geflogen. Susa und Kuhlage haben in unserer Frühsendung dann darüber nachgedacht, was die Jungs da wohl alles eingepackt haben. Außer Sportklamotten anscheinend nicht viel. Also meint Suse zumindest.
1: Nee, ich bin mir sicher, dass jeder von den Jungs noch irgendwas Persönliches mitnimmt. Und das bringt uns zum beliebten Spiel Ich packe meinen Koffer.
2: Oha.
1: Und da wir hier mit dir, Suse, ja eine ausgewiesene Fußballfachfrau haben, musst du mal raten, welcher Kofferinhalt zu welchem Spieler gehört.
2: Oh weia, okay.
1: Und Sie das ist lustig. Raten mal bitte mit. Also, ich packe meinen Koffer und nehme mit meine Pokémon-Karten, meine Buntstifte und einen Mutti-Zettel, dass ich nach 22 Uhr noch draußen sein darf. Wem gehört der Koffer?
2: Das kann nur Lennart Karl sein. Das ist der jüngste von allen,
1: 18
2: oder?
1: Jahre alt, ja. So, mal sehen, ob du den errätst. Ich packe meinen Koffer und nehme mit 2 Kilo Ibuprofen, einen Kanister Franzbranntwein und das Buch Dehnübungen für Senioren.
2: Es muss ja ein Spieler sein, das hätte ich gesagt, Rudi Völler. Aber nein, Manuel Neuer.
1: Ja, der Älteste im Team, Manuel, richtig. So, jetzt machen wir es mal ein bisschen schwerer. Okay. Ich packe meinen Koffer und nehme mit 18 schwarze T-Shirts in XXL, ein extra dickes Fell und das Buch Joachim Löw und sein Traum vom perfekten Spiel.
2: Nagelsmann.
1: Jawohl!
2: Yeah.
1: Julian Nagelsmann. Übrigens hat er noch einen Lernkoffer mit dabei, weil irgendwo muss ja der WM-Pokal rein.
2: Ne? Ja, so ist es. Sehr gut.

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1: Vorsicht bitte auf der A1 Osnabrück nach Bremen zwischen Vechta und Kloppenburg. Da steht ein defektes Auto. Vorsicht bitte beidseitig auf der A28 Oldenburg nach Leer zwischen Vilsum und Leer Ost sind Personen auf der Fahrbahn. Vorsicht bitte bei Hannover auf der A352 zwischen dem Dreieck Hannover Nord und Langenhagen-Kaltenweide werden Gegenstände auf die Fahrbahn geworfen. Die A1 Osnabrück nach Münster ist zwischen Lengerich und Lattbergen wegen Brückenarbeiten bis Sonntag 6 Uhr gesperrt. A7 Hannover nach Kassel zwischen Bokenum und Rüden 3 Kilometer Stau nach einem Unfall. Kreis Goslar, die Kreisstraße zwischen Harlingerode und Oker ist beidseitig nach einem Unfall gesperrt. Und Oldenburg, die Bremer Heerstraße, die ist zwischen Leffersweg und Dellmannsweg wegen eines Feuerwehreinsatzes gesperrt.
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1: Die deutsche Fußballnationalmannschaft muss das Aus von Top-Talent Lennart Kahl verkraften. Viel Zeit bleibt nicht, denn der letzte WM-Härtetest, der steht heute Abend in Chicago gegen die USA auf dem Programm. Über all das sprechen wir gleich ausführlich mit unserem Reporter in Amerika. Einen WM-Jubel, den gab es gestern bei der deutschen Frauennationalmannschaft. Die hat sich nämlich für die Weltmeisterschaft im kommenden Jahr vorzeitig qualifiziert. Warum es trotzdem Unruhe im DFB-Lager gibt, das erfahren Sie hier in ein paar Minuten. Und der Titeltraum von Alexander Zverev ist auch ein Thema bei uns. Morgen hat der Hamburger die Chance, bei den French Open zum ersten Mal einen Grand Slam zu gewinnen. Das und mehr hören Sie in der kommenden halben Stunde im Sport am Samstag heute mit Bertil Starke. Schön, dass Sie dabei sind.

0: NDR1 Niedersachsen und der Sport am Samstag hier. Ja, vor dem letzten Härtetest ziehen dunkle Wolken über der deutschen Fußballnationalmannschaft auf. Die DFB 11, die trifft heute Abend in Chicago ja auf die USA und will dabei versuchen, in WM-Form zu kommen. Doch die Atmosphäre im deutschen Lager, die ist vorsichtig ausgedrückt getrübt. Lennart Kahl, der mehr als eine Nachwuchshoffnung war und ist, hat sich im gestrigen Abschlusstraining eine schwere Muskelverletzung zugezogen. Die WM, die wird ohne ihn stattfinden. DFB-Präsident Bernd Neuendorf, der zeigte sich kurz danach auch ziemlich mitgenommen.
1: Ja, wir haben ihn gerade verabschiedet im Kreis der Mannschaft, nochmal alle zusammengerufen und Julian war da, hat noch ein paar Worte gesagt, die ganze Mannschaft war da. Er hat auch noch ein paar Worte gefunden, obwohl ihm das schwer gefallen ist. Er war extrem traurig, sind auch, glaube ich, schon ein paar Tränen geflossen.
0: Ja, ein emotionaler Moment. Der 18-jährige Bayern-Star Lennart Kahl ist nicht dabei. Bei der WM Bundestrainer Julian Nagelsmann hat bereits das Leipziger Top-Talent Asanoe Draogo nachnominiert. Fragen wir nach bei unserem Reporter in Chicago bei Dirk Walsdorf. Dirk, wie sehr wirft das aus von Lennart Kahl, die Pläne von Bundestrainer Julian Nagelsmann jetzt durcheinander?
2: Tatsächlich viel mehr, als man vielleicht noch vor 3-4 Monaten gedacht hätte, weil da war eigentlich jetzt nicht der Plan, dass ein 18-jähriger der große Hoffnungsträger für den DFB bei einer Fußball-WM sein sollen würde. Aber Lennart Kahl hat so toll gespielt im Bundesliga-Endspurt und vor allem im letzten Testspiel in Mainz gegen Finnland, da war er der beste Mann auf dem Platz, dass jetzt sich doch irgendwie sehr viel der deutschen Hoffnung auf diese schmalen Schultern abgelegt hat. Und diese Schultern sind jetzt gar nicht mehr hier in den USA, sondern schon wieder in München gelandet. Also das ist ein echter Dämpfer.
0: Wobei ein wichtiger Spieler, der sich kurz vor der WM verletzt, das ist für den DFB nichts Neues, historisch gesehen zumindest. Wir erinnern uns, Michael Ballack 2010, Marco Reus 2014. Das waren jetzt nicht die schlechtesten Turniere aus deutscher Sicht, die dann danach folgten. Inwiefern könnte denn aus diesem wirklich erbitteren Aus von Lennart Kahl irgendwie was Positives entstehen?
2: Also es ist noch ein bisschen anders als zumindest bei Ballack, weil der war ja damals der ultimative Führungsspieler und dann war es klar, dass sich eine ganze Mannschaft zusammenreißen muss, um diesen Verlust gemeinsam zu kompensieren. Lennart Kahl wird am Ende von Einzelnen kompensiert werden. Wahrscheinlich entweder Leroy Sané oder Jamie Leveling, das gucken wir mal. Die da sind, müssen jetzt ihr Zeug machen und das ist natürlich auch alles möglich. Also nochmal, Karls Entwicklung war fantastisch, aber vor einem halben Jahr hat der Bundestrainer natürlich auch keine Konzepte geschrieben, in denen Lennart Kahl eine Schlüsselfigur war. Der hat schon noch ein bisschen was in der Schublade, hoffe ich zumindest.
0: Schauen wir mal auf den heutigen Gegner in Chicago. Das ist der WM-Mitgastgeber USA, eine Mannschaft, der man ja in dem Turnier, was jetzt folgt, durchaus was zutrauen kann. Worauf kommt es für Deutschland heute an?
2: Auf ganz viel Konzentration, auf physisches Gegenhalten. Die Amerikaner haben traditionell Mannschaften, die sehr, sehr fit sind, die sehr viel marschieren können. Dann haben sie natürlich hier ein richtig tolles Heimspiel. Wir spielen im altehrwürdigen Soldier Field von Chicago, wo über 60.000 Fans da sein werden, die allerdings auch einen hohen Druck ausüben auf die Amerikaner, die haben so eine Erwartung an diese Mannschaft, die auf der anderen Seite vom fußballerischen Können her ganz klar eine Klasse unter den Deutschen anzusiedeln ist. Das bedeutet für mich, wenn die Deutschen das abrufen, was sie können, werden sie dieses Spiel gewinnen. Aber sie müssen auch abliefern, sonst werden die Amis da sein, vor allem vor der Kulisse.
0: Sagt unser Reporter Dirk Walsdorf. Deutschland in Chicago gegen die USA. Der letzte Härtetest vor der WM beginnt nachher um 20.30 Uhr. 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

0: Ja, das war eine ziemlich stimmungsvolle Fußballparty, die da gestern Abend in Köln gefeiert wurde. Für die gute Laune hat die deutsche Frauennationalmannschaft gesorgt. Die konnte Norwegen mit 2:0 schlagen und sich so vorzeitig für die WM qualifizieren. Die findet ja im nächsten Jahr in Brasilien statt. Unsere Reporterin Martina Knief, die war in Köln mit dabei. Martina, nimm uns mal mit. Wie ausgelassen war die Atmosphäre da in der Arena?
1: Es gab eine Lichtershow im Stadion in Köln und die Spielerinnen drehten mit vorgefertigten Transparenten eine Ehrenrunde nach der anderen. Man freute sich riesig über die geglückte WM-Qualifikation und diesen 2:0-Erfolg gegen Norwegen. Am Ende qualifiziert sich die deutsche Mannschaft ungeschlagen für die Weltmeisterschaft im kommenden Jahr in Brasilien. Ein Spiel steht noch aus, am Dienstag in Slowenien. Bundestrainer Christian Wück hat bereits angekündigt, einige Umstellungen vorzunehmen. Es bleibt aber das große Ziel, mit einem weiteren Sieg die Gruppenphase abzuschließen.
0: Wie geht's denn jetzt für die deutschen Fußballerinnen weiter? Gibt's da schon sowas wie einen WM-Fahrplan?
1: Da ja jetzt keine Playoff-Spiele anstehen, soll getestet werden und das soll vor allen Dingen gegen nicht-europäische Mannschaften geschehen. Afrikanische Teams, südamerikanische und Japan, nannte Bundestrainer Christian Wück. Das sind Gegner, gegen die die deutschen Spielerinnen noch nie gespielt haben, die aber bei der Weltmeisterschaft im kommenden Jahr in Brasilien auf die DFB-Auswahl zukommen werden. Dazu soll jetzt die Zeit genutzt werden. Zudem gilt es, sich einzuspielen. Denn das große Ziel für die deutschen Fußballerinnen ist es, endlich mal wieder einen Titel zu gewinnen.
0: Es gibt aber auch ein bisschen Unruhe im DFB-Lager. Während des Spiels gestern kam ja die Nachricht, dass die Anti-Doping-Agentur NADA 3 Meldeverstöße von Nationalspielerin Laura Freigang bestätigt hat. Was steckt dahinter?
1: Es handelt sich um angebliche Missverständnisse bei den Ortsangaben von Laura Freigang. Das heißt, dass die 44-malige Nationalspielerin, die diesmal nicht zum Kader gehörte, nicht von den Kontrolleuren am angegebenen Ort angetroffen wurde. Der Fall wurde an den DFB weitergeleitet, der für das Disziplinarverfahren zuständig ist. Alle Tests von Laura Freigang waren allerdings negativ. Als mögliche Strafe drohen ihr eine Sperre von bis zu 2 Jahren.
0: Ja, wir halten Sie natürlich auf dem Laufenden, was diesen Fall betrifft. Genauso wie über das letzte WM-Quali-Spiel der deutschen Frauennationalmannschaft am Dienstag in Slowenien. Anpfiff ist dann um 18 Uhr.

0: Alexander Zverev ist ohne Zweifel einer der besten deutschen Tennisspieler aller Zeiten. Doch eine Sache, die fehlt ihm noch, um zu Boris Becker und Michael Stich aufzuschließen. Nämlich ein Sieg bei einem Grand-Slam-Turnier. Der Weltranglisten-Dritte, der hat aber in nicht einmal mehr 24 Stunden die Chance, genau das zu ändern. Denn morgen Nachmittag steht er im Finale der French Open und trifft dort auf den Italiener Flavio Cobolli. Und mit einem Triumph würde er sich auch mit dem Sandplatz in Roland Garros versöhnen.
1: Auf dem Pariser Center Court hat Alexander Zverev schon einige schmerzhafte, dramatische Momente erlebt. Vor 4 Jahren knickte er im Halbfinale gegen Rafael Nadal um. Zverev musste mit gerissenen Bändern im Rollstuhl vom Platz gefahren werden. Vor 2 Jahren stand Zverev schon einmal im Finale von Roland Garros und verlor.
2: Er schmeißt sein Stirnband weg. Die Schläger, einfach griesgrämig.
3: Man möchte gewinnen. Das ist ganz einfach. Man möchte eine Trophäe hochheben. Und das habe ich heute nicht gemacht.
1: Schmerzen, Drama, verlorene Endspiele. Von all dem will Alexander Zverev aber nichts wissen. Nicht jetzt. Zverev hat keine Zeit für die Vergangenheit.
3: Jetzt gerade interessiert mich das wenig. Kannst mich am Sonntag nochmal fragen.
1: Alexander Zverev lebt in Paris im Hier und Jetzt.
3: Das Einzige, was meine Aufgabe ist, ist der Gegner, der vor mir steht. Alles andere ist mir egal.
1: Alexander Zverev ist im Tunnel.
3: Alles andere kann ich nicht kontrollieren, werde ich nicht kontrollieren, will ich auch gar nicht kontrollieren.
1: Boris Becker war der letzte deutsche Mann, der ein Grand-Slam-Turnier gewonnen hat, vor 30 Jahren in Australien. Und Angelique Kerber war die letzte deutsche Frau, die einen Grand-Slam-Pokal geholt hat, 2018 in Wimbledon. Kerber ist derzeit in Paris und erzählt davon, was in Zverevs Kopf vorgehen muss.
4: Ich weiß, wie das ist, auch mit dem Druck umzugehen. Es ist nie einfach, weil natürlich hört man, dass man liest es, man hört es von allen Seiten, man sieht es ja selber. Also natürlich fängt man an, drüber nachzudenken, je näher man dem Finale kommt.
1: Kerber weiß, wie sehr Olympiasieger Zverev sich nach diesem Titel sehnt, nachdem er in seiner Karriere schon 3 Grand-Slam-Endspiele verloren hat, in New York, Paris und Melbourne.
4: Ich bin guter Dinge, weil ich weiß, dass er viel gelernt hat in den letzten Jahren, auch erwachsener geworden ist und wünsche ihm natürlich alles Gute und ich hoffe, dass es dieses Jahr hier in Paris soweit sein wird.
1: Dramatische, schmerzhafte Momente hat die deutsche Nummer 1 in Paris schon zu Genüge erlebt. Jetzt mit dem Pokal in den Händen auf dem Center Court zu stehen, das würde für all die Schmerzen, für all das Drama der letzten Jahre entschädigen.
0: Roland Garros und Alexander Zverev, das war ein Bericht von Steffen Gahr. Und das French Open Finale von Alexander Zverev gegen Flavio Cobolli beginnt dann morgen um 15 Uhr. Bereits beendet ist das Endspiel der Frauen. Mira Andreeva hat das gewonnen. Die Russin setzte sich in 2 Sätzen gegen Maja Kwalinska aus Polen durch.

0: Ja, einmal den Großen ein Bein stellen und wenn das nicht gelingt, dann zumindest einen ordentlichen Auftritt vor den Augen Fußball-Deutschlands abliefern und ganz nebenbei die Vereinskasse ein bisschen auffüllen. Darum geht's für die kleinen Vereine in der ersten Runde des DFB-Pokals. Gleich ab 18 Uhr wird die im Deutschen Fußballmuseum in Dortmund ausgelost. Die Sportschau überträgt das Ganze live im Ersten. Ja, und zwei Amateurclubs aus Niedersachsen, die schauen damit ganz besonders schwitzigen Händen zu. Neben dem SSV Jeddelo ist das der Lüneburger SK. Der Oberligist hat nämlich den Niedersachsen-Pokal bei den Amateuren gewonnen und ist damit für den DFB-Pokal qualifiziert. In Lüneburg gibt es sogar ein Public Viewing zur Auslosung. Unser Reporter Thorsten Ahles, der ist live dabei. Thorsten, welches Los würde denn um dich herum den größten Jubel auslösen?
1: In den großen Strafraum hier gehen als
2: Ja, eben wurde hier schon mehrfach der Hamburger SV angesprochen, der hier bei vielen der Favorit ist. Aber wie das bei den Trainern und beim Trainer und den Spielern aussieht, das fragen wir gleich mal. Grundsätzlich kann man fast sagen, dass hier ja eigentlich gar kein Gegner heute zugelost werden muss, denn Lüneburg feiert sowieso, denn es ist Stadtfest an diesem Wochenende und im Rahmen dieses Stadtfest gibt es hier eben dieses Public Viewing, schon ja gut gefüllt der Platz hier, 400 Menschen dürften das sein hier im Beachclub und wer auch hier ist und bei mir ist, das ist der Trainer des Lüneburger SK, Tarek Gibba. Ja, vor so einer Auslosung wird immer gesagt, soll es ein großer sein oder lieber einer oder eine Mannschaft, bei der es so ein bisschen Sensationspotenzial gibt für oder wer darf es denn für dich persönlich sein?
3: Ja, für mich persönlich, erstmal bin ich froh, dass wir überhaupt dabei sind. Von daher schauen wir mal, was kommt. Wir würden uns natürlich auf einen der Großen freuen, Bayern oder Dortmund, vielleicht auch Schalke als Traditionsklub und dann natürlich das Regionale, HSV oder Pauli.
2: Und wie sieht es in der Mannschaft aus? Gibt es da Favoriten?
3: Ja, ich glaube, da ist sehr der HSV sehr gefragt oder Pauli. Wir haben auch den einen oder anderen, der Bayern-Fan ist oder Köln. Also von daher wird es auf jeden Fall einer der Großen, wenn es nach der Mannschaft geht.
2: Also eine breite Palette an Wünschen hier. Mal gucken, ob die erfüllt werden. In wenigen Minuten geht es dann los hier mit der Auslosung der ersten Runde im DFB-Pokal.
0: Besten Dank, Thorsten Ahles. Live in Lüneburg und die Auslosung der ersten DFB-Pokalrunde mit dem Lüneburger SK und dem SSV Jeddelo. Gleich um 18 Uhr in der Sportschau zu sehen im Ersten. Und das war der Sport am Samstag hier auf NDR 1 Niedersachsen. Hier übernimmt jetzt Sören Öhrichs mit den Songs unseres Lebens. Ganz viel Spaß dabei. Ich wünsche Ihnen jetzt einen schönen Abend. Tschüss, sagt Bertil Starke.

0: Es ist 18 Uhr.
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0: Mit Philipp Kaute. Guten Abend. Die Schlagzeilen. Ebola-Patient aus den USA verlässt die Berliner Charité. Bischof Wilmer verabschiedet sich vom Bistum Hildesheim. Deutsche Fußballnationalelf trifft gleich auf die USA. Das Wetter. Heute Abend oft sonnig, einzelne Schauer aber auch dabei, 22 Grad. Der Ebola-Patient ist aus der Berliner Charité entlassen worden. Die Klinik teilte mit, der US-Amerikaner befinde sich in einem guten Gesundheitszustand. Katharina Jetter.
2: Dank experimenteller Therapien und einer erstklassigen Versorgung sei er wieder gesund, sagte der US-Patient beim Abschied und bedankte sich beim Charité-Team. Der Mann war auf Bitten der US-Regierung vor gut 2 Wochen aus der Demokratischen Republik Kongo nach Berlin gebracht worden. Bei ihm wurde nach Angaben der Universitätsklinik eine seltene Variante des Ebola-Virus nachgewiesen. Seine Ehefrau und 4 Kinder kamen kurz darauf nach Berlin. Sie waren als Hochrisikokontakte eingestuft, hatten aber keine Symptome und befanden sich in einem getrennten Teil der Isolierstation in Quarantäne.
0: Der Hildesheimer Bischof Wilmer hat sich von seinem Bistum verabschiedet. In einem Gottesdienst im Mariendom sagte Wilmer, er habe sich in Hildesheim pudelwohl gefühlt. Außerdem dankte er den Beschäftigten und Gläubigen im Bistum. In seiner Predigt rief er dazu auf, ruhig und bescheiden für den Glauben zu werben. Es gehe nicht darum, den anderen Ansagen zu machen. Noch in diesem Monat wechselt Wilmer ins Bistum Münster. Er ist außerdem Vorsitzender der Deutschen Bischofskonferenz. In Lehrte bei Hannover haben auf einem Firmengelände Chemikalien gebrannt. Verletzt wurde laut Polizei niemand. Allerdings ist durch den Brand starker Rauch aufgestiegen, sodass Anwohnerinnen und Anwohner am Vormittag Fenster und Türen geschlossen halten sollten. Eine akute Gefahr bestand laut Polizei nicht. Zum Sachschaden liegen noch keine Angaben vor. Mehr als 100 Kräfte von Feuerwehr, Polizei und Rettungsdienst waren im Einsatz. Der Oberleitungsschaden in Wunsdorf ist behoben. Das hat eine Bahnsprecherin am Nachmittag mitgeteilt. Der Bahnverkehr soll demnach wieder normal rollen. Die Störung hatte sich heute auf den Fern- und Regionalverkehr ausgewirkt. Einige Züge fielen aus oder verspäteten sich. Zwischen Neustadt-Rübenberge und Wunsdorf fuhren zeitweise Busse. Die Bundespolizei hat dann am Vormittag erklärt, dass ein technischer Defekt vorlag. Die Oberleitung wurde demnach nicht absichtlich beschädigt. Die deutsche Fußballnationalmannschaft bestreitet heute ihren letzten Test vor der WM. In rund 2,5 Stunden trifft die DFB-Auswahl in Chicago auf die USA. Holger Dahl.
3: Gerne würde Bundestrainer Julian Nagelsmann gegen den WM-Gastgeber USA Manuel Neuer im Tor aufstellen und auf Bayern-Talent Lennart Karl bauen. Karls WM-Aus nach einer Muskelverletzung im Abschlusstraining und Neuers noch nicht zu 100% vorhandene Einsatzfähigkeit verstärken die Einschätzung, dass eine schwere Aufgabe auf die DFB-Elf zukommt. Der Nachrücker für Lennart Karl, Leipzigs Ouedraogo, wird doch nicht zur Verfügung stehen, wenn es zur WM-Generalprobe der DFB-Auswahl kommt. Auf dem Wunschzettel des Bundestrainers stehen eine gute Leistung und ein weiterer Sieg. Zuletzt gab es 8 in Folge.
0: Das Testspiel also heute Abend deutscher Zeit und das erste WM-Spiel, das bestreitet die deutsche Mannschaft dann kommende Woche gegen Curaçao. Schon vorbei ist das Damenfinale im Tennis bei den French Open. Das Endspiel in Paris hat die Russin Mirja Andreeva für sich entschieden und sich ihren ersten Grand-Slam-Titel gesichert. Die 19-Jährige setzte sich im Finale in 2 Sätzen gegen die polnische Qualifikantin Maja Chwalinska durch. Morgen steht dann das Herrenfinale an. Dann tritt der Hamburger Alexander Zverev gegen den Italiener Fabio Coboli an. Zverev hat die Chance, seinen ersten Grand-Slam-Titel zu holen. Morgen also, wie gesagt, das Herrenfinale in Paris.
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5: Es gibt noch ein bisschen Sonne bei uns im Norden, aber auch schon dichte Wolken, zum Teil mit Schauern und Gewittern.

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1: Ja, manchmal braucht man einfach ein bisschen Geduld. Fällt mir oft schwer, ehrlich gesagt. Für Aha hat sich das damals aber gelohnt. Take on Me, die erste Single von Aha, die ist damals in Europa erstmal gefloppt. Von der ersten Version wurden gerade mal so 300 Exemplare verkauft. Das Musikvideo hat den Song dann zum Hit gemacht, ein paar Monate später. Aha, Take on Me, spiele ich ihn jetzt und ich bin Sören Ulrichs. Moin!
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Die NDR 1 Songs unseres Lebens für Niedersachsen, Hamburg und Schleswig-Holstein. Ja, das sind nicht nur echte Dauerbrenner, sondern auch Songs, die Sie länger nicht mehr gehört haben. Bis 21 Uhr. Unter anderem noch von Gary Moore, den Dire Straits, Flash and the Plan und gleich von Candy Staten, Young Hearts Run Free. Ja, und außerdem spielt ja heute noch die deutsche Fußballnationalmannschaft, ne? Die Generalprobe für die WM, das Testspiel gegen die USA. Schalten wir nachher immer wieder live hin ins Stadion, hier bei den NDR 1 Songs unseres Lebens. Sie verpassen also nichts an diesem Samstagabend.

Der Sänger der Punkband The Clash, der war damals die Inspiration für diesen Titel. Er hatte sich eine kleine Auszeit gegönnt und war inkognito beim Marathon in Paris mitgelaufen. Ja, und das war der Anstoß für Taxi nach Paris von Felix Deluxe. Ja, und hierzu gibt's auch eine kuriose Geschichte. The Sign von Ace of Base, das Album der Schweden, Happy Nation, das war eigentlich schon längst fertig und auch schon veröffentlicht. Dieser Song, The Sign, der ist dann nachträglich noch drauf gelandet, auf der Neuauflage des Albums. Sie hören die NDR1 Songs unseres Lebens für Ihren Samstagabend. Schön, dass Sie dabei sind.

Da muss ich mal schnell dazwischen mit dem NDR 1 Verkehrsservice. Bitte aufpassen, in beiden Richtungen, in Hannover auf der A352 zur Autobahn 2 zwischen Langenhagen, Kaltenweide und Hannover Flughafen werden Gegenstände auf die Fahrbahn geworfen. Aufpassen in beiden Richtungen, in Hannover A352 Richtung A2 zwischen Langenhagen, Kaltenweide und Hannover Flughafen werden Gegenstände auf die Fahrbahn geworfen.

0: auch zu hören, dieser Song in dem 89er Film Little Monsters, kleine Monster, unter anderem mit Fred Savage. Road to Nowhere von den Talking Heads.
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0: Genießen Sie die Sonne, wenn die bei Ihnen noch scheint, denn wir haben auch schon dichtere Wolken bei uns im Norden. Hier und da mit Schauern und Gewittern. Und das bei Temperaturen um die 22 Grad in Oldenburg aktuell, 20 in Kiel und 22 in der Hamburger Hafen City. Morgen am Sonntag also, da wird es ja deutlich wechselhafter. Auch wieder mit Schauern und Gewittern. Die Temperaturen, die liegen dann so zwischen 17 und 21 Grad. Der NDR1 Verkehrsservice, nochmal mit diesem wichtigen Hinweis hier für Sie. Bitte aufpassen, weiterhin in beiden Richtungen. In Hannover auf der A352 Richtung A2. Zwischen Langenhagen, Kaltenweide und Hannover Flughafen werden Gegenstände auf die Fahrbahn geworfen. Wiederhole ich nochmal, weil es so wichtig ist. Vorsicht in beiden Richtungen. In Hannover auf der Autobahn 352 zur Autobahn 2. Zwischen Langenhagen, Kaltenweide und Hannover Flughafen werden Gegenstände auf die Fahrbahn geworfen. Dann die Autobahn 1. Osnabrück-Münster ist zwischen Lengerich und Lattbergen wegen der Brückenarbeiten dort gesperrt. Bis morgen früh 6 Uhr noch. A7 Hannover Richtung Kassel. Zwischen Bokenheim und Rüden haben wir 6 Kilometer Stau nach dem Unfall dort. Eine Dreiviertelstunde dauert es länger als sonst. Und Kreis Goslar noch. Die Kreisstraße zwischen Harlingerode und Oka gesperrt. In beiden Richtungen leider auch nach einem Unfall.
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0: Manic Monday von den Bengals. Klar, kennen Sie, ne? Dahinter steckt übrigens Prince. Ja, er hat den Song geschrieben und produziert unter dem Pseudonym Christopher. Es geht für Sie jetzt also in die 80er. Sören Höri ist mein Name und ich wünsche Ihnen einen schönen Samstagabend.
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Ich bin schon wieder mit dem NDR1 Verkehrsservice. A29 Oldenburg Richtung Wilhelmshaven zwischen dem Kreuz Oldenburg Nord und Rastede steht ein defektes Fahrzeug. Und Vorsicht weiterhin in beiden Richtungen Hannover. A352 Richtung A2 zwischen Langenhagen, Kaltenweide und Hannover Flughafen. Da werden weiterhin Gegenstände auf die Fahrbahn geworfen.

0: Still Got the Blues, der Titelsong zum 8. Studioalbum von Gary Moore. Und damit hat er seine Plattenfirma damals so überzeugt, dass sie sogar Blueslegende Albert King einfließen ließ, damit der beim Song Pretty Woman mitspielt. Die NDR1 Songs unseres Lebens, jetzt mit 9 to 5. Wobei in den USA hieß der Song damals Morning Train, weil es zeitgleich den Titel von Dolly Parton gab, ne? Der genauso hieß 9 to 5. Hier ist Schiller Easton für Sie.
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Jetzt waren wir heute Abend schon mit dem Zug unterwegs beim Morning Train von Sheena Easton und gerade auf den Straßen bei Fast Car von Tracy Chapman. Eine gute Fahrt mit den NDR1 Songs unseres Lebens und L'Italiano von Toto Cutugno. Falls ihr dabei irgendwie an Albano und Romina Power denken müssen mit Felicità, das kann gut sein. Dahinter steckt nämlich derselbe Textschreiber. Einen schönen Samstagabend mit uns. Lass

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1: Um 19 Uhr mit Kevin Bieler. Verteidigungsminister Pistorius hat für einen stärkeren Zusammenhalt von Gesellschaft und Truppe geworben. Der Tag der Bundeswehr sei ein gutes Instrument, um wieder eine stärkere Verbindung zu schaffen, sagte er. Aus der NDR-Nachrichtenredaktion Fabian Schwarzbauer.
2: An dem Aktionstag präsentierten sich bundesweit 10 Standorte der Öffentlichkeit, davon 4 im Norden. Bundeskanzler Merz besuchte den Flieger Horst Lage nahe Rostock und sprach mit Eurofighter-Piloten des dort stationierten Luftwaffengeschwaders. Im niedersächsischen Nordholz präsentierten sich die Marineflieger, in Eckernförde schwimmende Einheiten und das Seebataillon. In Munster konnten Besucher Einblicke in das Heer gewinnen. Laut Pistorius kamen bis zum Nachmittag bereits mehr als 300.000 Besucher zu den Standorten. Der Tag der Bundeswehr dient neben der Präsentation der Teilstreitkräfte auch dem Anwerben von jungen Menschen für den neuen Wehrdienst.
1: Die politisch motivierte Kriminalität bleibt in Deutschland ein großes Problem. Nach Recherchen der Welt am Sonntag gab es im vorigen Jahr mindestens 85.000 solcher Straftaten, ein neuer Höchststand. Dazu gehörten zum Beispiel tätliche Angriffe, aber auch Hasskommentare. Die Zeitung beruft sich aus Daten aus 15 Ländern, nur Rheinland-Pfalz fehle. Der US-amerikanische Ebola-Patient ist aus der Berliner Charité entlassen worden. Laut Krankenhaus ist sein Gesundheitszustand gut. Seit einer Woche sei das Virus bei ihm nicht mehr nachgewiesen worden. Der Arzt hatte sich in der Demokratischen Republik Kongo mit einer Ebola-Variante infiziert, für die es weder eine Impfung noch eine spezielle Therapie gibt. Er wurde unter hohen Sicherheitsvorkehrungen in die Charité gebracht. Die deutsche Fußballnationalmannschaft bestreitet am Abend in Chicago ihr letztes Testspiel vor der Weltmeisterschaft. Gegner sind die USA. Aus Chicago, Holger Dahl.
3: Gerne würde Bundestrainer Julian Nagelsmann gegen den WM-Gastgeber USA Manuel Neuer im Tor aufstellen und auf Bayern-Talent Lennart Kahl bauen. Kahls WM aus nach einer Muskelverletzung im Abschlusstraining und Neuers noch nicht zu 100% vorhandene Einsatzfähigkeit verstärken die Einschätzung, dass eine schwere Aufgabe auf die DFB-Elf zukommt. Der Nachrücker für Lennart Kahl, Leipzigs Wade Raogo, wird doch nicht zur Verfügung stehen, wenn es zur WM-Generalprobe der DFB-Auswahl kommt. Auf dem Wunschzettel des Bundestrainers stehen eine gute Leistung und ein weiterer Sieg. Zuletzt gab es 8 in Folge.
1: Die Tennisspielerin Mira Andreeva hat die French Open gewonnen und sich ihren ersten Grand-Slam-Titel gesichert. Die 19-jährige Russin schlug im Finale in Paris die Polin Maja Chablinska in 2 Sätzen. Das waren die Nachrichten.
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4: Letzte Sonnenstrahlen bei uns im Norden. Meist haben wir es aber schon mit dichteren Wolken zu tun, die auch Schauer und Gewitter dabei haben können. In der Nacht dann bei Tiefstwerten um 15 Grad in Puttgarden, 13 in Seevetal und auch in Hamburg 13 Grad. Der Sonntag morgen, der wird dann eher unbeständig, also nicht der Sonntagmorgen, sondern der gesamte Sonntag, eher unbeständig beim Wetter mit Schauern und Gewittern, nur noch ganz selten Sonne bei Werten so zwischen 17 und 21 Grad. Und vom Wetter auf die Straßen. Vorsicht bitte, auf der B27 Göttingen-Braunlage in Bad Lauterberg sind Katzen auf der Fahrbahn unterwegs. Die A1 Osnabrück-Münster ist zwischen Lengerich und Lattbergen wegen Brückenarbeiten gesperrt bis morgen früh 6 Uhr. Autobahn 7 Hannover Richtung Kassel zwischen Bokenheim und Rüden 6 Kilometer Stau nach einem Unfall, kostet sie eine gute halbe Stunde. Und Kreis Goslar noch, die Kreisstraße zwischen Harlingerode und Oker gesperrt nach einem Unfall in beiden Richtungen dort.
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4: Mit mir, mit Sören Ulrichs und die Buggles. Kennen Sie zum Beispiel durch ihren Riesenhit Video Kills the Radio Star mit Frontmann Trevor Horn. Und der wurde damals zum neuen Sänger von Yes, weil die gerade zufällig im selben Musikstudio waren wie die Buggles. Entstanden ist dann unter anderem dieser Erfolgssong hier. Owner of a Lonely Heart.
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zwei Menschen, die sich lieben, beschützen und zusammenbleiben, egal was passiert, auch wenn sie am Rande des Lebens stehen. Ja, darum geht's in Two People von Tina Turner. Und ich hoffe, dass sie genau so einen Menschen gefunden haben in ihrem Leben. Und jetzt protestieren wir gegen die Privatschulen in England, beziehungsweise gegen das autoritäre Schulsystem der Nachkriegszeit in Großbritannien. Ja, Pink Floyd machen das in Another Brick in the Wall. Vorher noch schnell der NDR1 Verkehrsservice. Vorsicht bitte in Hannover auf der B3 Messeschnellweg Richtung Süden. Denn zwischen Pferdeturm und dem Seelhorster Kreuz, da ist ein Fahrradfahrer unterwegs.

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Kommen Sie gut durch diesen Samstag mit uns.

Was Entspanntes von den Dire Straits. Ticket to Heaven. Und hier ist der NDR1 Verkehrsservice. Bitte aufpassen, wenn Sie unterwegs sind auf der Autobahn 7 Hamburg Richtung Flensburg. Denn zwischen Hamburg-Volkspark und Stellingen, da steht ein defektes Fahrzeug. Vorsicht hier also.

0: War leider eher sowas wie ein One-Hit-Wonder für Space aus Frankreich. Magic Fly.
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0: Na, es gibt noch ein paar Wolkenlücken bei uns im Norden, meist aber schon dichte Wolken, zum Teil mit Schauern und Gewittern. Heute Nacht dann bei Tiefstwerten um die 12 Grad in Lüneburg und auch in Husum, 13 in Greziel. Morgen. Ich will ehrlich zu Ihnen sein, nur noch selten Sonne, dafür wieder Schauer und Gewitter bei Temperaturen zwischen 17 und 21 Grad. Und damit zum Verkehrsservice, gerade reingekommen, bitte aufpassen, in beiden Richtungen auf der A21 Bagdeheide-Kiel zwischen Trappenkamp und Bornhöft schiebt eine Person ein Motorrad entgegen der Fahrtrichtung. Und Vorsicht auch, A7 Hamburg Richtung Flensburg zwischen Hamburg-Volkspark und Stellingen steht weiter ein defektes Fahrzeug. Die Autobahn 1, Osnabrück-Münster, ist zwischen Lengerich und Lattbergen gesperrt wegen der Brückenarbeiten dort. Bis morgen früh, 6 Uhr wahrscheinlich noch. Autobahn 7, Hannover Richtung Kassel, zwischen Burkenem und Rüden, 6 Kilometer Stau nach dem Unfall dort. Besser eine gute halbe Stunde mehr Zeit einplanen als sonst. Und Kreis Goslar, die Kreisstraße, zwischen Harlingerode und Oker gesperrt in beiden Richtungen nach einem Unfall.
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0: Nicht nur die beste Musik für Ihren Samstagabend, auch mit Tipps für Ihren nächsten Fernsehabend. Vorhin schon Westernhagen Live, das Konzert 1989, der Konzertfilm über Westernhagens legendäre Konzertreihe in Hamburg, finden Sie in der ARD Mediathek. Und da finden Sie auch Ab in die 70er von ABBA bis Frank Zander für Ihre wilde Reise durch die Musik der 70er Jahre. Stimme ich Sie jetzt schon ein bisschen drauf ein, gemeinsam mit ABBA. Ich bin Sören Ulrichs. Moin!
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Haben Simply Red damals auch gespielt zu ihrem 40-jährigen Bandjubiläum im vergangenen Jahr bei ihrem Konzert in Santiago de Chile mit allen großen Hits. Und auch dieses Konzert gibt es für Sie in der ARD Mediathek. Simply Red live in Santiago. Der nächste Tipp für Sie für einen musikalischen Fernsehabend von uns von den NDR 1 Songs unseres Lebens. Aber auch Radio hören lohnt sich natürlich weiterhin. Jetzt mit Hall & Oates für Sie und I Can't Go For That.

wurde damals geschrieben als Schlusslied für den Film Ein Offizier und Gentleman, unter anderem mit Richard Gere. Jennifer Warnes wurde dafür angefragt und die hat dann als Duettpartner ihr Jugendidol vorgeschlagen. Und das war Joe Cocker. Hat sich gelohnt, oder? Up Where We Belong. Hier sind die NDR 1 Songs unseres Lebens. Ja, und von diesem Song hier war Alan Parsons alles andere als überzeugt, bis ihnen diese großartigen Gitarrenklänge eingefallen sind. Zu Eye in the Sky wurde dann ein Selbstläufer für das Alan Parsons Project. Bitteschön.

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1: Um 20 Uhr mit Kevin Bieler. Verteidigungsminister Pistorius hat für einen stärkeren Zusammenhalt von Gesellschaft und Truppe geworben. Der Tag der Bundeswehr sei ein gutes Instrument, um wieder eine stärkere Verbindung zu schaffen, sagte er. Aus der NDR-Nachrichtenredaktion Fabian Schwarzbauer.
2: An dem Aktionstag präsentierten sich bundesweit 10 Standorte der Öffentlichkeit, davon 4 im Norden. Bundeskanzler Merz besuchte den Flieger Horst Lage nahe Rostock und sprach mit Eurofighter-Piloten des dort stationierten Luftwaffengeschwaders. Im niedersächsischen Nordholz präsentierten sich die Marineflieger, in Eckernförde schwimmende Einheiten und das Seebataillon. In Munster konnten Besucher Einblicke in das Heer gewinnen. Laut Pistorius kamen bis zum Nachmittag bereits mehr als 300.000 Besucher zu den Standorten. Der Tag der Bundeswehr dient neben der Präsentation der Teilstreitkräfte auch dem Anwerben von jungen Menschen für den neuen Wehrdienst.
1: Die Bundespolizei hat seit Mai vergangenen Jahres über 50.000 unerlaubte Einreisen nach Deutschland festgestellt. Davon seien fast 37.000 Personen bis Ende Mai dieses Jahres unmittelbar an der Grenze oder im Zusammenhang mit einem illegalen Grenzübertritt zurückgewiesen worden. Vor rund einem Jahr hatte Innenminister Dobrindt die Grenzkontrollen intensiviert. Bundeskanzler Merz zeigt sich zuversichtlich, dass die Regierungskoalition trotz interner Diskussionen die geplanten Sozialreformen beschließen wird. Auf dem CDU-Landesparteitag in Mecklenburg-Vorpommern sagte Merz, die Koalition habe die Kraft und die notwendige Geschlossenheit. Arbeitgeber und Gewerkschaften rief er auf, bei dem für Mittwoch geplanten Treffen eigene Reformvorschläge vorzulegen. Die Politik werde dann darüber entscheiden. In diesem Sommer wollen Union und SPD stärkere Veränderungen in der Gesundheitspflege, Renten- und Steuerpolitik auf den Weg bringen. Rentenkürzungen werde es aber nicht geben, versicherte der Kanzler. Im Deutschen Fußballmuseum in Dortmund ist die erste Runde des DFB-Pokals ausgelost worden. Ein schwieriges Los zog dabei der VfL Osnabrück. Aus der NDR-Sportredaktion Stefanie Lavoie.
3: Die Niedersachsen bekommen es mit Titelverteidiger Bayern München zu tun. Der HEBC Hamburg darf sich auf Borussia Dortmund freuen und der Lüneburger SK auf Werder Bremen. Der HSV tritt in Verl an, St. Pauli bei Rot-Weiß Essen und Wolfsburg bei Altglienicke Berlin. Hansa Rostock empfängt Stuttgart, Eintracht Braunschweig Union Berlin und Hemelingen im Nordduell Hannover 96. Die Begegnungen werden größtenteils Ende August, die Spiele gegen Bayern und Dortmund Anfang September ausgetragen. 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
1: Das waren die Nachrichten.
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4: Meist haben wir es schon mit dichteren Wolken zu tun bei uns im Norden. Hier und da auch schon mit Schauern und Gewittern. Auch heute Nacht dann bei Tiefstwerten um die 13 Grad in Oldenburg, 12 in Kiel und 13 Grad auf St. Pauli. Morgen, am Sonntag also, da wird es deutlich wechselhafter als heute. Auch wieder mit Schauern und Gewittern. Und die Temperaturen, die liegen dann so zwischen 17 und 21 Grad. Der NDR 1 Verkehrsservice. Die Autobahn 1 Osnabrück-Münster ist zwischen Lengerich und Lattbergen gesperrt wegen der Brückenarbeiten dort. Bis morgen früh ca. 6 Uhr. A7 Hannover Richtung Kassel. Zwischen Bokenheim und Rüden haben wir 6 Kilometer Stau im Bauarbeitenbereich da. Eine halbe Stunde dauert es länger als sonst. Und Kreis Goslar, die Kreisstraße zwischen Hallingerode und Oker gesperrt. In beiden Richtungen leider nach einem Unfall.
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4: Ich bin Sören Ulrichs und Sie genießen hoffentlich einen entspannten Samstagabend und lassen andere laufen. Nachher zum Beispiel die deutsche Fußballnationalmannschaft. Das letzte Testspiel vor der WM. Heute Abend gegen die USA und wir sind immer wieder für Sie live im Stadion in dieser Stunde.
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der einzige große Hit für Flash on the Pan in Deutschland. Platz 7 und er durfte bei keiner guten Party fehlen in den 80ern. Ne? Etwas verrückt das Musikvideo, in dem eine Riesenhand ein Mädchen in eine Disco ausführt.

kennen Sie vielleicht auch das Video zu Midnight Man. Ja, vom One-Hit-Wonder war ein Starship weit entfernt. Wenn Sie da zum Beispiel an Sarah denken oder an Build This City oder an Nothing's Compared to You. And Nothing's Gonna Stop Us Now. Habe ich jetzt für Sie in den NDR 1 Songs unseres Lebens.

Zwischendurch der NDR1 Verkehrsservice. Bitte aufpassen auf der Autobahn 2 Dortmund Richtung Hannover, denn zwischen Garbsen und Hannover-Herrenhause, da liegen Spanngurte auf der Fahrbahn.

Bleecker Street stammt vom Debütalbum von Simon & Garfunkel. Wednesday Morning, 3 a.m. war der Startschuss für eine große Karriere, bis sich die beiden dann ja verkracht haben. Sind aber inzwischen ja wieder einigermaßen vereint. Ja, wollten wir zu schnell zu viel? Bezieht sich jetzt nicht auf Simon & Garfunkel. Diese Frage stellt sich Tasman Archer in Sleeping Satellite und meint damit die letzte bemannte Mondlandung 1972. Sie hören die NDR 1 Songs unseres Lebens.

0: Ja, die Liebe kann manchmal verrückt sein. Sie werden das bestätigen. Crazy Little Thing Called Love von Queen war das.
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0: Letzte Wolkenlücken bei uns im Norden. Meist haben wir es aber schon mit dichteren Wolken zu tun, die auch Schauer und Gewitter dabei haben können. In der Nacht dann bei Tiefstwerten um 15 Grad in Puttgarden, 13 in Seevetal und auch in Hamburg 13 Grad. Der Sonntag, also morgen, der wird dann eher unbeständig beim Wetter, mit Schauern und Gewittern, nur ganz selten noch Sonne und wir hatten so zwischen 17 und 21 Grad. Und ich habe noch den Verkehrsservice für Sie. Erstmal aufpassen, A27 Bremerhaven Richtung Bremen, zwischen Stotel und Hagen steht ein defektes Fahrzeug. Vorsicht auch, A27 Bremen Richtung Bremerhaven, andere Seite also, zwischen Schwanewede und Utlede eine Ölspur. Dann die A1 Osnabrück-Münster ist zwischen Lengerich und Bad Bergen wegen Brückenarbeiten gesperrt, bis morgen früh ca. 6 Uhr. Und noch die Autobahn 7 Hannover Richtung Kassel, zwischen Bokenem und Rüden 3 Kilometer Stau wegen der Bauarbeiten hier. Eine halbe Stunde dauert's länger als sonst.
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0: Ja, was für ein Mix heute für Sie in dieser halben Stunde noch. Unter anderem mit den Rolling Stones, den Pretenders, Kool & The Gang, Falco und jetzt mit den Eurythmics. Und wir sind gleich live für Sie im Stadion in Chicago. Das letzte Testspiel für die deutsche Fußballnationalmannschaft vor der WM gegen die USA.
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0: Sie genießen diesen Samstagabend mit den NDR1-Songs unseres Lebens und morgen in einer Woche dann mit Fiebern beim WM-Auftaktspiel der deutschen Fußballnationalmannschaft gegen Curaçao. Heute das letzte Testspiel in Chicago gegen die USA. Dirk Walsdorf ist für uns live im Stadion. Ein bisschen überschattet wird das Spiel natürlich vom WM aus für Lennart Kahl, oder?
1: Das kann man wohl sagen. Die deutsche Mannschaft muss zeigen, dass sie diesen herben Verlust verkraftet hat. Das hat schon ein kleines bisschen gesessen, emotional, gestern auch beim Bundestrainer. Wir haben es in seinen Augen gesehen, hier auf der Pressekonferenz, als er noch nicht mal Gewissheit hatte, dass Lennart Kahl in der Tat die WM verpassen wird. Der ist jetzt schon wieder in München angekommen und hört uns zu oder hat die Glotze an und muss zusehen, wie hier gerade seine Kollegen in dieser Sekunde auf dem niegelnagelneuen grünen Rasen in Chicago gegen hochmotivierte Amerikaner den Ball führen. Und jetzt gerade ist der Ball am Fuß des Mannes, der Lennart Kahl vertreten soll. Und das ist Leroy Sané, deutlich älter als Kahl, deutlich erfahrener als Kahl, mit einer inzwischen langen internationalen Karriere. Aber zuletzt, da war er in der Türkei und nicht besonders gut. Jetzt hat er aber gleich die erste deutsche Szene, geht über die rechte Seite auf Höhe des Strafraums ins Dribbling gegen den amerikanischen Verteidiger, könnte quer ablegen in die Mitte. Da gibt es einen Foul und gleich den ersten Freistoß für Deutschland. Sané hat da gleich mal was rausgeholt. Er und Kai Havertz sind die einzigen Änderungen in der Mannschaft des Bundestrainers, der Dennis Undaff, der leicht angeschlagen ist, erwartungsgemäß auf der Bank lässt. Und ansonsten hier wohl die Elf bringt, die es dann auch Samstag in einer Woche, Sonntag in einer Woche im Eröffnungsspiel gegen Curaçao richten soll. Die Aufgabe ist natürlich deutlich, deutlich leichter, als hier gegen die topmotivierten Amerikaner anzutreten. 60.000 Zuschauer sind da im altehrwürdigen Stadion der Chicago Bears, der Footballmannschaft ja eigentlich, des Soldier Field. Und jetzt gucke ich mal, wie lange sich der Kimmich Zeit lässt bei der Ausführung dieses Freistoßes, denn das könnte noch richtig gefährlich werden. Ach komm, der Kapitän läuft an, bring ihn rein, Joshua. Vielleicht haben wir dann noch ein Tor mit auf dem Sender, das wäre doch richtig schön. Junge, mach schneller, es ist doch heiß und wir wollen wieder Musik hören. Er läuft 3 Schritte zurück, komm, das gönnen wir uns noch um die Uhrzeit. Oder der rechte Arm geht hoch, das ist der Zeichen für die Stürmer einzulaufen, der Ball kommt hoch in den Strafraum, Kopfball, Havertz, Tor! Tor, das hat sich doch gelohnt! 1:0 für Deutschland! Kai Havertz nach Freistoß von Joshua Kimmich. Traumstart für die DFB 11 in Chicago.
0: Als hätte Dirk Walsdorf es gespürt, für uns live im Stadion. Und sobald etwas passiert beim Spiel USA gegen Deutschland, hören Sie es natürlich hier bei den NDR1-Songs unseres Lebens. Noch schnell der Verkehrsservice. Hamburg, B5, Bergedorfer Straße, Stadt auswärts. In Höhe Billstedt Mitte liegt ein Tier. Und Vorsicht auch Hannover, Landesstraße zwischen der B188, Burgdorf Mitte, Sorgensen und Dachtmissen. Da hat es gerade einen Unfall gegeben. Unfallstelle

0: Ihr Samstagabend ist alles nur nicht langweilig. Die NDR1 Songs unseres Lebens, gleich unter anderem noch mit den Rolling Stones. Vorher aber nochmal schnell nach Chicago zur WM-Generalprobe für die deutsche Fußballnationalmannschaft. Das Testspiel gegen die USA. Dirk Walsdorf ist für uns im Stadion. Dirk, vorhin hatten wir das erste Tor live auf dem Sender. Gerne jetzt nochmal, ne?
1: Könnte schon sein. Die Deutschen sind hier richtig gut unterwegs. 13 Minuten sind gespielt. 1:0. Steht's immer noch durch den Treffer von Kai Havertz. Jetzt brandet hier ein bisschen Jubel auf, weil die Amerikaner endlich mal erstens ein bisschen Ballbesitz haben und zweitens sich freuen, dass die Sonne wieder rauskommt. Hat nämlich kurzzeitig immer richtig geschüttet. Ansonsten hat es schon ein paar deutsche Chancen geregnet und eigentlich sogar auch ein zweites Tor wieder von Havertz. Aber der Ball war vorher kurz im Aus, deswegen konnte der Treffer nicht zählen. Die Amis haben jetzt ein bisschen erholt von dem Schock des frühen Gegentors in der zweiten Minute, als Kimmich so schön auf Havertz serviert hatte. Jetzt haben sie erstaunlich viel Platz, die Gastgeber, in ihren dunklen Trikots und können im Mittelfeld mal ein kleines bisschen aufbauen. Zum ersten Mal ist der Ball in Ruhe im amerikanischen Angriffsreihe, die ihn jetzt zirkulieren lässt. Die Deutschen stehen tief, aber gut, komplett sauber sortiert. Jeder Taktikfreund hat hier seine große Freude an diesem Bild, was sich an maximaler Diszipliniertheit liefert. Die deutsche Mannschaft versucht jetzt, den Amis den Ball abzujagen. Also, hier sind 14 Minuten gespielt. Deutschland führt 1:0 und ich lehne mich mal aus meiner Reporterkabine. Das wird nicht das letzte Tor an diesem Nachmittag, denn Ortszeit ist es ja noch mitten am Nachmittag in Chicago blieben sein, aber Stand jetzt Deutschland 1, USA 0.
0: Dirk Walsdorf live aus Chicago und das waren die NDR1 Songs unseres Lebens. Ich bin Sören Ulrichs, wünsche noch einen schönen Samstagabend und das komplette Spiel USA gegen Deutschland, das können Sie übrigens live verfolgen in kompletter Länge im Audio-Livestream und auf sportschau.de und in der Sportschau-App finden Sie das. Ich wünsche noch einen schönen Samstagabend.

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1: Um 21 Uhr mit Kevin Bieler. Verteidigungsminister Pistorius hat für einen stärkeren Zusammenhalt von Gesellschaft und Truppe geworben. Der Tag der Bundeswehr sei ein gutes Instrument, um wieder eine stärkere Verbindung zu schaffen, sagte er. Aus der NDR-Nachrichtenredaktion Fabian Schwarzbauer.
2: An dem Aktionstag präsentierten sich bundesweit 10 Standorte der Öffentlichkeit, davon 4 im Norden. Bundeskanzler Merz besuchte den Flieger Horst Lage nahe Rostock und sprach mit Eurofighter-Piloten des dort stationierten Luftwaffengeschwaders. Im niedersächsischen Nordholz präsentierten sich die Marineflieger, in Eckernförde schwimmende Einheiten und das Seebataillon. In Munster konnten Besucher Einblicke in das Heer gewinnen. Laut Pistorius kamen bis zum Nachmittag bereits mehr als 300.000 Besucher zu den Standorten. Der Tag der Bundeswehr dient neben der Präsentation der Teilstreitkräfte auch dem Anwerben von jungen Menschen für den neuen Wehrdienst.
1: Die Bundespolizei hat seit Mai vergangenen Jahres über 50.000 unerlaubte Einreisen nach Deutschland festgestellt. Davon seien fast 37.000 Personen bis Ende Mai dieses Jahres unmittelbar an der Grenze oder im Zusammenhang mit einem illegalen Grenzübertritt zurückgewiesen worden. Vor rund einem Jahr hatte Innenminister Dobrindt die Grenzkontrollen intensiviert. Er wies die Bundespolizei an, Asylbewerber zurückzuweisen, mit Ausnahme von Kranken, Schwangeren und anderen Menschen, die besondere Hilfe benötigen. In der Nordsee vor St. Peter-Ording sind 3 Frauen auf einer Sandbank vor der auflaufenden Flut gerettet worden. Beim Eintreffen des Rettungshubschraubers hätten die Frauen bereits bis zum Bauch im Wasser gestanden, teilte die Deutsche Gesellschaft zur Rettung Schiffbrüchiger mit. Zuvor hatten sie mit Rufen und Winken auf ihre verzweifelte Lage aufmerksam gemacht. Zu dem Notfall waren nach Angaben auch noch ein Seenotkreuzer und ein weiteres Rettungsboot losgeschickt worden. Im Deutschen Fußballmuseum in Dortmund ist die erste Runde des DFB-Pokals ausgelost worden. Ein schwieriges Los zog dabei der VfL Osnabrück. Aus der NDR-Sportredaktion Stefanie Lavoie.
3: Die Niedersachsen bekommen es mit Titelverteidiger Bayern München zu tun. Der HEBC Hamburg darf sich auf Borussia Dortmund freuen und der Lüneburger SK auf Werder Bremen. Der HSV tritt in Verl an, St. Pauli bei Rot-Weiß Essen und Wolfsburg bei Altglienicke Berlin. Hansa Rostock empfängt Stuttgart, Eintracht Braunschweig Union Berlin und Hemelingen im Nordduell Hannover 96. Die Begegnungen werden größtenteils Ende August, die Spiele gegen Bayern und Dortmund Anfang September ausgetragen. Alle Partien mit norddeutscher Beteiligung finden Sie auf ndr.de Sport.
1: Das waren die Nachrichten. Das Wetter in Norddeutschland, in der Nacht wechselnd bewölkt und gelegentlich Regen, 15 bis 10 Grad. Morgen bei vielen Wolken zeitweise Regen oder Schauer, vereinzelt Gewitter. Im Laufe des Nachmittags trocken, 17 bis 21 Grad. Am Montag heiter bis wolkig, am Abend Schauer, teils Gewitter, 20 bis 24 Grad. Die Zeit ist 21.03 Uhr.
4: Und hier ist der Verkehrsservice für den ARD-Abend. Entschuldigung, die A2 Richtung Berlin zwischen Marienborn-Helmstedt und Allerengersleben. Stau nach einem Unfall, Sie brauchen da 45 Minuten länger. Die A31 Lingen-Gronau ist zwischen Lingen und Emsbüren in beiden Richtungen nachher ab 11 gesperrt und zwar bis in die Nacht um 1. Das schon mal auf dem Schirm haben. Dann haben wir die A43 Richtung Recklinghausen. Die Strecke ist zwischen dem Kreuz Herne und Recklinghausen-Hochlamark wegen Bergungsarbeiten bis um 6 morgen früh gesperrt. Die A71 Richtung Schweinfurt. Vorsicht zwischen dem Dreieck Südharz und Atern. Da liegt ein Metallrohr auf der Fahrbahn. A71 Richtung Schweinfurt. Zwischen dem Dreieck Südharz und Atern. Äußerste Vorsicht an Metallrohr. Da sind alle Fahrspuren betroffen. Dann haben wir noch die B85 zwischen Bad Frankenhausen und dem Abzweig Rottleben gesperrt. Da gab es einen Unfall. Und die B176 ist zwischen Borna und dem Abzweig Dittmannsdorf in beiden Richtungen auch gesperrt, weil da läuft nach wie vor ein Feuerwehreinsatz. Seien Sie schon achtsam, kommen Sie gut und sicher an.
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4: Musik für Sie gleich von echt. Du trägst keine Liebe in dir. Und jetzt, Baby Jane, Rod Stewart. Ich bin Romy Anders und Sie? Sie hören den ARD-Abend.

neuer Song, Du trägst keine Liebe in dir. Die Leute von Echt übrigens, die gehen ja ganz unterschiedliche Wege, nachdem sie gemeinsam Musik gemacht haben, auch sehr erfolgreich ja gemeinsam Musik gemacht haben. Die Medien- und Musikbranche spielt dabei nach wie vor eine große Rolle. Sänger Kim Frank zum Beispiel, der war nach der Auflösung von Echt erstmal solo unterwegs und heute arbeitet er unter anderem als Autor, als Regisseur, macht Filme und hat auch Musikvideos gemacht, unter anderem für Udo Lindenberg oder auch Mark Forster. Was lernen wir daraus? Flexibel bleiben. Und dann kann es immer besser werden. Nicht nur im Beruf. Das gilt ja mitunter auch für die Liebe. Guten Abend.

ard-abend@mdr.de. Frankie aus Halle wünscht allen, also Ihnen und auch uns hier, einen wunderschönen Samstagabend. Und Günther fragt gerade sehr auf den Punkt, wer spricht, aber mit zwei Fragezeichen versehen. Lieber Günther, das bin ich. Anders, mein Name, Romy Anders. Und nur für den Fall, dass auch einer wissen will, wo wir überall zu hören sind. Beim ARD-Abend, da hören Sie uns doch vom Rhein bis zur Mosel. Gut, die Mosel, die ist da um die Ecke. Sagen wir vom Rhein bis zur Oder. Von München bis nach Schwerin. Wer uns auf dem Mond hören kann, der gibt bitte nochmal ein Zeichen. Also Sie hören uns tatsächlich von bis überall hin. Denn der ARD-Abend, das ist nun mal Radio für alle. Schönen Samstagabend wünschen wir.

Das war Genesis beim ARD-Abend. Fußball. Ich habe kurz überlegt, sage ich es oder sage ich es nicht. Aber beim Testspiel gegen die USA, wir sind ja jetzt kurz vor der Halbzeit, ne? Erst haben wir geführt und dann machen die Amerikaner ein Tor. Es steht jetzt also im Spiel gegen die USA, also USA gegen Deutschland, steht es 1:1. Es wird eine interessante WM nächste Woche.

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7: Es ist kurz nach 10:30. Guten Abend. Hier ist der Verkehrsservice für den ARD-Abend. A2 Richtung Berlin zwischen Marienborn, Helmstedt und Allerengersleben. Stau und stockender Verkehr nach einem Unfall. Die A31 Lingen-Gronau ist zwischen Lingen und Emsbüren nachher ab 23 Uhr in beiden Richtungen gesperrt. Das geht bis um 1 morgen früh. Und das war's schon von unserer Seite. Schon, alle anderen Störungsmeldungen sind aufgehoben. Kommen Sie gut und sicher an.
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Es wird dunkel, die Luft etwas klarer, die Lichter auf jeden Fall wärmer. Es ist Samstagabend und wir wünschen Ihnen ein schönes, erholsames Wochenende.

Away, der ARD-Abend am Wochenende. Morgen ja auch nochmal frei, für die meisten zumindest. Ausschlafen, kein Wecker, der einen unangenehm aus den Träumen reißt. Was mir manchmal noch so fehlt, das ist nicht immer, aber manchmal, da denke ich mir, so ein Tag zwischen Sonnabend und Sonntag, das wäre nochmal schön, ne? Da nochmal frei zu haben. Das wäre dann ein sogenannter Sonntag. Wir stimmen auf jeden Fall dafür. Sonntag.

Und soeben hat Deutschland wieder ein Tor geschossen. Ganz kurz, wir sind beim Fußball-Testspiel USA gegen Deutschland. Und da führt Deutschland gerade mit 2:1. Der ARD-Abend. Es ist 10:15. Einen schönen Samstagabend wünschen wir Ihnen.

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1: Um 22 Uhr mit Kevin Bieler. Verteidigungsminister Pistorius hat für einen stärkeren Zusammenhalt von Gesellschaft und Truppe geworben. Der Tag der Bundeswehr sei ein gutes Instrument, um wieder eine stärkere Verbindung zu schaffen, sagte er. Aus der NDR-Nachrichtenredaktion Fabian Schwarzbauer.
2: An dem Aktionstag präsentierten sich bundesweit 10 Standorte der Öffentlichkeit, davon 4 im Norden. Bundeskanzler Merz besuchte den Flieger Horst Lage nahe Rostock und sprach mit Eurofighter-Piloten des dort stationierten Luftwaffengeschwaders. Im niedersächsischen Nordholz präsentierten sich die Marineflieger, in Eckernförde schwimmende Einheiten und das Seebataillon. In Munster konnten Besucher Einblicke in das Heer gewinnen. Laut Pistorius kamen bis zum Nachmittag bereits mehr als 300.000 Besucher zu den Standorten. Der Tag der Bundeswehr dient neben der Präsentation der Teilstreitkräfte auch dem Anwerben von jungen Menschen für den neuen Wehrdienst.
1: Die Bundespolizei hat seit Mai vergangenen Jahres über 50.000 unerlaubte Einreisen nach Deutschland festgestellt. Davon seien fast 37.000 Personen bis Ende Mai dieses Jahres unmittelbar an der Grenze oder im Zusammenhang mit einem illegalen Grenzübertritt zurückgewiesen worden. Vor rund einem Jahr hatte Innenminister Dobrindt die Grenzkontrollen intensiviert. In der Nordsee vor St. Peter-Ording sind 3 Frauen auf einer Sandbank vor der auflaufenden Flut gerettet worden. Beim Eintreffen des Rettungshubschraubers hätten die Frauen bereits bis zum Bauch im Wasser gestanden, teilte die Deutsche Gesellschaft zur Rettung Schiffbrüchiger mit. Zuvor hatten sie mit Rufen und Winken auf ihre verzweifelte Lage aufmerksam gemacht. Zu dem Notfall waren den Angaben nach auch ein Seenotkreuzer und ein weiteres Rettungsboot losgeschickt worden. Im Deutschen Fußballmuseum in Dortmund ist die erste Runde des DFB-Pokals ausgelost worden. Ein schwieriges Los zog dabei der VfL Osnabrück. Aus der Sportredaktion Stefanie Lavoie.
3: Die Niedersachsen bekommen es mit Titelverteidiger Bayern München zu tun. Der HEBC Hamburg darf sich auf Borussia Dortmund freuen und der Lüneburger SK auf Werder Bremen. Der HSV tritt in Verl an, St. Pauli bei Rot-Weiß Essen und Wolfsburg bei Altglienicke Berlin. Hansa Rostock empfängt Stuttgart, Eintracht Braunschweig Union Berlin und Hemelingen im Nordduell Hannover 96. Die Begegnungen werden größtenteils Ende August, die Spiele gegen Bayern und Dortmund Anfang September ausgetragen. Alle Partien mit norddeutscher Beteiligung finden Sie auf ndr.de Sport.
1: Das waren die Nachrichten. Das Wetter in Deutschland in der Nacht wechselnd bewölkt, gebietsweise Regen. Im Süden nur vereinzelt Schauer, sonst trocken, 15 bis 7 Grad. Morgen im Norden Wolken, Schauer und vereinzelt Gewitter. Im Süden meist trocken und sonnig, an den Alpen Schauer und Gewitter möglich. 18 Grad im Norden bis 26 Grad im Südosten. Am Montag heiter bis wolkig und meist trocken bei Temperaturen von 19 bis 28 Grad. Am Dienstag zeitweise Schauer und Gewitter, Temperaturen 15 bis 22 Grad. Es ist 22.03 Uhr.
4: Der Verkehrsservice für den ARD-Abend. Die A1 Richtung Münster ist zwischen Lengerich und Ladbergen in beiden Richtungen wegen Brückenarbeiten gesperrt. Bis morgen früh 6 Uhr. Die A31 Lingen-Gronau ist zwischen Lingen und Emsbüren in beiden Richtungen nachher ab 23 Uhr gesperrt. Und das war's schon von unserer Seite. Also wir wünschen Ihnen eine gute und eine sichere Fahrt durch den Samstagabend.
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4: Romy Anders hier. Hi.

Queen beim ARD-Abend. Killer Queen war das. Jetzt ein sehr, sehr wichtiges Lied für uns Frauen. Selbstbestimmung und weibliche Emanzipation werden hier groß geschrieben. Das kam in den 80ern damals raus. Frauen sollen sich nichts mehr von den Männern gefallen lassen. Sie sollen Spaß haben im Leben, Partys feiern, unabhängig sein, ausgehen, ja, und einfach Freude haben im Leben. Es ist Samstagabend. Ladies, das ist unser Lied. Girls just want to have fun. Und ihr, liebe Männer, ihr dürft mitfeiern, wenn ihr euch benehmt. Sonst fliegt er wieder raus.

Need You Now. Schöner Song. Hollywood-Star Angelina Jolie, die hat mal so cool gesagt, die einzige Möglichkeit, wirklich etwas vom Leben zu haben, ist, sich mit aller Macht hineinzustürzen. Oh, l'amour. Erasure beim ARD-Abend.

Wir hatten ja versprochen, den Fußball ein bisschen mit dem Blick zu behalten. Die WM geht ja los nächste Woche. Heute Testspiele USA gegen Deutschland. Und wir haben die 85. Minute und Deutschland führt nach wie vor mit 2:1. Willkommen beim ARD-Abend. Es ist kurz vor 11:30.

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7: Eine Minute nach 11:30. Guten Abend. Hier ist der Verkehrsservice für den ARD-Abend. Die A1 Richtung Münster ist zwischen Lengerich und Lattbergen in beiden Richtungen wegen Brückenarbeiten gesperrt bis morgen früh um 6. Und die A31 Lingen-Gronau ist zwischen Lingen und Emsbören in beiden Richtungen ab um 11. Also in einer halben Stunde geht die Sperrung los, bis morgen früh um 1 gesperrt. Das war's schon von unserer Seite. Ansonsten freie Fahrt für Sie. Wir wünschen Ihnen eine gute Fahrt und natürlich ein sicheres Ankommen.
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Wir haben gerade im ARD-Abend eine Entwarnung bekommen, und zwar in Gundersheim im Gewerbegebiet. Da kam es zu einer sehr, sehr starken Rauchentwicklung. Dort hat es gebrannt und da wurde eben gewarnt vor Sichtbehinderung, vor Geruchsbelästigung. Diese Warnung ist jetzt wieder aufgehoben. Und unser Testspiel gegen die USA ist auch vorbei. Deutschland ist für die Fußball-WM gerüstet. Wir haben 2:1 gegen die USA gewonnen.

Liebe Nachtschwärmer und ihr Frühaufsteher, Sie verbringen auch gern die Nacht mit uns. Das heißt, der ARD-Abend verabschiedet sich. Die ARD-Hitnacht beginnt gleich ab 23 Uhr mit Hanno Bauer. Eine schöne Nacht wünsche ich Ihnen. Romy Anders mein Name. Tschüssi und Wiederhören.

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1: Um 23 Uhr mit Kevin Wieler. Verteidigungsminister Pistorius hat beim Tag der Bundeswehr einen stärkeren Zusammenhalt von Gesellschaft und Truppe beschworen. Er zeigte sich erfreut über die bundesweit mehr als 300.000 Besucher an den Standorten. Aus der Nachrichtenredaktion Gisela Former.
2: Dieser Tag sei ein gutes Instrument, um wieder eine stärkere Verbindung von Gesellschaft und Soldaten zu schaffen, sagte Pistorius. Und er betonte, unsere Demokratie brauche Schutz. Angesichts äußerer Bedrohungen sei es wichtig, dass die Soldatinnen und Soldaten fest in der Mitte der Gesellschaft stünden. Bundesweit präsentierten sich 10 Bundeswehrstandorte der Öffentlichkeit. Die Streitkräfte stellten unter anderem Panzer, Flugzeuge, Hubschrauber und Schiffe vor und beantworteten Fragen. Der Tag der Bundeswehr diente auch dem Anwerben von jungen Menschen für den neuen Wehrdienst.
1: Die Bundespolizei hat seit Mai vergangenen Jahres über 50.000 unerlaubte Einreisen nach Deutschland festgestellt. Davon seien fast 37.000 Personen bis Ende Mai dieses Jahres unmittelbar an der Grenze oder im Zusammenhang mit einem illegalen Grenzübertritt zurückgewiesen worden. Vor rund einem Jahr hatte Innenminister Dobrindt die Grenzkontrollen intensiviert. Er wies die Bundespolizei an, Asylbewerber zurückzuweisen, mit Ausnahme von Kranken, Schwangeren und anderen Menschen, die besondere Hilfe benötigen. In Zentralafrika ist die Zahl der bestätigten Ebola-Fälle auf fast 500 gestiegen. Nach Angaben der Weltgesundheitsorganisation gibt es in der Demokratischen Republik Kongo mehr als 450 bestätigte Infektionen, darunter 82 Todesfälle. Im Nachbarland Uganda liegt die Zahl der Infektionen bei fast 20. 2 Erkrankte seien dort gestorben. Die WHO hatte wegen Ebola Mitte Mai eine gesundheitliche Notlage von internationaler Tragweite ausgerufen. Das ist die zweithöchste Alarmstufe. Die deutsche Fußballnationalmannschaft hat ihr letztes Testspiel vor der Weltmeisterschaft gewonnen. Das Team von Bundestrainer Nagelsmann setzte sich in Chicago knapp gegen die USA durch. Aus der Sportredaktion Alexander von Kukowski.
3: Gegen Gastgeber USA gab es in Chicago ein 2:1. Kai Havertz köpfte das DFB-Team nach einem Freistoß bereits in der 2. Minute in Führung. Die Amerikaner glichen mit einem sehenswerten Linksschuss von Anthony Robinson in der 37. Minute aus. Nach der Halbzeit gelang dann Leroy Sané, der für den verletzten Lennart Karl in die Startelf gerutscht war, in der 57. Minute das entscheidende 2:1. Deutschland startet am 14. Juni in Houston gegen Curaçao in die WM.
1: Das waren die Nachrichten. Das Wetter in Deutschland, in der Nacht wechselnd bewölkt, gebietsweise Regen. Im Süden nur vereinzelt Schauer, sonst trocken, 15 bis 7 Grad. Morgen im Norden Wolken, Schauer und vereinzelt Gewitter. Im Süden meist trocken und sonnig, an den Alpen Schauer und Gewitter möglich. 18 Grad im Norden bis 26 Grad im Südosten. Am Montag heiter bis wolkig und meist trocken, 19 bis 28 Grad. Am Dienstag zeitweise Schauer und Gewitter, 15 bis 22 Grad. Es ist 23.03 Uhr.
4: So, damit starten wir jetzt gut informiert in diese Nacht. Hanno Bauer hier, ich wünsche eine gute Fahrt und von mir gibt's erstmal den Verkehrsservice für die ARD-Hitnacht. Vorsicht bitte auf der Autobahn 3 zwischen Kreuz Köln-Ost und Dreieck Heumer in beiden Richtungen. Hier werfen Personen Steine auf die Fahrbahn. Grober Unfug also. Vorsicht deswegen auf der A3 zwischen Kreuz Köln-Ost und Dreieck Heumer. Hier werden Steine auf die Fahrbahn geworfen. Dann Entwarnung von der Autobahn 72, kein Falschfahrer mehr zwischen Röther und Kreuz Leipzig Süd, fahren alle wieder in die richtige Richtung. Die Autobahn 1 ist zwischen Lengerich und Lattbergen wegen Brückenarbeiten in beiden Richtungen immer noch gesperrt. Das Ganze soll ja bis morgen früh 6 Uhr dauern. A8 Salzburg Richtung München zwischen Bad Reichenhall und Neukirchen. 8 Kilometer Stau nach einem Unfall. Die Autobahn 31 ist zwischen Lingen und Emsbüren in beiden Richtungen bis ca. 1 Uhr noch gesperrt. Die A96 ist zwischen München-Leiben und Sendlingen wegen Brückenarbeiten in beiden Richtungen das Wochenende über gesperrt. Dann die A565. Sie wissen, die Nordbrücke Bonn sorgt dafür Probleme und muss erstmal untersucht werden. Deswegen ist hier zwischen Bonn-Beuel und Auerberg in beiden Richtungen wegen Brückenschäden gesperrt. Und B236 noch, Schwerte Richtung Lünen. Der Tunnel Dortmund-Berghofen ist wegen Bergungsarbeiten gesperrt. Ihnen unterwegs eine gute Fahrt. Bleiben Sie munter mit der richtigen Musik im Radio.
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4: Hanno Bauer ist hier in Magdeburg. Grüß Sie.
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0: Hier ist die ARD Hitnacht und Carola aus Osnabrück hat sich schon gemeldet. Lieber Hanno, ich wünsche dir und den Hörern ein entspanntes Wochenende und nachher einen schönen Feiermorgen. Ja, wir starten zusammen in den Sonntag. So soll das nämlich sein. Herzliche Grüße kommen aus Osnabrück. Und dann hat sie noch ein Zitat dran gehängt. Sie mag das so ein bisschen mit Augenzwinkern, andere Leute Zitate zu zerhacken. Sie hat nämlich geschrieben, ein kluger Mann macht sich nicht alle selbst schwer, er wartet auf das Wochenende. Und hat drunter geschrieben, William Shakespeare. Also, wenn das mal nicht Winston Churchill war, der genau in dieser Richtung gesagt hat, ein kluger Mann macht nicht alle Fehler selbst, er gibt auch anderen eine Chance. In diesem Fall bei Carola könnte man also ergänzen, er lässt auch andere den Stress machen und genießt das Wochenende. So soll es sein. Liebe Grüße zurück nach Osnabrück.
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völlig entspannt, entschleunigte Stimmung hier in diesem Liedchen. An der Mole sitzen und den Schiffen hinterher schauen, das ist doch das Wochenend oder auch das Urlaubsgefühl. Denn wir machen das zur Entspannung und nicht, weil wir gerade in einer Lebensphase sind, wo wir gar nichts zu tun haben. Hier ist die ARD Hitnacht. Ja, die ins Wochenende führt.

Unser Radioarzt Jürgen in Goch ist auch dabei in der ARD Hitnacht und schiebt gleich auch gerne noch ein Churchill-Zitat hinterher für alle Nachtpatienten, die noch auf Behandlung warten. Das Zitat geht so: Am meisten Vorbereitung kosten mich immer meine spontan gehaltenen, improvisierten Reden. Hey, das ist genauso wie diese Sendung zu moderieren, lieber Jürgen. Ganz liebe Grüße nach Goch. Hier ist die ARD Hitnacht.

0: 23.30 Uhr ist es damit. Und das ist unsere Zeit für den Verkehrsservice in der ARD-Hitnacht. A1, hier ist zwischen Lengerich und Ladbergen wegen Brückenarbeiten in beiden Richtungen bis ca. 6 Uhr gesperrt. Die A3 Nürnberg Richtung Würzburg ist zwischen Nürnberg Nord und Erlangen-Tennenlohe nach einem Unfall gesperrt. A31, hier ist zwischen Lingen und Emsbüren in beiden Richtungen bis noch ca. um 1 Uhr gesperrt. Die Autobahn 96 ist zwischen München-Leim und Sendling wegen Brückenarbeiten in beiden Richtungen gesperrt, das ganze Wochenende über. Und natürlich weiterhin für die nächsten 14 Tage auch dann die Bonner Nordbrücke. Deswegen also die A565 gesperrt zwischen Bonn-Beuel und Auerberg. Ihnen unterwegs eine muntere Fahrt durch die Nacht.
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0: Mit dem Soundtrack für die Nacht diesmal aus 4 Hochzeiten und ein Todesfall. Wet, wet, wet. 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Hier ist Hanna Bauer in Magdeburg. Schön, dass Sie dabei sind.

0: Hier ist die ARD Hitnacht und Tobias ist mit dabei am Radio und hat geschrieben, hallo super Team, ganz einfach viele Grüße aus der Ortenau, dem Südwesten der Republik, seitdem ich euer Nachtprogramm entdeckt habe, vor 12 über BR1, genieße ich es in jeder Nachtschicht, macht weiter so, es hält auf sehr charmante Weise wach. Ich möchte nun alle meine Kollegen aus der privaten Sicherheit grüßen, kommt unfallfrei und friedvoll durch die Nacht, selbiges natürlich auch für die staatlichen Kräfte der Exekutiven. Herzliche Grüße, Tobias. Und Tobias, Dankeschön für die Grüße. Ich grüße ganz lieb zurück.
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0: Und nach der Schicht morgen natürlich ein schönes Ausschlafen.

Verwunderlich, wieso der Tag so langsam zu Ende geht. Ja, erst hat Milo gesungen, irgendwas darüber, dass er etwas klein ist in der Mitte. Und dann noch die Backstreet Boys gerade eben mit dem Brücken für Gott. Back for God. Ach nee, da ist ja noch ein O dazwischen. Aber wenn es um schöne Lieder geht, wen juckt da schon der Text? Hier ist die freche ARD-Hitnacht zum Wachbleiben. Auch zum Tageswechsel. 10 Minuten vor Mitternacht ist es.

Kurz vor dem Tageswechsel noch eine Achtungsmeldung für die Autofahrer auf der Autobahn 3. Und zwar bei Nürnberg. Achtung bitte, zwischen Nürnberg Nord und Erlangen-Tennenlohe ist wegen Aquaplaning und einem Unfall, der dort passiert ist, die Autobahn 3 gesperrt.

2 Minuten vor Mitternacht ist es und es gibt einen Falschfahrer. Achtung bitte, auf der Autobahn 9 zwischen Hilpoltstein und Greding ist ein Falschfahrer gesehen worden. Bitte ganz rechts fahren, nicht überholen. Achtung bitte, Falschfahrer auf der Autobahn 9 zwischen Hilpoltstein und Greding ist ein Falschfahrer auf der Straße. Vorsicht hier in beiden Richtungen.

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1: Um 0 Uhr mit Gabriela Kühne. Die deutsche Fußballnationalmannschaft hat ihr letztes Testspiel vor der Weltmeisterschaft gewonnen. Das Team von Bundestrainer Nagelsmann setzte sich in Chicago knapp gegen die USA durch. Aus der Sportredaktion Alexander von Kutkowski.
2: Gegen Gastgeber USA gab es in Chicago ein 2:1. Kai Havertz köpfte das DFB-Team nach einem Freistoß bereits in der zweiten Minute in Führung. Die Amerikaner glichen mit einem sehenswerten Linksschuss von Anthony Robinson in der 37. Minute aus. Nach der Halbzeit gelang dann Leroy Sané, der für den verletzten Leonard Karl in die Startelf gerutscht war, in der 57. Minute das entscheidende 2:1. Deutschland startet am 14. Juni in Houston gegen Curaçao in die WM.
1: Am Tag der Bundeswehr haben zehntausende Menschen Standorte von Heer, Luftwaffe und Marine besucht. Bundesverteidigungsminister Pistorius sprach am Nachmittag von mehr als 300.000 Besucherinnen und Besuchern. Er rief zu mehr Zusammenhalt von Gesellschaft und Truppe auf. Ein solcher Aktionstag sei ein gutes Instrument, um wieder eine stärkere Verbindung zu schaffen. Am diesjährigen Tag der Bundeswehr hatten 10 Standorte für Interessierte geöffnet. Die Streitkräfte präsentierten sich und militärisches Gerät und stellten sich den Fragen der Bürger. Die politisch motivierte Kriminalität bleibt in Deutschland ein großes Problem. Nach Recherchen der Welt am Sonntag gab es im vorigen Jahr mindestens 85.000 solcher Straftaten, ein neuer Höchststand. Dazu gehören Gewaltkriminalität wie tätliche Angriffe oder Brandanschläge, aber zum Beispiel auch Hasskommentare. Die Zeitung beruft sich auf Daten aus 15 Ländern, nur Rheinland-Pfalz fehle. Innerhalb von 10 Jahren hat sich die Zahl politisch motivierter Straftaten demnach mehr als verdoppelt. Der mit Ebola infizierte Patient ist aus der Berliner Charité entlassen worden. Die Klinik teilte mit, der US-Amerikaner befinde sich in einem guten Gesundheitszustand. Aus der Nachrichtenredaktion Katharina Jetter.
3: Dank experimenteller Therapien und einer erstklassigen Versorgung sei er wieder gesund, sagte der US-Patient beim Abschied und bedankte sich beim Charité-Team. Der Mann war auf Bitten der US-Regierung vor gut 2 Wochen aus der Demokratischen Republik Kongo nach Berlin gebracht worden. Bei ihm wurde nach Angaben der Universitätsklinik eine seltene Variante des Ebola-Virus nachgewiesen.
1: Das waren die Nachrichten. Das Wetter in Deutschland. Wechselnd bewölkt, gebietsweise Regen, im Süden nur vereinzelt Schauer, sonst trocken, 15 und 7 Grad. Tagsüber im Norden Wolken, Schauer und vereinzelt Gewitter, im Süden meist trocken und sonnig, an den Alpen Schauer und Gewitter möglich, 18 Grad im Norden bis 26 Grad im Südosten. Am Montag heiter bis wolkig und meist trocken. Die Zeit, es ist 0:03 Uhr.
4: Rein in den Sonntag. Die ersten Worte haben wir nun bereits vernommen. Folgen meine Verkehrshinweise. Hier ist der Verkehrsservice der ARD Hitnacht. Und Achtung, es ist ein Falschfahrer unterwegs auf der Autobahn 9 zwischen Hilpoltstein und Greding. Ist er gemeldet worden, bitte ganz rechts fahren, nicht überholen. Achtung, auf der A9 zwischen Hilpoltstein und Greding ist ein Falschfahrer unterwegs. Vorsicht in beiden Richtungen. Die Autobahn 1 ist zwischen Lengerich und Lattbergen wegen Brückenarbeiten in beiden Richtungen gesperrt. Bis heute Morgen 6 Uhr. Die A3 Nürnberg Richtung Würzburg, wir haben es gerade eben gehört, da gab es vorhin Aquaplaning und einen Unfall. Hier ist zwischen Nürnberg Nord und Erlangen Tennenlohe nach dem Unfall jetzt gesperrt. Die A31 ist zwischen Lingen und Emsbüren in beiden Richtungen bis ca. 1 Uhr gesperrt. Die A96 ist zwischen München-Leim und Sendling wegen Brückenarbeiten immer noch gesperrt in beiden Richtungen. Bis Sonntag soll es dauern oder ist es bis Montag? Bis Montag, 5 Uhr. Und dann die Nordbrücke Bonn, die A565, hier ist zwischen Bonn-Beuel und Auerberg in beiden Richtungen wegen Brückenschäden gesperrt. Ihnen unterwegs eine gute Fahrt durch die Nacht und in den Sonntag hinein.
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4: Für alle Munteren ist hier Hanno Bauer im Studio in Magdeburg. Schön, dass Sie dabei sind.

Klar, so große Musik. Und sie selbst wird vielleicht auch noch mal ganz groß rauskommen auf die Bühne. Ja, selbst nach ihrem Ableben. Denn die Firma, die bereits ABBA als Avatare, also Avatare, auf die Londoner Bühne gebracht haben, diese Firma ist es doch tatsächlich gelungen, seit jüngsten in den Besitz der Bild- und Persönlichkeits- und Songrechte von Tina Turner zu gelangen, hat ganz viel Geld dafür ausgegeben bzw. investiert, um nun daraus, na, was schätzen Sie mal in Anführungszeichen, was zu machen. Also sprich, die Gelddruckmaschine freut sich schon auf neue Tina Turner-Shows, obwohl die eben noch nicht bestätigt sind. Und dann will irgendwann der Tina-Avatar vielleicht auch befreit oder erlöst werden, fürchte ich. So wie jetzt hier bei Paul McCartney. Hope of Deliverance.

0: City also am Fenster. Hier ist das Fenster in die Nacht auf. Die frische Nachtluft kommt rein. Genau wie auch ihre kleinen positiven Beiträge für über das, was sie so erlebt haben. Am Samstag, also gestern, oder vielleicht heute noch erleben werden am Sonntag. Na gut, also das, was Michael jetzt geschrieben hat, das ist jetzt vielleicht nicht unbedingt das schönste Erlebnis, wobei auch hier Tiefen und Höhen dabei sind, sage ich jetzt mal. Er hat geschrieben, moin aus Hamburg. Ich war bis eben in Lüneburg auf dem Stadtfest und habe dort ausgiebig getanzt. Das klingt ja erstmal schön. Hm? Und lecker Crepe gegessen. Und auf der Rückfahrt nach Hause wurde ich freundlich von einem Dreibein mit einem roten Blitzlicht gegrüßt. Auf der A7 zwischen Bahrenfeld und Stellingen in der Baustelle. So komme ich wenigstens noch mit einem Erinnerungsfoto an einen sehr schönen Tag nach Hause. Liebe Grüße aus dem verregneten Hamburg ins ganze Land. Mit freundlichen Grüßen, Michael. Ja, Michael, herzlichen Glückwunsch. Gut gemacht. Nicht jeder hat so ein schönes Erinnerungsfoto von so einem tollen Abend. Also, einfach das Ganze bezahlen und hoffentlich ist nicht gleich der Lappen weg.
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0: Aber Dankeschön fürs Teilen. Ach, mein Gott. Wenigstens war es doch keine Alkoholprobe, oder?

0: Wieder Fancy Schnittchen hier im Angebot in der ARD nach Fancy Slice Me Nice. Und Hermann ist der Nächste, der sich gemeldet hat hier per E-Mail an ard-hitnacht@mdr.de, hat geschrieben: Moin lieber Hanno, liebe Grüße aus dem Urlaub in Südtirol ans Team und natürlich an die gesamte Hörergemeinde. Ja, und dann hat er noch ein schönes Bild beigehängt. Strahlend schönes Wetter, also sieht eigentlich schon nach Sommer aus, blauer Himmel und ein paar weiße Wolken, ja, im Hintergrund, ja, die gehören einfach dazu. Wäre ja auch schlimm, wenn es nur blauer Himmel wäre und nur Sonnenschein. Und dazu noch eine schöne Kirche im Vordergrund. Also das sieht tatsächlich sehr schön nach Südtirol aus. Und er hat geschrieben, nächste Woche geht's zurück nach Bolzenburg von der Etsch an die Elbe. Der Garten mit den reifen Erdbeeren wartet. Bis demnächst. Na, da hat man doch was, worauf man sich freuen kann. Wobei, mal sehen, ob dann noch welche da sind von den Erdbeeren. Wie war das neulich? Der Nachbar soll sich um den Garten und um den Briefkasten kümmern. Also er wässert dann täglich den Briefkasten und leert den Garten nach Vergnügen.
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0: Nein, der wird es schon ganz richtig machen. Auf die gute Nachbarschaft. Hier ist die ARD-Hitnacht. Life is for Living jetzt von Barclay James Harvest.

Es ist Sonntag, Freunde. Das Wochenende genießen ist sehr schick. Und dieser Sänger hier, der macht sich jetzt sehr schick mit seinem schwarzen Hemd. Juanes, la camisa negra.

0: Punkt.
1: Ja, ja, Juanes flucht hier so ein bisschen auf seine Angebetete, weil die ihn gar nicht möchte und deswegen das Trauerhemd, das Schwarze. Mal kurz die Geschichte im Lied zusammengefasst. Und auch Elton John hat gleich das Zauberwort auf Spanisch. Aber erstmal zum Thema Verkehrssicherheit, bitte. Um 0.30 Uhr der Verkehrsservice der ARD hit nach die A1 ist zwischen Lengerich und Ladbergen wegen Brückenarbeiten in beiden Richtungen bis ca. 6 Uhr gesperrt. Die A31 ist zwischen Lingen und Emsbüren in beiden Richtungen bis 1 Uhr gesperrt. Und dann haben wir noch die A96, hier ist zwischen München-Leiben und Sendling wegen Brückenarbeiten in beiden Richtungen gesperrt bis morgen 5 Uhr, also Montag. Gute Fahrt!
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Geschichte über den Schauspieler im Film, den Elton John da mal gesehen hat. Und dieser coole Typ hat seiner Holden da nur ein Wort auf Spanisch gesagt und sie hat geweint. Also ich gehe mal davon aus, dass es irgendwas sehr Romantisches gewesen ist. Also dieses spanische Wort, sowas wie Testamentänderung. Wobei, das wäre dann auch auf Spanisch Modificación de Testamento, also drei Worte. Verdammt, ich dachte, ich hätte das Rätsel jetzt gelöst.

Ingeborg, ganz liebe Grüße zurück. Sie hat mir nämlich geschrieben, hallo Herr Bauer, ich bin todmüde, weil ich vorige Nacht bis 4 Uhr eure tolle Musik gehört habe und mich auch heute nicht trennen kann. Ich bin noch ganz glücklich, weil ich mehrere Igel am Futternapf beobachten konnte und mein Lieblingsigel wieder seinen Platz direkt neben der Terrassentür eng an die Hauswand gekuschelt aufgesucht hat. Liebe Grüße von Inge in Bonn. Und ich grüße ganz lieb zurück. Genauso ist es schön, wenn man seine Tierbeobachtungen nachts machen kann. Wenn ich hier vors Funkhaus trete, dann ist das ganz genauso. Also zwischendurch immer mal Luft schnappen bedeutet immer gleich Kontakt mit Fuchs, mit diversen Rehen und so weiter.

0: kommt ihr? Wer will denn jetzt schon schwarz malen diese Nacht? Ist doch schön, wir sind im Wochenende. Und der Sonntag wartet auf uns. Können wir alle ausschlafen. Wunderbar, oder? Ja, hier ist die ARD Hitnacht am Wochenende. Und Iris und Mario aus Lengerich in Westfalen sind auch noch am Radiogerät. Und Malu ist unterm Schrank. Genau, per Foto beigefügt. Also Dackelchen Malu wartet drauf unter dem Schrank, dass mal was passiert. Denn Mario hat geschrieben, hallo Hanno, Iris, Mario und das Kuschelmonster, die hören dir auch zu. Die Steinewerfer und Falschfahrer, die sind doch echt überflüssig. Aber ändern kann man es wohl nicht. Wir hatten eine anstrengende Woche und freuen uns jetzt darüber, Pause zu haben. Morgen wollen wir nun mit dem Kuschelmonster spazieren gehen. Und uns etwas Leckeres kochen. Es gibt Schweinebraten, Kartoffeln und Spargel. Und zum Nachtisch dann noch lecker Vanillepudding mit frischen Erdbeeren. Und jetzt wartet das Kuschelmonster schon unterm Schrank, dass endlich jemand ins Bett geht. Er ist dann nämlich der Erste im Schlafzimmer. So ist Malu. Wir wünschen allen einen entspannten Sonntag und dir ein hoffentlich stressfreies Samstagnacht. Einen schönen Feierabend und erholsamen Schlaf. Liebe Grüße aus Lengerich in Westfalen. Iris und Mario, die mit der gesperrten Autobahn fast vor der Tür. Na dann, hab mal einen schönen Tag und Malu, jetzt hopp ins Bett.
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0: Kerlchen und Frauchen kommen dann auch ganz schnell hinterher. Das wirst du sehen.

0: Maya Condios. What's a woman? In der ARD-Hitnacht. Und die liebe Rosi aus Leipzig hat geschrieben, die hat das gerade gehört von Malu, der da ins Bettchen hüpfen soll ganz schnell, weil er noch unter dem Schrank Zuflucht sucht vor dem hellen Licht im Raum. Sie hat geschrieben, ach, ich dachte, Marius Kuscheltier ist ein Blindenführhund. Ganz liebe Grüße von mir. Ja, also zielgestrebig ins Bett kann er schon führen, habe ich offensichtlich verstanden in dieser E-Mail, liebe Rosi. Außerdem hat sie noch geschrieben, lieber Hanno, diese Woche war wenigstens mal ein bisschen was los, nämlich an zwei Nachmittagen vom Blindenverband war das Ordnungsamt da und heute wurden wir vom Präventionsrat über Betrugsmaschen informiert. Für mich gab es ein Riesenwürzi dann auch noch, also ein Würzfleisch, ja, danach, um sich's richtig gut gehen zu lassen. Und es hat mir auch Angora-Kimber nicht geholfen, es zu schaffen. Oh, Angora-Kimber ist ein sehr schönes Tier. Und zwar aus Angora-Wolle, gefertigt von Elisabeth in Tasdorf, extra für Rosi. Ein kleines Kuscheltier. Und sie hat geschrieben, vielleicht hat die Gartenkantine ein Hausschwein. Nun wünsche ich dir und deinen Assistenten eine störungsfreie Nacht. Und vielleicht kommt ja noch irgendein Rehlein oder Füchslein aus dem Park vorbei. Ganz liebe Grüße, Rosi. Ja, ich grüße ganz lieb zurück, Rosi. Und ja, ich glaube, dass die Füchse hier eher nicht reinkommen. Wobei, wir haben neulich welche draußen gesehen beim Spielen. Also, die haben dort miteinander rumgetollt. Das war so später Abendstunde und es wurde fast dunkel. Und die jungen Füchslein, die waren dort am Busch und haben sich so gefreut. Also, haben so miteinander gespielt, haben sich immer wieder aufeinander gestürzt und sich angesprungen und angeschlichen. Ja, kann man schöne Beobachtungen machen bei uns hier vor dem Funkhaus. Deswegen sind wir hier auch mitten im Park auf der Elbeinsel. So, Grüße von hier. Schönes Wochenende.
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0: Und in 3 Minuten dann die 1 Uhr Nachrichten, genau. Dann haben wir dann auch die Geisterstunde überstanden. Und weiter geht's dann frisch durch die Nacht mit den nächsten Stunden der ARD-Hitnacht.

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1: Um 1 Uhr mit Gabriela Kühne. Die deutsche Fußballnationalmannschaft hat ihr letztes Testspiel vor der Weltmeisterschaft gewonnen. Das Team von Bundestrainer Nagelsmann setzte sich in Chicago knapp gegen die USA durch. Aus der Sportredaktion Alexander von Gutkowski.
2: Gegen Gastgeber USA gab es in Chicago ein 2:1. Kai Havertz köpfte das DFB-Team nach einem Freistoß bereits in der 2. Minute in Führung. Die Amerikaner glichen mit einem sehenswerten Linksschuss von Anthony Robinson in der 37. Minute aus. Nach der Halbzeit gelang dann Leroy Sané, der für den verletzten Leonard Karl in die Startelf gerutscht war, in der 57. Minute das entscheidende 2:1. Deutschland startet am 14. Juni in Houston gegen Curaçao in die WM.
1: Am Tag der Bundeswehr haben zehntausende Menschen Standorte von Heer, Luftwaffe und Marine besucht. Bundesverteidigungsminister Pistorius sprach am Nachmittag von mehr als 300.000 Besucherinnen und Besuchern. Er rief zu mehr Zusammenhalt von Gesellschaft und Truppe auf. Ein solcher Aktionstag sei ein gutes Instrument, um wieder eine stärkere Verbindung zu schaffen. US-Verteidigungsminister Hexas hat die westlichen Verbündeten aufgerufen, die Vereinigten Staaten bei der Verteidigung von Frieden und Freiheit stärker zu unterstützen. Das sagte er am Rande der Feierlichkeiten zum 82. Jahrestag der Landung der Alliierten in der Normandie. Aus der Nachrichtenredaktion Kevin Bieler.
3: Frieden lasse sich nur durch Stärke sichern, betonte der US-Verteidigungsminister auf einem amerikanischen Soldatenfriedhof in Nordfrankreich. Das gelte für beide Seiten des Atlantiks, gestützt durch Einsatzbereitschaft, gemeinsame militärische Fähigkeiten und einen unerschütterlichen politischen Willen. Amerika werde die Führung übernehmen, aber fähige Verbündete müssten in entscheidenden Momenten an der Seite der USA stehen, so Hexeth weiter. In den Jahren seit der Landung in der Normandie sei ein Großteil des Westens bequem geworden. Frieden sei nicht umsonst zu haben.
1: Die Bundespolizei hat seit Mai vergangenen Jahres über 50.000 unerlaubte Einreisen nach Deutschland festgestellt. Davon seien fast 37.000 Personen bis Ende Mai dieses Jahres unmittelbar an der Grenze oder im Zusammenhang mit einem illegalen Grenzübertritt zurückgewiesen worden. Vor rund einem Jahr hatte Innenminister Dobrindt die Grenzkontrollen intensiviert. Er wies die Bundespolizei an, Asylbewerber zurückzuweisen, mit Ausnahme von Kranken, Schwangeren und anderen Menschen, die besondere Hilfe benötigten. Das waren die Nachrichten. Das Wetter in Deutschland. Wechselnd bewölkt, gebietsweise Regen, im Süden nur vereinzelt Schauer, sonst trocken, 15 und 7 Grad. Tagsüber im Norden Wolken, Schauer und vereinzelt Gewitter, im Süden meist trocken und sonnig, an den Alpen Schauer und Gewitter möglich, 18 Grad im Norden bis 26 Grad im Südosten. Und die Zeit, es ist gleich 1:03 Uhr.
4: Schönen Dank für die aktuellen Nachrichten. Nach den 3-Minuten-Nachrichten jetzt noch die 3 Verkehrsnachrichten, die es zurzeit gibt. Hier ist der Verkehrsservice der ARD Hitnacht. Die A1 ist zwischen Lengerich und Ladbergen wegen Brückenarbeiten in beiden Richtungen bis ca. 6 Uhr noch gesperrt. Die A96 ist zwischen München-Leim und Sendling wegen Brückenarbeiten in beiden Richtungen bis morgen, also Montag früh, ca. 5 Uhr gesperrt. Und längere Zeit gesperrt bleibt die Nordbrücke Bonn. Ja, leider. Die Autobahn 565 deswegen zwischen Bonn-Beuel und Auerberg in beiden Richtungen gesperrt, um die Brückenschäden zu untersuchen und dann zu entscheiden, wie es weitergehen soll. Ihnen unterwegs eine gute Fahrt durch die Nacht und kommen Sie gut ans Ziel. Hoffentlich gibt es keine Unfälle.
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4: Mit Hanno Bauer in Magdeburg. Guten Morgen.

So, Dr. Hood in der Medicine Show. Und Mario hat sich nochmal gemeldet, wegen seines Malu, ja. Und er hat geschrieben, hallo, Marios Blindenhund heißt Kellerer und ist ein Stock, ist teleskopierbar, hängt entweder an der Garderobe oder liegt neben dem Stuhl. Lieber Gruß von Iris und Mario. Gut, damit wäre das geklärt. Ich grüße schön zurück. Und dann die nächste E-Mail von Kevin. Kevin hat geschrieben, hallo Anno, die Musik ist super. Liebe Grüße an das ARD-Hitnacht-Team und an meine Kollegen der Schlosswirtschaft Moos in Niederbayern. Na dann, hoffe ich mal, dass ihr heute ein ordentliches Moos verdient habt und jetzt einen schönen Feierabend machen könnt. Oder ist es noch nicht so weit? 1:12 Uhr ist es. Naja, irgendwann werden bei euch ja die Gäste auch nach Hause torkeln.

Ich und ich. Du erinnerst mich an Liebe. In der Nachtsendung, hier ist die ARD-Hitnacht, 1.20 Uhr ist es. Und Robert kennt ja Leute. Na, das muss ich ja mal sagen. Er hat mir geschrieben, sehr geehrter Herr Bauer, ich bin gerade nochmals aufgestanden, weil ich mich bedanken möchte für die wieder mal so tolle Musik. Ja, schönen Dank an die Musikredaktion. Ich leite es weiter, okay? Und vorhin erwähnten Sie die Botschaft eines Hörers aus dem benachbarten Ortenau-Kreis. Ich wohne im Kreis Rottweil und alle kommen wir in Magdeburg bei Ihnen zusammen in der Sendung. Heute Abend habe ich mit einer guten Freundin telefoniert, deren Tante das so wunderschöne Lied Am Fenster getextet hat. Ah ja, City am Fenster haben wir ja vorhin gespielt, genau. Und Barclay James Harvest habe ich in Friedrichshafen erlebt. Die Stones im Jahre 1982 in München. So viele Erinnerungen und besondere Gedanken. Und morgen, also heute, gehe ich hier im Schwarzwald in den Gottesdienst um 11 Uhr. Jetzt sage ich nochmal allerbesten Dank und sende herzliche Grüße, euer Robert. Na dann, ich grüße zurück. Dankeschön für die umfassende E-Mail und ja, schön, wenn wir da ein bisschen was Gutes tun können und dabei positive Erinnerungen zutage kommen. Und das mit der Texterin von Am Fenster, das interessiert mich ganz besonders. Da können wir gerne nochmal drüber schreiben in den nächsten Tagen, oder? Nächste Woche dann zum Beispiel, wenn ich wieder mit Nachtsendung dran bin. Also dann, schönen Tag. Und nachher einen schönen Gottesdienst.

Cha-cha-cha. Hier ist die ARD-Hitnacht und es ist 1.25 Uhr. Eine aktuelle Verkehrsmeldung gibt es, die gerade reinkam. Nach einem Unfall wurde nämlich die A14 gesperrt im Norden Richtung Wismar. Zwischen dem Kreuz Schwerin und Schwerin Nord. Hier ist also wegen Bergungsarbeiten gesperrt. Alle Informationen zur Verkehrslage gibt es natürlich auch gleich zur halben Stunde nach den Bengals Eternal Flame.

0: Gleich ist es 1.30 Uhr. Und das ist bei uns die Zeit für den Verkehrsservice in der ARD Hitnacht. Erste Meldung kommt von der Autobahn 1 Bremen Richtung Hamburg zwischen Buchholzer Dreieck und Dippersen. Achtung bitte, hier gab es einen Unfall und die Unfallstelle ist noch ungesichert. Ist ja gerade erst passiert. Dann weiter der Blick auf die A1 zwischen Lengerich und Ladbergen. Wegen Brückenarbeiten ist hier in beiden Richtungen bis ca. 6 Uhr gesperrt. Diese Meldung hatten wir gerade eben schon mal. Die A14 Richtung Wismar ist zwischen Kreuz Schwerin und Schwerin Nord wegen Bergungsarbeiten gesperrt. Die A96 ist zwischen München-Leim und Sendling wegen Brückenarbeiten in beiden Richtungen bis morgen ca. 5 Uhr gesperrt. Und die A565 ist zwischen Bonn-Beuel und Auerberg in beiden Richtungen wegen Brückenschäden gesperrt. Ihnen unterwegs eine gute Fahrt durch die Nacht und bleiben Sie munter.
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0: Für alle Munteren auf jeden Fall. Hier ist Hanno Bauer in Magdeburg. Grüß Sie.

0: Daido. So schön anzuhören. Thank you in der ARD-Hitnacht. Und thank you fürs Hören im Ausland an Frank und Cécine. Die haben sich gemeldet aus Kanada, Alberta, Barrhead. Muss ich nachher gleich mal gucken, wo das ist. Auf jeden Fall haben sie geschrieben, bei uns ist es 17 Uhr. Ja, jetzt wird es schon ein bisschen später sein. E-Mail kam ja auch schon um 1 Uhr. Und auf jeden Fall haben sie geschrieben, wir sitzen gemütlich vor unserem Hänger und genießen den Blick auf den Thunder Lake. Herrliches Wetter, nicht zu kalt, nicht zu heiß. Mein Mann beobachtet die Vogelvielfalt, Fischreiher, Weißkopfadler und natürlich der Lion, um nur einige zu nennen. Es gibt einen Lion als Vogel, ja, okay. Wusste ich noch gar nicht. Ich dachte immer, das wäre nur so ein Schokoladenriegel. Ja, liebe Grüße und macht weiter so super Musik. Und ich grüße euch zurück, Frank und Cécine. Und ja, wenn ihr das Ganze fotografiert, freue ich mich natürlich auch über solche Fotos. Angehängt war bei dieser auf jeden Fall jetzt ein sehr, sehr schönes Bild von dem schönen Thunder Lake. Auch mit weißen Wölkchen im blauen Himmel. Und es sieht doch alles sehr natürlich, sehr schön aus. Also ich bin ein bisschen neidisch auf euch, dass ihr da gerade so eine schöne Zeit am See habt. Gönne das aber natürlich sehr.
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0: Aber warum soll ich eigentlich neidisch sein? Ich bin ja bei euch. Das ist sehr schön. Und dank des Bildes weiß ich auch, wie es dort aussieht.

0: CCR und Proud Mary in der Nachtsendung für ganz Deutschland. Hier ist die ARD-Hitnacht, ja, und das mit Malou, dem Schnuffelhund in Lengerich bei Mario und Iris. Das wurde auch gehört von Andreas aus Hannover. Der hat nämlich auch so einen hübschen mit ganz viel Fell, sehe ich. Nee, ein Dackel wird es nicht sein, aber auf jeden Fall auch auf dem Rücken liegen, fast wie Malou da unterm Schrank. Ja, und er hat geschrieben, hi, ja, so einen Schnuffelhund. Junai, unsere Tierschutzhündin aus Rumänien, haben wir auch. Und geht auch erst ins Bett, wenn einer von uns die Vorhut macht, auch wenn sie schon todmüde ist. Bild an bei... Liebe Grüße von Andreas aus Hannover. Ja, dann würde ich jetzt mal sagen, Vorhutmarsch und ab ins Bett, oder? Damit der Hund auch mal zum Schlafen kommt. Also ganz liebe Grüße an Junai und danke, lieber Andreas, dieses Bild geteilt zu haben mit der Radiofamilie.
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0: So, und dann, wenn im Bett liegend, dann ganz leise ein Hello rufen und schon ist Junai dann auch hops im Bett mit drin. Hallo, jetzt von Adele. Hallo.

gewöhnlichen Leben. Ordinary Lives. Ja, sowas, was wir also jeden Tag leben. Dazu muss man nicht ein Star sein, um so einen Song zu machen. Auf jeden Fall, es ist schön, so ein schönes Leben führen zu können. Und in der ARD-Hitnacht jetzt ganz sanfte Musik von Emilia.

Zwei Minuten vor 2 Uhr, Achtung bitte, es ist ein Falschfahrer unterwegs auf der Autobahn 4 zwischen Meerane und Hohenstein-Ernsthal. Ist ein Falschfahrer gemeldet worden, bitte ganz rechts fahren, nicht überholen. Auf der A4 zwischen Meerane und Hohenstein-Ernsthal ist ein Falschfahrer unterwegs. Vorsicht hier bitte, in beiden Richtungen.

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1: Um 2 Uhr mit Gabriela Kühne. Die deutsche Fußballnationalmannschaft hat ihre WM-Generalprobe erfolgreich bestanden. Das Team von Bundestrainer Nagelsmann entschied das letzte Testspiel vor Beginn der Weltmeisterschaft für sich. Es setzte sich in Chicago mit 2:1 gegen die USA durch. Die Tore für Deutschland schossen Kai Havertz und Leroy Sané. Das erste WM-Gruppenspiel bestreitet die DFB-Elf am Sonntag in einer Woche. Gegner ist Curaçao. US-Verteidigungsminister Hexas hat die westlichen Verbündeten aufgerufen, die Vereinigten Staaten bei der Verteidigung von Frieden und Freiheit stärker zu unterstützen. Das sagte er am Rande der Feierlichkeiten zum 82. Jahrestag der Landung der Alliierten in der Normandie. Aus der Nachrichtenredaktion Kevin Bieler.
2: Frieden lasse sich nur durch Stärke sichern, betonte der US-Verteidigungsminister auf einem amerikanischen Soldatenfriedhof in Nordfrankreich. Das gelte für beide Seiten des Atlantiks, gestützt durch Einsatzbereitschaft, gemeinsame militärische Fähigkeiten und einen unerschütterlichen politischen Willen. Amerika werde die Führung übernehmen, aber fähige Verbündete müssten in entscheidenden Momenten an der Seite der USA stehen, so Hexeth weiter. In den Jahren seit der Landung in der Normandie sei ein Großteil des Westens bequem geworden. Frieden sei nicht umsonst zu haben.
1: Der Tag der Bundeswehr ist auf großes Interesse gestoßen. Nach Angaben von Verteidigungsminister Pistorius sind bis zum Nachmittag etwa 307.000 Besucherinnen und Besucher an den 10 Standorten in Deutschland gezählt worden. Etwa 70.000 mehr als zur gleichen Zeit im Vorjahr. Pistorius sprach von einer enormen Resonanz. Die Bundeswehr gehöre in die Mitte der Gesellschaft, sagte der SPD-Politiker. In Zeiten wachsender Unsicherheit sei es wichtig, Präsenz zu zeigen. Beim Tag der Bundeswehr können Bürger militärisches Gerät besichtigen und mit Soldaten ins Gespräch kommen. In Zentralafrika ist die Zahl der bestätigten Ebola-Fälle auf fast 500 gestiegen. Nach Angaben der Weltgesundheitsorganisation gibt es in der Demokratischen Republik Kongo mehr als 450 bestätigte Infektionen, darunter 82 Todesfälle. Im Nachbarland Uganda liegt die Zahl der Infektionen bei fast 20. 2 Erkrankte seien dort gestorben. Die WHO hatte Mitte Mai eine gesundheitliche Notlage von internationaler Tragweite ausgerufen. Das ist die zweithöchste Alarmstufe. Das waren die Nachrichten. Das Wetter in Deutschland. Wechselnd bewölkt, gebietsweise Regen, im Süden nur vereinzelt Schauer, sonst trocken, 15 und 7 Grad. Tagsüber im Norden Wolken, Schauer und vereinzelt Gewitter, im Süden meist trocken und sonnig, an den Alpen Schauer und Gewitter möglich, 18 Grad im Norden bis 26 Grad im Südosten. Am Montag heiter bis wolkig und meist trocken. Es ist 2:03 Uhr.
3: Dankeschön fürs 3-Minuten Nachrichtenupdate. Von mir der Blick auf die Straßen im Lande. Hier ist der Verkehrsservice der ARD-Hitnacht. Noch einmal mit der Erinnerung an den Falschfahrer auf der Autobahn 4. Zwischen Merane und Hohenstein-Ernsthal ist eben ein Falschfahrer gemeldet worden. Bitte immer noch ganz rechts fahren und nicht überholen. Es gab noch keine Entwarnung. Also zwischen Merane und Hohenstein-Ernsthal auf der Autobahn 4 ist ein Falschfahrer unterwegs. Vorsicht noch in beiden Richtungen. Dann die Autobahn 1 ist zwischen Lengerich und Ladbergen wegen Brückenarbeiten in beiden Richtungen bis ca. 6 Uhr gesperrt. Die Autobahn 14 Richtung Wismar ist zwischen dem Kreuz Schwerin und Schwerin Nord wegen Bergungsarbeiten gesperrt. Nach einem Unfall gesperrt wurde die Autobahn 67 Darmstadt Richtung Mannheim und zwar zwischen Darmstädter Kreuz und Pfungstadt. Gesperrt ist die Autobahn 96 zwischen München-Leim und Sendling wegen Brückenarbeiten in beiden Richtungen bis morgen ca. 5 Uhr. Und dann die Autobahn 565 noch ist zwischen Bonn-Beuel und Auerberg in den beiden Richtungen.